0: Also ich denke mir so, eine Ärztin, das ist eine ganz andere Welt, als was du drin bist, oder? Also das erste Mal die Frage, wie habt ihr euch kennengelernt? Und ja, das finde ich ja...
1: Beim Skifahren.
0: Okay, ich will sagen, auf dem Notfallbett oder so.
1: Nein, wirklich, das Engelberg ist, glaube ich, aus einer Nachtschicht gekommen oder in einer Nachtschicht gegangen, hat einen Tag können Skifahren. Ich gehe sozusagen nie nach Engelberg, aber es hat wahnsinnig viel Schnee gehabt. Und ein Innerschweizer Freund hat mir gesagt, hey komm, die breiten Ski mitnehmen, gehen freireiten. Und dort auf dem Parkplatz haben wir uns das erste Mal gesehen. Und dann via Instagram haben wir dann angefangen zu schreiben miteinander. Ja, das ist eigentlich so ein bisschen die Geschichte. Und wir hätten uns, glaube ich, sonst nie getroffen, weil wir komplett, wie du sagst, komplett verschiedene Welten kommen. Und das Lustige ist, mich interessiert ja ihre Welt wahnsinnig, was sie im Spital machen. Ich bin auch, wie soll ich sagen, ich habe den grössten Respekt, wenn man so für Menschen kann aufkommen und so eine soziale Ader noch hat, dass man so für die Menschen schafft, den ganzen Tag lang und vieles erträgt. Das ist also mittlerweile auch ein schwieriger Umgang an unserem Spital und mit den Patienten.
0: Hast du dir auch schon den Gedanken gemacht, also, sie retten Leben und ja.
1: Und ja, ihr? Und ich sage mir dann, hey und ich, schnurr da irgendwas zusammen und mach Fernsehen, das braucht sie. Und sie sagt dann, nein, das braucht es eben auch, das braucht es auch für das Wohl der Menschen, die Unterhaltung. Und ich glaube wirklich auch, wir müssen unseren Beruf auch schätzen und ehren. Wir bringen Information, wir bringen Unterhaltung und das ist ein wichtiger Teil vom Menschen. Früher war es im Lagerfeuer, heute schaut der Fernseher oder hört Radio. Und das Lustige ist, dass sie eben die Welt noch faszinierend findet. Und das freut mich halt mega. Also sie kommt gerne mit an die Anlässe, gerne mit an die Events und mehr als ich eigentlich. Und von dem her ist es eigentlich schön. Und das ist auch noch angenehm für mich, dass sie halt nicht so ein Ding daraus macht. Ich glaube, das ist auch, weil sie Holländerin ist. Die nehmen die Sachen noch ein bisschen easier als wir Schweizer. Und sie ist da überall dabei. Und wenn es Presse gibt, gibt es Presse. Dann stört sie nicht. Und sie unterstützt mich extrem. Und ich versuche es natürlich gleichfalls auch zu machen. Aber ich glaube, unterm Strich tut sie mich noch mehr unterstützen als easy.
0: Das als sich selber können zelebrieren als Unterhaltungsmensch, wenn man immer in dem Rampenlicht steht, wie stehst du zu Social Media? Also muss man, wenn man Salar Baramburi heisst, muss man präsent sein auf diesen Kanälen? Muss man das so? Oder?
1: Das ist eine gute Frage. Ich glaube, es ist einfach ein weiterer Strang, es ist ein weiteres Medium, das wir nicht umgehen können. Und ich glaube, gerade in unserem Alter, oder ich glaube, eigentlich jeder sollte dort können, stattfinden, aber auch damit lernen umgehen. Und ich merke jetzt schon, dass ich nicht mehr gehe und gehe bin, dort haben wir ein bisschen die Policy gehabt, von viel posten und machen und tun. Jetzt mache ich es einfach weniger. Ich glaube, dezimiert darauf stattfinden, aber sich nicht nach dem orientieren. Es sind sehr viele ungesunde Sachen. Ich meine, ständig sieht man dort Ferienfotos, allen geht's gut. Und dann denkt man sich, hey, wie geht's denn eigentlich mehr, oder? Ich glaube, jetzt gerade, wir, die beide ja auch irgendwo in dieser Welt sind, aber vielleicht gibt es noch andere Leute, die denken, hey, wer bin denn eigentlich ich? Oder wieso geht es denen immer besser? Wieso haben die all die schönen Autos? Aber das ist so ein bisschen ein zweischneidiges Schwert. Das ist auf der einen Seite ein mega schnelles Medium und ich glaube, dass man es nicht mehr kann ausblenden kann. Es ist da und man muss es bedienen, aber man muss wirklich die Ressourcen, ja, muss anständig mit denen umgehen. Also, ich will auch kein Influencer werden. Ich will meine Sachen posten und dabei sein, aber, am Schluss vom Tag, es kann nicht sein, dass ich da 2-3 Stunden rumturne auf der App.
0: Es nimmt dann das so ist ja, und mittlerweile nicht mehr nur eine. Also, gut, Facebook ist ein bisschen tot, aber Instagram ist halt sehr präsent, Snapchat ist auch, TikTok hört man. Und jetzt eine gute Gemeinschaft, eine Kollegin von uns beiden hat mir gestern das Be Real App ein Herz gelegt. Das habe ich mir abgeladen. Und ich, wirklich, sie hat schon nach, da habe ich geschrieben, ich habe es abgeladen, aber ich komme nicht draus.
1: Ehrenwort.
0: Ja, wirklich nicht. Be Real, wirklich.
1: Dann weißt du, alt wirst, wenn du siehst, Be Real noch nie gehört. Schau, TikTok haben wir im Geschäft gesagt, wir machen es und haben es abgeladen. Ist mir derart blöd geworden, habe ich auch wieder abgemolden. Ich glaube, das LinkedIn ist etwas, was ich jetzt noch machen muss. Das sagen mir schon viele Berufskollegen.
0: Das finde ich auch coole Plattform.
1: Das muss ich jetzt mal machen, aber du siehst eben, ich bin da ein bisschen träge. Ich bin auf dem Insta und Facebook bediene ich dann automatischerweise, indem dann alles automatisch überpostet wird. Ja. Eben.
0: Ich sehe, man kann auch nicht alles machen.
1: Nein.
0: Vor allem, wenn man so einen vollen Terminkalender hat wie du.
1: Ja, und gell, am Schluss vom Tag hat man ja immer das Fernsehen so tot geredet. Aber das Fernsehen ist voll da. Man sieht, dass Live-TV halt wahnsinnig gut funktioniert. Dass es nach wie vor haben wir Top-Einschaltquoten. Ihr sicher auch. Es schauen ein Haufen Leute Fernsehen. Sie schauen es ein bisschen anders. Und wir müssen sicher schauen, wenn wir in die Zukunft gehen und uns auch weiterentwickeln in dieser ganzen Digitalisierung. Aber ich glaube, der Fernseher ist und bleibt immer noch ein wichtiges Medium.
0: Das glaube ich und hoffe ich auch. Ja, für uns beide, oder? Weil wir das beide gerne machen. Und jetzt komme ich schon zu meiner letzten Frage. Unsere Zeit ist eigentlich schon vorbei.
1: Schon?
0: Ja, und jetzt nicht verschrecken. Und wenn heiratest du denn jetzt endlich?
1: Ich hätte schon sollen. Und Barbara hat mich letztens gefragt, gell, du heiratest mich schon? Und ich gesagt, ja, was ist das für eine Frage? Selbstverständlich, okay. Wenn du mich noch heiratest. Nein, wir haben eigentlich wegen Corona haben wir, in dem Frühling heiraten. Und als wir das im Januar geplant haben, ist gerade noch so Omikron. Wir haben nicht gewusst, in welche Richtung es geht. Und irgendwie hat es geheißen, wenn ich im Wallis heiraten wollte, hat es geheißen, hey, je nachdem ist da wieder 10 Personen regeln. Und dann haben wir gesagt, komm, weißt du was, das nervt. Jetzt sagen wir es einfach ab. Wir gehen nächstes Jahr. Und voraussichtlich im nächsten Jahr.
0: Voraussichtlich, ja.
1: Ja, mal schauen, ob sie sich benimmt.
0: Nein, das hat sie nicht gehört.
1: Nein, das hat sie nicht gehört. Wir reden nur zwei.
0: Es ist ein hoher
1: Scherz. Ich mache wirklich Scherz. Nein, wenn ich mich benehme, heiratet sie mich vielleicht um 23.
0: Gut, aber die Voraussetzungen sind ja okay.
1: Ja, nein, wir lieben uns sehr und das ist eine ganz schöne Beziehung, die wir miteinander haben. Und ich glaube, wir haben beide noch mega Freude aneinander und hoffe, es bleibt so.
0: Ja, wunderbar. Salar, es hat mich gefreut, dass du da zu mir ins Studio gekommen bist, ins Topbuch 3.
1: Danke vielmals, Stefan, für die Einladung. Alles Gute.
0: Ja, ebenfalls. Hast du dir Sorge? Danke. Vielleicht sehen wir uns mal auf der Ski.
1: Ja.
0: Würde mich auch freuen.
1: Machen wir.
0: Also gut. Also. Salar, danke vielmals. Und das wäre schon wieder von dieser Woche mit dem Topbuch 3. Selbstverständlich müsst ihr nicht die ganze Woche auf uns verzichten. Uns gibt es auf toponline.ch/topbuch3 oder als Podcast. Und das war, glaube ich, noch jetzt der Ruf vom Liseli. Genau. Okay. Tschüss miteinander und eine gute Woche.
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0: Ein wunderbares Hallo in die Runde. Das ist eine neue Folge Top hoch 3. Und heute steht ein Mann vis-à-vis von mir, der kann vieles. Er kann vieles auch richtig gut. Und ich freue mich sehr, dass er da ist. Er ist Extrempaddler. Er ist Fotograf, Abenteuerreisender. Er ist Eventmanager, Weltrekordhalter. Und ich glaube, ich könnte noch vieles aufzählen. Aber zuerst mal herzlich willkommen, Corrado Filipponi.
3: Danke für die Einladung, Stefano.
0: Wenn ich sage, du kannst vieles und du kannst vieles gut, dann bin ich nicht so daneben eigentlich.
3: Ja, ich weiß wahrscheinlich mehr Demut gelten und ein bisschen tiefer stapeln. Ich mache einfach vieles. Ob es gut ist, das können dann die anderen beurteilen.
0: Aber du machst es mit Herz und dann ist ja schon vieles eigentlich gemacht.
3: Ganz genau.
0: Ich glaube, der Grundstein für das, was du alles machst, kann man auf einen Nenner setzen, die Liebe zur Natur, oder?
3: Ja, das Draussensein vor allem. Also das hat mit allen Sachen, die du jetzt aufgezählt hast, echt zu tun. Das, die finden eigentlich alle draussen statt. Und von dem her ist es für mich sicherlich auch inspirierend, wenn ich draussen unterwegs sein kann. Und das ist beim Reisen, das ist beim Sport, das ist bei allen Aktivitäten echt der Fall.
0: Aber der wichtigste Punkt ist das Fotograf sein.
3: Ja, das ist das, mit dem ich das Geld verdiene. Also ich bin eigentlich nicht nur Fotograf, ich bin auch Geschichtenerzähler. Also ich erzähle mit meinen Fotos Geschichten, bringe die von allen Weltländern heim, in die ganze Schweizer Vortragsbühne und Vortragssäle und erzähle das. Und das ist doch das Verbindende, wenn ich die Fotos nehme, die Fotos zeige, klar, die müssen gut sein, aber natürlich auch gute Geschichten müssen dazugehören, weil es ist ja früher schon so gewesen, dass die Leute Geschichtenerzähler zugelassen haben und wenn du noch Bilder liefern kannst, dann kannst du die Leute faszinieren. Das gefällt mir und das liebe ich.
0: Wie muss man sich das vorstellen, Geschichte? Also mein, logisch, ein Bild allein, sagt man ja, erzählt mehr wie ein Haufen Geschichten. Aber was sind das für Geschichten, die die Bilder knüpft, was du erlebt hast? Oder was, ja?
3: Ja, also ich habe in meiner Reportage immer Geschichten mit eingebaut. Also ich mache Landschaftsfotografie, ich mache aber auch Porträtfotografie und ich mache Themenfotografie. Also jetzt, wenn ich als Island zum Beispiel nehme, bietet Island extrem viel Natur, wo man kann fotografieren, wo man sehr schön kann untermalen kann. Mit Musik etwas darüber erzählen. Aber wenn du das über 2 Stunden machen willst, dann würde irgendwann ein Zuschauer abhängen. Also musst du immer noch ein paar spannende Sachen rein tun. Ich habe zum Beispiel das Myraboldi einbauen, Schlammfußball, wo ich vorher fotografiert habe, wo es Lachen gibt, wo etwas läuft, wo die Leute porträtiert werden, wo sie erzählen, warum und wieso sie das machen. Und das hat eigentlich jeder Show hat Themen drin. Ich gehe in Schottland in eine Whisky-Distillerie, gehe die Themen auf. Ich bin auch dort an den Highland Games. Ich bin in Schottland an anderen Orten. Ich bin in Norwegen Lachszuchten gehen fotografieren. Also ich suche auch immer Themen, die ich mit einbinden kann, damit es wirklich eine Doku-Reportage daraus wird und nicht nur Landschaftsfotografie ist.
0: Zu diesen Geschichten rund um die Fotos, sind da sogenannte Fun Facts drin oder so, was man auch gerne sagt, unnützes Wissen?
3: Ich weiß nicht, unnützes Wissen. Wenn es fun ist es schon fürs Herz gut und das Wissen verurteilen. Also, ich habe in der Irland-Show Die Iren sind für mich ein sehr herzliches Volk. Und ich habe die Irland-Reportage, da hat es einen Haufen Geschichten, die den Fun-Effekt haben, wo du sagst. Zum Beispiel ein Strassenbowling, wo die Iren mit so einer Eisenkugel spielen, wo sie über 2 Kilometer auf der Strasse anrühren. Und da geht es wirklich um den Fun. Und wenn du dabei sein kannst, dann ist es wirklich, ist es spannend. Also ich finde den Fun-Aspekt ist das, aber du darfst das nie lächerlich sein. Also du musst wirklich immer seriös dranbleiben, du musst Respekt zeigen, du musst Demut haben vor dem Ganzen. Und es soll nicht ins Lächerlich gezogen werden. Ich habe nie eine Person irgendwie bloßstellen will oder bloßgestellt.
0: Ja, es gehört ja auch dorthin, oder? Das ist
3: genau, Kultur, nein, das egal ist, was. Ich finde es überall spannend. Jedes Land hat andere Themen, andere Kulturen, andere Traditionen. Und für mich ist es ja immer, ich komme als Fremdes nicht an, schaue da an und amüsiere mich vielleicht jetzt bei einem Myrabolti, also bei einem Schlammfußball in Island oder bei einem Iron Road Bowling in Irland. Aber es gibt auch andere Sachen, wo du irgendwie bei den Himbas bist in Namibia, wo du einfach auch ganz anders kennenlernst.
0: Und umgekehrt haben wir Schweizer ja auch Eigenschaften und kulturelle Traditionen, die ein bisschen belächelt werden. Aber es gehört zu uns und wir sind stolz darauf.
3: Ja, ich meine, das kann ich jetzt sehen bei meiner aktuellen 2 Reportagen, wo ich jetzt 2-mal durch die Schweiz gelaufen bin. Ich meine, ich hatte dort traditionell bin ich in Leti, wo in eine Käsekellerei gegangen. Und das ist natürlich für uns Schweizer ist das etwas Traditionelles. Aber ich bin noch nie in einer Käsekellerei gewesen. Mit 22.000 Lieb Käse um dich herum, den ganzen Geschmack in der Luft hast. Und auch das ist wirklich, ist spannend, oder, wenn du über den Gotthard hineinlaufst, das ist so ein alter Säumerweg, wo man früher gemacht hat. Und wenn ich das nachmachen kann, oder ich mache das jetzt in diesen heutigen Zeiten, ist es sehr spannend.
0: Wir reden nachher noch intensiv über die Reise durch die Schweiz. Ich will zuerst noch ein bisschen international sein, weil es international da. Du machst das seit über 30 Jahren, das Umreisen und das Fotografieren. Hast du irgendeinen Ort noch nicht gesehen auf dieser Welt?
3: Ja, sicher. Nicht nur einen. Also, ich habe zig Orte noch nicht gesehen auf dieser Welt. Es gibt Regionen, wo ich noch nicht so viel unterwegs bin. Der ganze arabische Raum gehört dazu. Aber Asien generell bin ich nicht so viel unterwegs. Ich bin viel im südlichen Afrika unterwegs, viel in Europa. In Südamerika bin ich viel unterwegs. Australien, Neuseeland kenne ich sehr gut. Aber ich bin noch nie in Kanada gewesen, zum Beispiel. Das überrascht sehr viel. Ich bin noch nie da gewesen.
0: Das ist ein bisschen zu westlich.
3: Ja, nein.
0: Zu west wie die Schweiz vielleicht.
3: Vielleicht, das kann sein. Oder in den USA kenne ich nur den Mississippi. Also, ja. Das ist auch so etwas, was ich nicht kenne. Also darum, ich glaube, das Leben von einem Menschen langt nicht, um alles zu sehen.
0: Zum
3: alles,
0: also sind es 195 Länder sind es, oder?
3: Ja, und je nachdem, wie man es rechnet. Die haben das eigentlich über 210.
0: Ja, eben.
3: Je nachdem, was man kennt ist und nicht anerkennt ist.
0: Und wenn du weißt, nächstes Monat sitzt, dann wird es schon wieder anders aus. Eben, du hast noch nicht alles gesehen. Und du sagst ja, du wirst wahrscheinlich auch nicht alles können sehen. Man will auch nicht alles sehen. Gewisse Sachen sprechen einem ja einfach auch nicht an. Aber gibt es so einen Ort, wo du jetzt in diesen 30 Jahren rauszupfen und sagen, das ist für mich der schönste gewesen oder der spannendste?
3: Nein, das ist wirklich nicht möglich. Also es gibt Favoriten, da kommen vielleicht so 5-6 Orte dazu, die einfach von der Natur her sehr schön gewesen sind. Aber dann tust du wirklich auf die Natur legen, wie jetzt Namibia oder Australien. Oder Argentinien, das sind wirklich naturelle Schönheiten. Aber dann wieder vom Herzen so bin ich sehr gerne in Schottland unterwegs. Oder auch in Island hat mir sehr gut gefallen. Ich fühle mich in Skandinavien, Nordeuropa sehr wohl. Neuseeland habe ich selber fast ein Jahr gelebt. Ist mir auch näher von dem her. Aber ich kann jetzt nicht sagen, das ist der Favorite. Oder dort würde ich immer wieder gerne wieder hingehen. Es ist nicht wirklich der Fall.
0: Aber man fühlt es. Es gibt einfach Orte, wo man sich wohler fühlt oder geborgener fühlt. Wie ist das, wenn man so viel reist? Bist du einer, der Erwartungen hat? Oder darf man das eben genau nicht haben?
3: Man darf es nicht haben, man hat es wahrscheinlich irgendwo gleich. Aber ich gehe meistens ohne Erwartungen. Klar, ich habe mich vorbereitet, gerade in der Reisefotografie. Du hast dich vorbereitet, du weißt ungefähr, was du fotografieren willst, wo das hin musst, welche Jahreszeit das dort sein willst, welches Tageslicht das irgendwo besser ist. Aber du darfst eigentlich keine zu grosse Erwartung haben und musst sehr viel Zeit haben, wo du spontan kannst sein, offen. Was ich gerade in Kuba gebraucht habe, damit du mit den Leuten in Kontakt kommst, damit du bei den Leuten viel näher bist, wie sonst. Sonst geht dir das abhanden und du musst auch offen sein. Gerade in Argentinien zum Beispiel, das Beispiel noch zu sagen von Spontanität. Ich bin in Buenos Aires, bin ich etwa 5-6 Fußballmatch geschaut, in den grossen Stadien, in Boca, in River. Und habe bei einem Pärchen gewohnt, wo dann das mitbekommen hat, dass ich Fußball interessiert bin, die Match schauen. Und die haben gesagt, ja, wir kennen den Präsidenten von San Lorenzo, das ist auch ein Fußballclub in Buenos Aires. Und ich bin nachher so eingeladen worden, habe den Ruggeri kennengelernt, den Trainer, Weltmeister wurde mit Argentinien. Das ist wirklich, und das passiert nicht, wenn nicht spontan sind, nicht offen sind. Also das sind dann die unerwarteten Sachen, die du nicht auf dem Radar gehabt hast.
0: Und ich finde es spannend, weil ich habe das erst einmal gemacht in meinem Leben, wo ich bin reisen für quasi hinter der Kamera. Und es öffnet einem Türen. Und für das muss man offen sein. Also es ist wie es, das, was man dann macht, öffnet einem auch Türen, das ist klar. Aber man muss auch das zulassen.
3: Ja, man muss es zulassen. Man muss sich bewusst sein, es ist extrem anstrengend. Weil wenn du jetzt, ich sage jetzt pauschal, irgendwo gehst reisen oder so, dann kannst du deine Hoteltür zumachen, kannst deine Ruhe, kannst Bein hochlagern oder kannst einen Drink an einer Bar geniessen und so. Aber sobald du am Socializen bist mit den Leuten vor Ort, dann wollen die dir etwas bieten, sie wollen dir etwas zeigen. Und du bist immer unterwegs dann und du bist immer gefordert und sie wollen von dir Sachen wissen. Und das kann anstrengend sein und ermüdend, aber es ist sehr bereichernd.
0: Und was ich festgestellt habe, ist, es hat aber auch einen Nachteil, weil man erlebt das Land nur durch die Linse. Also, dass der Cut können machen und zwischendurch mal sagen, jetzt lege ich das Equipment weg. Und
3: ja, nein, aber das hast du jetzt vielleicht falsch verstanden. Bei mir ist es, mir kommt Kamera erst nach einem gewissen Zeitpunkt ins Spiel. Ich habe zuerst Begegnungen mit den Leuten.
0: Okay.
3: Ich wärme die Leute zuerst auf. Ich komme nicht gerade direkt rein und schiessen mit der Kamera, das wird nicht funktionieren. Ich bin zuerst mit diesen Leuten unterwegs und dann irgendwann packe ich meine Kamera aus oder sage ihnen, was ich mache und dann ist es auch kein Problem. Und das ist richtig. Also ich sage vielen, wenn sie gehen reisen und fotografieren, schau nicht nur durch den Suchen durch, weil neben dem Suchen hat es so viel anderes, was noch rum ist und so. Und geniessen einfach mal. Man muss nicht immer alles irgendwie reinziehen. Hocken einfach mal an, schwenken den Kopf, lassen sie über die Landschaft gleiten. Weil auch das soll ja dann in deinen Erinnerungen können bleiben.
0: Und erst so kommen dann die guten Geschichten zu diesen Fotos, oder?
3: Die kommen dann mit den
0: Begegnungen.
3: Genau, Geschichten kommen vor allem mit den Begegnungen. Das ist so. Die kommen eigentlich nur so. Die Natur, die bringt keine Geschichte. Wenn du einen schönen Berg fotografierst und keine Geschichte dazu hast, dann ist der Berg schön, aber es passiert nicht.
0: Das ist so. Ich habe gelesen, dass du als 12-Jähriger schon alle Hauptstädte auf dieser Welt kennt hast. Mal grundsätzlich, ist das noch so?
3: Ja, vielleicht zu 90-95%. Es hat sich ja sehr viel gewechselt, vor allem in der Sowjetunion dort zumal. Da haben wir nur Moskau wissen. Das ist wirklich herausfordernd, aber ich kenne schon noch viel, ja.
0: Ich würde das gerne mal testen. Ich habe 3 Behauptungen aufgestellt. Und du kannst mir sagen, ob das so ist oder nicht. Ist Buenos Aires die Hauptstadt von Paraguay?
3: Nein, das ist Argentinien und Paraguay ist Asunción.
0: New York ist die Hauptstadt von den Vereinigten Staaten.
3: Das ist genauso falsch, das ist Washington.
0: Washington D.C. Ich kann mich immer fragen, was das D.C. statt so ein District?
3: Capital District. Okay, und Washington State ist ja dann auf der anderen Seite im Westen mit Seattle.
0: Ja, das ist, das, wenn man den falschen Flüger nimmt.
3: Vielleicht, ja.
0: In der falschen Stadt landet. Canberra ist die Hauptstadt von?
3: Australien.
0: Sehr gut. Jetzt hätte ich noch eine 4. Weil ich denke, das ist alles zu einfach. Die Hauptstadt von Marokko heisst?
3: Rabat.
0: Ja, ich meine,
3: jetzt kommst du
0: ein bisschen
3: schwere Sachen.
0: Ja,
3: ich kann mich nicht
0: getragen.
3: Nein,
0: ich fand
3: das ist, nein, ich liebe das. Ich liebe die Challenges immer.
0: Also, bei deinen Fotoreportagen, die du schon gemacht hast, fällt mir eins auf, und zwar möglichst weit weg. Amazonas, Kuba, Norwegen und jetzt hast du dich doch gezwungenermassen ein bisschen auf die Schweiz fokussieren, Corona-bedingt. Warum ist die Schweiz vorher nie auf dieser To-Do-Liste gestanden?
3: Es ist immer auf der To-Do-Liste gestanden. Es ist einfach nie abgearbeitet worden. Also die Schweiz ist immer auf der To-Do-Liste gewesen. Ich habe einfach nie gewusst, was ich machen will, wann ich es machen will. Und die anderen Themen sind nicht alle so weit. Also Norwegen ist nicht ganz so weit oder Irland ist auch nicht so weit. Aber ich bin am weitesten weg gewesen. Ich habe nach 30 Jahren wieder eine Neuseeland-Reportage machen. Das war meine erste gewesen. Und ich bin dort in den Lockdown reingekommen und bin dann heimgekommen. Und dann gewusst, ich komme nicht so schnell auf Neuseeland. Ich habe alle Säle gebucht. Ich habe alle, die ganze Tournee sind durchgebucht. Und ich habe gewusst, ich brauche ein Alternativthema. Und habe gewusst, ich muss etwas haben, ich kann etwa in 3 Monaten machen. Weil ein halbes Jahr habe ich nicht mehr Zeit für das, mit dem Produzieren dann. Und dann habe ich gesehen, auf meiner To-Do-Liste steht immer noch Schweiz. Und dann ist es wirklich sehr spontan, dass es durch die Schweiz laufen.
0: Und dann ja typischerweise, wie ganz viele Schweizerinnen und Schweizer überrascht waren, wie schön das eigene Land ist.
3: Nein, da bin ich nicht überrascht gewesen.
0: Nicht überrascht?
3: Nein, gewesen. Also ich habe es dann einfach gesehen. Ich habe schon immer gewusst, die Schweiz ist wunderschön. Ich finde die Schweiz auch das beste Land. Ich will nur in der Schweiz leben, weil es ist immer noch eines von diesen Ländern, wo du alles kannst machen kannst. Die absolute Freiheit hast, super viel Natur hast, wo du auch kannst dich unbeschwert bewegen. Und von dem bin ich nicht überrascht gewesen, nein.
0: Aber du bist gegangen wandern.
3: Mhm.
0: Was hast du so erlebt? Du hast vorher schon jetzt etwas erzählt, oder bist du noch nie in so einem Käsekeller gewesen, so einer Käserei, so einer typischen? Mhm. Was hast du sonst noch so entdeckt?
3: Also was mir sehr wichtig ist, dass ich von da von Winterthur ausgelaufen bin, und zwar zum Distanzen entdecken in der Schweiz. Ich bin dann zuerst schon von dort ausgelaufen, anstatt von der Via Alpina, und bin dann so das Döstal auf, das Toggenburg auf, das Rheintal rauf. Und dann habe ich gemerkt, so, ja, du musst 4 Tage fast laufen, also etwa 130 Kilometer, bis du dort ankommst, und du siehst so viel, was du nicht kennst unterwegs, oder auch bei anderen Touren. Du kommst an Orte vorbei, wo du sonst nicht vorbeikommen wärst. Und das habe ich sehr, sehr geschätzt. Ich habe aber auch gemerkt, dass ich an vielen Orten ganz allein unterwegs bin, auch wenn du jetzt so mit dem Via Alpina ja denkst, das ist ein ausgelatschter Weg. Ich bin 95% allein unterwegs gewesen. Und das ist wirklich, ich und die Schweiz sind miteinander unterwegs gewesen. Das war schön gewesen.
0: Und also wohl in dieser Zeit alle sind wandern.
3: Ja, und das ist an diesen notorischen Punkten natürlich, wenn ich nach Grindelwald gekommen bin oder nach Kandersteg oder so, dann ist das der Fall gewesen. Aber ein Fauxpas, ich meine, wer kennt den Fauxpas? Wenn jetzt einer auf der Straße fragt, wo ist der Fauxpas? Ich würde sagen, 98% keine Ahnung, wo der ist. Ich inklusive. Ich habe das vorher nicht gewusst, den Berg nicht kennen oder den Pass. Und da kommst du an so einer Stelle vorbei, Richtli-Pass, laufst drüber und denkst nachher, und kommst ganz ein neues Verhältnis über für die Schweiz, für die Verbindungen, jetzt in meinem Fall von Ost nach Westen, über die Pässe, das ist fantastisch.
0: Wie hast du denn die Destination in der Schweiz ausgewählt? Also weißt, wenn man etwas nicht kennt, dann ist es auch schwierig, das dann auch so zu machen, oder? Oder hast du einfach Karten genommen und gesagt, da und da laufe ich her?
3: Nein, ich habe gesagt, ich will 2 von den Wanderlandrouten machen. Das ist die Via Alpina, das ist Nummer 1. Und der Jura-Höhenweg, das ist Nummer 5. Es gibt 7 so Wege. 2 habe ich dann später noch gemacht. Und weil die Via Alpina in Vaduz startet, habe ich gesagt, gut, ich will aber in Winterthur starten und ich will den Kreis laufen. Also bin ich von Winterthur nach Vaduz und starte von der Via Alpina, bin dann über die 14 Alpenpässe und die 28 Kilometer bis nach Montreux, weiter nach Nio. Das Nio hört eigentlich den Jura-Höhenweg auf oder fängt an, du kannst ja von beiden Seiten machen, und dann geht das bis Dielsdorf wieder. Also das sind offizielle Wege. Und Dielsdorf habe ich dann einfach noch über Bülach wieder auf Winterthur den Kreis geschlossen. Und so sind dann die 1000 Kilometer zusammengekommen. Also für mich war klar gewesen, von Anfang an, ich mache 2 von der Wanderlandrouten, in dem Fall jetzt hier das 1 und das 5.
0: Du scheinst mir sehr ein fokussierter Typ zu sein. Das kommt vielleicht auch ein bisschen durchs Leben lang, durch die Kamera durchschauen. Und das, was ich jetzt sage, meine ich lieb und auf eine positive Art. Aber ich habe das Gefühl, du bist einer von der extremen Sorte Mensch. Du bist so ein All-In-Typ.
3: Ein All-In. Ja, weiß ich schon. Ich meine, ich sage, das Leben ist kurz. Und du musst es dir so gut wie möglich machen. Du musst nicht sagen, später. Und ich mache das dann irgendwann einmal, weil wir haben es gesehen mit Corona, wir sehen es jetzt wieder mit anderen Problemen. Du weißt nicht, was später ist. Und ich habe eigentlich schon mit jung, als ich mit 20, 21 die ersten 3 Monate auf Norwegen gereist bin, mich nicht kümmert, was nachher ist. Ich habe gewusst, ich finde immer einen Job. Und ich habe immer einen Job gefunden. Ich habe mich immer selber über die Runde gebracht. Das war mir immer auch sehr wichtig gewesen. Und ich bin auch hier im 91 ist der Golfkrieg dort mal losgegangen, Ende 90. Und ich bin anfangs 91 gereist auf Neuseeland hier. Und ich weiss noch, wie viele gesagt haben, du kannst jetzt nicht reisen. Es ist Krieg und es geht nicht und so. Und es ist tiptop gegangen. Ich bin nach Hause, habe wieder einen Job gefunden und habe mich auch immer so bestens durchgebracht und habe echt das gemacht, was ich machen wollte. Ich glaube, ich muss nie sagen, ich habe etwas nicht gemacht oder etwas verpasst. Also klar, ich habe immer noch viel verpasst, was ich nicht machen konnte. Aber ich habe erstens gewisse Sachen können umsetzen.
0: Ich sage das eben auch darum, weil du bist ja eben nicht nur Fotograf. Ich habe am Anfang gesagt, was du alles kannst. Du bist ja eben auch Weltrekordhalter, das ist auch ein schwieriges Wort. 7 Tage, 10 Stunden, 16 Minuten. Erklär uns schnell, um was geht's? Was ist da los gewesen?
3: Da war viel los, viel Wasser war. Ja, das war der Rhein, den ich gemacht habe. Ich habe ja vorher schon 4 andere Flüsse gemacht. Meine erste Flussreise war der ganze Mississippi ab. Ich habe dann die ganze Donau gemacht, für mich der schönste Fluss von all diesen Reisen. Und dann zweimal können den Extremschwimmer Martin Strehl begleiten, auf dem Amazonas, auf dem Beyoncé, bis seinen Weltrekord. Und er hat dich immer angezogen, du wüsstest nicht, was heisst, einen Weltrekord haben. Und dann ist da im Irish Pub zu finden, da ist mal dann die Idee gekommen, wo zwei Amis gescheitert sind am Weltrekord der Riab. Da gibt es eine offizielle Strecke von Chur bis ans Meer. Und zwei Amis sind gescheitert und dann nachher so eine Bieridee rausgekommen, dass ich das machen kann. Und so bin ich dann drei abgeholt von Chur bis nach Hock von Holland. Und das sind die 7 Tage, 10 Stunden, 16 Minuten, wie du vorher gesagt hast. Und der Rekord ist bis heute noch die schnellste Zeit. Und da bin ich halt wirklich extrem gewesen, oder freaky, halt, wie du sagst. Bin 18, 19 Stunden pro Tag im Kajak gesessen.
0: Das ist ja jetzt auch schon wieder 2-3 Jahre her, also 12 zum genau sein, 12 Jahre ist das erst. Und in der Zwischenzeit hat das ja niemand mehr also probiert, wahrscheinlich
3: schon. Doch, probiert haben sie schon, aber geschafft haben sie es nicht.
0: Seit dort hast du aber so Sachen nicht mehr probiert oder nicht mehr gemacht.
3: Also da bin ich nie mehr im Kajak gesessen.
0: Weil niemand mehr dich gezündet hat und gefunden hat, hey, das kannst du eh nicht und dann findest du, dir zeige ich es. Oder weil nachher einfach alle Respekt gefunden haben, der Corrado, der kann einfach alles.
3: Nein, der Corrado kann nicht alles, definitiv nicht, sicher nicht. Nein, für mich ist nachher das Kajak irgendwie mal abgeschlossen gewesen. Also ich habe 18'000 Kilometer gemacht im Kajak und durch das nachher durch die Schweiz laufen, ist ja eigentlich etwas Ähnliches. Du bist auch Langstrecken unterwegs, also meine Kajak-Langstrecken auf dem Mississippi, ich bin 90 Kilometer Paddler pro Tag. Und das mit einer Flussgeschwindigkeit von 2-3 Stundenkilometer, also das lässt dich nicht treiben, da musst du einfach alles paddeln auf dem Rhein. Und das mit dem durch die Schweiz laufen, das ist eigentlich in der gleichen Kategorie mental, körperlich unterwegs sein, eine Strecke zu absolvieren, ein Ziel zu erreichen, das Adrenalin spüren, wenn du das Ziel erreichst, weil das ist wirklich ein Kick, den du bekommst, ob es am Rhein war auf der Donau oder auch durch die Schweiz zu laufen, wenn du am Schluss die Gassone nachkommst oder zum Mond oder wo immer, das ist, kannst du nicht zahlen, mit keinem Geld, das was du auch erlebst.
0: Und die zwei Sachen haben nochmal einen gemeinsamen Nenner, und zwar Perspektivenwechsel. Oder? Also ich persönlich finde, Perspektive vom Wandern aus, von den Bergen, mal eine andere Sicht zu haben. Oder man kennt den Begriff Vogelperspektiven, oder das aus der Luft. Aber ich finde zum Beispiel die Wasserperspektive finde ich auch so mega spannend, weil das Festland sieht einfach anders aus, vom Wasser aus gesehen. Oder? Und das finde ich schon auch noch spannend, gerade bei dir, wo du dich mit Fotografie auseinandersetzt. Oder?
3: Also zum Fotografieren ist es nicht so spannend, auf dem Fluss rauszuziehen, weil du hast links und rechts erstmal sehr viel Wasser einfach und du bist einfach flach. Also gut fotografieren kannst du nicht auf dem Fluss. Aber du kannst super viel Ruhe erleben, wenn du mitten auf einem Fluss raus bist und auch wenn das der Rhein ist, der nicht jetzt super breit ist wie der Mississippi, dann hast du dort aussen eine Ruhe, eine Stille, du kannst das Wasser googeln, wenn du am Paddeln bist und das ist etwas, was ich auch heute noch zum Teil mir wünschte, wieder mal irgendwann zu machen. Aber ich bin halt einer, und nicht das Wochenende oder den Abend paddeln. Das stinkt mir, da bin ich viel zu bequem. Ich bin letztens in Dresden gewesen. Und durch Dresden frisst die Elbe. Und es hat dort wieder angefangen zu nageln. Das ist vielleicht die Elbe, die fängt irgendwo in Tschechien an. Geht dann durch Dresden, durch Magdeburg, Hamburg bis nach Cuxhaven und ist nicht so lange wie der Rhein oder Donau. Aber die Gegend, die ich sehe, ist wunderschön. Und es hat wieder auch angefangen zu trüllen, um vielleicht mal wieder das Gefühl haben, auf dem Wasser zu sein, einfach in der Natur rauszuziehen, mit einem anderen Element als zu Fuß.
0: Apropos Perspektivenwechsel, wir machen jetzt schnell einen riesen Gump zurück in deine jungen Jahre. Ich habe schon gesagt, als 12-Jähriger hast du schon alle Hauptstädte kennt, aber Fotografie ist erst viel später gekommen. Eigentlich wäre Fußball dein Thema gewesen, ist ja immer noch Fußball. Aber warum ist aus dir nie ein Profifußballer geworden? Das wäre eigentlich in deiner Natur gelegen, oder?
3: Das ist nicht in meiner Natur gelegen, dass ich ein Profifußballer wurde. Das ist wahrscheinlich eher in meinem Kopf vorgelegen, dass ich das wollen werde. Ich bin sicher nie der Talentierteste gewesen, was bei mir immer gestimmt hat. Und das sieht man vielleicht auch im Rückblick auf diese Reihengeschichten oder auf diese langen Wanderungen. Mental hat es bei mir immer gestimmt. Im Kopf aber bin ich immer wahrscheinlich der vom Team gewesen, der am bereitesten war. Aber ich war nicht der Supertechniker gewesen, in dem Sinne. Also. Und irgendwann so mit 19, 20 habe ich das Reisen entdeckt. Und wenn du das wirklich intensivisieren willst, ein Sport, egal welcher Sport das ist, dann hat einfach nichts nebenzu Platz. Und für mich war nachher das Reisen die grössere Erfüllung als Fußballspielen zum Schaffen, obwohl ich jetzt nie geschafft habe. Ich hätte nicht einmal in ACB geschafft.
0: Aber du hättest halt entscheidend, also du weißt, wie man Fußball spielt. Du kannst auch Fußball spielen.
3: Ich spiele
0: auch
3: gerne.
0: Bist du wie weit voraus, oder? Ich habe Mühe mit dem Ball, da habe ich zwei linke Füße. Aber du hast es vorher schon mal gesagt, das Fußballspielen öffnet dir eigentlich fast jedem Land. Das ist eine Verbindung, oder? Also das ist eine Sprache, die einem connected zu den Einheimischen?
3: Das ist internationale Sprache. Also es ist einerseits ist es Spielen und andererseits ist es Fußballwissen. Ich habe ein sehr gutes Fußballwissen, wahrscheinlich ein grösseres Wissen, als mein Können ist. Schlussendlich. Und wenn du jetzt gerade jetzt wieder in Buenos Aires in Argentinien bist oder in Afrika bist und irgendwie in einem Land bist und dann noch sagst du irgendwie, du kennst einen Spieler von dort, weil er jetzt vielleicht in England irgendwo in einem Verein spielt und so, dann hast du noch einen Kontakt zu dem. Du kannst über das reden. Du kannst noch über die ganze Fußballweltmeisterschaft reden. Ich mag mich ganz gut zurückerinnern an die erste WM, die ich so richtig gut erlebt habe. 1978 bin ich 10 gewesen, oder 82, 14. Wenn dann du in Honduras, das ist wirklich, wenn du in Honduras einem erzählst, 1982 in Honduras hat Gilberto Hierro das Goal geschossen, der das und das. Und der Hondurianer, der etwa gleich alt ist wie du, der weiss das. Und der ist du, dass ein Schweizer das weiss. Das ist, dann hast du Eis gebrochen. Dann hast du nachher,
0: bist du der Familie quasi.
3: Bist voll dabei. Und das finde ich spannend. Und nachher ist das Thema ja vorbei. Aber du hast nachher die ganze Welt zu diskutieren. Du hast ja nachher die Familien oder die Leute in der ganzen Welt, die haben ja alle die gleichen Ziele. Die wollen ihre Familie haben, die wollen einen Job haben, die wollen sicher leben, die wollen ein Haus, ein Dach über dem Kopf haben. Und wenn du so nachher ankommst, dann sehen die, du bist ja genau gleich, auch wenn von jemand anders herkommt. Und mit dem Fußball habe ich viele Orte sein können brechen.
0: Ja, wir kommen jetzt schon zu meiner letzten Frage da in unserem Top 3. Welche Reise steht denn jetzt noch an und hast du Erwartungen an dich?
3: Also ansteht das sicherlich noch Neuseeland und dort erwarte ich, dass ich das machen durchziehe ohne Covid. Und darum ist die ja noch nicht genau geplant, weil Neuseeland hat immer noch eine härtere Covid-Vorschrift und ich möchte dann nicht in einen Teil-Lockdown reinkommen. Ich bin 10 Tage im Lockdown in Neuseeland und es sind 23 Stunden im Hotelzimmer eingesperrt und das ist nicht so lustig. Und darum lasse ich das noch offen. Ich bin jetzt ja gerade von Namibia zurückgekommen. Und wir planen dann nächsten September wieder eine Fotoreise zu machen in Afrika. Und zusammen schaut dann Botswana an.
0: That's it. Corrado Filipponi, unsere Zeit ist auch durch. Es war aber eine spannende Reise gewesen, auch mit dir hier die letzte halbe Stunde zu verbringen. Danke vielmals, dass du bei uns gewesen bist.
3: Danke euch für die Einladung. Merci.
0: Und das nächste Top 3 gibt es selbstverständlich heute in einer Woche wieder, dann mit der Sarah Zollinger. Bis dahin, eine gute Zeit und macht's gut.
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4: Heute haben wir im Top Hoch 3 Premiere. Wir begrüßen ausnahmsweise zwei Gäste bei uns im Studio. Herzlich willkommen, René und Laura Rindlisbacher.
5: Hallo, hallo.
6: Hallo, hallo.
5: Sarah.
4: Hallo zusammen. Ihr seid momentan gemeinsam auf einer Tournee drauf. Wir haben ein Programm. Erzählt mal so ein bisschen, wie läuft es bei euch zwei auf der Bühne?
6: Gut.
5: Findest du?
6: Also ich habe es gut auf der Bühne.
5: Ja, du, das ist klar. Du hast ja mich. Nein, es läuft schon. Es läuft recht nicht. Sie macht so zufriedenstellend.
6: Und von Das
5: heisst? Ja, zufriedenstellend.
6: Zufriedenstellend.
5: Ja. Nein, es ist gut. Sie macht das einigermaßen gut.
4: Ich merke da schon eine gewisse Spannung. Wer würde dir sagen, ist von euch der Lustiger oder die Lustiger auf der Bühne?
5: Ja, jetzt musst du vorstellen.
6: Ja gut, das ist blöd. Ja, ja. Also, wie soll ich da konkurrieren? Ja,
5: wird schwierig. Wobei, sie hat, also natürlich, logischerweise, wenn mich mehr kennt, findet man den Witz, den ich habe, entweder gut oder nicht gut. Und der passt an dem. Ihren Witz kennt man noch nicht so gut. Darum kann man vielleicht sagen, es ist nur schwierig, das jetzt so zu vergleichen. Aber wenn sie daheim ist, oder wenn wir daheim miteinander schwätzen, ist sie mindestens gerade so lustig wie ich. Und sie ist vor allem als Kind viel lustiger gewesen. Also sie hat Sachen gemacht, wo die ganze Welt gelacht hat. Oder? Wo mich niemand, ja, bei mir niemand, aber bei ihr all. Und das
6: die
5: ist,
6: ganze Welt.
5: Das hat sie durchgezogen bis heute. Sie ist intern fast witziger als ich.
4: Würdest du sagen, als Vater hast du ihr das ein bisschen mit in die Wiege gelegt? Also ist der Humor wie vererbt oder hat sie es doch ein bisschen erlernen?
5: Ja, es ist schon vererbt. Das ist eindeutig. Das hat auch ihre Brüder so. Ich glaube, da können wir das Mami können wir gar ein bisschen rausnehmen, oder?
6: Eigentlich ist sie ungewollt die Lustigste, wenn
5: ja,
6: du so denkst.
5: Ja, sie ist so begeistert von der ganzen Familie. Eigentlich, ich finde, sie hat so viel Freude. Aber sie ist nicht jetzt die Witzkanone bei uns. Aber wir drei, wir haben das, das hat sie schon. Das habe ich auch noch von meinem Vater. Er anscheinend auch von seinem Vater. Also von dem her, glaube ich, ist es schon vererbbar. Aber sie hat schon ihren eigenen Stil dann ein bisschen entwickelt.
6: Ja gut, und man übernimmt sie auch ein bisschen, gell? Als Familie. Wir haben sie immer so lustig gehabt, zu Hause und auch heute noch. Und ich glaube, das übernimmt man dann ein bisschen. Also weißt, wir sind dann in der Schule auch die Lustigen. Also vor allem ich, der Nico, ein bisschen weniger. Aber der ist einmal lustig.
5: Der Nico hat so einen versteckten Humor. Noch ein bisschen versteckter als sie. Sie hat einen offenen. Und ich habe beides ein bisschen. So, und ich glaube, sie haben beide etwas von mir bekommen. Aber sie bringt es besser auf die Bühne. Der Nico kann nicht auf die Bühne. Das geht bei ihm nicht, aber sie kann das. Sie ist sehr extrovertiert, ähnlich wie ihre Mutter. Oh, übrigens, sehr feines Wasser, ich würde sagen, sehr, sehr feines Wasser habe ich da.
4: Und auch im Winterthur, oder? Mhm. Aber dann würdest du sagen, hast du schon immer gewusst, dass sie mal in deine Fußstapfen tritt? Oder hast du schon immer mal gedacht, hey, weißt du was? Oder ihr geht mit ihm, wir stehen mal zusammen auf der Bühne?
5: Nein, das ist nicht immer, nein, auf keinen Fall. Ich habe ja jahrelang, über 30 Jahre, zwei Partner gehabt, und ich das Gefühl hatte, das funktioniert recht gut mit diesen zwei. Es war schon spannend gewesen, nach dem Schmiede, der Sven, neben mir zu haben. Und da dachte ich, ja, jetzt ist wahrscheinlich das war's so. Ich kann mir nicht vorstellen, dass jetzt nochmal jemand kommt. Und dann irgendwann dachte ich mal, wieso nicht? Also ich bin so viel gefragt worden, als ich aufgehört habe, oder mit Edelmeis aufgehört haben, wer ist jetzt, was machst du jetzt? Ich weiss nicht, ich kann mir vieles vorstellen. Mann, Frau, jung, alt, meine Kinder sogar. Und in dem Moment, als ich es gesagt habe, dachte ich, du, das ist eigentlich eine gute Idee. Und dann habe ich mit der Lara geredet, ich dachte, du, hättest du eventuell Lust, mal so etwas zu machen? Und sie so, ja klar, logisch. Und dann habe ich gedacht, das Projekt könnte wirklich funktionieren. Und dann, der Nico, ich wusste es gar nicht. Nico ist anders. Er ist anders. Er ist zum Beispiel eher introvertiert, eher wie ich.
6: Eben, das ist eher, ja, genau. Du
5: musst
6: jetzt nicht
5: auf
6: Kopf und Kragen reden.
5: Und nein, sie hat gewusst, dass sie das gut kann. Und dann haben wir angefangen, mal ein bisschen über das ein bisschen intensiver reden. Ich habe dann ein paar Sachen geschrieben und dann haben wir das mal ausprobiert. Und dann ist sie recht gut angekommen und das hat sich sofort cool ergeben. Und jetzt sind wir da, wo wir sind.
4: Also ich glaube, das erste Programm, oder am Anfang hast du es ja selber geschrieben. Bist du jetzt an einem Punkt, wo du auch deine Ideen mit einbringst?
6: Ja, also er hat es grundsätzlich selber geschrieben mit einem Co-Autor zusammen, weil ich bei denen am Zmitz im Job war, bin Assistentin dort. Und dann haben wir angefangen zu proben und dort schon während der Probe haben wir eigentlich schon viel, oder dann kristallisiert sich heraus, was kannst du für Dialekt, was können wir, weißt du was, ja, eine Rolle haben wir eigentlich dann kreiert während der Probe. Und ich kann schon auch Sachen reinnehmen. Am Anfang war es nur so, ich habe da ein Skript, oder? Und weißt, ich habe vorher Theater gespielt und Musicals und so, und habe ich mich immer schön an die Rolle gehalten und habe immer schon die lustigen Sachen gehabt, oder die frechen oder so, aber nie halt so im Bereich Comedy. Und wo das dann kam, habe ich gedacht, ich muss das genau so bringen und das Timing dann und dann und dann. Und am Anfang war es dann schon noch so, weißt, wenn ich das verhauen oder er bringt etwas anderes als sonst, dann bin ich gerade ein bisschen erstarrt gewesen, oder? Und mittlerweile ist es halt so, ich schaue ihm einfach zu und es kommt etwas und entweder reagiere ich so drauf oder so drauf. Aber es ist nicht so, dass ich dort bin und sage, ich muss die Rolle anders machen und ich will das, aber ich habe jederzeit die Freiheit dazu. Es ist nicht, dass ich muss mich an das halten, was dort geschrieben steht, oder in dem Sinn.
4: Ich glaube, das ist ja super gemeistert, oder? Eure Premiere, die ihr ja gehabt habt, ist ja, glaube ich, nicht ganz wunschgemäss verlaufen, oder so. Deine Feuerprobe, ja, gewesen. Vielleicht kann man sagen, aber ich glaube, du hast ja dort das erste Mal auch ein bisschen zeigen, okay, hey, wie tue ich jetzt improvisieren?
6: Das war, glaube ich, die härteste Probe gewesen. Ich bin gestanden, irgendwie, was sind 600 Leute, 650 Leute gewesen an dieser Premiere. Und er kommt und kommt und kommt nicht zurück auf die Bühne. Und ich so, jetzt geht mir langsam die Sachen aus, die ich erzählen kann oder was ich kann sagen. Und habe mal so hinterher geschaut, so verstohlen. Und dachte, oh Gott, kommt er wieder, weißt du, und irgendwie immer, gell, weitergemacht, und dann plötzlich kommt er wieder mit Schmerzen. Und ich denke, was ist jetzt passiert, weißt du, und alle haben das Gefühl, ja, logisch, der Rindersbacher spielt das und kann das so super spielen, so ein lustig und so. Und dann habe ich nachgeschaut und gewusst, der hat irgendetwas ist passiert. Aber ich kann ja nicht einfach fragen, du, was ist passiert mit dir, oder? Und dann hat er, jetzt ist er hinten oben, hat die Hose vergessen, hat sich den Fuß verknackst und kommt wieder rauf und spielt weiter, oder? Und die Leute da so, hey, super gewesen. Und ich dort hinterher, gell, wo es fertig war, so, oh mein Gott, was ist passiert, oder? Ist ja dann zum Glück nicht so schlimm gewesen, aber ja. Es hat halt ein bisschen Schatten geworfen, Eben, wir reden heute noch darüber eigentlich. Und,
5: Hast du dich schon gesehen, es hat die Schweizer Fernsehen noch einen Bericht gemacht über mich, so einen Doc. Und der Schluss von dieser Doc war von unserer Premiere. Und ich habe nur an dieser Premiere ich dann irgendwie gesagt, oh, es ist so schade, ich hätte Laura eine bessere Premiere mögen können. Mhm. Nur, das hat niemand gemerkt. Alle haben das Gefühl gehabt, wow, super. Und das Standing Ovation, logischerweise an der Premiere. Ja. Und das ist toll gewesen. So, aber für mich, ich habe gedacht, nein, ich habe jetzt hier oben fast 5 Minuten, ich nicht gerade 5 Minuten, aber ich habe doch eine rechte Zeit gebraucht, bis ich wieder oben gewesen bin. Und das war mir eh schlecht gewesen. Also ich habe wirklich, ich habe mir übergeben eigentlich. Auf, ich hätte schon einfach raus, dann hinter wirklich. Und dann haben wir das weitergezogen. So, und ich habe nicht mehr recht gewusst, ja, wie ist sie jetzt drin, oder? Wie hat sie das jetzt gemeistert? Und anscheinend die Leute sind völlig begeistert gewesen. Aber in dieser Doc ist es so aus, wie wenn wir eine schlechte Premiere gehabt hätten. Und das war schon auch gewesen. Es haben mich viele Leute auf eine schlechte Premiere angesprochen. Das war nicht gewesen. Für mich einfach, ich hätte ihr eine bessere Premiere mögen können. Von meiner Seite aus. Aber die Leute haben das nicht gemerkt.
4: Verständlich.
5: Ja.
4: Gut, aber für dich eigentlich ist es eigentlich immer gut gewesen, oder? Dass hast du so eine Situation erleben. Also klar.
6: Ja, es war kacke in dem Moment.
4: Aber wenn du das nicht geschafft hast, dann weißt du auch in Zukunft schaffe ich alles, oder?
6: Ja.
5: Ist so, das hat sie ja schon ein paar Mal bewiesen, dass wenn ich mal irgendwie, wie soll ich das sagen? Ich kann vielfach noch ein bisschen ausschweifen. Je nach Publikum mache ich das mehr oder weniger.
4: Ah, oh, dann ist eigentlich alles festgeschrieben. Nein. Dann also weichen dir auch total
5: vom... Ja, nicht total. Also der grösste Teil ist schon wie immer. So. Aber jetzt natürlich je nach Publikum, da gibt es Leute, die ganz anders reagieren. Da gibt es einzelne in der ersten Reihe. Man hört mich schon. Nein, weißt du, wenn ich so laut rede, könnte es sein, dass man mich gleich noch gut versteht. Und dann reagieren die anders. Und dementsprechend reagierst du auch anders auf der Bühne. Und sie ist dann meistens dann eben dran und denkt, was macht er jetzt wieder?
6: So. Aber eigentlich ist das der lustigste Teil. Ich habe ein paar nicht gesagt, eine gewisse Rolle.
5: Das
6: ja, merci vielmals. Ich rede eben laut und deutlich drum. Und dann schaue ich ihm zu und dann kommt etwas. Und mittlerweile bin ich auch nicht mehr so, dass ich das Gefühl habe, oh Gott, was mache ich jetzt? Oder wie komme ich weiter? Oder wie komme ich da raus? Ich kann mich irgendwie selber auch wieder retten. Und darum, das macht es jetzt umso lustiger, um ihm dann zuzuschauen, weil ich genau merke, jetzt versucht er irgendwie wieder auf das zurückzukommen, weil eben irgendetwas passiert ist. Einem ist die Flaschen umgekehrt oder einer hat etwas reingerufen oder so. Und es macht es umso lustiger mittlerweile, dass man einfach, ja, weil ich mich einfach immer wie wohler fühle. Mit jedem Mal, wo ich spiele.
4: Aber wahrscheinlich am Anfang ist es doch ein bisschen eine Herausforderung. Und wenn du merkst, okay, guter Papi, der weicht jetzt ein bisschen ab.
6: Also in den ersten paar Aufführungen, gell? Dort ist es extrem gewesen. Dort ist es wirklich extrem gewesen. Aber mittlerweile eben, ich finde es ja lustig. Ich finde ihn ja meistens lustig.
5: Also, richtig, so wie es mir sein
6: finden. Lustig.
5: Ja, sehr lustig.
6: Sogar. Oh, jetzt hat es gerade das Kratzen im Hals.
5: Ich habe es schon verstanden.
4: Das Programm heisst ja «Oh nein, Papa». Denkst du dir das abends oft im Leben?
6: Ja.
4: Was sind so die Momente, oh, was Papi. Denkst?
6: Was ist die Moment? Ja oder nein? Also
5: ich frage den Willis, ich frage, ob du das oft hast.
6: Ja.
5: Dann musst du sagen, nein, natürlich nicht.
6: Nein, nie,
5: das
6: natürlich.
5: Haben wir besprochen, dass du das so sagst.
6: Mhm, das haben wir auch noch gesagt. Nein, ich habe früher vielleicht eher, heute ist es, ich weiss, wie er ist, ich kenne ihn jetzt schon ein paar Jahre.
5: Was früher vielleicht innen.
6: Ja, dann so, ach, mach jetzt auf, ach, Papi, ist gut. Oder, es gibt gar nicht so einen Moment.
5: Ich habe doch nie gesagt, mach du auf. Ich habe gesagt, mach mal etwas. Das habe ich vielleicht gesagt.
6: Ja, eben genau.
5: Das. Aber das
4: wie viel vom echten Leben, von euch oder vom privaten Leben, nehmt ihr mit auf die Bühne auf oder lasst ihr einfliessen?
5: Ja, eigentlich alles. Also wenn wir keine Figuren spielen auf der Bühne, dann sind wir uns so. Aber uns im witzigen Bereich natürlich. Also ich erziehe sie ja nicht auf der Bühne. Sondern wir reden ja von dem, was früher natürlich rein Schauspieler ist vielleicht oder Komödiant ist, kann man das also so machen. Aber familieintern funktioniert es nicht mehr. Aber ich kann natürlich, wir können Sachen von früher erzählen. wenn sie erzählt, wie wir früher miteinander gespielt haben, an Weihnachten, oder? Wie ich beschissen habe. So. Dann ist das natürlich weit, weit hergeholt. Aber die Leute können sich das vorstellen, dass es hätte können sein, theoretisch.
6: Ja, sehr weit her. Ist jetzt das
5: und wenn ich, nein, wenn du natürlich immer gönnst, dann haben die Leute irgendwann das Gefühl, du bescheissest. So, und das ist vielleicht das, was bei uns passiert ist. Mhm. Es kann aber auch sein, dass ich auf der Bühne irgendwann mal durchdringen lasse, ganz, ganz fein, dass ich eigentlich lieber mit dem Nico auf der Bühne wäre. Weil der Nico eigentlich besser ist als ich. Und das ist sehr gemein. Das ist wirklich sehr gemein. Das finde ich selber
6: auch. Das kommt viel im echten Leben auch vor.
5: Das finde ich auch. Ein bisschen fies auf der Bühne. Und das passiert auch. So. Und die Leute sind dann so. Und das ist unsere Art von Humor auch die Hei. Oder immer gewesen. Also, wir sind offen. Wir haben nicht irgendwie versteckte Witze gemacht, sondern offen versteckte, dass man es sofort gemerkt hat. Und das ist eigentlich etwas, was sich durchgezogen hat. Und das passiert auf der Bühne. Aber nicht als Erziehungsmethode. Oder ich sage jetzt, das ist jetzt, also, das ist nicht echt im Sinn von, so machen wir es immer. Aber im witzigen Bereich sind wir so zusammen, wie wir auch die Hause sind.
4: Hat dann aber das Zusammenarbeiten eure Beziehung doch nochmal verändert? Ich sage jetzt mal, in gewissen Bereichen auch vielleicht nochmal ein bisschen euch näher zusammengebracht? Oder auch im Hinblick, ich sage jetzt mal, auf jetzt eben die restlichen Familienmitglieder? Sind nicht alle auf der Bühne, oder? Sind nur ihr Zweite, die verbringen jetzt wahrscheinlich unglaublich viel Zeit zusammen.
6: Ja, es ist ein bisschen mühsam, ja, muss man schon sagen. Nein, extrem gestärkt. Wir sind ja am Anfang, wissen ja viele nicht, haben wir mal, wo wir angefangen haben, ist es eigentlich ein reiner Familienbetrieb gewesen. Weil mein Bruder hat geholfen, Tickets zu verkaufen am Abend an der Abendkasse. Meine Mami hat Catering gemacht, mehr oder weniger. Mein Freund, seine Freundin haben mitgeholfen. Also es war wirklich einfach nur wir zusammen gewesen mit dem Techniker. Und das schweißt extrem zusammen. Wir sind schon immer sehr eng gewesen als Familie und das hat es schon nochmal extremer gemacht. Und für mich, oder für uns ist es natürlich jetzt, wir sind nochmal auf eine andere Ebene. Wir sind auch Geschäftspartner, beziehungsweise ja,
5: also den Chef und Angestellte.
6: Nicht? Genau. Ich bevorzuge Partner. Aber das zeigt einander nur von einer ganz anderen Seite. Und ich meine, wir treten zusammen auf. Da haben wir vielleicht irgendwie, ich weiss nicht, eine Diskussion vor dem Auftritt, die etwas völlig anderes betrifft, eigentlich aus dem Familiären. Und gehen wir auf die Bühne und spielen dann. Also,
5: wenn Vorschlag losgeht, ist das alles kein Thema. Das ist aber auch, das ist automatisch, wenn du dich wohlfühlst auf der Bühne, man nimmt nicht Probleme auf der Bühne. Das ist

0: aber auch lustig in der Familie selber auch. Also die ganze Familie, auch wenn es jetzt nicht mehr dabei sind, rein technisch, ist natürlich schon so, dass sie völlig begeistert sind, jedes Mal, wenn sie schauen können. So, also ich höre, meine Frau hat das jetzt, weiß nicht, 7 oder 8 Mal gesehen. Und dann höre ich, weiss immer, wo sie sitzt, oder? Sie sitzt immer aneinander. Ne? Und ich kann sagen, dort sitzt sie, weil da kommen genau die gemeinen Sachen, die zwischen uns gemein sind, dort lacht sie natürlich am meisten.
1: So, und dann hörst du sie überall.
0: Hörst du schon als erstes irgendwo mit Lachen. Und Nico ist das dasselbe, ja. Also eben, das ist so ein Package, das wir miteinander haben, auch während der Vorstellung.
1: Und dann irgendwie die Angst, oder, dass es vielleicht doch nicht so rauskommt, wie ihr euch das vorstellt, das haben wir nie gehabt. Irgendwie, das könnte, ich sage, ein Schuss nach hinten sein.
0: Nein, sonst hätte ich das nie im Leben. Ich habe gewusst, dass sie das kann. Ich habe gewusst, sie muss schon, sie ist nicht mehr so theaterle. Oder?
2: Weißt du,
0: ich spiele Theater und dort und dort. Sag ich, ja, das ist in Ordnung. Oder? Das machst du mehr ein bisschen hobbymässig irgendwann. Und jetzt kommen die Leute, die zahlen Eintritt wegen dir. Also, zu 50% wegen dir. Ja, sagen wir mal zu 30% wegen dir. Und wenn du etwas sehen, und dann muss es stimmen. Und das hat sie sehr, sehr schnell begriffen. Aber am Anfang haben wir dann schon, Schatz, wenn das nicht besser kommt, so jetzt, wenn das nicht so kommt, wie wir das jetzt machen sollten, dann lassen wir es. So, und das hat er dann ein bisschen zu denken gegeben und dann haben wir dann kurze Zeit, so ein paar Tage, mal ein bisschen Ruhe gehabt und dann hat er gesagt, okay, komm. Und dann haben wir, und von diesem Weg ist es super gewesen, das ist gar keine Frage gewesen. Sie ist voll in diesem Projekt drin, obwohl sie kein Comedy-Profi ist, also das heisst, also nicht ist im Sinn von, sie schafft noch zu 100% nebenbei. Weil ich habe sie ja weggeholfen, Job zur Comedy, und jetzt hat sie wegen der Pandemie da sind, müssen Retour gehen arbeiten. Und jetzt ist sie beide meinen, und das ist wunderbar, dass es so aufgeht. Und ich mich auf sie 100% verlassen kann.
1: Eben, man muss ja auch sagen, es sind ja zwei komplett unterschiedliche Punkte gestartet. Ich meine, du kannst zurückblicken auf irgendwie über 30 Jahre Bühnenerfahrung, hast da auch schon zwei langjährige Partner gehabt. Ich nehme mal an, du hast von dem her schon ihr auch viel mit auf den Weg gegeben. Also war es für dich auch etwas Neues gewesen, so zusammen zu arbeiten, nicht?
0: Ja, schon. Aber sie haben natürlich schon, wo sie, die zwei sind natürlich 4, 5, 6 gewesen, wo wir auf der Bühne gewesen sind. Sie sind schon mitgekommen. Sie haben schon, wir haben dann in der Dernière sind sie auf der Bühne gewesen. Sie haben schon können bei Himmel auf Erden dann mitmachen als Kleinchen im 10.
2: Ja, im 0, was
0: 0-1, 0-2. Du bist 10 gewesen. Nico irgendwie 7. So, und es sind auch schon da oben gestanden, es sind auch schon ein paar hundert Leute. Also, sie haben das schon ein bisschen mitbekommen. Also, es war nicht etwas ganz Neues gewesen. Sie haben mich, wenn wir irgendwann mal sind und die Leute so ein bisschen auf mich reagiert haben, das hat sie mir auch mal ein bisschen angeschissen. Das ist ein bisschen, das ist unser Papi, oder? Und dem hat gehen weg, so. Das hast du gemerkt, wenn wir irgendwann mal sind und Autogramm, Leute haben Autogramm wählen, also. Und das hat es dann schon gegeben zwischen ihnen. Aber sonst sind sie mit einem sehr positiven, im sehr positiven Bereich aufgewachsen mit dem und haben das auch angenommen. Das merkt man heute überhaupt nicht, dass sie irgendwie da, sich noch ein kuschen von dem, was ich mache.
2: Aber du hast einfach länger Zeit gehabt zum Üben.
0: Das ist so.
1: Wenn du jetzt zurückblickst an deine Anfänge, hast du jemanden gehabt, der dir auch so helfen konnte? Oder wie sind so, wie bist du so ein bisschen in das Ganze reingerutscht, sage ich jetzt mal? Hast du dich gefunden?
0: Das ist eine gute Frage. Nein, mir hat
2: niemand gefunden. Das finde ich eine mega coole Frage.
0: Ja.
2: Die ist noch nie so gestellt worden.
0: Ja, schon. Ich weiß gar nicht, das ist eine Frage, die ich noch nie gestellt bekommen. Kann ich die beantworten? Nein, ich bin der erste Klassenklon gewesen. Ich hab schon, ich bin, in das reingerutscht als von meinem Vater. Mein Vater war ein Witziger gewesen, so. Aber ich bin nicht irgendwie, er ist nicht gekommen, gesagt, mach's so und so und so. Mein Vater hat das gar nicht erlebt, meine Karriere eigentlich gar nicht erlebt. Mein Vater ist recht früh schon gestorben. Und hat von dem, was wir, gemacht, ist mir insgesamt edelweiss, und jetzt hat er nichts mitbekommen. Aber ich habe in der Schule dann gemerkt, die Leute haben das gern, und ich bin einfach so ein Schuss schneller gewesen als andere, von der Spontanität her. Und dann habe ich dann irgendwann einmal den Schmiedi kennengelernt in der jugendlichen Zeit. Und dann haben wir gemerkt, wir haben da so den Humor auf der gleichen Ebene. Wir sehen uns regelmässig, wir können heute noch über genau den gleichen Seich lachen wie früher. Wir machen uns über uns lustig, so. Und das ist, dann merkt man, das ist gewachsen und das geht dann nicht mehr weg. Und das will ich auch mit 80 noch haben. Und von dem her, habe mir das selber beigebracht mit dem Schmiedi zusammen. Das war einfach immer unser Humor gewesen. Und auch mein bester Freund, den ich heute noch

0: mit ihm zusammen bin, nur lachen ab so Seichen, ab kleinem, blöden Scheissdreck, kann man schon sagen, jetzt für das. So wirklich abquatsch. Und das ist meine Art gewesen, mich immer können auszutoben.
1: Divertimento macht ja eigentlich das Gleiche jetzt, wenn man so dir zulässt, oder?
0: Das kann ich dir so nicht, ich weiß nicht, wie sie es machen. Ich liebe die zwei wirklich heiß. Ich habe die wirklich sehr, sehr gerne. Ich bin sie aber, wenn ich zu meiner Schande gestehe, habe ich sie zu wenig gesehen. So, also ich bin, glaube nur einmal in das Programm schauen. Aber ich kenne sie ja. Und ich habe sie ja immer dort und überall gesehen. Und, sie machen das hervorragend. Das ist, wir haben ja nicht bei Null angefangen. Wir haben ja Sachen übernommen von Gabriel Rotstift, oder? Die sind dort top gewesen. Und dann haben wir, das ist ein bisschen unsere Art, da übernimmst du automatisch etwas, was dir ein bisschen gefällt. Und das haben sie ja, sie sind ja zu dem gestanden immer. Sie haben das ja auch gesagt, dass wir, dass sie eigentlich, Schmirinski sind ihre Cracks gewesen, von dort zu malen. Das haben sie ganz sicher ein bisschen übernommen. Aber das ist der Erfolg, den sie haben, das ist
1: mit nichts
0: zu vergleichen, nicht annähernd. Also wir haben mit Schmirinskis, wir haben, das heisst immer noch heute im Social Media Bereich, und dann sage ich, ja klar, aber wir haben eine Samstagabendsendung gehabt, Schmidi und ich, und da haben sie jedes Mal über 1 Million Zuschauer gehabt. Und wir haben, also was die erreicht haben und die Zahlen, die die haben, das wird es in der Schweiz wahrscheinlich nie mehr geben. Ich kann mir das nicht vorstellen, das hat es ja nie gegeben.
1: Ich muss ja schauen, das Jahr sogar in der Hall, als einer der letzten Auftritte von Divertimento. Und du bist schon, wenn du dort reinläufst, gell, und das ist so, bei uns ist es so, oder wie da bei Kassen, kannst du einfach so null vergleichen, läufst rein und da, ja, hallo zusammen, und weißt du, so familiär, und dort läufst du rein, Tag da, Sicherheitskontrolle dort, weißt du, so wirklich, es ist so das Feeling, du bist in dieser Masse von Menschen rein, wir haben über 1000 Leute drin, die dann sitzen. Das ist schon ein krasses Gefühl. So.
0: Hey, das ist, eben, ich will es auch nicht vergleichen. Natürlich haben wir eine ähnliche Art. So. Ich habe das Gefühl, ich finde es noch, was mir immer besser gefallen hat, jetzt, ist, dass ich mich kann spielen kann. Oder? Jetzt mit, ob es mit dem Schmiedi war, mit dem Sven war oder mit der Lara, ich bin dann der René. So, wenn ich jetzt beim Manu und beim Johnny schaue, spielen sie sich selten selber. Oder? Also der Manu spielt immer eine Figur und der Johnny meistens. So. Und ich finde es schöner noch, darum ist das vielleicht noch der Unterschied, haben, dass ich der René bin dann. Oder? Klar, ich mein René und der böse René und der lustige oder weniger gut oder was auch immer, aber es ist dann der René. Und das finde ich, das könnte ich nicht. Ich könnte nicht einfach nur den ganzen Abend nur eine Rolle spielen. Das fände ich für mich selber ein bisschen langweilig.
1: Ist ja eigentlich auch noch eben spannend. Du bist ja zuerst eben 15 Jahre mit Schmirinski gewesen, nachher eben 13 Jahre Edelmais. Jetzt mit deiner Tochter, also mit der Laura zusammen, brauchst du denn jemanden an deiner Seite, um sozusagen Comedy auf der Bühne zu machen?
0: Ja, was heisst brauchen? Ich finde es einfach viel spannender. Oder? Klar, ich könnte wie jetzt, 90% der Komiker sind Stand-up-Comedians. Das ist gut, das ist eine eigene Liga, das soll jeder, ja. Aber auch dort gibt es unglaublich grosse Unterschiede, oder? Und ich tue weder die einen tun noch die anderen haben, aber da gibt es wirklich sehr, sehr grosse Unterschiede. Und ich will nicht zu dem Genre gehören. Ich bin kein Stand-up-Comedian. Ich bin überzeugt, ich könnte es. Ich habe das auch schon mal gemacht und ich glaube, ich könnte das schon auch. Wenn ich dem Zuccolini zuschaue, der macht es unglaublich gut. So, und auch Familie, und ich könnte auch von der Familie erzählen etc. Aber ich finde es viel spannender. Wir haben nicht nur doppelt so viele Möglichkeiten, wir haben das x-faches Möglichkeiten, wenn wir das Zweite sind. Oder? Du kannst dich selber spielen, Figur, beide Figuren, was auch immer. Da ist viel, viel grössere Bandbreite möglich. Und darum will ich das gar nicht. Ich will gar nicht allein auf der Bühne sein.
1: Das für ihn ist es spannender. Der Widerstand.
0: Ruhig. Oh, ich muss noch meine Tabletten nehmen.
1: Das ist eben ein alter Mann, weißt du. Ja, für mich ist es einfach auch, er braucht ein bisschen den Widerstand. Also weißt, auch in der Familie, wenn wir Sprüche machen, klar ist er alleine lustig oder klar kann er Sprüche bringen, aber er braucht ein bisschen den Widerstand. Oder gerade, wie du vorhin gesagt hast, aus der Familie rausnehmen, wenn man die heimlichen Sprüche macht, ist viel lustiger, wenn wir können, sagt böse, es klingt so böse, aber auf Kosten voneinander könnt ihr Sprüche machen, oder also, ich gönne immer und bla bla bla, oder? So ein bisschen, das ist jetzt nicht immer richtig.
0: Das will man stimmen. Solche Karte in der Hand, so, ui, das ist blöd, das ist ganz blöd.
1: Und das braucht er, so ein bisschen die, und darum, ich glaube, du wärst es würde überhaupt nicht passen, wärst du einfach allein auf der Bühne.
0: Überhaupt,
1: es würde auch nicht passen.
0: Nein, und ich bin auch allein, bin ich relativ langweilig. So. Sicher. Wenn ich allein bin, das weißt du gar nicht. Wenn ich allein bin, bin ich allein.
1: Ich habe dich auch schon beobachtet.
0: Nein, du hast mich noch nie beobachtet. Das ist, ich habe dich schon beobachtet, wo allein war. Oder wo du das Gefühl hast, dass du
1: allein bist.
0: Ja, okay. Dort, in dieser Zeit noch. Aber ich bin allein. Nicht so. Allein bin ich im Gegenteil ganz ein anderer. Also, für mich. Ich könnte den ganzen Tag könnte ich latschen. So, hätte ich überhaupt kein Problem. So, ich mache Musik hören. Ein guter Freund von mir, das ist übrigens auch. So, wir haben uns mal getroffen, die haben wir gemerkt, ich habe meine Playlist laufen lassen, die ich habe, und da sind alles so Slow-Songs drauf gewesen. Und dann hat irgendwann gesagt, oh, das ist ein super Song, wer ist das? Ein super Song, sag ich, ja, das ist meine Playlist. Ja, komm. Du auch, sag ich, ja. Und dann haben wir herausgefunden, dass wir zwei miteinander könnten, das einfach im Auto in den Laufen lassen und dann kilometerweise stundenlang ein Zeug umeinander fahren und einfach latschen. Er latscht und ich latsche zu jedem Song, erzählt irgendetwas. Und das könnte ich. Das könnte ich auch allein. Aber wenn ich allein bin, ich bin nicht so der, der sagt, oh, jetzt suche ich die Leute. Ich suche die Leute nicht. So, ich bin froh, wenn ich so ein bisschen für mich allein sein kann. Weil auch im Zug,
1: Darum stimmt eigentlich das mit dem Introvertiert schon ein bisschen.
0: Eigentlich
1: schon, weil ich bin viel extrovertierter, was das anbelangt. Ich bin gerne allein, kann ich auch genauso gut und bin gerne allein, aber das ist bei Papi eigentlich schon lustig, wie sehr, dass er introvertiert ist, wo man ihm gar nicht würde geben.
0: Ja, ich kann nicht gerne her und fangen mit den Leuten zu reden. Der Schmidi hat das immer können. Schmidi, wenn wir im Top of Switzerland gehabt und so, weißt, viel alles bekannte Leute und zum Teil also wirklich sehr, sehr bekannte, ist er, weißt, und bei der Steffen und so, dann ich bei ihm, ja. Ich hatte gedacht, hoffentlich muss ich nicht mit dem schwätzen. Irgendwie.
1: Es tönt jetzt ja, so.
0: Es ist wirklich komisch. Also ich bin ein bisschen so.
1: Ich danke euch ganz vielmals. Unsere Zeit ist leider langsam schon am Ende zu. Ich bin froh, bist du heute nicht alleine da gewesen. Und dann haben wir doch ein sehr lustiges Gespräch doch noch gehabt.
0: Ich bin versteckt allein.
1: Und eure Heime, ich hoffe, euch hat es auch gefallen. Nächste Woche gerne weiter zu einer Wiederfolge vom Top Hoch 3, dann aber mit dem Stefano Bullmann. Bis dahin noch eine gute Zeit.
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3: Herzlich willkommen zum Top Hoch 3. Heute mit einem ganz besonderen Gast. Er baut seit Jahren Sachen, die die Welt eigentlich nicht braucht. Wie man auf die Idee kommt, das verratet uns nämlich gerade selber. Herzlich willkommen, Stefan Heuss. Schön, bist du im Top 3.
4: Ja, hallo. Ich freue mich auf das Interview.
3: die grosse Breite, kann ich mal sagen, die hätte ich kennenlernen an der Seite von Jacopo Müller im Schweizer Fernsehen, wo du Erfindungen präsentiert hast, wo eigentlich niemand braucht. Bist du so ein, wie sagt man dem, bist du ein anti-lösungsorientierter Mensch?
4: Nein, das sind eigentlich alles Lösungen. Also, nein, ich arbeite extrem lösungsorientiert. Also, ich suche mir eigentlich immer ein Problem und suche dann nachher eine Lösung, oder?
3: Das ist ja jetzt ein zum Wummwort, oder? Die Höhle der Löwen, Deutschland, in der Schweiz, da wo kommen Leute, die zum Teil richtig gibt. Problemlöser im Sack haben. Hast du dir nie überlegt, dass man einfach mit deinen Erfindungen, wenn man die verfeinert, wirklich könnte die richtig Geld machen?
4: Ja, es ist eben, ich habe schon mit vielen Leuten geschwätzt aus dieser Branche. Und als Privatperson, also Privaterfinder, ist es enorm schwierig, um wirklich etwas in bare Münzen umzusetzen. Oder? Weil die Patente sind einfach erstens so teuer und man muss dann auch können produzieren, oder? Also man glaubt, wenn man etwas veröffentlicht hat, hat man glaube zwei Jahre Zeit. Also am ersten Mal von dann an, wenn es in der Öffentlichkeit war, quasi Absendung, oder, hätte ich jetzt zwei Jahre Zeit gehabt, um das auf den Markt zu bringen, oder? Und jetzt von 0 auf 100, das wäre ja unglaublich, wenn ich da eine Fabrik bauen und die Geldgeber haben und alles, oder? Das ist extrem schwierig.
3: Ist noch nie jemand im Publikum gesessen und gefunden, hey, das ist eine sackstarke Idee, da machen wir etwas draus?
4: Ich habe mal ein Telefon gehabt, das ist recht lässig gewesen, von jemandem, der so eine Plastikfabrik hat, wo so Gemüsehöbel und Kleiderbügel und so Sachen herstellt und der produziert wirklich Objekte für so für die Messen und so, die dort so verkauft werden. Das sind ja eigentlich grosse Vorbilder von mir, so die Verkäufer von diesen komischen Tools und so, oder? Und er hat gesagt, ja, er hat da noch irgendetwas, wo noch nicht ganz funktioniert und ob ich das noch könnte, quasi fertig erfinden und so. Und ja, ich hätte das auch gerne gemacht, aber ich habe dann irgendwie nichts mehr gehört von ihm.
3: Schade.
4: Ja.
3: Oder er hat die Idee geklaut und im Geheimen weiterentwickelt.
4: Ja, eben, ja, genau. Vielleicht, gut, ich bin nicht so viel an der Olma oder so. Vielleicht sind dort alles meine Sachen in China hergestellt und ja, laufen dort die warme Weckli, haben es richtig verkauft.
3: Vielleicht müssen wir mal schauen, auf, wie heissen all die Online-Shop-Portale auf Amazon
4: oder so. Ah, ja, genau, ja, ja, genau. Ja,
3: du findest das ein oder andere unter dem du, mit deinen Erfindungen stehst du auf Bühne. Dein aktuelles Bühnenprogramm heisst, die grössten Schweizer Patente. Was sind das so für Patente, die du da präsentierst?
4: Ja, also es geht eigentlich immer um eine Art Lebenshilfe, oder? Also, es sind eigentlich, anstatt dass man irgendwie jetzt, um sein Leben verbessern, zum Psychologen geht oder so, ja, komme ich auf den Plan und probiere das, technisch zu lösen, oder? Also, alles dort, wo man ansteht, irgendwie Hundekegel auflesen mit diesen, grusigen Säckli oder, dass man, Essen hamstern im Restaurant, oder ja, wenn man sich beim Arbeiten verkrampft und man will irgendwie sich wieder ein bisschen auflockern oder so. Für das habe ich alles so Tools erfunden.
3: Und wie entstehen diese Erfindungen? Also laufst du schon so mit so offenen Augen durchs Leben, dass du findest, aus dem könnte man etwas machen? Oder bist du einer, der sich Probleme aussucht und findet, von da gibt es einfach noch nichts? Wie gehst du an das her?
4: Also der Weg ist meistens jedes Mal wieder völlig anders, oder? Aber es gibt so ein paar verschiedene Arten, oder? Also, je länger, je mehr ich jetzt auf dem Gebiet arbeite, oder, mache ich es wirklich so, dass ich eigentlich wie sonst ein Entwickler, dass ich mir eine Zielgruppe suche, zum Beispiel, ich weiß jetzt auch nicht, Moderatoren zum Beispiel, oder? Und dann überlege ich mir vielleicht, was ist denen ihr grösstes Problem oder so, oder? Und dann, wenn ich hier nicht an dem rum, oder? Und dann probiere ich dann das Problem zu lösen, oder?
3: Was wäre jetzt so ein, hast du jetzt ein konkretes Beispiel?
4: Für dich jetzt, ja.
3: Was könnte das Problem sein?
4: Ja. Also der Tisch, der immer schön rauffährt, das gibt's ja schon, das finde ich zum Beispiel eine grossartige Sache, oder?
3: Ja, das finde ich auch super.
4: Jeder Moderator immer die richtige Höhe hat, jetzt müssen wir es noch abspeichern und das Mic immer dann auch im Maul ist und so, oder? Ich weiß nicht, vielleicht.
3: Es gibt ja die Studien sogar, wo den Boden man kann absenken kann, oder? Weil es nicht nur zu kleine Menschen cool, gibt, die rauf, sondern dass es grosse Menschen gibt, wo dann der Tisch auch nicht mehr hilft, dann lässt man die einfach absenken.
4: Also jetzt einfach nur so für eins, also ja. Ich würde es da einfach so in der Versenkung verschwinden.
3: Also es gibt also in Sachen lösungsorientierte Studios gibt es mittlerweile Haufen spannende Sachen. Ja.
4: Also genau etwas kommt mir jetzt gerade in den Sinn. Eben, vielleicht ist das Problem, wenn man vieles trockenes Maul hat oder so, oder? Also, und da habe ich jetzt mal gut. Naja, also ich habe mal, das ist jetzt aber nicht meine Erfindung. Ich habe in einem Musikinstrumentenmuseum mal so ein Gerät gesehen für Oboisten, das jemand erfunden hat vor 50 Jahren oder so. So einen Luftanfeuchter, wo dann irgendwie so ein Schlauch wirklich da ins Maul reingeht. Und, es ist auch noch das Gebläse dran, dass er es endlos, also so Zirkularatmung, wenn man das nicht wirklich geübt hat, dann man es trotzdem kann. Und es tut unten, hat in die Luft rein, tut es noch eben das schön anfeucht, dass einfach alles genau stimmt. Das wäre vielleicht eine gute Lösung, so.
3: Ja. Ich persönlich bin ja immer wieder überrascht, dass es gibt eigentlich für alles mittlerweile irgendeine Lösung. Habe ich das Gefühl. Und trotzdem, eben, wenn ich jetzt zum Beispiel Höhle der Löwen anschaue, bin ich immer wieder überrascht, was die Leute für Problemlöser entwickeln. Oder? Also wird dein Job nicht immer schwieriger, etwas zu finden, wo man kann Oder hast du das Gefühl, man muss es einfach immer noch banaler werden?
4: Ja, ich meine, jede Lösung beinhaltet meistens auch wieder ein neues Problem, oder? Also es geht eigentlich immer so weiter. Also wenn jetzt irgendwie, ich weiss doch auch nicht, jetzt haben wir eine Postkarte mit dem Chip, den man noch anheben kann, aber irgendwie geht es dann gleich nicht und dann irgendwie muss man gleich den Gold wieder haben und dann braucht man nicht so viel und hat den wieder vergessen. Also müssen wir wieder etwas verbessern und es ist einfach ein Rattenschwanz, oder? Also das ist ja das, was ich mit dem spiele, oder? Also eigentlich weiss man ja, dass die ganz technischen Spielereien, dass die uns nicht wirklich weiterbringen, auf eine Art, oder? Und auf eine andere Art zieht uns das einfach auch an, oder? Also ich freue mich dann auch, wenn ich mal ein neues Telefon habe oder so. Ich weiss, mein Leben ist nicht besser nachher, oder? Und,
3: das bringt mich gerade auf das Beispiel, wo ich gerade die Woche wieder gemerkt habe, Internet. Ja. Früher mit dem Modem, oder? Da hat man gewusst, das braucht jetzt einfach eine Minute, zwei, bis man sich da im Internet eingeloggt hat. Und es hat eine Minute gebraucht, bis die Homepage geladen ist. Und wenn man heute nur 5 Sekunden muss warten, bis eine Homepage geladen ist, dann freut man schon wieder die Nerven.
4: Ja, ja, genau.
3: Also, die Technologie bringt uns zwar weiter, aber sie macht uns auch, sie legt uns auch neue Brücken im Weg, oder? Weil man wird ungeduldiger.
4: Ja, ja, genau. Oder jetzt auch, ich reg mich immer auf, jetzt so im Migros oder im Coop, wo man jetzt alles muss selber machen und alles einscannen und irgendwie, ja, eigentlich habe ich gar nicht so Lust auf das. Also ich tue gerne schnell ein paar Worte mit der Kassierin wechseln und so. Und ich will nicht allen ihren Job auch noch machen, oder? Und die haben dann keine Arbeit mehr, oder? Also.
3: Ich finde das noch lässig, dort am Self-Checkout. Piep. Bip.
4: Ja.
3: Man kann auch selber ein bisschen,
4: okay, ja. Nein, wenn eine Kasse frei ist, gehe ich lieber an die Kasse.
3: Ich habe letzte oder über einen Zeitungsartikel gelesen, nicht wirklich nützlich, aber immer lustig. Und, ich habe mir dann die nächste Frage aufgeschrieben und habe den Artikel weitergelesen und gemerkt, sie haben genau die gleiche Frage gerade als erstes gestellt. Was war nämlich zuerst gewesen bei dir? Der Humor? Oder die Fähigkeit, Sachen zu bauen, die niemand braucht?
4: Sicher der Humor. Also mein Job ist eigentlich Komiker, oder? Also, und die ganze Erfindungsgeschichte, das sind meine Tools irgendwie, um die Leute zu unterhalten, oder? Und meine Art von Humor, ich mache mich nicht über andere Leute lustig, sondern ich suche natürlich bei mir und in meiner Kultur und in meinem Umfeld, was mich beschäftigt. Und das sind halt eben so technische Sachen.
3: Aber wer hat denn das angefangen mit den Erfindungen?
4: Ja, das ist so langsam immer mehr geworden. Also ich habe einen handwerklichen Beruf gelernt, ich habe Landschaftsgärtner gelernt und dort, das ist halt, bin ich schon handwerklich ausgerichtet gewesen. Nachher bin ich in die Theaterschule und dann hat es eigentlich gleich auf Abend schon angefangen, dass ich dann halt Technik gemacht habe für Kollegen, Beleuchtung, Ton, und dann auch angefangen Requisiten bauen und so und dann habe ich angefangen so Feuerwerkinstallationen machen und dann ist das immer mehr geworden oder Bühnenbild für eigene Stücke und so. Aber so richtig, dass das auf die Bühne kommt, das ist dann eigentlich viel später gewesen. Also mit Manuel Stahlberger bin ich ja lange zusammen gewesen und dort hat es eigentlich angefangen. Also wir haben so verschiedene Arbeitsweisen gehabt. Er hat immer an seinen Text rumgeschraubt, so für sich, oder? Und ich habe gemerkt, dass ich kann nicht so gut für mich allein arbeiten, weil ich gewöhnt bin, vom Theater einfach zu improvisieren und da braucht es einfach ein Gegenüber, sonst ist es einfach nicht lustig, oder? Und dann habe ich angefangen, Zeug zu bauen, weil ich gemerkt habe, das geht gut, oder? Also kann ich ein Konzept machen und baue ich drauf los und dann habe ich auch etwas, wo ich in die Probe mitbringen, oder? Und das ist eigentlich, dort ist so der Link gewesen, dass das plötzlich so Mitspieler geworden sind, irgendwie so meine Konstruktionen.
3: Was war deine erste Erfindung, wo du damit auf die Bühne bist? Weißt du das noch?
4: Also ich oder andere?
3: Nein, du. Deine erste Erfindung, wo du...
4: Also... Nein, was ich...
3: Also oder grundsätzlich deine...
4: Also erst bei Jacopo Müller, weiss ich noch, das war so eine automatische Glasharfe gewesen. Und also der Ding war, dass man könnte verschiedene Töne machen mit, also Glasharfe ist also das Glas, das man oben mit dem Finger bewegt, oder? Und der Witz war, dass das Glas drüllt und dann nur so den Finger kannst du oben draufheben. Und dann haben wir so einen Gummifinger gemacht, wo man das hat können fix einstellen und so. Und das hat einfach schrecklich tönt, oder? Und, aber dort ist dann der Witz gewesen, dass eben dann das Glas kaputt geht am Schluss, oder? Und eigentlich habe ich dann an dem ewig umgebaut, bis ich das auch können im richtigen Moment zerspringen lassen, oder?
3: Also das kostet ja recht ins Geld, oder? Wenn du jedes Mal das Glas ersetzen musst.
4: Ja.
3: Ja. Zwar, eben, sind wir bei dem, oder? Erfindung zwar gefunden, aber das nächste Problem. Ja,
4: ja genau, ja. Ja.
3: Hast du schon Erfindungen gehabt, wo du wirklich selber dir an den Kopf langen und sagen, das ist jetzt wirklich etwas ganz Abstruses?
4: Ja, ich habe mal so eine Obertonflöte entwickelt für an der Kaffeemaschine anzuhängen, also beim Milchschäumer, oder? Kommt ja der Dampf raus, oder? Und dass man mit dem Dampf kann Flöte spielen, oder? Und das kann man dann dranhängen und je nach Druck, also kann dann mit den Düsen, kann man dann Musik machen, macht so Obertonreihen, oder? Und das hat eigentlich super funktioniert. Aber ich habe so ein Elektroröhrli genommen, so PE-Material, heisst das. Und ich habe es zuerst mal angestellt und irgendwie nach 10 Sekunden ist das Röhrli einfach geschmolzen. Und hat sich quasi meine Erfindung selber zerstört. Und zuerst habe ich gedacht, ja, das ist jetzt wirklich das Schlechteste, was ich schon je gemacht habe. Und irgendwie haben es dann gleich mal noch dem Produzent von Jacopo Müller gezeigt. Und er hat gefunden, ja, das ist ja super, genau so machen wir es. Und dann ist dann das so als so Fail, oder? Wenn man das dann inszeniert.
3: Wie kommt man auf so Ideen?
4: Ja, also unterdessen muss ich sagen, habe ich mir natürlich so wie eine Brille erarbeitet oder wie so einen Filter, ja, wo für Probleme, wo jetzt für meine Zwecke nützlich wären, oder? Und zum viel mache ich halt wirklich auch so Brainstorming, wo ich gerne sitze und durchgegangen und so, oder? Und was ich auch immer habe, manchmal habe ich so Teilideen, wo ich irgendein Thema, wo ich noch cool finde, oder irgendein Bild oder so, dann behalte ich das, tue ich das in den Ordner rein, oder? Und wenn ich, auf der Suche bin nach einer neuen Idee, gehe ich das immer wieder durch, oder? Und dann manchmal plötzlich findet man, dann auch wieder Verbindungen von zwei verschiedenen Ideen, die man kann zu etwas Grösserem zusammennehmen oder irgendwie so. Also manchmal muss man gute Ideen auch ein bisschen abhängen lassen. Also.
3: Und kommen da schon Zuschauerinnen und Zuschauer, also Publikum mit Ideen zu dir?
4: Ja, natürlich, ja. Das, also, es hat auch viele Leute, die sagen, ja, ich bastle eben auch so Sachen, oder? Und erzähle dann von ihnen Sachen, oder? Oder eben, dass sie sagen, ja, ich habe das Problem, ich kann mich nicht mehr so gut bücken und Schuhe anlegen und so, ist irgendwie ein bisschen schwierig oder so, oder? So Sachen, oder? Also, für mich ist es immer super, wenn die Leute eben Probleme mir können erklären, oder? Es gibt viele, die lustige Lösungen schon haben, das ist dann schwierig, so mit dem etwas zu machen, oder? Weil es muss dann gleich irgendwie auf meinem Mist wachsen, oder? Und so meinen Dreh haben.
3: Ist ja Daniel Düsentrieb so ein bisschen ein Vorbild?
4: Ja, sicher.
3: So alles können, weil man kann aus allem etwas machen.
4: Ja, genau, ja. Und das ist schon cool. Ja.
3: Hat dir das im Alltag auch schon geholfen? Weißt du, findest du so einfach Problem, oder jetzt die haben etwas kaputt, keine Ahnung, und es ist abends um 10 Uhr, und dann?
4: Ja, natürlich. Also, jetzt fragst du mich dann gerade noch ein Beispiel, aber es ist jetzt gerade nicht, also ich weiss halt, wenn man keinen Hammer hat, dass man halt auch mal kann mit, ich weiss doch auch nicht, mit der Bohrmaschine einen Nagel einschlagen.
3: Ja, es gibt so Zeug, also. Der Andreas Vollenweider, oder, der Harfenspieler, ja. Der hat ja mit seinem Preis, den er gewonnen hat, was hat er gewonnen? Irgendeinen Award. Und hat mit dem einen Nagel eingeschlagen und dann ist er kaputt gegangen. Nicht der Nagel, sondern das sind die Awards. Und dann so, ja, es geht nichts anderes in der Nähe.
4: Ja, ja.
3: Ja, genau. Ja. Wir verlieren uns ein bisschen dein Erfindertum und schauen mal auf die ganze Welt raus. Eben, du sagst, oder man sagt, du sagst es ja eigentlich nicht selber, dass man Sachen erfindet, wo die Welt nicht braucht. Aber gibt es Erfindungen, die du wirklich findest, das ist das Unnötigste, was jemals jemand erfunden hat?
4: Ja, zum Beispiel so Billettautomaten bei der Tram mit Touchscreen. Oder? Früher hat es einfach irgendwie drei Knöpfe gehabt. Kurzstrecke, normal und ich weiß auch nicht, Tageskarte, oder? Haben wahrscheinlich irgendwie einen Bruchteil gekostet von dem, was jetzt die heutigen die Automaten kosten. Sind immer gelaufen und nicht jeder fingert dann auf dem Touchscreen rum. Und ja, also irgendwie wird vieles auch einfach so aufblasen, oder? Und ja, unnötigerweise.
3: Nicht alles, was ein Touchscreen ist automatisch besser, oder?
4: Ja, genau.
3: Und je nach Temperatur, wenn es dann mega heiß ist oder mega kalt ist, funktioniert es nicht einmal richtig.
4: Ja, genau.
3: Und wenn
4: man
3: kalte Töpfe hat, dann reagiert er nicht. Ja, dann haben sich schon mega Leute den Zug verpasst wegen dem.
4: Ja, ehrlich, ja.
3: Ja, und Gegenfrage. Gibt es eine Erfindung, wo du findest, wow, das ist das Beste? Also da gibt es ja vieles, ich meine, ja, aber ja. Etwas, was du wirklich für dich
4: selbst. Also ich meine, muss sich ja bewusst sein, oder? Erfindungen ist ja überall, also unsere ganze Welt ist ja, besteht ja aus Erfindungen, alles, was der Mensch irgendwie hervorgebracht hat. Und ich, wenn ich jetzt so heute Morgen zum Haus aus bin, muss ich sagen, zum Beispiel Kleider finde ich super.
3: ja, im Moment.
4: Das ist nicht schon immer so gewesen, oder? Ja. Da hat mal jemand gefunden, weisst was, ich bin ja nicht blöd, oder der Bär da vorne, oder, den ich jetzt gerade erlebt habe, und der hat ja eigentlich super warm immer, oder? Das wollte ich auch, oder?
3: Wobei, ich habe vor einiger Zeit ein Supermodel im Top 3 gehabt, und wir haben auch über Mode geredet, und ich musste sagen, ich finde es auch gute Erfindung, Kleider, aber wenn du den Laufsteg anschaust, dann ist ja manchmal das Ziel auch verfehlt.
4: Ja. Oder? Ja, genau.
3: Ich habe eine Kaffeetasse hier oben, wo mit Batterien funktioniert und hat auf der Seite einen Knopf. Dann tut er selber den Kaffee rühren.
4: Ach, das ist cool, ja.
3: Das ist wirklich, für morgen früh Kaffeeliebhaber, der wirklich noch bräuchtig Fuß
4: ist. Ja, das ist super, ja, das ist wirklich auch.
3: Und jetzt Motor und so einen Ventilator drin, finde ich super.
4: Kaffeemaschine ist zum Beispiel auch eine super Erfindung. Also, das ist eigentlich ein hochkomplexer Vorgang. Also, wenn man sich überlegt, von der Kaffeebohne bis zum Tässli, bis man es dann wirklich im Bauch hat, das sind schon einige Leute, die haben dort schlaflose Nächte verbracht, bis man das auf den Punkt gehabt hat. Und, ja, und heute gibt's das. Man kann den Kaffee rauslassen.
3: Dort ist ja, die Spannbreite ist ja riesig. Also das Gefälle von sehr gutem Kaffee, das von der Maschine rauskommt, und sehr schlechtem.
4: Genau.
3: Oder das ist ja dann auch noch.
4: Es gibt auch riesige, schöne Maschinen, die ganz einen grusigen, sauren Kaffee auslösen. Einfach, dort kommt dann das ganze Tuning wieder. Das ist auch ein grosses Gebiet, oder? Jede Erfindung nützt nichts, wenn sie nicht richtig getunt ist, oder? Wenn das Timing nicht stimmt, oder so, oder?
3: Wie ist das eigentlich bei dir? Reifen gewisse Erfindungen im Laufe der Zeit nach?
4: Ja, oder, auf jeden Fall. Das ist, ja. Also jetzt am Anfang von der Tournee von den grössten Schweizer Patente. Also ist auch ein bisschen schade, aber haben recht viel Panne gehabt irgendwie, und das hat wirklich auch zum Programm gehört, oder, dass es manchmal so Stopps gibt. Und ja, und das hat es doch auch spannend gemacht, oder, dass die Leute so wie so einem Live-Reparatur können dabei sein.
3: Gut, die wissen das ja nicht, oder? Die haben ja dann meistens das Gefühl, das gehört dazu.
4: Ja, das ist ja das Lustige dran.
3: Einfach nicht die Kontenance verlieren, einfach durchmachen.
4: Oder? Ja,
3: einfach
4: genau. Ja. Und, ja.
3: Ich will gegen den Schluss noch ein bisschen zurück in deiner Geschichte. Mhm. Ich weiss jetzt nicht genau, wie weit wir zurück müssen, bis wir dort sind, wo du kannst sagen, da hat es angefangen. Ich will auf die Bühne stehen.
4: Also das, das ist schon in meiner Kindheit gewesen. Also ich mich dort, also Komiker haben mich immer interessiert, meine Großmutter hat auch viel so Komiker geschaut oder die alten Stummfilme «Väter der Klamotten» oder so, oder «Dick und Doof», grosse Vorbilder bis heute noch oder für mich. Dort hat das schon angefangen. Ich hatte mal eine Phase gehabt, da wollte ich werden wie der Gustav Knut. Aber und dort bin ich gescheitert, so die väterlich warme Stimme, das habe ich einfach nie auf die Reihe gekriegt.
3: Lego und Fischen sind ja in der Kindheit, glaube ich, ein grosses Hobby gewesen. Und dann hast du dir irgendwann entschieden, du machst eben die Gärtnerlehre.
4: Ja, also das ist dann so.
3: Gärtner.
4: Auch die Vernunft ist dann irgendwann, also als Kind ist man wie frei, oder? Also dann hat man so all die Inputs. Und ich habe jetzt gemerkt, eben, das ist eben eigentlich mega wichtig, oder? Was man dann so für Ideen hat. Ja, manchmal kommen die auch wieder zurück, oder? Ich habe zum Beispiel mit meinem Bruder immer mal wollen, Kübelmann werden, oder? Also einerseits ist das so cool gefunden, dass man so hinten draufstehen kann. Und zweitens haben wir uns immer vorgestellt, dass die eben total Zugang haben zu den coolen Teilen und so, oder? Und das hat natürlich wieder einen Bezug zu jetzt, oder? Wo ich natürlich auch, wenn es irgendwo, so ein Sperrgutmuld hat, schnell reinschauen und den Inhalt kennen, ob es irgendetwas Gutes hat, oder?
3: Aber da frage ich mich wieder, was passt nicht rein, oder? Was macht der Landschaftsgärtner? Wie bist du zu einem Landschaftsgärtner gekommen?
4: Ja, also es ist eigentlich klar gewesen, dass ich eine Lehre mache, oder einfach von der Familie her und so. Oder ja, man wird ja irgendwie muss irgendwo anfangen. Und ja, für mich ist einfach klar gewesen, dass ich keinen Bürojob machen will, oder also ich Ende von der Schulzeit habe ich wirklich so den Stinker gehabt und auch Bewegungsdrang und so, und das ist, ich habe gefunden, ich wollte einfach keinen Beruf, der muss sitzen, wo es irgendeinen Stuhl braucht, oder? Und das ist eigentlich dann das Gärtner gewesen, oder, wo ich ja bis heute wirklich auch immer noch sehr gerne machen. Und ich glaube, im Gärtner habe ich auch gelernt, so ein bisschen grosszügig Sachen anzupacken, oder? Also als Landschaftsgärtner kann man wirklich beim Feierabend so vorne herstehen und sagen, ah, jetzt ist der Berg da hinten, den habe ich jetzt da aufgeschüttet und da vorne hat es vorne so ausgesehen und so. Und
3: man sieht halt einfach, was man gemacht hat. Und
4: ganz genau, ja. Das hat jetzt dafür den Nachteil, wenn ich jetzt so administrative Sachen muss machen, habe ich immer das Gefühl, ja, es passiert dann nicht, jetzt hocke ich da schon 2 Stunden, oder? Was habe ich jetzt eigentlich gemacht, oder? Also dort fehlt mir dann so ein bisschen das Professionelle können einschätzen von deiner Arbeit. Also beim Handwerk ist das viel einfacher.
3: Ja, das stimmt. Ja. Oder man sieht gerade, ich mache es auch noch gerne. Ich bin einer, der gerne im Sommer, jetzt nicht gerade den ganzen Sommer, aber zwischendurch gerne gehen helfen heuen.
4: Ah, oder cool.
3: Man sieht einfach, was man gemacht hat.
4: Ja, ja, genau.
3: Man spürt es auch. Man hat so zwischendurch, ja, aber wie da, an meinem Job da, man sieht ja auch, man kann es ja schauen, jede Woche.
4: Genau.
3: Ich sehe jede Woche, was ich gemacht habe.
4: Ja, du hast ja sogar genau in Zeit, oder?
3: Ja, genau in Zeit. Und ich weiss, dass unsere Sendezeit jetzt dann vor allem gerade Tourenstrom kommen wir schon zu meiner allerletzten Frage. Jetzt, der Winter steht vor der Tür, die Temperaturen sind nicht mehr so hoch für aussen. Strommangellage, also Stromsparen ist ein Thema. Gibt es eine Erfindung von dir, die uns einfacher durch den Winter kann durchbringen? Befasst du dich auch mit dieser Thematik?
4: Ja, bis jetzt habe ich viele Sachen gebraucht, die halt auch erfunden, die halt relativ viel Strom brauchen. Also da müsste ich vielleicht wieder mal ein bisschen schauen. Von mir her, ja, dick anlegen. Vielleicht kann man dort etwas optimieren mit einem Wärmebeutel oder ja, irgendwie so Sachen oder ja, sich viel bewegen. Ich müsste mal schauen, ob mir irgendwie etwas, zum Beispiel so ein Bürostuhl, wo sich immer ein bisschen bewegt, oder? Wo einem, ja, dass man immer schön warm hat, so von innen raus, oder? Ja, da bin ich noch ein bisschen am Nachdenken.
3: Gut, bis zum 30. November hast du ja noch Zeit. Dann stehst du im Casinotheater zu Winterthur mit deinem Programm auf der Bühne.
4: Genau.
3: Wir sind gespannt, ob es bis dahin noch irgendeine stromsparende, wintertaugliche Erfindung vom Stefan Heuss auf der Bühne schafft. Stefan, danke vielmals für den Einblick in dein Erfinderleben.
4: Ja, danke vielmals, dass ich auch kommen konnte.
3: Und bis zum 30. November.
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1: Sie hat in jungen Jahren vieles erreicht. Sie ist Schweizer und Weltmeisterin geworden, ihrem Beruf als Restaurationsfachfrau. Nach dem beruflichen Hoch ist dann aber das gesundheitliche Tief gekommen. Heute hilft sie anderen Menschen, ihre Ziele zu erreichen. Herzlich willkommen, Sabrina Böhni-Keller.
5: Danke vielmals. Es freut mich, dass ich da sein darf.
1: Ja, freut mich auch. Als Kind hast du Polizistin werden. Du hast dich dann aber entschieden, die Lehre im Hotel zu machen. Wie ist es dazu gekommen?
5: Ja, Polizistin ist leider nach der Schule nicht gerade möglich. Das heisst, man braucht eine Grundausbildung und kann nachher mit der Berufsmatura den Polizeischule machen. Und dann habe ich gefunden, gut, ich brauche irgendeine Berufslehre, wo mir den Einstieg gibt, um nachher Polizistin zu werden. Und habe ich ganz viele verschiedene Berufe geschnuppert. Und ja, mir hat so viel gefallen. Und einer davon war die Lea, auch als Restaurationsfachfrau, wo mir mega gefallen hat, der Kontakt mit den Gästen. Und ich habe zugesagt, die Lehrstelle bekommen. Und das war mein Start dann.
1: Und ab welchem Zeitpunkt hast du gemerkt, dass du ein Talent drin hast oder dass es so ein bisschen deine Leidenschaft ist?
5: Ich habe einfach gemerkt, dass ich früher sehr viel Verantwortung im Betrieb bekommen habe. Also ich konnte im ersten Lehrjahr Stationen allein leiten oder Bankette durchführen allein. Der Chef hat mir sehr viele Fragen gestellt, wie wirst du machen? Der Küchenchef hat viel über mich mit dem Rest vom Team kommuniziert. Was mir sehr, sehr viel Spass gemacht hat, so viel Verantwortung zu haben. Aber auch die Resonanz der Gäste. Also so, okay, wie funktionieren die Menschen? Wie komme ich bei den Menschen an? Menschen immer mehr versuchen, besser zu lesen und so. Da ist eine riesige Leidenschaft geworden von mir. Durch den Beruf.
1: Und es hat sich auch ausgezahlt, oder? Also 2010 hast ja du in Blick, hast du ja dann, bist du Schweizermeisterin geworden. Was genau hat das in dir ausgelöst gehabt?
5: Gute Frage. Im allerersten Moment habe ich das, glaube ich, noch gar nicht so richtig realisiert, dass jetzt da der Start ist denn für ein langes Training für die Weltmeisterschaften, für eine intensive Zeit. Und was da überhaupt denn wird auf mich zukommen, also ich habe das null können abschätzen. Aber es war eine mega schöne Bestätigung gewesen, dass ich den ganzen Einsatz, ich habe immer sehr, sehr viel gelernt und wirklich für den Beruf angefangen zu leben und dass da alles sich ausgezahlt hat, ist mega, mega schön gewesen.
1: Das hat es ja gerade selber gesagt, eben mit dem Schweizer Meistertitel, oder hat es eben geheissen, hey, in einem Jahr kannst du für die Weltmeisterschaften wie antreten. Du hast ja dort nachher auch deinen Vater mitgenommen, oder? Als Begleitperson sozusagen. Was bedeutet dir denn die Familie? Also ist das eine grosse Stütze für dich?
5: Ja, sehr. Also ich muss sagen, ich glaube gar nichts, egal was macht, ist möglich ohne ein gutes Umfeld. Also sei es jetzt meine Familie oder auch Freunde oder Leute, die mich sonst begleitet, gecoacht haben oder inspiriert haben auf meinem Weg. Ja, der Rückhalt so zum Wissen, egal was du machst, wir unterstützen dich auf dem Weg, egal welchen Weg du wählst, egal was du machst, egal was dabei rauskommt. Das Gefühl ist, finde ich mega wichtig, dass man Rückhalt hat. Oder für mich sehr wichtig.
1: Und du hast ja dann an der Weltmeisterschaft hast du dann ja auch Goldmedaille geholt gehabt. Bist überhäuft worden mit Gratulationen. Hast du dich dann selber auch darüber freuen?
5: Du treffst gerade etwas Wichtiges auf den Punkt. Ehrlich gesagt, lang nicht. Also ich habe jahrelang keine Freude gehabt an dieser Medaille. Ich bin wie überflutet gewesen. Also ich bin eigentlich wie nach der Weltmeisterschaft in so einen Funktionsmodus reingekommen, oder? Also, wie soll ich das erklären? Plötzlich bist erfolgreich, ganz viele Leute interessieren sich für dich, viele Leute wollen etwas von dir, und ich bin eigentlich dann das eine hat das andere gegeben, und ich bin in so viele Zeug reingekommen, wo ich mich auch ein bisschen verloren habe, dem Ganzen, ehrlich gesagt. Und ich habe dem Ganzen Freude haben oder stolz sein, habe ich wie gar keinen Raum gegeben. Oder es hat gar nie einen Platz bekommen in meinem Leben, ganz viele Jahre lang. Und immer, wenn andere gefunden haben, hey, wow, kannst stolz sein, habe ich immer so ein bisschen ein Ding gehabt, hey, wieso fühle ich selber keinen Stolz für die Medaille. Und ja, bin aber dann einfach weitergegangen, habe funktioniert. Ja, und jetzt Jahre später realisiere ich, dass was eigentlich passiert ist. Du. Also würdest du wie sagen, dass eben das Titel lang durch den Sieg ist, bist du wie nur als Weltmeister wahrgenommen worden und vielleicht gar nicht mehr selber als dich selber, also als Person Sabrina? Oder wie würdest du es beschreiben?
6: Ja, also das ist etwas sehr, sehr Spannendes, finde ich, wenn man plötzlich so erfolgreich ist, der Wechsel. Also ich habe ja Grundausbildung in einem Beruf gemacht, der nicht so mega viel Ansehen hat, oder so als Restaurationsfachfrau. Wenn ich gefragt wurde bei der Lea, was machst du? Und ich gesagt, ich mache eine Lehre im Service, dann ist oftmals so die Reaktion gekommen, ah, okay. Und dann bin ich wie so ein in einer Schublade gewesen, ah, ja, Service, gut, ist jetzt nicht so spannend, oder? Und als ich dann plötzlich einen Titel hatte, Weltmeisterin, bin ich plötzlich extrem interessant gewesen für die Leute. Und schlussendlich bin ich ja als Mensch immer der gleiche gewesen, ob jetzt, egal was ich mache, oder? Und der Titel hat extrem viel am Ansehen verändert. Das ist so. Und dann habe ich natürlich schon auch gefragt, ja, interessiert sich die Leute jetzt für mich als Mensch? Oder bin ich jetzt nur interessant, weil ich erfolgreich bin, weil ich was erreicht habe, weil ich einen Titel habe? Ja.
5: Du hast auch ein Buch geschrieben mit dem Titel «Unsere Herzen sind unsere Medaillen». Und dort drin hast du auch über deine Lebensgeschichte so ein bisschen niedergeschrieben. Dort drin hast du einmal auch geschrieben, ich bin Sklavin von meinem eigenen Perfektionismus.
6: Ja. Es ist wie, ich habe mir über Jahre antrainiert, in allem, was ich mache, möglichst perfekt zu sein. Also in ganz vielen Bereichen, nicht nur im Arbeiten, auch die Hause. Also es hat wie alles immer müssen perfekt sein, habe mich auch über das identifiziert. Es hat mir wie Sicherheit gegeben. Ich habe gewusst, wenn ich alles perfekt mache, dann fühle ich mich wohl, dann fühle ich mich sicher. Es war wie so mein Rahmen gewesen. Und gleichzeitig hat es keinen Freiraum gelassen für Spontanität, für Unperfektheit, für Menschlichkeit und auch nicht für mein Wesen, weil es ist ja niemand perfekt. Und gleich ist jeder perfekt, das ist ja eben so ein bisschen da. Aber wir haben ja alle auch Schwächen oder vielleicht so ein bisschen Schattenseiten oder Sachen, wo einem nicht so gelingen, sei jetzt, ob es im Haushalt nah ist oder so. Jetzt gerade habe ich die hohen Berge von Wäsch und da hätte jetzt früher noch mich das schon frustriert. Und jetzt muss ich sagen, ja, okay, ich habe Prioritäten gerade anders gesetzt. Und so Sklavin wirklich auch in der Beziehung. Also wenn man so das Perfekte für sich immer fordert, die perfekte Freundin zu sein, die perfekte Partnerin, die perfekte Hundebesitzerin, die perfekte Kollegin, die perfekte Tochter, die perfekte Arbeitnehmerin. Und irgendwo ist man nie fertig. Man ist nie fertig und das hat mich halt auch nie zur Ruhe geholt.
5: Hat wahrscheinlich auch ein bisschen Vor- und Nachteil, oder? Auf die einen Seite, der Perfektionismus hat dich auch dort oder dazumals dort angebracht, wo du warst, oder? Ich meine, jetzt eben hast du die zwei Titel geholt, oder? Mhm. Ich habe das Gefühl, als ich das Buch gelesen habe, du bist ja jemand, glaube ich, wo, wenn du dir ein Ziel setzt, dann verfolgst du das mit allem, was du kannst, oder? Mhm. Du kennst da wie nichts dazwischen, oder? Ist das?
6: Ja. Das stimmt. Aber das ist auch, wenn ich bei etwas im Ja sage, dann identifiziere ich mich mit dem wirklich mit Haut und Haar. Ich lebe da dann vollkommen. Es ist eigentlich egal, was ist. Und da finde ich auch etwas mega Schönes, was ich nicht jetzt wieder missen wollte oder aufgeben. Aber irgendwo dann der Ausgleich ist mega wichtig. Dass eben nicht alles immer 500% Einsatz muss sein, sondern dass man auch in gewissen Bereichen vom Leben mal sagen kann, ah, ja, okay, jetzt ist halt die Wohnung nicht so aufgeräumt. Oder dass man irgendwo dann auch sich fallen lassen und muss nicht perfekt sein.
5: Wie war es denn damals zu dieser Zeit? Hast du denn sozusagen, bist du selber wie zu kurz gekommen? Hast du wieder Fokus zu festgesetzt auf die Ziele, die du gehabt hast?
6: Ja, für mich hat es eigentlich einfach nur Arbeiten gegeben. Also es hat ganz viele Jahre gegeben, wo ich 16, 17 Stunden im Tag gearbeitet habe, geschlafen, gegessen, wenn überhaupt. Also ja, und dann wieder 16, 17 Stunden gearbeitet. Und das Privatleben ist natürlich viel zu kurz gekommen. Hobbys, Sachen, die mich sonst noch interessiert hätten. Ich habe mich wirklich nur über das Arbeiten identifiziert. Ja, ich denke, das ist das, was mich als Mensch ausmacht. Das ist ja auch das, was die Leute immer danach gefragt haben. es war meine Identifikation. Und es ist leider nicht aufgegangen. Ganz so. Dann würdest du aber auch sagen, so der Perfektionismus, das hat sich nicht nur sozusagen im Beruf gezeigt, sondern ist das auch etwas, wo dein Privatleben total bestimmt hat?
5: Ja. Ja. Also die hohen Erwartungen, die ich an mich selber hatte oder hatte, hatte ich auch sehr, sehr viele Erwartungen an mein Umfeld. Ja. ich hatte das ganze Leben viele Erwartungen gehabt. Und ich habe es wie nicht können fliessen lassen, dass es so kommt, wie es halt kommt. Und da war mir auch oft dann wieder ein Stein im Weg gewesen.
6: Und ist es so, hast du die höheren Erwartungen nur an dich selber oder forderst du das auch von deinem Umfeld ein? Von deinen Mitmenschen?
5: Also mittlerweile bin ich viel toleranter. Aber ich muss sagen, ich war keine coole Chefin gewesen. In dieser Zeit nach der Weltmeisterschaft, wo ich als Restaurationsleiterin geschafft habe. Ich war so extrem streng gewesen und habe mittlerweile auch mega gelernt zu verstehen, hey, jeder tickt anders und ich finde es mega interessant zu herausfinden, wie tickt ein anderer Mensch, wo sind die Prioritäten und sich auch gegenseitig zu inspirieren. Und da habe ich auch gemerkt, hey, der absolut Perfekte ist nicht der einzige Weg.
6: Du hast ja dort auch irgendwie, oder? Ich glaube, du hast ja gesagt, du bist jetzt ja auch Chefin gewesen und so, oder? Du hast wirklich, auch nach deinen Titeln hast du ja ein Projekt nach dem anderen so ein bisschen an dich gerissen. Hast, glaube ich, Gourmet-Restaurants hast du dürfen eröffnen und leiten. Mhm. Bist du denn jemand, der sagt, hey, ich muss immer etwas zu tun haben? Und, oder gönnst du dir auch mal so ein Päuschen?
5: Mittlerweile gönne ich mir wirklich auch Päuschen. Aber es ist so, dass ich mir einfach mega viel brennt. Also, jetzt ist zum Beispiel eben das Buchprojekt gerade ein riesiges Projekt gewesen, wo ich auch wieder unendlich viel Zeit und Energie drin investiert habe. Habe aber wie gemerkt, hey, jetzt kommst du wieder so in diesen Muster von 16, 17 Stunden am Stück schreiben. Und habe dann wirklich bewusst mal versucht, es anders zu machen, um eben auch für den Ausgleich zu sorgen. Habe mittlerweile einen Hund, der mich sehr aus dem rausholt und mir auch Zeit in der Natur schenkt. Und ja, mittlerweile muss ich sagen, Projekte sind super, werde ich wahrscheinlich auch immer haben, aber eben der Ausgleich ist sehr wichtig.
6: Was sind denn so ein paar Projekte, wenn du zurückschaust und sagst, hey, auf die bin ich wirklich mega stolz, das sind coole Sachen?
5: Also ich habe zum Beispiel vor 5 Jahren habe ich mich selbstständig gemacht als Mentaltrainerin. Also jetzt seitdem habe ich eine eigene Mentaltraining-Firma und da ist jetzt ein grosser Teil von meinem Arbeitsalltag, wo ich wirklich Leute drin kann unterstützen, ihre eigenen Wege zu gehen. Und da ist zum Beispiel mega, mega cool. Und es fühlt sich auch nicht mehr so wie Arbeiten. Es ist nicht so der erzwungene Arbeiten, sondern es ist eine mega Leidenschaft von mir. Und da bin ich recht stolz, dass ich den Mut hatte, um eine eigene Firma zu gründen. Das Buch, da verspüre ich jetzt auch zum ersten Mal Stolz auf etwas, was ich erschaffen habe. Das war ein 10-jähriges Projekt. Und dass ich mit dem fertig geworden bin, ist einfach mega schön. Ich habe auch riesige Freude. Ja.
6: Das kann man vorstellen, Genau, es ist ja auch so, oder? Du hast, wie du selber gesagt hast, oder du hast ja sehr viel immer so ein bisschen in deine berufliche Karriere reingesteckt. Hast du dann aber irgendwann ja auch mal müssen zurückstecken, sage ich jetzt mal. Du hast ja mal eine Schulteroperation gehabt. Bist dann zwangsmässig, bist ja flachgelegt worden. Hast dich müssen ein bisschen dir eine Auszeit gönnen. Ist das auch so ein bisschen ein Wendepunkt gewesen in deinem Leben?
5: Ja, das war wirklich der Wendepunkt gewesen. Ich hatte ganz, ganz viele Sachen gehabt, einige Jahre nach der Weltmeisterschaft. Also einige Anzeichen körperlich, die ich schon lange hätte müssen merken, hey, schalt den Gang zurück.
6: Und die also, was für Anzeichen? Also,
5: immer wieder Eisenmangel, Blasenentzündungen. Denn die Schulter, die hätte ich eigentlich schon 4 Jahre vorher müssen operieren, als ich es wirklich gemacht habe. Also da ist schlussendlich eine chronische Entzündung geworden. Also ich hätte schon viel früher noch müssen reagieren und merken, hey, stopp, du übergehst x Grenzen von dir selber. Und es hat mich dann wirklich so rausgerissen, dass ich Tag und Nacht Schmerzen hatte und meine Arme nicht mehr können bewegen. Und da hat sie dann gesagt, wir operieren am besten nächste Woche. Und da hat mich komplett rausgerissen aus meinem Funktionieren, aus meinem damaligen Leben.
6: Also wirklich so Vollbremse. Und hat man aber dann also 5 Monate Regenerationszeit gehabt und hat man dann wirklich mega die Augen geöffnet. Hey, wo stehst du eigentlich? Oder wenn du mal einfach so dann daheim bist und merkst, hey, du hast Kontakt nicht gepflegt, du bist so viel Interesse, wo du zwischen hast nicht nachgegangen, weißt, mit deinem Traum Polizistin zu werden. Und hat mich wie alles eingeholt. Und ja, da hat mich, das war sicher mein grösster Tiefpunkt in meinem Leben, ja.
7: Und wie bist du denn aus dem Tiefpunkt wieder rausgekommen? Also oder was für Learnings hast du für dich daraus rausgezogen?
6: Dazu muss ich vielleicht auch noch sagen, dass die Schulter dann nicht optimal verheilt ist und es geheißen hat, ich müsse nochmal operieren. Und habe mich dann wie auch gefragt, ja, was ist der Grund, dass es nicht heilt? Und habe dann gemerkt, ja, ich will keinen einzigen Tag zurück in mein altes Leben. Das ist mir wirklich mega bewusst geworden. Und als ich die Entscheidung getroffen habe, dass ich künde, aus der klassischen Gastronomie aussteige, habe ich nachher innerhalb von einer Woche 70% mehr Bewegung in den Schultern gehabt. Der Arzt hat gesagt, wow, so etwas habe ich noch nie gesehen. Und dann habe ich einfach gemerkt, hey, es war nur die Entscheidung gewesen, jetzt meinen Herzensweg zu verfolgen. Weil ich eigentlich schon nach der Lehre nicht mehr in der Gastro arbeiten wollte. Und das dann Jahre später habe ich mich dann entschieden, jetzt wirklich mal klassisch aus der klassischen Gastronomie auszusteigen. Und habe gemerkt, dann dort auch, wie wirklich Körper, Geist, Psyche zusammenspielt, oder? Wie sehr mich der Druck, wieder zurückzugehen, körperlich blockiert. Dass die Heilung nicht stattfinden kann. Und da hat mir auch mega die Augen geöffnet, den Moment.
7: Ist das ein wie ein Grund gewesen, oder ist das eigentlich etwas, wo du anderen Leuten möchtest mit auf den Weg gehen? Jetzt eben mit deiner Firma, mit deinen Coachings, mit deinen Trainings, wo du anderen Menschen hilfst?
6: Ja, das ist für mich etwas, wo mittlerweile total im Zentrum von meinem eigenen Leben auch steht. Und der Ansatz mit jedem Kunden, der zu mir kommt, dass man wirklich eine ganzheitliche Sicht auf das hat, was man gerade macht, ist völlig egal, ob man jetzt Hausfrau und Mutter ist oder ob man Unternehmer ist oder irgendwo angestellt. Es spielt überhaupt auch Sportler. Es spielt überhaupt keine Rolle, aber so wirklich das Betrachten vom Ganzen oder ein Zusammenspiel, eine Balance von Körper, Seele und Geist, also dass man wirklich mental fit ist, körperlich fit ist, ja, selbstreflektiert ist und nicht einfach funktioniert. Nicht einfach so wie das Gesellschaftsbild vorgibt, funktioniert. Sondern dass man wirklich schaut, was stimmt für mich, weißt, mit mir im Einklang.
7: In deinem Buch selber hast du auch ganz viele Tipps und Hilfestellungen drin. Sind das alles Sachen, wo du eben, ich sage jetzt mal, selber auch umgesetzt hast und deine Learnings gewesen sind jetzt so?
6: Ja. Also es sind wirklich nur Tipps, Inputs und Übungen in dem Buch, die ich selber angewendet habe oder seit vielen Jahren praktiziere. Es hat Tipps und Tricks drin, wie dass ich zum Erfolg gekommen bin aus dieser Zeit. Es hat aber auch ganz viele Sachen drin, wie dass ich aus der Krise wieder zurückgefunden habe. Also so beides. Ja, so eine Kombination aus allem, was die letzten 10 Jahre so in meinem Leben passiert ist.
7: Wie tust du heute wirklich sicherstellen, dass du vielleicht auch niemals zu einem Tiefpunkt kommst? Also eben, dass du immer deine Batterien kannst genug gut auffüllen wieder?
6: Ja, also es ist immer wieder eine Herausforderung. Also es ist nicht so, dass man irgendwann mal fertig ist mit dem, sondern es geht jeden Tag darum, in jedem Moment, was brauche ich jetzt? Sei es einen Schluck Wasser oder auch so immer wieder, bei mir hilft es mega, wenn ich Tempo rausnehme. Die Welt ist so schnell, die Gesellschaft ist so schnell, es wird so viel gefordert. Es ist im Aussen schon so viel Druck und Stress eigentlich vorhanden und gegeben, dass ich meistens versuche, mal ein bisschen 2 Schritte zurückzugehen, Tempo rauszunehmen. Ich arbeite sehr viel mit Körperwahrnehmung. Wie fließt mein Atem? Wie sind meine Füße auf dem Boden? Also so, da bringt mich immer wieder so zu mir selber, wo ich dann wieder merke, okay, was brauche ich, dass ich mich besser spüre. Oder muss ich aufs WC, brauche ich einen Schluck Wasser, habe ich Hunger, brauche ich eine Pause. Also so immer wieder das Überprüfen, wo stand ich gerade im Moment. Und da habe ich früher mega, mega gut können ignorieren und übergehen. Also ihr könnt 2-3 Tage nichts essen zum Beispiel oder einen Mittagsservice oder einen Abendservice von 6-7 Stunden nie aufs WC, obwohl ich schon lange hätte müssen. Also so die eigenen Impulse wieder wahrnehmen, die einem der Körper eigentlich ja die ganze Zeit signalisiert.
7: Du hast jetzt auch schon mehrmals deinen Hund erwähnt. Du bist auch eine Pferdeliebhaberin, soweit ich weiss. Als Kind hat man dich als Tierflüsterin bezeichnet. Wieso?

0: bin in der Umgebung von Tieren bin ich viel entspannter und ruhiger. Und ich habe auch ganz lang gesagt, ich habe viel besser mit Tieren als mit Menschen, weil irgendwie Menschen verstehe ich nicht und Tiere verstehe ich. Das war wahrscheinlich so ein bisschen der Grund gewesen, ja.
1: Die Tiere geben dem ja mega viel, oder?
0: Ja.
1: Und du bist ja auch hochsensitiv, oder? Also ich meine, jetzt mit Umgang mit Menschen kann das ja wahrscheinlich auch noch ein bisschen erschwert das auch noch.
0: Also. Ja, also vielleicht zum ganz kurz. Bei mir zeichnet sich die Hochsensitivität so aus, dass ich Gefühle, Emotionen von anderen sehr, sehr gut wahrnehme. Also so, als wäre es meine eigene Emotion oder es kann auch in meiner Umgebung Kopfweh haben und dann habe ich plötzlich Kopfweh. Und da hat sich früher noch zum Beispiel in der Kindheit oder in der Jugend oder auch in dieser Zeit von der Weltmeisterschaft und nachher habe ich das zwar schon gewusst und mitbekommen, aber ich konnte es nicht handeln. Und mittlerweile habe ich auch gelernt, zu unterscheiden, was sind meine Gefühle, was sind jemand anderem seine Gefühle, die zum Beispiel zu trennen. Und beim Arbeiten hilft mir das natürlich sehr, weil ich kann mich bewusst auf einen Klient einklinken. Und es hat somit auch ein sehr, sehr grosses Verständnis oder vielleicht eine sehr, sehr grosse Empathie auch, weil ich es selber fühle, was gegenüber gerade Türen macht oder was die Wünsche sind oder die Emotionen. Und gleichzeitig, wenn ich jetzt unachtsam durch den Alltag gehe, also wenn ich eben so in einem Funktionsmodus bin, dann kann ich das wie nicht filtern. Und dann, um sich das vorzustellen, dann bin ich wie ein Schwamm, wo jetzt, wenn ich durch eine Stadt laufe, dann laufe ich wie ein Schwamm durch die Stadt und suche alles auf. Und am Abend bin ich dann vielleicht hässig, frustriert, aggressiv, weil ich mich selber verloren habe. Also weil ich wenig spüre, was bin jetzt ich und das ist mega anstrengend, auch sehr erschöpfend. Aber mittlerweile kann ich da wie filtern und kanalisieren, was gehört zu mir, was ist nicht von mir. Da macht es einiges einfacher. Aber dann musste ich zuerst lernen, auch durch die Erschöpfung, die ich hatte, habe ich mich dann mehr damit befasst.
1: Das hast du eigentlich erst viel später erfahren, dass du eine Hochsensibilität hast?
0: Also ich weiss es eigentlich seit der Kindheit, weil meine Eltern, also ich als Kind immer Begleiter hatte. Wir haben auch zum Beispiel am Familientisch immer einen Platz frei lassen für meinen Helfer, für meinen Freund. Der hat Karl geheißen. Und wenn es schon am Familientisch ist, immer ein Stuhl für den frei gewesen. Und meine Eltern, also das ist etwas, was mich schon immer begleitet hat. Oder als mein Großvater gestorben ist, habe ich sehr viel Kontakt zu meinem verstorbenen Großvater gehabt. Also als Kind zum Beispiel dann Sachen gesagt, wo meine Eltern gesagt haben, das kannst du gar nicht wissen, woher hast du das? Das haben wir gar nie mit dir geteilt. Also es hat immer wieder so Situationen gegeben, schon in meiner Kindheit, in meiner Jugend auch. Dann mit 19 in Australien zum Beispiel, nach der Lehre, habe ich sehr, sehr viel Wesen gesehen, also viel mehr als jetzt in der Schweiz gesehen haben, also verschiedene Energien wahrgenommen und habe dann mich auch damit auseinandergesetzt. Was ist da? Wieso nehme ich da wahr? Um was geht es da? Wie kann ich da handeln? Wie kann ich da filtern? Will ich da nicht? Also ich konnte mich nicht dagegen entscheiden. Aber im ersten Moment habe ich da auch gar nicht wollen. Weil ich fand, nein, ich will ein ganz normales Leben, wie jeder andere auch. Ja, also so gesehen weiss ich es schon lange, aber ich habe erst durch die Erschöpfung gelernt, was heisst das auch mit dem zu leben. Also ich kann nicht unachtsam in einem Funktionsmodus, wo ich 18 Stunden arbeite, funktionieren. Das bringt mich irgendwann kracht zusammen. weil ich halt auch viel zu viele Wahrnehmungen habe, die ich vorarbeiten muss. Also man kann sich vorstellen, dass ein hochsensitiver Mensch bis zu 10-mal mehr Eindrücke hat, innerliche und äußerliche Eindrücke, die er verarbeitet. Und ja, da zuerst mal zu akzeptieren, okay, es ist so, du musst dir vielleicht nochmal ein Stückchen besser schauen als viele andere. Nochmal ein Stück achtsamer sein. Eben der Körper, zum Beispiel Körperwahrnehmung, ist etwas sehr Wichtiges für hochsensitive Leute, dass man sich immer wieder selber spürt und eben nicht verliert in all dem, was man wahrnimmt. Genau.
1: tönt nach einer Herausforderung. Wir sind schon bald am Ende von unserem Gespräch. Vielleicht einfach noch ganz kurz als

0: Letzte Frage. Ich finde eben den Titel von deinem Buch so schön. Unsere Herzen sind unsere Medaillen. Kannst du kurz sagen, was für eine Botschaft dahinter steckt?
1: Ja, also ich glaube, dass jeder den Titel so versteht, wie er es wird verstehen und kann verstehen. Meine Botschaft ist aber, dass schlussendlich nicht eine Goldmedaille oder ein Titel oder eine Karriere uns ausmacht, sondern das, was wir im Herzen tragen. Und auch, dass wir unsere ganze Wahrheit, dieses ganze Potenzial, unsere Schönheit, unsere Individualität haben wir eigentlich schon mit dabei in unserem Herz. Also wir werden mit dem geboren, aus meiner Sicht. Und eigentlich sollten wir aus meiner Sicht nicht nach äußeren Medaillen streben. Also man kann und ist auch, hat auch sein Schöne. Aber es geht nicht darum, eine Goldmedaille zu gewinnen an einer Weltmeisterschaft, aus meiner Sicht, sondern sein Potenzial, das man im Herzen trägt, seine Herzensmedaille zu entfalten und zu zeigen und mit der Welt zu teilen.
0: Das ist doch gerade ein wunderschöner Schluss für unser Gespräch. Das lasse ich gerade so stehen. Danke viel mal für das nette Gespräch.
1: Danke auch.
0: Ich hoffe, auch Ihnen daheim hat es gefallen und dass ihr auch nächste Woche wieder einschaltet, dann wieder mit dem Stefano Bullmann.
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3: Top hoch 3, grüezi miteinander. Mein heutiger Gast kennen wir vor allem als Mundartmusiker und Teil der Band Tabu Fantastic. Er ist ein ausgebildeter Lehrer, eigentlich kommt ursprünglich aus Mönchaldorf und steht heute bei mir im Mittelpunkt im Top hoch 3. Schön bist du da, David Bucher.
4: Freue mich sehr.
3: Oder eigentlich eben Tabu, da frage ich mich immer, seid ihr noch irgendjemand David oder bist du einfach der Tabu?
4: Ich bin einfach der Tabu. Also es ist ja mittlerweile auch so, dass ich auch nicht mehr so richtig einen Nachnamen habe, sondern ich bin einfach der Tabu und das ist auch schön, die Leute duzen mich auch direkt, das finde ich schön, finde ich etwas Schönes. Und David sagt eigentlich manchmal meine Eltern noch, aber meine Eltern sind auch so auf der Kippe, sagen auch oft Tabu.
3: Ah, wirklich?
4: Ja, weil meine kleinen Nichten und Neffen, die haben halt, wenn man David muss lernen, wenn man im Spracherwerb ist, ist es sehr schwierig und Tabu ist sehr einfach zu sagen für die kleinen Kinder. Das heisst, die haben alle irgendwie angefangen Tabu zu sagen und das hat sich so ein bisschen durchgesetzt in der Familie.
3: Also es ist nicht so, dass du deinen Vornamen würdest vermissen im Moment, weil es gibt doch noch ein, zwei Leute, die noch David sagen.
4: ich finde, jeder kann das so sagen, wie er oder sie das will. Das ist für mich kein Problem. Es ist ja die gleiche Person am Schluss.
3: Und mit dem Namen, wo du auf der Bühne stehst und dich auch bekannt gemacht hat. Ich will schnell, bevor wir in die Zukunft schauen, schnell ein paar Jahre zurückschauen. Es ist gar noch nicht so lange her. Laut dem Bundesamt für Kultur ist die Zahl der Kulturschaffenden während Corona um fast 5% gesunken. Also viele Kulturschaffende haben mit Corona dann irgendwie gefunden, es geht nicht mehr. Die Zahl ist wahrscheinlich heute höher, sind wir uns glaube beide einig. Dich gibt es aber zum Glück noch. Hättest du nie den Gedanken gehabt, mit dieser ganzen Corona-Phase und auch jetzt mit dem Ukraine-Krieg oder so, zu sagen, hey, ich glaube, das funktioniert nicht mit dem Kulturschaffen?
4: Nein, ich habe mich natürlich hinterfragt, logischerweise. Ich glaube übrigens, 5% finde ich eine erstaunlich tiefe Zahl für das, was eigentlich passiert ist. Das spricht übrigens dafür, dass wir Gott sei Dank in einem Land leben, wo die Versorgung dann irgendwie gleich funktioniert hat, also wo die Leute gleich noch ein bisschen Geld bekommen haben. So in meinem Fall zum Beispiel hat das funktioniert, sonst wäre es natürlich enger geworden. Aber natürlich habe ich mich hinterfragt, natürlich habe ich mir überlegt, wollte ich das wirklich, aber bei mir hat das eher zu einer Radikalisierung, ist so ein negatives Wort, aber in dem Fall hat es zu etwas Positivem geführt. Ich habe einfach gesagt, nein, ich will das wirklich und ich bin sicher, wollte ich das. Und ich nehme sogar in Kauf, dass es mal ein Jahr gibt, wo ich nicht Konzert spielen kann, weil ich das wirklich aus tiefstem Herzen will. Und das hat geheissen für mich, dann aber richtig und dann einfach noch radikaler und noch mehr Tabu als früher.
3: Und das zum guten Glück. Und wenn man bei euch auf die Konzertreihe, auf die Tournee schaut, alles ausverkauft.
4: Ja, das ist krass. Also das ist etwas, was wir nicht mehr hatten. Seit eigentlich gerade nach Angelina ist das so gewesen, das erste Mal in unserer Karriere, wo wir eine Tour ausverkauft haben. Und seitdem, das war 2017 gewesen, also im Anfang 2017. Und seitdem haben wir das nicht mehr gehabt. Also seitdem haben wir nie mehr dürfen einfach ausschließlich vor ausverkauften Häusern spielen. Und das ist ein mega, mega Geschenk und etwas Wunderschönes. Gerade im Moment, wo viele Bands Probleme haben, ihre Tickets zu verkaufen. Das sind dann so Nach-Corona-Nachwirkungen. Das ist noch interessant, dass die erst jetzt kommen. So, die Leute sind ein bisschen gesättigt, haben ein bisschen genug, glaube ich. Und wir fühlen uns wirklich extrem gesegnet, dass wir einfach die Konzerte jetzt einfach vor ausverkauften Häusern spielen. Ja, ist wunderschön.
3: Wie erklärst du dir euren Erfolg?
4: Ich glaube, dass die Radikalisierung, wie ich vorher gesagt habe, dazu führt, dass wir noch ehrlicher geworden sind. Also ich glaube, Tabu Fantastic und vor allem ich als quasi der Songschreiber, wir sind einfach noch ehrlicher geworden, wir sind noch direkter geworden, wir sind noch näher bei den Leuten durch das. Und das haben die Leute einfach gerne. Also ich habe das extrem gerne gehabt, immer bei Mundartkünstlern. Es gibt ja dann so englisch sprechende Superstars wie Ed Sheeran, da muss ich nicht alles wissen und privat nicht so viel spüren, aber bei Mundart-Acts habe ich das immer extrem gerne gehabt, wenn ich den Mensch gespürt habe. Und ich glaube, ich habe mich können von vielem lösen und bin jetzt am Punkt, wo man mich spürt und wo man merkt, wer ist echt der Tabu und wo man darum auch gerne hergeht und geht zuhören. Aber am Schluss ist es immer auch einfach irgendwie ein Glück und ein Geschenk, dass das passiert, was passiert.
3: Das Mundartmusik machen, will ich nachher gerade noch ein bisschen vertiefen. Ich will noch beim Thema Erfolg bleiben. Und zwar eben ausverkaufte Tournee. Du hast vorhin gesagt, Angelina 2016 eigentlich der Höhepunkt bis jetzt. Man weiss nicht, was noch kommt. Aber mit dem Erfolg kommt auch Druck, oder?
4: Ja, ist vor allem dann direkt nach Angelina extrem gekommen, der Druck. Also quasi das Album drauf, haben eigentlich alle damit gerechnet, jetzt machen sie nochmal das gleiche erfolgreich und jetzt geht es gleich weiter und so. Und ich meine, wenn du dir eigentlich überlegst, ein Song wie Angelina, das passiert in den allermeisten Bands gar nie im Leben. Die meisten wünschen sich das, aber es passiert nie. Das ist einer der grössten Schweizer Hits, die es gibt. Und das ist schon unfassbar, dass so einen Song zu haben und dann das noch toppen wollen. Und das ist, glaube ich, wie alle in unserem Umfeld haben sich, glaube ich, von diesem Gedanken zuerst lösen. Und das hat ein bisschen Zeit gebraucht und hat auch ein bisschen wehtan. Und wir sind jetzt erfolgreicher damals, wo wir Angelina hatten. Also es ist irgendwie wie die neue Ehrlichkeit und Nüchternheit und auch nicht sagen, wir wollen Angelina doppeln, sondern wir sind einfach da auf dem Testing und machen neue Musik, hat ja jetzt dazu geführt, dass das Projekt noch erfolgreicher geworden ist. Aber es hat lange gebraucht. Also wir mussten das auch zuerst begreifen, wie wir den Weg gehen können, ohne jetzt nochmal einen Hit oben drauf zu setzen.
3: Und wie hast du das gemacht? Wie bist du mit dem Erfolg und dem Druck, der dann gekommen ist, umgegangen, um dort herzukommen, wo du heute bist?
4: Ja, es war ein Auf und Ab. Also die direkte Produktionsphase nach Angelina für das Album «Schlaf aus» war sehr streng, sehr intensiv. Wir haben an vielen Songs sehr, sehr lang geschafft, viel länger als nötig. Songs müssen auch relativ schnell und es muss relativ frisch produziert werden. Und wir haben viel zu lange rumgetöckterlet und haben immer so da, als wären wir komplett cool. Und das würden wir auf keinen Fall wollen, den Erfolg nochmal erreichen. Und haben es natürlich alle wollen. Und haben es überhaupt nicht geschafft. Und das hat dann dazu geführt, dass ich wirklich Zeit gehabt, wo es mir schlecht gegangen ist und wo ich auch keine Lust mehr hatte zum Musik machen und die Lust verloren habe, dem, was ich am liebsten habe im Leben. Und ich habe dort zuerst durchgehen, glaube ich, um nachher zu checken, so geht das nicht, sondern ich muss einfach ehrlich sein zu mir und ich muss die Musik machen, die aus mir rauskommt.
3: Die Gesundheit ist ja, eben, das höre ich recht oft. Also der Erfolg, dann kommt der Druck und dann ist das Gesundheitsproblem. Oder? Du redest nicht von einer Depression, aber von einer depressiven, wie hast du das
4: so depressive gesagt? Verstimmung, sage ich.
3: Genau, eine depressive Verstimmung. Wie hat sich bei dir gezeigt? Und ich glaube, das Schlimme ist vor allem, wenn du das jetzt erklärst, gibt es wahrscheinlich ganz viele, die sich wieder erkennen in diesem Muster rein. Wie hat sich das bei dir gezeigt?
4: Bei mir sind es zuerst körperliche Symptome gewesen, also wie extreme Druck auf der Brust, nicht mehr gut können schlafen, keine Lust mehr auf viele Sachen, also recht klare Depressionssymptome eigentlich. Und ich bin das dann einfach überprüfen, körperlich zuerst mal. Also habe ich ein körperliches Problem und habe dort herausgefunden, ich habe kein körperliches Problem, mir geht es gut, so, mein Körper ist in Ordnung, das sprich, es muss irgendwie ein anderes Problem sein. Und dann ist natürlich auch die Suche angefangen, nach woher kommt das und an was liegt das und wie kann ich den Weg gehen ohne das. Also ja, ich meine, es gibt sich so viel nicht geprüft, der Druck. Es ist jetzt nicht nur ein Musikding, aber ich glaube einfach, in der Musik ist es im Moment extrem, weil die Schweizer Szene ist so klein, es hat nicht für so viele Leute Platz, die Mundartszene ist noch mal kleiner und man kann alles die ganze Zeit messen. Also ich kann jetzt mein Nattel führen und schauen, wie viele Leute im Moment gerade meine Musik streamen auf Spotify. Ich meine, wie krank ist das? Also, und von dem muss man sich lösen und muss ich mich lösen und habe ich mich müssen lösen, aber das ist ein Prozess, der andauert. Also es ist jetzt nicht einfach fertig.
3: Hat ihr in dem Moment Corona in Karten gespielt, zum immer auf die Bremse stehen, oder ist einfach das auch noch eins zu viel gewesen?
4: Nein, ich glaube, ohne Corona, ich glaube, um auf deine Anfangsfrage zurückzukommen, ich glaube, ohne Corona gibt es mich vielleicht nicht mehr als Tabu. Also es ist irgendwie dank Corona gibt es den Tabu noch. Also wir haben dort gerade angefangen, eine Tour zu spielen, wo Corona gekommen ist, und die Tour ist nicht gut gelaufen, die Billets sind extrem schlecht gelaufen, aber wir sind auf der Bühne mega verkrampft gewesen und es hat uns nicht mehr so viel Spass gemacht, wie es eigentlich müsste. Und ich bin extrem froh gewesen um die Pause vom ersten Shutdown. Also ich bin wirklich... Es hat mich zwar traurig gemacht gegenüber den Fans, müssen die Tour abzeigen, aber eigentlich tief in mir drin habe ich gesagt, yes, jetzt mal durchschnaufen, richtig durchschnaufen. Und das habe ich auch können, und das hat mir extrem viel geholfen, um wieder zu mir zu finden.
3: Hast du auch das Gefühl, dass Corona um die andere Seite, die Publikumsseite, meinst du, hat Corona auch dem Publikum gut getan? Grundsätzlich mal der Break von Events. Hast du das Gefühl, wenn ihr heute auf der Bühne steht, dass das Publikum wieder lockerer oder dankbarer ist heute als noch kurz vor Corona?
4: Hey, ich habe das, für mich schwierig zu beurteilen, weil wir haben ein fantastisches Publikum im Moment. Ich habe noch nie vor so einem Publikum spielen. Einerseits kommen extrem viel, aber sie sind auch ultra aufmerksam. Also sie sind mucksmüsli still an diesen Stellen im Set, wo das muss sein. Sie tanzen, sie feiern, sie haben wie alle Disziplinen drauf, die das Publikum muss drauf haben. Und ich weiss, ich kann nicht sagen, was das liegt. Weißt, wir haben 5 Jahre keine Clubtour mehr gespielt, bis wir die Clubtour angefangen zu spielen im Frühling jetzt. Und ich kann dir nicht sagen, liegt es daran, dass alle einfach 5 Jahre älter geworden sind? Liegt es an dieser Corona-Pause, die war? Oder liegt es an unserer neuen Musik, wo wir irgendwie, eine Musik, die feiner ist, eine Musik, die mehr Zuhören verlangt als früher? Ich kann das nicht sagen. Ich weiss einfach, dass sich das Publikum in unserem Fall extrem verändert hat. Und einfach wirklich, es ist wirklich ein Traum, vor diesem Publikum zu spielen.
3: Und jetzt kommen wir auf die Mundartschiene, die wir auch schon angesprochen haben. Mundartmusik als Schweizer hat etwas Spezielles. Ich habe es schon von Musikerinnen und Musikern gehört, die englische Musik machen im Ausland, die finden, so, wenn die mal auf dem Gurten stehen, oder grundsätzlich kommen Open Air und dann kommt eine Schweizer Band, Mundart-Song, das Publikum geht ab, völlig ab, oder? Was ist dein Bezug zur Mundartmusik? Ist es eine andere emotionale... Ja, das Mundartmusik machen hat einfach etwas Spezielles, oder?
4: Ja, also ich bin halt ein extremer Fan vom Mensch, also alle sind Fan vom Mensch, aber ich spüre extrem gern viel Mensch in der Musik. Ich höre gern die Geschichten genau in der Musik und verstehe, wodurch das geht. Und das kann halt Mundartmusik. Also, durch das wir doch sehr viel englische Musik konsumieren, logischerweise in diesem Land, oder auch im Radio sehr viel englische Musik läuft zum Beispiel, ist es immer etwas Spezielles, wenn ein Mundart-Song kommt und man hört anders zu. Also es ist wie eine völlig andere Disziplin von Musik hören. Und eigentlich ist Mundartmusik auch, das ist etwas sehr Interessantes, eigentlich ist Mundartmusik ein Genre in der Schweiz. Also ich kenne ganz, ganz viele Leute, auch bei unseren Fans, viele Leute, die hören Mundart-Rap, die hören Mundart-Pop, die hören Mundart-Rock, hauptsächlich es ist Mundart. Also es ist wie ein Genre, wie der Text so wichtig ist, dass die Musik ein bisschen egaler wird, unten dran. Das ist noch interessant. Und auch das Verhältnis von, ich meine, ich werde 99% der Fälle, wo ich angesprochen werde auf unsere Musik, geht zum Text. Und 1% der Fälle sagt vielleicht jemand, das ist eine schöne Melodie oder ist ein geiler Beat, der darunter ist, oder ein schönes Gitarrenlick oder so. Aber eigentlich, es geht immer um die Lyrics. Und ich glaube, das ist auch dann an einem Gurten, wo natürlich auch, Bern ist natürlich noch die Hochburg so, und dann bist du an einem Gurten und machst Mundartmusik und dann passiert einfach mit den Menschen emotional nochmal etwas völlig anderes, als wenn sie noch übersetzen müssen. Weil es ist einfach, es braucht keine Interpretation. Du hörst und fühlst gleichzeitig. Und das ist das wahnsinnig Schöne an dieser Musik.
3: Was macht uns auch ein bisschen stolz, uns Schweizer? Oder wenn uns etwas stolz macht, dann ist unsere Schweizer Musik gut.
4: Ja, aber oder? Dann, ich bin mit dir einig, ich bin auch sehr stolz auf das, aber dann sollten wir mehr für das machen. Also es ist wirklich so, dass in meiner Szene gibt es vielleicht 15 oder 20 Menschen, die das Privileg haben wie ich und von dem können leben. Und das kann es eigentlich nicht sein. Also wir müssen mehr machen für die Mundartszene, weil das auch das ist, was das Land, also ist etwas von den Sachen, die das Land zusammenhebt. Also natürlich jetzt, die Welschen sind nicht mega interessiert an Mundartmusik, aber jetzt wir in der Deutschschweiz, stell dir vor, in der Deutschschweiz, es gibt keine Alpenrose und keine Venus von Bümplitz und keine 079 irgendwie. Also das hebt uns zusammen und alle, egal wie du politisch gesinnt bist und wie du denkst und wie gut es dir geht, wenn du am Gurten bist und es ist irgendwie Venus von Bümplitz, dann drehst du durch. Und das muss uns etwas wert sein, auch finanziell, dass die Szene kann überleben kann, weil die internationalen Player haben es extrem schwierig gemacht, dass die Szene kann leben kann. Also Spotify ist zum Beispiel ist ein riesen Player, der sich wirklich in Scheissdreck um die Schweiz kümmert, ganz ehrlich gesagt. Und das ist ein grosses Problem.
3: Jetzt haben wir ja darüber abgestimmt, dass Streaming-Anbieter im Fernsehbereich ja gerade 3% von ihrem Gewinn in der Schweiz müssen abgeben müssen, um es schaffen. Wäre jetzt zum Beispiel mit Apple Music und Spotify und so, wäre das auch eine Möglichkeit, wo man sagt, ihr müsst da etwas abducken, um wieder in die Schweizer Musik investieren?
4: Ja, also es gibt ganz viele verschiedene Möglichkeiten, wie die Player arbeiten könnten. Apple Music arbeitet noch ein bisschen besser als Spotify. Apple Music hat mindestens ein Büro in der Schweiz. Für Spotify ist die Schweiz ein Bundesland. Also die kümmern sich gleich gut um die Schweiz wie um Bayern. Natürlich, Bayern ist auch grösser als die Schweiz. Das macht aus ihrer Sicht Sinn, aber wenn du drin bist in der Schweiz und weißt, wie die Musikszene funktioniert, dann weißt du, du brauchst doch da zumindest einen Angestellten, der sich um die Szene kümmert. Das wäre nur schon ein Weg zum Gehen. Und mehr Schweizer Playlists haben, dass die Leute mehr Schweizer Musik hören, das wäre ein Weg zum Gehen. Aber es gibt ganz andere Wege. Also, man kann auch über Radioquoten diskutieren. Man könnte sagen, lass uns die Schweizer Sender am Radio sollen in der Nacht mehr Schweizer Musik laufen lassen, wo eh nicht so viele Leute hören und sich daran stören quasi. Weil nur schon diese Visa-Einnahmen, die wir bekommen von den Radios, das ist mega, mega wichtig für uns, um können überleben. Und am Schluss, ja, müsste der Staat eigentlich regulierend eingreifen, ehrlich gesagt, bei wie die Macht von Spotify im Moment ist so gross. Müsste eigentlich der Staat regulierend eingreifen und sagen, hey, ein paar Prozent von dem riesen Geld, das ihr verdient, könnt ihr doch in der Schweiz lassen für die Musikszene, für Newcomer. Weißt du, jetzt eben, ich kann schon davon leben, es geht nicht um mich, sondern es geht wirklich um Newcomerinnen und Newcomer, die diesen Weg mühen können machen, sonst haben wir in 10 Jahren keine Leute mehr, die Mundartmusik machen.
3: Du sagst es so, du kannst von der Musik leben. Der Weg hierher war ein steiniger, auch für dich. Und was heisst schon, können davon leben? Also, viele haben jetzt das Gefühl, der Tabu, der macht ein super cooles Leben, oder? Aber es ist immer noch, es ist Krampfen.
4: Ja, also es ist extrem viel Arbeit, aber gell, es ist auch, ich habe aufgehört werten zwischen Arbeit und Freizeit. Für mich ist manchmal geht es mir in der Freizeit mega schlecht und bei der Arbeit mega gut. Und ich glaube, das kennen die meisten Leute. Für mich ist es nicht so, oh, ich muss 60 Stunden pro Woche arbeiten, was es für mich oft gibt, und nachher habe ich endlich frei, sondern dann möchte ich weiter arbeiten, weil ich es so geil finde. Also Lieder schreiben, Musik komponieren, Musik produzieren, auf der Bühne stehen, ich liebe das alles. Ich lebe das alles sehr, sehr fest. Das ist mal das Erste. Finanziell, wenn ich Sekulärer geblieben wäre, würde ich mehr Geld verdienen, als ich jetzt verdiene. Aber ich bin mittlerweile an einem Punkt, wo ich immerhin könnte sagen, hey, jetzt auch wenn ich eine Familie hätte, was ich nicht habe, ich komme da irgendwo durch mit meinem Salär. Und das ist eigentlich schon mal recht cool.
3: Und Lehrer sind Mangelware und du könntest jederzeit eigentlich wieder ins Klassenzimmer stehen.
4: Ich wäre aber nicht mehr so ein guter Lehrer. Ich habe keine Ahnung mehr, wie es funktioniert.
3: Musiklehrer vielleicht.
4: Ja, das könnte ich natürlich. Aber es ist jetzt wie 8 Jahre her und das ist ein Job, den man nicht unterschätzen, Lehrer. Also das ist wirklich ein strenger Job, sehr ein wichtiger Job. Ich müsste dann, glaube ich, schon nochmal eine kleine Refresher-Ausbildung machen, weil ich weiss wirklich nicht mehr, wie es geht.
3: Du weißt, wie man Schweizer Mundart Musik macht. Ist englische Musik schreiben nie ein Thema gewesen für dich persönlich? Oder englische Musik zu machen?
4: Ich habe natürlich, als ich damals erst in der Sek hat man angefangen, Englisch zu lernen, als ich selber Kind war. Und ich glaube, nach den ersten 2 Englischlektionen in der Sek bin ich heimgegangen und habe auf Englisch Songs geschrieben, weil ich natürlich das wollte machen. Ich wollte Beatles werden auch und so. Aber eigentlich wollte ich noch viel mehr Bollenhofer werden. Und das ist echt bis heute so. Also es ist, bis heute für mich ist Englisch nicht eine mega Option, weil ich finde, dass, ich muss auch schon einfach eine Übersetzung machen und ich mag keine Übersetzung machen von meinen, es geht ja darum, dass ich kann, so näher bei meinem Publikum sein, wie es geht. Das ist mir mega, mega wichtig. Und ich bin viel näher beim Publikum, wenn ich Mundart singe. Und ich kann viel genauer das erzählen, was ich will, wenn ich Mundart singe. Und dann verzichte ich lieber auf ein bisschen Geld. Beziehungsweise, muss ja dann auch ehrlich sein, viele Schweizer Acts, die Englisch singen, erreichen am Schluss dann weniger insgesamt als die Mundart singen. Also, das kommt dann noch dazu. Also du missest dich dann halt, wenn ich Englisch würde singen, misse ich mich mit allen Bands auf der Welt. Oder? Und wenn ich Mundart singe, misse ich mich mit allen Mundart-Bands, was gibt denn das sind ein bisschen weniger. Das erhöht meine Chancen, um rauszustechen. Das ist einfach ein Fakt.
3: Als ich mich schon mal gefragt habe, eigentlich das Schweizerdeutsch wird ja nicht, also belächelt ist das falsche Wort, aber es ist halt so ein Jö-Faktor, oder? Dass Schweizer Mundartmusik im Ausland eigentlich nicht besser funktioniert oder bis gar nicht. Oder getraut sich einfach niemand, das mal wirklich anzugehen?
4: Also es gibt ja viel Schweizer Musik, die funktioniert im Ausland, aber nicht Mundart. Und das ist etwas mega Lustiges. Ich habe mich viel gefragt, warum das so ist. Und ich frage mich auch jetzt noch. Und es ist jetzt auch nicht so, dass ich das nicht wieder probieren in meinem Leben, ob es funktioniert. Es gibt schwedische Bands, es gibt isländische Bands, die in einer Nische international funktionieren. Natürlich nicht Pop, so, aber in einer Nische kann das funktionieren. Und ja, es hat auch schon Leute in Deutschland gegeben, die zu mir gesagt haben, hey, wenn du mit dieser Musik und deiner Bühnenpräsenz auf Köln oder auf Berlin kommst, dann können wir im Fall Leute schauen. Und ich würde das sehr gerne ausprobieren im Leben. Und das hat aber auch sehr viel zu tun mit dem Selbstbewusstsein von uns Schweizerinnen und Schweizer, die einfach immer das Licht ein bisschen unter den Scheffel stellen und immer so ein bisschen sind, ja, vielleicht sind wir gleich nicht genug gut und in Deutschland hat doch niemand auf uns gewartet. Und eigentlich müssen wir einfach rausgehen oder auf Italien oder so mit Schweizerdeutsch und es einfach machen und ausprobieren, was passiert.
3: Ich zitiere aus dem Zürich Oberländer, dort ist gestanden, lieber König im eigenen Land als Bettler auf der ganzen Welt. Ist das auch so ein bisschen lieber da gut sein, statt vielleicht im Ausland scheitern?
4: Ja, ich meine, es gibt da schon genug Gelegenheiten zum Scheitern. Die Mundartszene ist schon genug Haifischbecken, je nachdem, zum Scheitern. Ja, das war für mich ein wichtiger Grundsatz gewesen. Ich habe gesagt, ich bin sehr ehrgeizig in der Musik und ich bin vor allem sehr ehrgeizig im Texten. Ich schreibe gerne gute Texte, das ist mir mega, mega wichtig. Aber ich habe mir dann von Anfang an gesagt, ich muss nicht der neue Michael Jackson sein. Das ist einfach nicht realistisch. Also ich habe dort irgendwie, bin ich genug realistisch auch gewesen. Nur schon von meinen Gesangskills oder so. Es gibt einfach, ich meine, nur schon, was in Amerika, wie gut die Leute in Amerika gibt, ist ja unfassbar. Die haben einen völlig anderen Umgang mit Musik und Kultur. Oder in Schweden, wo ja die Leute extrem gefördert werden vom Staat, die Musik machen. Da können wir im Fall einfach nicht so gut mithalten. Aber in der Schweiz König zu werden, das ist seit ich 8 bin mein Ziel. Also König werden, nein, ich will nicht regieren. Aber ich habe einfach immer Pollenhofer werden. Das war einfach mein Ziel gewesen.
3: Und du bist auf dem besten Weg daher. Wir sind ja erfolgreich unterwegs.
4: Ja, das ist sehr schön.
3: Ihr habt ja auch einen neueren Song jetzt neu nochmal rausgebracht. Liebe passiert. Ich habe ein bisschen schmunzeln oder einen Song neu aufzeichnet und dann ist er gestanden mit noch mehr Liebe. Wie muss man das verstehen?
4: Hey, wir haben wirklich nochmal einfach Liebe reingesteckt in den Song. Also man steckt ja generell mega viel Liebe in den Song. Und es ist aber, die Originalversion ist sehr stille und kleine Version gewesen. Eine, die sehr fest so geschlossen ist, wie auch die Lyrics eigentlich sind. Und dann haben wir einfach gemerkt, dass unser Publikum und unsere Fans den Song lieben und an den Festivals auch den Song geliebt haben, dass er müsste ein bisschen grösser sein und noch ein bisschen mehr Liebe müssen können verbreiten. Und wir sind einfach nochmal ins Studio und haben ein Update gemacht von dem Song. Wir haben jetzt nicht komplett neu gemacht, aber nochmal ein Update, damit er halt auch im Radio funktionieren kann, weil das hätte er in der alten Version nicht. Und dass er durch das auch mehr Leute erreicht. Also das ist natürlich das Ziel von so einer neuen Version, weil wir das Gefühl haben, das ist jetzt ein Song, wo den Leuten gefallen können und wo wir auch Feedbacks bekommen von unserem Publikum, dass er den Leuten sehr gut gefällt.
3: Und wo wir alle im Moment auch brauchen können. Mehr Liebe, oder? Mehr Herz. Das ist, die Welt spielt ja völlig verrückt. Da passt ja so ein Song super, super ein, jetzt gerade in der Zeit rein, oder?
4: Ich glaube eben auch, das ist zu dem, was du vorher gesagt hast, hast du wollen aufhören wegen Corona oder wegen Ukraine-Krieg oder so. Ich glaube, mich motivieren so Sachen eher noch, weil ich das Gefühl habe, ich will probieren, noch mehr Liebe zu verbreiten und noch mehr rauszugehen und mit den Leuten zusammen eine gute Zeit zu haben. Ich muss die Leute nicht aufwecken. Die Leute sind durch die News heute allgegenwärtig aufgeweckt. Die wissen, was läuft. Aber ich will mit den Leuten irgendwie können einen Abend haben, wo wir uns gegenseitig motivieren, um für mehr Liebe und Menschlichkeit einstehen auf dieser Welt. Und das ist mir extrem wichtig auch als Künstler. Und das ist erst recht nötig jetzt, viel mehr als vorher.
3: Also Liebe passiert, ein Update zu dem Song, der im März rausgekommen ist. Mhm. Gell? Kann man überall hören. Mhm. Eben auch auf den Plattformen, die vorher angesprochen haben. Die sind natürlich dort auch drauf. Aber apropos Liebe, ich würde gerne ein Thema anschneiden. Und zwar, du bist in Mönchaltdorf aufgewachsen, wohnst jetzt aber schon lange in Zürich. Und ich habe gelesen, du hast irgendwann mal in den Anschluss an deine Heimat verloren. Sind ihr so ein bisschen, so, ist die Beziehung ein bisschen auseinandergefallen? Also man verliert ja, man hat immer eine Bindung zu seinem Heimatort, aber bei dir jetzt irgendwie so, ist die Brücke mal zusammengebrochen?
4: Nein, die ist nicht komplett zusammengebrochen, aber ich bin nicht ein mega nostalgischer Typ, grundsätzlich nicht. Ich schaue lieber vor als zurück. Das ist recht, und dann ist, wieso dann verlieren gewisse Sachen aus deiner Kindheit auch ein bisschen an Relevanz für das eigene Leben. Also, ich habe eine wunderschöne Kindheit gehabt in Mönchaltdorf, vor allem in dem Quartier, im Heugarten, das ist ein spezielles Quartier. Ein belächeltes Quartier gewesen im Dorf, weil dort alle Hippies gewohnt haben. Aber es hat für mich geheissen, ich konnte raus und innen, ohne jemanden zu fragen, ich konnte bei den Nachbarn innen, ich konnte bei den Nachbarn in den Musikraum gehen, Sachen ausprobieren. Also, es war einfach ein extremes lebendiges Quartier gewesen. Und das würde ich immer ein bisschen vermissen, das Quartier, so im Grundsatz, weil ich so etwas jetzt auch noch nicht gefunden habe, sonst irgendwo. Aber ich habe einfach gemerkt, ich muss raus in die Welt. Und es gibt mir immer, ich bin jetzt wieder in einer Phase, wo ich merke, ich muss ausbrechen, wieder aus allem, was ich kann. Ich muss wieder andere Sachen ausprobieren, andere Sachen machen. Und ich glaube, das gehört auch zu Künstlerinnen und Künstlern, dass man eben Zeit und Energie hat, um das zu machen. Weil viele andere sind ja örtlich gebunden, durch das, dass sie einen Job haben, wo sie jeden Tag müssen an einem fixen Ort machen. Und das habe ich halt nicht. Also ich bin jetzt im Moment in Brigels, verbringe das Winterhalbjahr in Brigels, im Bündner Oberland und schreibe dort neue Songs. Und ich wollte halt all diese Sachen ausprobieren. Und darum ist meine Liebe zu meinem Kalthof, also eben, ich bin auch nicht so Lokalpatriot, das interessiert mich nicht so fest. So, aber ich habe ein paar Sachen an meinem Kalthof extrem gern und die will ich immer gern behalten. Und ein paar Sachen auch nicht so gern und das wird sich jetzt auch nicht mehr gross ändern, glaube ich. Ja, also ich schreibe es eigentlich im Song «Mein Ort», schreibe ich das ja eigentlich. Ich finde es ein wunderschöner Ort, aber ich merke, mein Platz ist einfach nicht mehr dort.
3: Mir hat mal einer gesagt, Hauptsache ist, du vergisst nie, woher das kommt.
4: Ja, also du musst, ja, ich finde interessanter eigentlich, in meinem Leben ist eine interessante Frage, wohin gehe ich? Immer gewesen, das hat mich mehr interessiert. Aber du musst Wurzeln haben, um so frei können, über das nachdenken. Weil wenn du keine Wurzeln hast und nie nicht richtig mal daheim gewesen bist im Leben, dann glaube ich, ist auch ein eher nomadisches Leben, wie ich es jetzt führe, ist extrem schwierig zu machen, weil es dir einfach die ganze Zeit irgendwie das Herz bricht. Aber zu wissen, dort komme ich her und dort bin ich irgendwie gewesen, das ist für mich schon wertvoll.
3: Und das gehört als Musiker ja auch ein bisschen dazu, das Ausbrechen, oder? Wenn man unterwegs ist sowieso, man lernt ja auch neue Ortschaften kennen, ich weiß nicht gut wie, neue Menschen. Mhm. Also man muss sowieso immer ein bisschen eigentlich vorausgerichtet sein und hoffentlich nie zu fest noch rückwärts gerichtet, oder?
4: Ja, und die Leute fragen ja oft, wie kommst du auf Ideen für Songs, woher kommt die Inspiration? Und natürlich ist jede Begegnung mit einem neuen Mensch, mit einem neuen Ort, mit einem neuen Geruch, ist inspirierend und alles, was ich schon kenne, ist eher nicht inspirierend, logischerweise. Und darum suche ich das natürlich auch relativ bewusst.
3: Wir sind schon fast am Schluss von unserer Zeit. Ich habe eigentlich noch eine Frage auf meinem Zettel. Welches ist dein persönlicher Double Fantastic Lieblingssong?
4: Ich werde das oft gefragt in letzter Zeit. Das ist noch interessant. Bin ich früher nie gefragt worden. Jetzt werde ich relativ oft gefragt. Hey, ich finde im Moment, den Titelsong vom aktuellen Album «So easy, wenn du da bist». Also das Album heisst «So easy», aber der Song heisst «So easy, wenn du da bist». Ist ein Chorsong. Bin nur ich drauf zu hören. Ist jetzt auch ein bisschen selbstverliebt, wenn ich sage, das ist mein Lieblingssong. Aber ich finde irgendwie, der hat eine Energie, wo ich mir wünsche für viele Songs. Und er ist mir auch zugeflogen. Also ich schreibe, den Erfolg von dem Lied schreibe ich auch nicht mir zu, sondern das ist irgendwie da gewesen, plötzlich in einer Viertelstunde geschrieben und gemacht. Und das sind dann immer meine liebsten Songs. Den habe ich im Moment sehr, sehr gern. Das ist auch unser letzter Song an dem Konzert immer, wo wir die Sechste als Männerchörli singen. Und das ist einfach immer ein sehr schöner Moment.
3: Danke dir vielmals für den Einblick in dein Leben und viel Erfolg. Ob wir jetzt Werbung machen für eure Tournee, ist ein bisschen überflüssig, weil sie sind ja ausverkauft. Aber Musik hören, das bringt euch auch noch etwas.
4: Ja.
3: Aber wenn ihr Spotify hört, irgendwo bringt es euch etwas. Sonst hört Radio Top, da haben wir Dabu Fantastic auch im Programm.
4: Das ist eben schön.
3: Dabu, vielen Dank für deinen Besuch.
4: Danke dir vielmals. Schön
3: gewesen. Und gute Zeit in den Bergen.
4: Danke.
3: In dem Fall.
4: Danke.
3: Und euch zuhause, danke vielmals fürs Einschalten und Zuschauen und Zuhören. Uns gibt es heute in einer Woche wieder mit Sarah Zollinger. Bis dahin, gute Zeit, ciao zusammen.

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2: Ich bin der Nicola Katomas. Guten Morgen. Chefärztinnen und Chefärzte in öffentlichen Spitälern verdienen oft Hunderttausende Franken pro Jahr. Nicht selten übersteigt ihr Salär das eines Bundesratsmitglieds von rund 480.000 Franken, zeigt eine Auswertung des Blicks. Im Kanton Zürich verdienen Chefärzte besonders gut. Die Zeitung habe bei knapp 20 öffentlichen Spitälern angefragt. Einige hätten keine Angaben gemacht, darunter das Universitätsspital Zürich und das Kantonsspital Winterthur. Nach dem schweren Erdbeben im Südwesten Japans ist die Zahl der Todesopfer weiter gestiegen. Die Behörden hätten laut Mitteilung 13 Tote bestätigt. Durch das gestrige Beben der Stärke 7,1 wurden mehrere Gebäude und Straßen in der Region beschädigt. Dutzende Menschen erlitten örtlichen Medienberichten zufolge Verletzungen. Rettungsteams suchen weiter unter den Trümmern nach Vermissten. Die USA und Saudi-Arabien haben Ziele im Irak aus der Luft angegriffen. Die Angriffe hätten militanten Gruppen gegolten, schreibt die US-Armee. Diese seien vom Iran beauftragt worden, US-Stützpunkte in der Region anzugreifen. Das saudische Verteidigungsministerium sagt, die Angriffe seien eine Reaktion auf Drohnenangriffe aus dem Irak auf Erdölanlagen in Saudi-Arabien gewesen. Der FC Thun ist in der zweiten Runde der Champions League Quali an Dinamo Zagreb gescheitert. Der Schweizer Meister verlor auswärts nach langer 2:0 Führung, am Ende mit 2:3 in der Verlängerung. Das Hinspiel war 1:1 ausgegangen. Nach dem Out in der Champions League hat der FC Thun weiterhin die Chance, sich für die Europa League Gruppenphase zu qualifizieren.
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3: Momentan haben wir 18 Grad in Langrickenbach beim Peter Zülig auf dem Hof. Ebenfalls 18 Grad in Niederwil beim Volk. Und 17 haben wir gerade in Hagenbuch bei der Autobahnunterführung. Das Ganze mit meist sonnigem Wetter, das uns heute erwartet und sehr, sehr heiße Temperaturen. Bis zu 36 Grad erwartet uns heute Nachmittag. Und am Nachmittag haben wir über den Bergen noch ein paar Quellwolken zu verzeichnen, die dann in der Folge vor allem in den zentralen und östlichen Alpen einzelne, teils auch kräftige Regengüsse und Gewitter können mit sich bringen. So würde ich es sagen. Auch im Flachland, da und dort vielleicht am Nachmittag mal ein kleines Gewitterli oder ein paar Regengüsse möglich.
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3: Ja, dann haben wir schon den ersten Unfall zu verzeichnen, und zwar auf der A1 St. Gallen Richtung Zürich zwischen Matzing und dem Rastplatz Stegen. Dort ist mit Stau zu rechnen wegen einem Unfall. Der Fahrstreifen, der eine ist dort gesperrt. So wie ich das gesehen habe, steht dort nämlich rechts neben dem Pannenstreifen stehen zwei Fahrzeuge in der Wiese. Also ja, dort müsst ihr wahrscheinlich schon bald mit ein bisschen mehr Zeit rechnen. Sonst aber alles noch frei im Topland. Kommt gut und vor allem sicher ans Ziel.
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3: Mittwoch haben wir es, den 29. Juli. Heute geht es in Schaffhausen los. Ab etwa 16:30 glaube ich, startet nämlich Stars in Town. Wieder mal richtig viele gute Acts auf der Bühne und gute Stimmung in den Gassen Schaffhausen zu erwarten. Da freuen wir uns drauf. Aber wer auf die gute Musik nicht will warten bis heute Abend, der ist bei uns da bei Radio Top genau richtig. Weil jetzt geht es nämlich bei uns wieder los mit unserem Vielfalt-Vierer. 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Und er da... Er hat zurzeit leider kein Konzert in der Schweiz geplant. Ist im Juni 23 das letzte Mal bei uns gewesen. Im letzten Grund ist er dort auftreten. Und bei mir steht er immer noch ganz oben auf der Bucketlist. Den muss ich unbedingt mal live sehen. Da ist der Bruce Springsteen mit Born in the USA.

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0: 19 Minuten nach der 6. Guten Morgen miteinander, hier bei Radio Top. Ja, früher noch ist doch das Leben so richtig unbeschwer gewesen, oder? So als Kind. Keine Verpflichtungen, außer vielleicht mal Hausaufgaben, noch kein Handy gehabt, zu meiner Zeit. Und wenn man Freizeit hat, was hat man denn gemacht? Klar, mir ist zum Beispiel mit den Kollegen auf ein Stickis spielen. Und wir hier bei Radio Top, wir haben gedacht, weisst was, wieso soll man eigentlich aufhören mit dem, nur weil wir erwachsen sind? Nein. Darum haben wir gestern bei uns im Büro nach der Sendung einfach mal schnell eine Runde Versteckis gespielt. Ja, Zoe, der Cyril und Corinna haben sich versteckt und ich musste es suchen. Zähler 40.
1: Ich bin nervös, ich freue mich.
2: Ab jetzt.
3: 1, 2,
4: oh mein Gott.
5: Keine Ahnung, wo ich alles.
1: Joel, hast du Zeit? 5 Minuten.
6: Für was?
1: Kommst du mit mir aufs WC?
5: Okay, ich bin ins Spot-Studio gegangen.
1: Wenn wir uns zusammen auf einem WC verstecken, dann hat ja der Andi das Gefühl, dass du auf dem WC bist. Dann kannst du rufen.
5: Scheiße, das Licht ist an. Nein!
7: Schau mal hier in die Produktion. Wir spielen Versteckis.
5: Nicht sagen, dass ich da rein bin. Gut.
7: Ich habe keine andere Wahl.
8: 31, 32, 33.
5: Ich bin jetzt hier hinter. Karten. Und hinter Laptops.
8: Ich muss recht aufs WC steigen. 38, 39, 40. Komm!
5: Jetzt runter.
0: Ob ich die 3 gefunden habe, ja, gehöre jetzt dann gerade nach 6:30.
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0: Schönen guten Morgen miteinander. Kurz vor dem 6:30 haben wir es hier auf Radio Top. Und in der nächsten halben Stunde erwarten wieder die grossartigsten 80er und 90er aus unserem Topmix aus 14 auf euch. Zum Beispiel eine aus den 80er. Ich weiss nicht, ob mein Schwiegervater in Spega momentan am Radio hören ist. Falls ja, dann kann ich euch garantieren, wird er in der nächsten halben Stunde das Radio so richtig aufdrehen, wie wir es in den Ferien gemacht haben, im Pool und auf der Wasseroberfläche probiert haben, das Schlagzeug mitspielen. Phil Collins, In the Air Tonight, gibt's zusammen mit zum Beispiel auch Jennifer Page oder Ronan Keating in der nächsten halben Stunde.
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0: Der heutige Mittwoch der zeigt sich meist sonnig und vor allem, und das müssen wir festhalten, sehr, sehr heiß. Bis zu 36 Grad heute Nachmittag. Also passen auf, wenn ihr draußen sind. Gehen am Schatten an und nehmen viel zu trinken mit. Gerade auf der Baustelle. Viel trinken ist angesagt. Am Nachmittag haben wir dann über den Bergen ein paar Quellwölkchen und in der Folge von dem kann es in den zentralen und östlichen Alpen und auch bei uns im Flachland teils am Nachmittag ein paar kurze, aber kräftige Regengüsse und Gewitter geben. Eben Temperaturen 36 Grad, wenn wir uns mal in der Tore schreiben. Momentan noch ein bisschen kühler, also perfekt zum schnell durchlüften. Die High 17 Grad beim Ginkgo in Mülheim, 18 Grad in Schwarzenbach beim Hohlestein und zu Wieserlangen bei der Badi sind es ebenfalls 17 Grad. Ich habe irgendetwas im Hals, tut mir leid.
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0: Zum Glück habe ich hier noch eine Meldung, aber die beschäftigt uns wahrscheinlich noch ein Weile. Und zwar haben wir hier einen Unfall auf der A1 St. Gallen Richtung Zürich zwischen Matzingen und dem Rastplatz Stegen. Dort ist eine Verkehrsbehinderung zu erwarten. Der Unfall, der ist nämlich auf dem Pannenstreifen rechts neben dem Pannenstreifen. Ich habe dort zwei Fahrzeuge gesehen, in der Wiese quer draussen stehen. Ich weiss nicht, wie lange das dort noch dauert, aber ihr müsst dort ganz sicher mal mit mehr Zeit rechnen. Sonst aber alles noch frei im Topland. Kommt gut und vor allem sicher ans Ziel.
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0: Ja, gestern nach dem Arbeiten haben wir hier bei Radio Top wie früher als Kind Versteckis gespielt. Ja, jetzt mal ganz im Ernst. Wen habt ihr das letzte Mal gemacht? Ich sag's euch, ihr müsst das unbedingt mal wieder machen. Es gibt so einen Adrenalinkick, besser als jeder Kaffee am Morgen. Ja. Könnt ihr heute mal im Geschäft ausprobieren mit euren Gespöntli. Vielleicht in den Pausen oder so. Ja, wie es bei uns ausgegangen ist, ob Corinna, der Cyril und Zoe sich genug gut versteckt haben im Büro oder ob ihr es gefunden habt, ihr hört es gerade nach zwei Songs aus unserem Topmix aus 4 Jahrzehnten. Und das hier, das ist Jennifer Page mit ihrem Riesenhit aus den 90er, Crush.

0: Phil Collins, In the Air Tonight, grossartiger Song. 20 vor 7 haben wir es da bei Radio Top. Schönen guten Morgen miteinander. Ja, einfach wieder mal Kind sein. Es wäre eigentlich so einfach und macht so Spass. Darum haben wir da bei Radio Top gestern nach der Sendung einfach mal wieder wie früher eine Runde Versteckis gespielt im Geschäft. Ja, Corinna, der Cyril und Zoe, sie haben sich versteckt und ich habe in dieser Zeit auf 40 gezählt. Ja, kennen doch noch von früher, oder? Ja, und Corinna hat sich in den 40 Sekunden, die ich da erzählt habe, ganz, ganz leislich in ihrem Versteck eingenistet.
1: Ich bin da unter dem Tisch, in der Karten, am Boden, und es ist mega unbequem, mega hart. Da habe ich noch hocken weh. Liegen wäre sogar noch gescheiter gewesen, wahrscheinlich. Aber ich höre noch nicht, ist noch nicht im Raum.
2: Studio 2, komm. Irgendjemand ist sicher am Studio 2. Aufnahmestudio?
3: Ich
2: habe
3: nicht
2: gecheckt,
3: dass das Licht angegangen ist.
2: Ja, ich habe
3: noch gedacht,
2: das ist sicher
3: ein Bewegungsmelder. Das hat mich so angeschissen. Oh Mann!
2: Du hast sowas vorher verloren. Aber die anderen finde ich auch noch.
1: Oh, ich habe nicht gehört.
2: Hat sich da hinten bei euch jemand versteckt? Ja, sie zwei haben wahrscheinlich das gleiche Versteck. Weil ich kann mir nicht vorstellen, dass zwei so gute Verstecke sind.
4: So, der Andi ist jetzt seit fast 5 Minuten am Suchen.
5: Ja, er ist noch nicht mal in der Nähe.
4: Ich habe Zoe vorhin zwar gehört, ich weiß nicht, ob sie zusammen vorne durchgelaufen sind.
2: Im WC wäre nicht fair.
5: Du bist mal noch da auf dem WC.
4: Ich auch. Gut, das fällt jetzt schon gut cool. Also wenn du in 10 Minuten immer noch nicht draußen bist, dann müsste es einem Andi langsam auffallen.
2: Wo sind die, Mann? Also für dich wird es immer noch peinlicher, weil es ist scheinbar nicht so gut.
4: 7,5 Minuten. Ich habe das Gefühl, ich glaube, ich gewinne das.
0: Ja, genau. Ja. Da ist einer recht überzeugt von sich. Ja. Ob es der Cyril geschafft hat oder vielleicht doch Corinna. Wer habe ich zuerst gefunden? Ja, gehören Sie gut 7 Minuten. Bis dorthin sollte ich es dann endlich gefunden haben. Da ist der Ronan Keating. Life is a Rollercoaster. Guten Morgen miteinander.

0: Schönen guten Morgen miteinander. An dem Mittwoch, 29. Juli, 11 Minuten vor dem 7. haben wir's. Wir sind mitten in der Sommerferie im Topland. Aber die meisten von euch, die sind jetzt aber gleich noch am Arbeiten und sozusagen ein bisschen am Büro hüten, oder? Viel läuft nicht, eben der Chef vielleicht sogar nicht in der Ferien. Wie bringt man denn die Tage um? Da haben wir uns, wie an der Top denkt, ihr könntet doch einfach einmal einen Gang abschalten. Die Arbeit, klar, die muss erledigt werden, aber ihr könnt doch mal wieder ein bisschen Kind sein. Darum haben wir nämlich gestern nach der Sendung da bei uns im Studio Versteckis gespielt. Ja, wie früher noch. Ja, Corinna, der Cyril und Zoe, die haben sich versteckt und ich han's müssen suchen. Zoe, die habe ich ziemlich schnell gefunden. Die anderen zwei aber, die haben sich eindeutig besser versteckt. Ich habe irgendwann sogar angefangen, auf dem WC zu suchen.
1: Also abgeschliessen zählt dann nicht, gell?
2: Wieso, da bin ich drin.
1: Aha, okay, gut.
3: Da wäre fein, da wäre richtig fein.
4: Geil, Scheiße, super cool.
3: Scheiße, ich habe keine Ahnung, wo die sind.
5: Es nimmt mich so wunder, wo man sucht. Einfach schon mal 10 Minuten.
1: Gut, diese Schränke sind versteckt jetzt langsam, so lange wie ich habe.
3: Da habe ich sie! Ich habe sie gefunden, du Sau! Huere gut versteckt!
6: Erstmal hast du mich nicht gefunden, gell?
3: Nein, Mann, 10 Minuten ist schon gegangen. Schau sie an! Aber wo ist der Cyril?
1: Hey, 10 Minuten muss er wieder auf Sendung, da heisst er, muss noch auf euch kommen.
4: 12 Minuten sind schon durch. Ich sage euch, ihr müsst auch mal anfangen, Versteckis spielen bei euch im Team im Büro. Das wirkt besser als jeder Kaffee, ich bin richtig nervös. Zittern.
0: Hat auch Grund zum Zittern. Hey, nach 20 Minuten ist er aus dem WC rausgekommen. Aus dem WC!
3: Du kannst dich doch nicht auf dem WC eingeschliessen. Was soll ich schauen, ob jemand am Schiessen ist oder ob es
7: dumm ist? Mit dem Scholz aber auf dem WC vorher.
2: Und ich habe auch
7: noch nicht. Und nachher bin ich noch ins andere über, wo er raus ist.
0: Ah ja, einfach nicht fair. Einfach nicht fair, lieber Cyril. Ja, darum haben wir nachher den Spiess umgedreht und ich habe mich versteckt. Ob sie mich denn gefunden haben, das gehört ihr dann nach dem 7. Jetzt aber machen wir wieder mit Musik. Das sind Starship mit We Build This City. Guten Morgen miteinander.

0: Guten Morgen miteinander. Eine Minute vor um 7 Uhr haben wir es hier bei Radio Top. Mittwoch, den 29. Juli haben wir es und in der nächsten Stunde, da wartet wieder richtig viel gute Musik auf uns. Ein Topmix aus 4.10 geht in die nächste Runde. Das heisst, wir haben wieder die meisten 80er und 90er für euch. Unter anderem von der Madonna, von Depeche Mode, Casey and the Sunshine Band und noch ganz viel mehr. Zuerst aber schauen wir jetzt schnell auf die Aktualitäten vom Tag, auf Wetter und Verkehr und dann melden wir uns wieder zurück.
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3: Ich bin der Nicola Katomas. Guten Morgen. Chefärztinnen und Chefärzte in öffentlichen Spitälern verdienen oft Hunderttausende Franken pro Jahr. Nicht selten übersteigt ihr Salär das eines Bundesratsmitglieds von rund 480.000 Franken, zeigt eine Auswertung des Blicks. Im Kanton Zürich verdienten Chefärzte besonders gut. Die Zeitung habe bei knapp 20 öffentlichen Spitälern angefragt. Einige hätten keine Angaben gemacht, darunter das Universitätsspital Zürich und das Kantonsspital Winterthur. Nach dem schweren Erdbeben im Südwesten Japans ist die Zahl der Todesopfer weiter gestiegen. Die Behörden hätten laut Mitteilung 13 Tote bestätigt. Durch das gestrige Beben der Stärke 7,1 wurden mehrere Gebäude und Straßen in der Region beschädigt. Dutzende Menschen erlitten örtlichen Medienberichten zufolge Verletzungen. Rettungsteams suchen weiter unter den Trümmern nach Vermissten. Die USA und Saudi-Arabien haben Ziele im Irak aus der Luft angegriffen. Die Angriffe hätten militanten Gruppen gegolten, schreibt die US-Armee. Diese seien vom Iran beauftragt worden, US-Stützpunkte in der Region anzugreifen. Das saudische Verteidigungsministerium sagt, die Angriffe seien eine Reaktion auf Drohnenangriffe aus dem Irak auf Erdölanlagen in Saudi-Arabien gewesen. Der FC Thun ist in der zweiten Runde der Champions League Quali an Dinamo Zagreb gescheitert. Der Schweizer Meister verlor auswärts nach langer 2:0 Führung, am Ende mit 2:3 in der Verlängerung. Das Hinspiel war 1:1 ausgegangen. Nach dem Out in der Champions League hat der FC Thun weiterhin die Chance, sich für die Europa League Gruppenphase zu qualifizieren.
0: Wetter. Im Moment haben wir in Doppeldeggerschäb im Alterszentrum Sunnewies 19 Grad, ebenfalls in Andwil beim Ortsmuseum, auch dort 19 und 18 Grad in Neftenbach beim Weingut zum Frohhof. Und wenn wir auf den Nachmittag schielen, dann können wir das zusammenfassen mit meist sonnigem Wetter und vor allem heissen 36 Grad, die uns im Maximum erwarten. Es können sich dann aber ein paar Quellwölkchen bilden und da und dort kann das auch zu kurzen, aber kräftigen Regengüssen und sogar Gewitter führen.
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0: Ja, da haben wir immer noch die Meldung von dem Unfall auf der A1 St. Gallen Richtung Zürich zwischen Matzing und dem Rastplatz Stegen. Dort hat es getatscht, ein Fahrstreifen ist blockiert und dort ist dann schon bald einmal mit Stau zu rechnen. Momentan rollt es dort aber noch, wie es aussieht, so wie immer. Dann haben wir noch eine Meldung von Hiwil Richtung Uster zwischen der Zürichstrasse, Hiwil und Wetzikon. Dort stockt der Verkehr wegen Verkehrsüberlastung. Sonst aber ist alles frei auf der Strasse. Kommt gut und vor allem sicher ans Ziel.
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0: Hey, wann habt ihr das letzte Mal, so wie früher als Kind, Spiele gespielt? Also nicht so Brettspiele, sondern so Versteckis oder so. Ja, wir hier bei Radio Top haben das gestern nach dem Arbeiten gemacht. Zoe, der Cyril und Corina, die haben sich versteckt und ich musste sie suchen im Büro. Ja, und der Cyril, der sagt, der hat sich auf dem WC versteckt, wo ich ihn natürlich nicht gefunden habe. Also in so einer Kabine abgeschlossen. Also sorry, also wirklich. Darum haben wir dann gedacht, wir machen eine zweite Runde, wo ich mich versteckt habe. Etwas gefunden habe, ihr hört es gerade als nächstes. Jetzt aber startet wieder unseren Topmix aus 4.10 und zwar mit dem Meredith Brooks. Da ist Bitch.

0: Laura Brennigan, Gloria aus den 80er. 11 ab 7 haben wir's. Guten Morgen miteinander. Ach, was sind das für Zeiten gewesen in den 80er? He? Da hat man noch Versteckis gespielt mit den Freunden. So wie wir gestern. Da bei uns im Radio Top Studio. Ja, man einfach denkt, wir sind wieder mal Kind und spielen Versteckis. Und nachdem sich der Cyril gestern so richtig fies und unfair versteckt hat, habe ich's auch noch probieren. Ja, aber weil es so lang gegangen ist bei mir, bis ich Corinna und Cyril gefunden habe, haben wir bei der zweiten Runde eine Zeitlimite gesetzt.
1: Ja, wenn wir 40 zählen, dann starte ich den Countdown von 2 Minuten. Und los!
2: 1, 2, 3, 4, 5, 6, 7, 8.
3: Ich muss schnell.
2: 23, 24, 25,
4: 26.
5: Wird immer schneller.
6: Es kommt.
4: Ja,
6: kommen
4: wir!
6: Gut. Okay.
4: Wer nimmt welches?
6: Ich nehme... Der Hinterkopf
7: mal dafür.
8: Ja, dann gehe ich jetzt bei Biros.
9: Er ist auch nicht im Kübel, oder? Nein, im Kübel ist er nicht.
10: Da bist du. Ach, kannst du dich auch nicht verstecken?
11: Wir schauen jetzt im Grossraumbüro.
12: Ein guter Miteinander.
9: Frauen-WC. Achtung, ist da jemand? Ist der Andi da? Andi, das ist das viel schönere WC bei den Frauen. Richtig hell und modern da.
13: Hast du den Andreas gesehen irgendwo?
14: Also, wie der sich in 40 Sekunden verstecken will.
0: Ja, wie ich mich versteckt habe und ob sie mich gefunden haben, ihr gehört jetzt gerade als Nächstes. Guten Morgen miteinander.

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0: 19 Minuten nach der 7. Guten Morgen miteinander. Wir haben Mittwoch, den 29. Juli. Ja, und gestern, da haben wir hier bei Radio Top keine Lust mehr gehabt, erwachsen zu sein. Ja, darum habe ich mich versteckt und Corinna, der Cyril und Zoe, sie haben 2 Minuten Zeit gehabt, um mich zu suchen. Ja, kennen Sie sicher noch von früher, oder? Versteckis. Ja, sie haben noch 40 gezählt und ich habe mich versteckt in dieser Zeit und dann ist es losgegangen.
1: 38, 39, 40!
2: Wir kommen!
3: Also ich kenne mal hier Küche-Gegend.
4: Scheiße, mein Versteck hat nicht geklappt.
3: Ist der Andi da? Hinter einem Kaffeeautomat, oder was?
5: Da ist niemand. Sind wir den Andi am Suchen? Ich habe ihn noch nicht gefunden, nein.
3: Da ist er auch nicht. Ui, der Schrank ist auf.
4: Scheiße, sie kommen näher. Ich habe es in beiden Minuten geschafft.
6: Er ist auch nicht in diesem kleinen Rucksack da. Andi, bist du am Duschen? Nein, ist auch nicht am Duschen. Im Kühlschrank passt er, glaube ich, nicht.
5: Also, wie der sich in 40 Sekunden verstecken will.
6: Andi! Hat er gefunden? Im Finanzbüro. Scheiße.
5: Hast du ihn gefunden?
6: Ja, mein Versteck hat nicht funktioniert.
5: Was ist das für ein Versteck?
7: Ich habe in den Schrank hinein, dort hinter der Tür ab. Ich bin nicht reingekommen.
6: Nein.
0: Oh Mann! Es ist komplett in die Hose. Aber hey, probiert es doch auch mal wieder. Ich sage euch, es ist so lustig gewesen. Könnt ihr euch heute mal im Büro oder auf der Baustelle ausprobieren in der Pause. Ich wünsche auf jeden Fall jetzt schon ganz viel Spass.

0: Zwei Minuten vor um 7:30. Guten Morgen miteinander. Hier bei Radio Top. Ich bin Andi und zusammen gehen wir an die Arbeit. Und mögt ihr euch erinnern, die Whitney Houston, die hat ja mal so ein richtiges Hoch gehabt, einen Rekord aufgestellt, nämlich mit 7 Nummer 1 Hits in Folge in der US Billboard Hot 100. Und einen von diesen 7 riesigen Hits gibt's gerade direkt hier bei uns bei Radio Top. Noch einen kurzen Update in unserem Topmix aus 4 Jahrzehnten.
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0: Ja, der heutige Mittwoch zeigt sich meist sonnig und vor allem sehr, sehr heiß. Am Nachmittag haben wir dann über den Bergen ein paar Quellwolken und in der Folge von dem haben wir dann in den zentralen und östlichen Alpen einzelne teils kräftige Regengüsse und auch Gewitter, wo wir sind. Temperaturen am Nachmittag heben euch fest 32 bis 36 Grad. Momentan da ist es noch ein bisschen kühler und der perfekte Moment noch, um ein bisschen durchlüften, bevor es dann heiss wird. In Homburg bei der Gemeindeverwaltung zum Beispiel könnte man die Fenster aufreissen, dort 18 Grad zurzeit. In Zuzwil beim Top CC sind es 19 Grad und in Swiss League bei der Sportanlage Mettlen momentan gerade 20 Grad.
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0: Ja, der erste Unfall vom Morgen, der hat es schon relativ früh gegeben auf der A1 St. Gallen Richtung Zürich zwischen Matzingen und dem Rastplatz Stegen. Hat es dort nämlich getatscht und dort ist jetzt noch mit Stau zu rechnen. Ein Fahrstreifen ist dort nämlich gesperrt. Dann haben wir noch eine Meldung wegen Verkehrsüberlastung Zivil Richtung Uster zwischen der Zürichstrasse Zivil und Wetzikon. Dort stockt es ein bisschen. Sonst aber alles noch frei, kommt gut und vor allem sicher ans Ziel.
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0: Ja, wir haben 1,5 Minuten nach 7:30. Höchste Zeit, um mit euch da draussen ein Spiel zu spielen. Okay, vielleicht nicht unbedingt gerade Versteckis, das wäre nicht ganz so fair, weil ich euch nie finden würde, aber Songquiz könnt ihr mal spielen und da könnt ihr sogar etwas gewinnen. Wie es funktioniert und was ihr gewinnen könnt, gehört ihr gerade nach 2 Songs. Da ist Whitney Houston, I Wanna Dance with Somebody.

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0: Schönen guten Morgen miteinander. 20 vor 8 haben wir es auf der Uhr. Und ich glaube, in gewissen von euch da draussen habe ich den Spieltrieb aufgeweckt mit unserem Versteckis, wo wir da gestern gespielt haben im Geschäft. Der Cyril aus Russika hat sich zum Beispiel gerade bei mir gemeldet. Er hat mir ein Bild per WhatsApp ins Studio geschickt und gefragt, wo bin ich? Finde ich noch relativ schwierig, aber ich würde jetzt mal behaupten, lieber Cyril, in Feraldorf. Weiß es nicht, aber ist meine Behauptung. Also wenn auch ihr ein WhatsApp-Versteckis spielen wollt mit mir, dann findet ihr den Kontakt zu mir ins Studio in der TopNow-App. Und für alle die lieber ein Spiel spielen, wo es um Musikwissen geht, legen wir jetzt los.
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0: Ja, da haben wir nämlich wieder einen Song aus unserem Top-Mix aus 4 Jahrzehnten geschnappt und ins Schweizerdeutsche übersetzt und wollen jetzt gerne von euch wissen, welcher Song das ist und wie der Song heisst. Also auch von wem das er ist. Alles müssen wir wissen. Und wenn ihr mir das sagen könnt, dann gewinnt ihr eine an die Arbeit Kaffeetasse. Es lohnt sich also zu mitmachen. Jetzt schon mal das Telefon in die Hand nehmen und mir sagen, welcher Song ist das?
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0: Nicht ganz einfach. 0848 80 00 88. Welchen Song suchen wir da?
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0: Ja, wenn ihr es herausgefunden habt, dann jetzt anrufen auf 0848 80 00 88. Wir lösen auf in gut 7,5 Minuten. Bis dahin gibt es jetzt wieder Musik. Von The Calling, Wherever You Will Go. Guten Morgen miteinander.

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1: Ja, heute haben wir wieder einen Song vom Englischen ins Schweizerdeutsche übersetzt und von euch wollen wissen, welcher Song das ist, von wem das ist und wie er noch heisst. Und um das jetzt auflösen, schalten wir gerade direkt live auf Frauenfeld zum Remo. Guten Morgen, Remo.
2: Guten Morgen, ja.
1: So, Remo, jetzt gebe ich dir den Song nochmal schnell und du musst mir sagen, welcher das ist. Achtung, der da nämlich.
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1: Erzähl mal, Remo, welcher Song ist das?
2: Ja, das ist Tina Turner, What's Love Got To Do With It.
1: Wahnsinn! What's Love Got To Do With It. Jetzt einfach mal noch schnell, ganz schnell, Remo. Wie alt hast du gesagt, bist du?
2: 22.
1: 22?
2: Ja, es ist ein Schock für viele, ja.
1: Also, wo der Song rausgekommen ist, bist du noch nicht einmal in Planung gewesen? Noch nicht einmal eine Idee?
2: Ja. Ist ein Kultbeizer, den kann ich eben gut auflösen. Ist ein Kultbeizer, der ist leider nicht mehr unter uns, aber der hat Tina Turner geliebt. Das ist seine Musik war und durch das kennt man es auch sehr gut. Also ich meine, der ist jeden Tag gelaufen, wenn wir dort unten gehockt sind.
1: Ah,
2: ja, darum kenne ich das Zeug langsam ein bisschen.
1: Siehst du, dann hat sich so umso mehr gelohnt, in die Weiz zu hocken. Und in dem Fall geben wir jetzt ganz liebe Grüße ganz weit rauf zu deinem Beizer des Vertrauens. Und geniessen den in voller Länge. Da ist nämlich Tina Turner mit What's Love Got To Do With It. Hey, ich gratuliere dir, ich schicke dir so eine Tasse heim und wünsche dir noch ganz einen schönen Tag.
2: Danke, gleichfalls.
1: Merci. Tschüss, mach's gut. Ciao, Remo. Ja, wenn ihr es herausgefunden hättet, aber nicht durchgekommen sind, morgen habt ihr die nächste Chance. Guten Morgen miteinander.

Schönen guten Morgen hier bei Radio Top. 1,5 Minuten vor 8 Uhr haben wir es und wir melden uns wieder zurück mit unserem Top-Mix aus 4 Jahrzehnten in der nächsten Stunde mit Queen, Savage Garden, Bon Jovi und noch ganz viel mehr. Zuerst aber schauen wir jetzt schnell auf die Aktualitäten vom Tag.

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4: Ich bin der Nicola Katomas. Guten Morgen. Die Grossbank UBS hat im zweiten Quartal des Jahres einen Reingewinn von fast 3 Milliarden US-Dollar erzielt. Mit den Zahlen hat die größte Schweizer Bank die Markterwartungen einmal mehr übertroffen. Zudem sehe sich die Grossbank auf Kurs, die Integration der Credit Suisse bis Ende Jahr abzuschließen, wie es in einer Mitteilung heißt. Nach eigenen Angaben hat die UBS die angepeilten Kosteneinsparungen zum größten Teil bereits erreicht. Man habe nun die letzte Phase der Integration begonnen, teilt die Bank heute mit. Die Kantone Genf, Watt und Neuenburg bauen gemeinsam eine Einsatzgruppe für Wald- und Vegetationsbrände auf. Damit wollen sie sich besser auf die zunehmende Waldbrandgefahr vorbereiten, schreibt die Zeitung Le Temps. Ziel sei es, im Ernstfall weniger auf die stark beanspruchten Einsatzkräfte aus Frankreich angewiesen zu sein. Die neuen CT-Scanner am Flughafen Zürich stoßen bei Thermosflaschen an ihre Grenzen. Seit Ende Juni dürfen Passagiere am Flughafen Zürich bis zu 2 Liter Flüssigkeit im Handgepäck mitnehmen. Die 34 Millionen teuren Scanner scheitern aber an doppelwandigen Flaschen wie Thermosflaschen, berichtet 20 Minuten. Diese dürften weiterhin nur leer mitgenommen werden, heißt es vom Flughafen. Der US-Technologiekonzern Apple hat als erst zweites Unternehmen einen Börsenwert von mehr als 5 Billionen US-Dollar erreicht. Grund dafür war ein zwischenzeitliches Kursplus von fast 2%. Zuvor hatte nur der US-Chip-Hersteller Nvidia diese Marke überschritten.
5: 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Also wenn ihr euch gerade zuhause im Badzimmer am Brat machen sind, dann würde ich empfehlen, nochmal einen Sprutz-Deo mehr anzutun. Den könnt ihr heute nämlich brauchen. Es wird richtig heiß, bis zu 36 Grad heute Nachmittag. Das Ganze bei meist Sonnenschein und blauem Himmel. Aber am Nachmittag kann es dann über den Bergen vor allem noch Quellwolken geben. In der Folge zudem haben wir dann in den zentralen und östlichen Alpen und auch im Flachland teils so kurze, aber kräftige Regengüsse und Gewitter. Aber eben sonst blauer Himmel und 36 Grad. Der absolut Wahnsinn. Momentan auch schon wieder über 20 Grad. Genauer gesagt 21 Grad Snorkeling nach bei der Mehrzweckhalle, 22 beim Schmied zu Gäwil und 20 Grad zu Pfungen beim Gallica.
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5: Ja, die Meldung die beschäftigt uns seit einer Weile. Heute Morgen früh hat es nämlich getätscht auf der A1 St. Gallen Richtung Zürich zwischen Matzingen und dem Rastplatz Stegen. Darum haben wir dort eine Verkehrsbehinderung durch den Unfall. Ein Fahrstreifen ist gesperrt. Dann haben wir noch Verkehrsüberlastung in Hiwil Richtung Uster zwischen der Zürichstrasse, Hiwil und Wetzikon. Dort stockt der Verkehr wegen zu viel Auto auf der Strasse. Sonst aber ist alles frei im Topland. Kommt gut und vor allem sicher ans Ziel.
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5: Es ist Mittwoch, der 29. Juli. Guten Morgen miteinander. Ja, wir stecken jetzt mit in der Ferienzeit. Und alle, die trotzdem am Arbeiten sind, die kennen es, oder? Reduziertes Personal, vielleicht sogar der Chef, der noch weg ist. Ja, weniger Aufträge, die reinkommen. Das ist manchmal mehr ein Bürohüten als ein Vollgas-Schaffen. Und darum haben wir hier bei Radio Top eine Idee gehabt, wie wir diese Tage mit euch besser umbringen. Ja, klar. Erstens mal mit guter Musik als Begleiter. Für das sorgen natürlich wir. Aber wir können es auch noch toppen. Ja, nämlich mit lustigen Spielen. Wie früher noch als Kind. Ja, wo ihr auch heute noch im Büro oder auf der Baustelle spielen könnt, wenn ihr zwischendurch einmal Zeit habt. Was zum Beispiel? Das verrate ich euch gerade nach zwei Songs aus unserem Top-Mix aus 4 Jahrzehnten. Und der startet in der Stunde mit Queen. Mit ihrem Riesenhit aus dem 84. Da ist Radio Gaga. Ich bin Andi und zusammen gehen wir eben auch in der Ferienzeit an die Arbeit. Ich wünsche ganz einen schönen Mittwochmorgen. 4 ab 8 haben wir es. Salut zusammen.

0: 12:08. Guten Morgen miteinander, ihr hört Radio Top. Ich bin Andi und zusammen gehen wir an die Arbeit. Und ihr habt es vielleicht heute Morgen schon gehört hier bei uns auf dem Sender. Wir haben bei uns im Büro wieder mal Kinder in uns rausgelassen. Ja, einfach mal nach der Sendung Versteckis gespielt im Büro. Und ich sage euch, es ist so lustig gewesen.
1: 1, 2,
2: oh mein Gott.
3: Kommst du mit mir aufs WC?
4: Scheiße, das Licht ist an. Nein, nicht sagen, dass ich da rein bin.
5: Komm! Sozlani gefunden.
6: Wo sind die, Mann?
5: Da habe ich sie. Die habe ich gefunden. Du Sau. Hure gut versteckt.
0: Ah, wieso macht man das als Erwachsener eigentlich nicht mehr? Also wirklich eine Empfehlung von mir. Spielt im Büro mal wieder Versteckis. Oder auf der Baustelle, irgendwo. Also natürlich in der Pause. Die Arbeit, die sollte ja erledigt werden. Obwohl ja der Chef im Moment vielleicht ja gerade in der Ferien ist, oder? Da kann man ja vielleicht mal eine Ausnahme machen. Und es gibt ja auch noch andere Spiele von früher. Was ist da so euer Favorit gewesen? Ich meine, gut, Burgenvölk würde jetzt vielleicht nicht unbedingt spielen im Büro, da könnte man rechts rausgehen und irgendjemand muss es dann wieder aufräumen. Aber was denkt ihr? Was könnte man sonst noch so spielen? Hm? Schicken wir jetzt das WhatsApp ins Studio. Den Kontakt, den findet ihr in der Top Now App. Guten Morgen miteinander!

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0: 21 Minuten nach der 8. Guten Morgen miteinander, da bei Radio Top. Ja, wir reden heute den ganzen Morgen über das Spiele-Spielen. Und ich habe euch gefragt, was habt ihr früher noch so alles für Spiele gespielt als Kind?
1: Ich weiß gar nicht mehr, wie das heisst, das Hip-Hop, da mit diesen Zahlen, wo man auf einem Bein und auf zwei Bein und eins und zwei, das mag ich mir erinnern. Oder Gummitwist. Haben wir viel gespielt, Gummitwist, genau. Mhm. Ja.
2: War er der Pflicht, ist geil gewesen. Und so Fangis und so, aber so spezielle Fangis, so Versteckis und Fangis gleichzeitig. So.
3: Ja. Feuerball hat das geheißen, ich glaube, Aufrüffelis, wo man den Ball aufgerufen hat und nachher die, die ihn gefangen hat oder in Rebenkeit ist, hat man müssen vortrennen. Oder Versteckis haben wir auch viel gemacht. Wir sind auf dem Bauernhof aufgewachsen, dort ist halt auch viel einfach gespielt mit den Viechern und mit den Materialien, die man hatte.
4: Fangis, Räuber und Bullen, Versteckis.
0: Einfach grossartig, oder? Komm, spielen wir doch das wieder einmal. Was meint ihr da? Vielleicht jetzt gerade im Büro, oder? Weil der Bruno aus Wiel hat sich zum Beispiel auch noch gemeldet. Er hat gemeint, Reisen nach Jerusalem finde ich ganz geil. Also jetzt alle Bürostühle in die Mitte stellen und rundherum laufen. Also natürlich alle bis auf einen, sonst klappt es nicht. Und ihr könnt sogar mit Radio Top spielen. Zum Beispiel gerade, wenn der Dario G wieder aufhört, dann schnappt sich jeder einen Stuhl. Der keinen mehr hat, muss jetzt 9 zahlen heute. Wie wär's? Also, ihr habt noch etwa so 3 Minuten und 45 Sekunden Zeit, bis es losgeht. Dann gehört dann nämlich der da.
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0: Ganz genau. Aber hey, passt auf, die halben Bürostühle, die haben Rollen. He? Also verletzt euch nicht, sonst hat den Zuhörer keine Freude. Viel Spass auf jeden Fall beim Wiederkindsein. Wir haben es 23 Minuten nach der 8. Ich bin Andi. Und zusammen gehen wir nicht nur an die Arbeit, sondern eben auch wieder zurück in die Kindheit. Ganz viel Spass wünsche ich.

Ich hoffe, Bürostühle sind parat. Lang geht es nämlich nicht mehr. Weiter in der Nummer tanzen. Reise nach Jerusalem. Es geht um das Neue, Freunde. Gebt euch Mühe. Schon bald ist es soweit.

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1: Ja, und jetzt bin ich gespannt, wer es verwünscht hat. Wer jetzt 9 zahlen muss, können wir ja gerne noch ein WhatsApp Studio schicken. Den Kontakt findet ihr in der Top Now App. Und das da ist YouTube. Guten Morgen. See.

0: Eine Minute vor um 8:30 Uhr. Guten Morgen miteinander, hier bei Radio Top. Ja, wer noch nicht genug gespielt hat heute, für den haben wir noch unser Sion und Tschüss parat. Dann gerade noch um 8:30 Uhr gibt's nämlich den zusammen mit dem Topmix aus 14 wieder für euch. Zuerst aber schauen wir noch schnell auf Wetter und Verkehr.
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0: Ja, wer noch nicht warten kann bis zu der Street Parade, zum richtig abschwitzen, der kann das heute schon machen. Wir haben nämlich heute Nachmittag Temperaturen bis zu maximal 36 Grad. Der absolute Wahnsinn. Da ist momentan noch einiges angenehmer mit 22 Grad zu Eschlicke beim Isabart und Partner Planungsbüro, 23 Grad zu Bichwil bei der Büwa und ebenfalls 22 beim Loyet zu Wiesedange. Das Ganze mit ganz viel Sonne, blauem Himmel, am Nachmittag dann über den Bergen Quellwolken und in der Folge von dem dann auch in den zentralen und östlichen Alpen, wie auch im Flachland. Da und dort teils kurze, aber kräftige Regengüsse und manchmal sogar noch Gewitter möglich.
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0: Und da haben wir auf der A1 St. Gallen Richtung Zürich zwischen Matzingen und dem Rastplatz Stegen einen Unfall gehabt heute Morgen, durch eine Verkehrsbehinderung. Wir haben dort einen Fahrstreifen gesperrt und dann haben wir auch noch eine Meldung von der A3 Zürich Richtung Chur zwischen Bild und Niederurne. Dort stockt der Verkehr wegen Verkehrsüberlastung. Sonst aber keine weiteren Meldungen von der Strasse. Kommt gut und sicher ans Ziel.
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0: 2 Minuten nach der 8:30 Uhr. Guten Morgen miteinander. Es ist höchste Zeit für unser Ja und Tschüss. Und da könnt jetzt auch ihr wieder mitspielen. Die Leitungen Studio 1, die sind offen. Ihr könnt anrufen auf 0848 80 00 88. 1 Minute lang nicht Ja sagen und einen Brunch für 2 Personen inklusive Prosecco fürs Kaffee und Matt in Rickenbach bei Wil abstauben. Wenn ihr also Lust habt, am Wochenende so richtig fein zu mörgeln, dann jetzt anrufen 0848 80 00 88. Das ist die Leitung, das Glück. Wir legen gerade los. Zuerst aber gibt es jetzt wieder ein bisschen Musik, nämlich mit Sitting Down Here. Passt ja irgendwie gerade zum Reise nach Jerusalem, wo wir vorher miteinander gespielt haben. Guten Morgen miteinander.

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2: Und er hat sich wieder zu seinem Versteck ausgekracht. Cyril, guten Morgen.
3: Ja, ich habe noch ein bisschen Kuchen bekommen von der Mirta, unserer lieben Fee da am Empfang.
2: Wegen für was?
3: Weil ich mich so gut versteckt habe.
2: So ein Seich, du hast beschissen. Nein, da müssen wir dann nachher nochmal drüber reden. Unser Versteck ist ein bisschen ausgeartet, als wir da gestern gespielt haben. Darum spielen wir jetzt etwas anderes, nämlich ja und tschüss. Und für das haben wir Katja aus Elsau in der Leitung. Guten Morgen, Katja.
4: Guten Morgen zusammen.
2: Morgen. So, Katja, eine Minute lang nicht Ja sagen, dann kannst du einen Brunch für 2 Personen abstauben. Und deine Minute, die startet jetzt. Katja, wann hast du das letzte Mal Versteck gespielt?
4: Das ist schon länger her.
2: Wieso denn? Hast du das Gefühl, weil du erwachsen bist, darfst du nicht mehr spielen?
4: Nein, gar nicht. Die Kinder sind grösser und von daher ist es nicht mehr so aktuell.
2: Gut, ist auch schwierig, wenn man die ganze Zeit in der gleichen Wohnung bzw. im gleichen Haus wohnt, irgendwann kennt man alle Verstecken, oder?
4: Richtig.
2: Dann müsstest du eigentlich irgendwo an Verstecken spielen. Hättest du irgendeinen Tipp für die Leute draussen? Wo könnte man Verstecken spielen?
4: Im Wald ist das ganz cool.
2: Ja gut, aber dort musst du auch wieder einen rechten, also ich müsste langsam einen recht dicken Baum finden, um mich dran zu dahinter bringen. Kannst du dich ja nur hinter Bäumen verstecken? Hast du keine andere Idee?
4: Nein, da gibt es coole Spielplätze.
2: Ja gut, bestimmt.
4: Draussen ist immer cool.
2: Vor allem in dem Wetter. Aber von außen, du bist gerade unterwegs, wohin fährst
4: du? Ich fahre Richtung Wattwil, weil wir gehen wandern.
2: Ah, im schönen Toggenburg. Schön. Ferien in dem Fall?
4: Noch nicht, aber frei heute.
2: Das ist doch grossartig!
5: Cool!
4: Cool!
2: Gratulieren! Ist doch schön, wenn man frei hat und ein bisschen im Toggenburg wandern kann. Einfach herrlich.
3: Würde ich auch, wenn ich frei hätte. Ja.
2: Vor allem kannst du dann auf dem Abendweg gerade im Kaffee so matten Halt machen. Obwohl ich weiss nicht, wie schnell dass wir mit dem Gucci sind. Aber kommst du so schnell wie möglich rüber. Hey, ich gratuliere, du hast das mit Bravour bestanden. Du darfst gut mörgeln mit 2 Personen im Café Somat in Rickenbach bei Wil. Und ich wünsche dir noch ganz, ganz einen schönen Tag im wunderschönen Toggenburg.
4: Danke vielmals. Oh ja,
2: mach's
4: ganz gut. Guten Tag.
2: Danke, ja, tschüss.
4: Ciao.
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0: Schönen guten Morgen miteinander. In einer Minute haben wir 9 Uhr auf der Uhr. Heisst, es ist wieder die 9 Uhr Zeit. Und für die 9 Uhr, da habe ich gerade nach den News dann wieder richtig viel gute Musik für euch parat. Aus unserem Topmix aus 4 Jahrzehnten haben wir zum Beispiel aus den 90er Genesis für euch. Der Nick Kershaw meldet sich mit einem 80er. Und dann haben wir auch noch einen aus den 70er. Einer meiner absoluten Lieblingssongs. Sweet Home Alabama von Lynyrd Skynyrd. Gibt's gerade als nächstes. Guten Morgen miteinander.
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2: Ich bin der Nicola Catomas. Guten Morgen. Die Großbank UBS hat im zweiten Quartal des Jahres einen Reingewinn von fast 3 Milliarden US-Dollar erzielt. Mit den Zahlen hat die größte Schweizer Bank die Markterwartungen einmal mehr übertroffen. Zudem sehe sich die Großbank auf Kurs, die Integration der Credit Suisse bis Ende Jahr abzuschließen, wie es in einer Mitteilung heißt. Nach eigenen Angaben hat die UBS die angepeilten Kosteneinsparungen zum größten Teil bereits erreicht. Man habe nun die letzte Phase der Integration begonnen, teilt die Bank heute mit. Die Kantone Genf, Watt und Neuenburg bauen gemeinsam eine Einsatzgruppe für Wald- und Vegetationsbrände auf. Damit wollen sie sich besser auf die zunehmende Waldbrandgefahr vorbereiten, schreibt die Zeitung Le Temps. Ziel sei es, im Ernstfall weniger auf die stark beanspruchten Einsatzkräfte aus Frankreich angewiesen zu sein. Die neuen CT-Scanner am Flughafen Zürich stoßen bei Thermosflaschen an ihre Grenzen. Seit Ende Juni dürfen Passagiere am Flughafen Zürich bis zu 2 Liter Flüssigkeit im Handgepäck mitnehmen. Die 34 Millionen teuren Scanner scheitern aber an doppelwandigen Flaschen wie Thermosflaschen, berichtet 20 Minuten. Diese dürften weiterhin nur leer mitgenommen werden, heißt es vom Flughafen. Der US-Technologiekonzern Apple hat als erst zweites Unternehmen einen Börsenwert von mehr als 5 Billionen US-Dollar erreicht. Grund dafür war ein zwischenzeitliches Kursplus von fast 2%. Zuvor hatte nur der US-Chip-Hersteller Nvidia diese Marke überschritten.
3: Wetter. Momentan haben wir genau 24 Grad zu Ischlikon beim Höhenweg oben, Zionschwil bei der Garage Brunner oder auch bei der Metzgerei Brunner im Turbertal, auch dort 24 Grad. Und die Sonne, die brennt schon wieder recht oben ab, es wird heiß, richtig heiß heute. Am Nachmittag über den Bergen zwar noch ein paar Quellwolken und in der Folge kann es dann grad über die zentralen und östlichen Alpen, wie aber auch im Flachland teils, kurze, aber kräftige Regengüsse und Gewitter geben. Das Ganze bei heissen 36 Grad am Nachmittag.
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3: Und da sieht es ruhig aus auf der Strasse. Nur eine Meldung habe ich für euch auf der A3 Zürich Richtung Chur zwischen Bilton und Niederurne. Dort stockt der Verkehr wegen Verkehrsüberlastung. Sonst aber alles frei im Topland. Kommt weiterhin gut und vor allem sicher ans Ziel.
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3: 3 Minuten nach der 9 Uhr haben wir es. Guten Morgen miteinander. Ich hoffe, ihr seid gut in den Tag gestartet. Auf der Baustelle wird es jetzt langsam aber sicher wieder richtig unangenehm heiß. Und auch in den Büros müssen die Fenster langsam aber sicher wieder zumachen und die Läden runterlassen. Ja, es wird heiß heute. Eben 36 Grad, ihr habt es vorher gehört. Die Pöstler, die sind auch schon auf dem Weg und haben den grössten Teil für ihre Tour hoffentlich schon hinter sich. Obwohl ich bin gerade vorher bei meinem Postfach hier im Büro vorbeigelaufen. Ja, ich habe wieder nichts drin. Tschau, wenigstens keine Rechnungen. Falls ihr euch aber gerade am Aufmachen und am Zahlen seid, habe ich auch in dieser Stunde wieder die meiste und beste Musik zum Büro machen. Ich bin der Andi. Guten Morgen miteinander. Das ist Genesis. I Can't Dance. Salut zusammen.

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0: Schönen guten Morgen miteinander. 8:45 haben wir es auf der Uhr. Und wie sagt man so schön? Bergfest, oder? Ja, Mittwoch, die Hälfte der Woche, die ist schon fast geschafft. 29. Juli haben wir es. Und hey, der Samstag ist es schon wieder so weit. Die Schweiz hat wieder mal Geburtstag. Knackige 735 Jahre wird sie. Ja, und die Feuerwerkverkäufer, die haben sich das ganze Jahr schon darauf gefreut. Und jetzt schauen sie gleich in die Röhre. Ja, bei dieser Trockenheit macht es auch wirklich überhaupt keinen Sinn, zum Privatfeuerwerk zu zünden. Obwohl gegen ein musikalisches Feuerwerk hat, glaube ich, niemand etwas gesagt, oder?
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0: Guten Morgen miteinander. Kurz vor um 9:30 Uhr. Wir schauen ganz schnell auf Wetter und Verkehr und dann melden wir uns wieder zurück mit richtig viel Musik für euren Mittwochmorgen.
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0: 24 Grad haben wir momentan in Steinebrunn, genauer gesagt bei der Öpfelfarm in Ulmishausen oben, wo ich früher einmal meine Ferien-Tschöppli absolviert habe und Äpfel aufgelesen habe. Grossartige Zeit gewesen. Ebenfalls 24 Grad in Bassersdorf beim Lienhardt und 25 Grad haben wir in Flawil bei der Migros. Das Ganze bei einem meist sonnigen Tag. Es wird sehr, sehr heiß, bis zu 36 Grad erwartet uns. Am Nachmittag haben wir dann über den Bergen ein paar Quellwolken und in der Folge von dem dann über den Zentral- und östlichen Alpen und auch im Flachland einzelne kurze, aber teils kräftige Regengüsse und sogar Gewitter, die möglich sind.
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0: Ja, da ist es ganz ruhig auf der Straße im Topland. Eine Meldung habe ich von der A3 Zürich Richtung Chur zwischen Bild und Niederurne. Dort stocken es wegen Verkehrsüberlastung. Sonst aber nicht auf dem Schirm. Überall frei fahren. Kommt gut an.
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0: Todeli, und jetzt ist höchste Zeit für unseren Non-Stop-Top-Mix aus 4 Jahrzehnten. Bis am 10 Uhr gibt es nämlich jetzt Musik ohne Unterbruch zum richtig aufdrüllen und geniessen. Ab dem 10 Uhr übernimmt dann wieder unsere Zoe und wir hören uns morgen am 6 Uhr wieder. Schön, noch mit dabei hier bei Radio Top.

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0: Herzlich willkommen bei Radio Top. Kurz vor der 10 haben wir es. Ich hoffe, ihr seid gut in die Mitte der Arbeitswoche gestartet. Wir versorgen euch mit der besten Stimmung und das unter anderem mit den meisten 80er und 90er. In den nächsten Moment zuerst aber, es ist Punkt, die aktuellste News.
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2: Ich bin der Nicola Catomas. Ein Flugzeug der australischen Fluggesellschaft Qantas hat mit einem eintägigen Non-Stop-Flug einen Langstreckenrekord

0: Rekord aufgestellt. Die in Melbourne gestartete Maschine landete gestern nach mehr als 24 Stunden Flugzeit im südfranzösischen Toulouse, teilt die Fluggesellschaft mit. Der Rekordtestflug soll den Weg für die längste Flugverbindung der Welt von Sydney nach London ebnen. Der Zürcher Stadtrat will das Meldeverfahren für kleinere Demonstrationen beerdigen. Nach einem Vorstoß aus dem Gemeinderat hätten Demonstrationen mit bis zu 100 Personen nur angemeldet werden müssen. Eine Bewilligung wäre nicht mehr nötig gewesen. Nun zieht der Stadtrat diese Pläne zurück. Das kantonale Stimmvolk hatte vor 2 Jahren den Gegenvorschlag zur Anti-Chaoten-Initiative angenommen, weshalb es immer eine Bewilligung brauche. Der Online-Händler eBay muss nach einer Einschüchterungsaktion gegen ein Blogger-Ehepaar mehr als 50 Millionen Dollar zahlen. Mehr als 46 Millionen davon gehen direkt an die beiden Betroffenen, berichten mehrere Medien. Ehemalige eBay-Mitarbeitende hatten dem US-Ehepaar unter anderem eine mit Kunstblut verschmierte Schweinemaske geschickt. Sie wollten damit das kritische Bloggerpaar einschüchtern. Mehr als 1000 Mitarbeitende führender KI-Entwicklerfirmen sprechen sich dafür aus, die Voraussetzungen zum Bremsen des Fortschritts bei künstlicher Intelligenz zu schaffen. Sie warnen vor einem Kontrollverlust. Die Mitarbeitenden appellieren an die US-Regierung und verweisen darauf, dass Software mit künstlicher Intelligenz bald in der Lage sein könnte, sich selbst weiterzuentwickeln.
1: Wetter. Auch heute ist und bleibt ein schönes Sonnig mit ein paar harmlosen Quellwolken. Es wird heiss. Wir erreichen heute zwischen die 32 und 35 Grad im Topland. Wallisellen, Halden und Kreuzlingen melden aktuell 22 Grad.
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1: Ich habe aktuell keine Meldungen für euch. Wir haben also freie Fahrt.
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1: Wunderschönen guten Morgen, 12.10 Uhr haben wir es auf die Uhr. Mittwoch, der 29. Juli, auch schon wieder Mittwoch. Es geht schnell. Wir versorgen euch aber auch heute mit dem Topmix aus 4 Jahrzehnten. Mit dabei haben wir den 80er zum 9 Uhr, am Viertel ab 10 Uhr einen richtigen, grossartigen Song, der gute Laune verbreiten wird. Meatloaf auch noch mit dabei zum Start. Ein

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1: Das verheiratete Ehepaar hat von Anfang an in ihrer Karriere schon eigene Singles veröffentlicht, sind aber vor allem als Autoren für andere in der R&B-Szene in den 80ern schnell ein Begriff für gute und erfolgreiche Lieder geworden. Entschuldigung, vor allem in den 60ern. Die ersten Songs sind auch laut der New York Times für gerade mal $64 verkauft. Worden, wo sie für den Ray Charles den 1966 eine Nummer komponiert haben, hat die Platz 1 in den R&B-Charts in den USA erreicht und somit auch den Durchbruch. Ein One-Hit-Wonder haben sie selber auch können erreichen und das mit einem Track, der Top 10 in mehreren Ländern erreicht hat, Platz 3 unter anderem bei uns in der Schweiz. Sie heissen Ashford & Simpson, da mit der Perle Solid.
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0: Een richtige zomerhit van de Beach Boys, Kokomo. Schön, dass ihr mit dabei. Wir haben kurz vor 10:30. Und wenn ihr ein bisschen Motivation braucht, um die Excel-Tabellen, die ihr schon seit zwei Wochen anschaut, noch weiter auszufüllen, dann sorgt mir für gute Stimmung. Und das unter anderem mit Hilfe von Billy Ocean und einer von seinen Grosshits aus den 80s. Auch noch mit dabei haben wir Beloved mit einem 90er-Club-Hit. Und zum Start hören wir Queen of Pop. Gerade nach einem Update. Madonna!
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0: Auch heute ist und bleibt es schön sonnig mit ein paar harmlosen Quellwolken. Es wird heiss. Wir erreichen heute zwischen die 32 und 35 Grad im Topland. Wallisellen, Halden und Kreuzlingen melden aktuell 22 Grad.
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0: Hier und aktuell keine Meldungen für euch. All unterwegs eine gute und eine sichere Fahrt.
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0: Herzlich willkommen bei Radio Top. Kurz vor der 11 haben wir es. Weiter geht's mit den meisten 80er und 90er. Gerade nach einem Break.
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3: Ich bin der Nicola Catomas. Ein Flugzeug der australischen Fluggesellschaft Qantas hat mit einem eintägigen Non-Stop-Flug einen Langstreckenrekord aufgestellt. Die in Melbourne gestartete Maschine landete gestern nach mehr als 24 Stunden Flugzeit im südfranzösischen Toulouse, teilt die Fluggesellschaft mit. Der Rekordtestflug soll den Weg für die längste Flugverbindung der Welt von Sydney nach London ebnen. Der Zürcher Stadtrat will das Meldeverfahren für kleinere Demonstrationen beerdigen. Nach einem Vorstoß aus dem Gemeinderat hätten Demonstrationen mit bis zu 100 Personen nur angemeldet werden müssen. Eine Bewilligung wäre nicht mehr nötig gewesen. Nun zieht der Stadtrat diese Pläne zurück. Das kantonale Stimmvolk hatte vor 2 Jahren den Gegen

0: Vorschlag zur Anti-Chaoten-Initiative angenommen, weshalb es immer eine Bewilligung brauche. Der Online-Händler eBay muss nach einer Einschüchterungsaktion gegen ein Blogger-Ehepaar mehr als 50 Millionen Dollar zahlen. Mehr als 46 Millionen davon gehen direkt an die beiden Betroffenen, berichten mehrere Medien. Ehemalige eBay-Mitarbeitende hatten dem US-Ehepaar unter anderem eine mit Kunstblut verschmierte Schweinemaske geschickt. Sie wollten damit das kritische Bloggerpaar einschüchtern. Mehr als 1000 Mitarbeitende führender KI-Entwicklerfirmen sprechen sich dafür aus, die Voraussetzungen zum Bremsen des Fortschritts bei künstlicher Intelligenz zu schaffen. Sie warnen vor einem Kontrollverlust. Die Mitarbeitenden appellieren an die US-Regierung und verweisen darauf, dass Software mit künstlicher Intelligenz bald in der Lage sein könnte, sich selbst weiterzuentwickeln.
1: Wetter. Auch heute ist und bleibt sonnig mit ein paar harmlosen Quellwolken. Es wird heiss. Wir erreichen heute zwischen die 32 und 35 Grad im Topland. Aktuell melden schon Wallisellen, Halden und Kreuzlingen 28 Grad.
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1: Und ein Update zu euch ins Auto. Tatsächlich müsst ihr ein bisschen länger anstehen. Nicht vor dem Gotthard, sondern auf der A3 Zürich Richtung Chur zwischen Reichenburg und Niederurne. Stau wegen Verkehrsbelastung. Ich verliere bis zu 15 Minuten. Dann vor dem Gotthard müsst ihr aber auch stehen zwischen Wasser und Göschenen. 1 Kilometer Stau. Dort verliert ihr rund 10 Minuten. Allen unterwegs eine gute und eine sichere Fahrt.
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1: Ich hoffe, ich komme gut durch den Mittwoch, Mitte der Arbeitswoche. Ja, vielleicht ist so eure erste Woche zurück, wieder nach den Ferien. Und ihr müsst so ein bisschen in Groove noch kommen. Wir helfen euch. Und das mit dem Topmix aus 4 Jahrzehnten. Unter anderem mit dabei haben wir Spice Girls, Toto. Und zum Start der stille Beatle, best bekannt als George.

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3: Ja, und heute hat Katja aus Elsau versucht, eine Minute lang nicht Ja zu sagen.
4: Katja, wann hast du das letzte Mal Versteckis gespielt?
5: Das ist schon länger her.
4: Wieso denn? Hast du das Gefühl, weil du erwachsen bist, darfst du nicht mehr spielen?
5: Nein, gar nicht. Die Kinder sind grösser und von daher ist es nicht mehr so aktuell.
4: Gut, ist auch schwierig, wenn man die ganze Zeit in der gleichen Wohnung beziehungsweise im gleichen Haus wohnt. Irgendwann kennt man alle Verstecken, oder?
5: Richtig.
3: Also nächstes Mal, wenn ihr im Sommer draussen hockt, anstatt einfach nur ein Bier reinstellen, Verstecken spielen, lohnt sich so. Man ist nie alt dafür. Viel wichtiger ist aber, hat Katja geschafft, eine Minute lang nicht Ja zu sagen. Wir werden es bald herausfinden.
4: Aber von aussen, du bist gerade unterwegs, wo fährst
5: du? Ich fahre Richtung Wattwil, weil wir gehen wandern.
4: Ah, im schönen Toggenburg. Schön. Ferien in dem Fall?
5: Noch nicht, aber frei heute.
4: Das ist doch grossartig! Jawohl!
3: Cool. Yeah, gratuliere auch noch von mir, Katja. Morgen geht's weiter nach der 8:30 mit Ja und Tschüss.
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2: Es ist und bleibt heute sonnig und sehr heiss. Zwischen 32 und 35 Grad sollten wir erreichen. Wir haben schon das Wallisellen zu Holden und das Kreuzlingen 28 Grad.
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2: Und als Update zu euch ins Auto. Aktuell am meisten Geduld braucht ihr auf der A3. Zürich Richtung Chur, Entschuldigung. Zwischen der Reichenburg und Niederurne Stau. Wegen Verkehrsüberlastung. Ich verliere bis zu einer Viertelstunde. Vor dem Gotthard auf der A2 müsst ihr euch natürlich auch gedulden. Zwischen Wasser und Göschenen 1 Kilometer Stau. Dort gibt es einen Zeitverlust von rund 10 Minuten. Wenn ihr unterwegs seid, kommt gut und sicher an euer Ziel.
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0: Herzlich willkommen bei Radio Top. Wir gehen in Mittag rein mit der meisten Abwechslung. Wir sind gerade wieder zurück.
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3: Ich bin der Nicola Katomas. Ein Schweizer Kreuzfahrtschiff ist in Bulgarien wegen des niedrigen Wasserstands der Donau auf Grund gelaufen. Knapp 190 Passagiere und Besatzungsmitglieder des unter Schweizer Flagge fahrenden Schiffes wurden evakuiert. Der Vorfall ereignete sich in der Nacht bei schlechter Sicht, teilen die bulgarischen Behörden mit. Das Schweizer Schiff verkehrt auf Kreuzfahrten zwischen der ungarischen Hauptstadt Budapest und Rumänien. Die Stadt Zürich bewilligt rund 17 Millionen Franken für neue Elektrobusse. Mit dem Geld sollen 8 normale Busse sowie 2 Gelenkbusse gekauft werden, teilt die Stadt mit. Die Verkehrsbetriebe Zürich nehmen die neuen Fahrzeuge voraussichtlich ab kommendem Sommer in Betrieb.

0: Im Zoo Zürich ist vorgestern ein Gorilla-Baby zur Welt gekommen. Für Gorilla-Weibchen Mayumi ist es das erste Jungtier, teilt der Zoo Zürich mit. Der Zoo ist vorsichtig optimistisch. Die ersten Wochen seien immer die heikelsten. Die Mutter kümmere sich aber vorbildlich um ihren Nachwuchs und die anderen Gorillas würden den Neuzuwachs in der Gruppe akzeptieren. Einen Namen hat das 2 Tage alte Jungtier noch nicht. Auch das Geschlecht ist noch nicht bestimmt. Auf der griechischen Insel Paros kämpfen Feuerwehrleute gegen Waldbrände. Mehrere Ortschaften wurden wegen der vorrückenden Flammenfront evakuiert. Bewohner sollten laut Medienberichten, auf Geheiß der Rettungskräfte, an die Strände flüchten. Verletzt wurde niemand. Paros gehört zu den Kykladeninseln südöstlich des griechischen Festlands.
1: Wetter.
2: Auch heute ist und bleibt schön sonnig mit ein paar harmlosen Quellwolken. Es wird aber heiss. Wir erreichen heute zwischen die 32 und 35 Grad im Topland. Aktuell melden Walliselen, Halden und Krüsslingen schon 29 Grad.
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2: Und ein Update zu euch ins Auto. Aktuell auf der A2 Luzern Richtung Gotthard zwischen Wassen und Göschenen 2 Kilometer Stau. Ich verliere bis zu 20 Minuten. Ein Zeitverlust gibt es dann auf der A3 Zürich Richtung Chur zwischen Reichenburg und Niederurne. Dort Stau wegen Verkehrsüberlastung und ich verliere bis zu einer Viertelstunde. Und auf der A1 auf dem Nordring Zürich Bern Richtung St. Gallen beim Limmataler Kreuz und im Gubrist. Dort hat es ein Bahnfahrzeug, Stau und der rechte Fahrstreifen ist gesperrt.
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2: 3.12 Uhr haben wir es auf der Uhr. Ich hoffe, ich komme gut durch den Mittwochmittag von der Mitte von der Arbeitswoche. Wir versorgen euch, es ist mir jetzt schon zu heiss, wir versorgen euch mit der meisten Abwechslung zur Abkühlung, weil ich brauche es und ihr wahrscheinlich auch. Wir haben unter anderem mit dabei Nelly Furtado, Michael Jackson, der 90er zum Mittag mit einem Herr, der heute ganz in der Nähe von uns auftreten wird. Stars in Town macht den Start heute Abend und ein riesen Headliner ist in der Altstadt zu Schaffhausen zu sehen, aber auch zu hören bei uns in einer Viertelstunde. Zuerst aber gibt es da einen 90er. Und ihr seht vom Seal jetzt für euch in voller Länge. Schön, dass ihr mit

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2: Sein bürgerlicher Name lautet Gordon Sumners. Sein witziger Künstlername oder besser gesagt Spitzname hat er während seiner Uni-Jahre von seinen Jazzband-Kollegen bekommen. Der Gordon hat immer so ein gel schwarzen Pulli angelegt und hat darum ein bisschen ausgesehen wie ein Bienli. Und seine Kollegen haben ihn dementsprechend Stacheln genannt. Auf Englisch natürlich ein bisschen sexier, heisst Sting. Und der Sting ist wohl einer von der erfolgreichsten und bekanntesten Musiker aus den letzten 50 Jahren. Ist heute in Schaffhausen in der Altstadt am Stars in Town. Wir feiern da ein bisschen Vorfreude mit seinem 90er If I Ever Lose My Faith in You. Schön, dass ihr mit dabei.

0: Wir hören die Radio Top kurz vor der halben Eins, haben wir es. Und wir liefern eine halbe Stunde Musik am Stück ohne Unterbrechung. Gerade in den nächsten Moment einen richtigen Stimmungsmacher haben wir unter anderem für euch von Kool & The Gang. Celine Dion ist ebenfalls vorhanden. Zum Start gehören wir der wunderbare Steve Winwood gerade nach einem Break.
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0: Es ist und bleibt heute heiß. Und sonnig. Im ganzen Topland trotz ein paar harmlosen Quellwolken. Wir erreichen heute zwischen die 32 und 35 Grad im Topland. Aktuell melden Wallisellen, Halden und Kreuzlingen 29 Grad.
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0: Und als Update zu euch ins Auto am meisten gewählt, braucht ihr natürlich vor dem Gotthard aktuell. Dort 2 Kilometer Stau zwischen Wasser und Güschene. Es gibt Zeitverlust von rund 20 Minuten. Dann auf der A3 Zürich Richtung Chur zwischen der Reichenburg und Niederrunne. Dort ebenfalls Stau wegen Verkehrsüberlastung. Ihr verliert bis zu einer Viertelstunde. Alle unterwegs, eine gute und sichere Fahrt.
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5: Ich bin der Nicola Katomas. Ein Schweizer Kreuzfahrtschiff ist in Bulgarien wegen des niedrigen Wasserstands der Donau auf Grund gelaufen. Knapp 190 Passagiere und Besatzungsmitglieder des unter Schweizer Flagge fahrenden Schiffes wurden evakuiert. Der Vorfall ereignete sich in der Nacht bei schlechter Sicht, teilen die bulgarischen Behörden mit. Das Schweizer Schiff verkehrt auf Kreuzfahrten zwischen der ungarischen Hauptstadt Budapest und Rumänien. Die Stadt Zürich bewilligt rund 17 Millionen Franken für neue Elektrobusse. Mit dem Geld sollen 8 normale Busse sowie 2 Gelenkbusse gekauft werden, teilt die Stadt mit. Die Verkehrsbetriebe Zürich nehmen die neuen Fahrzeuge voraussichtlich ab kommendem Sommer in Betrieb. Im Zoo Zürich ist vorgestern ein Gorilla-Baby zur Welt gekommen. Für Gorilla-Weibchen Mayumi ist es das erste Jungtier, teilt der Zoo Zürich mit. Der Zoo ist vorsichtig optimistisch. Die ersten Wochen seien immer die heikelsten. Die Mutter kümmere sich aber vorbildlich um ihren Nachwuchs und die anderen Gorillas würden den Neuzuwachs in der Gruppe akzeptieren. Einen Namen hat das 2 Tage alte Jungtier noch nicht. Auch das Geschlecht ist noch nicht bestimmt. Auf der griechischen Insel Paros kämpfen Feuerwehrleute gegen Waldbrände. Mehrere Ortschaften wurden wegen der vorrückenden Flammenfront evakuiert. Bewohner sollten laut Medienberichten auf Geheiß der Rettungskräfte an die Strände flüchten. Verletzt wurde niemand. Paros gehört zu den Kykladeninseln südöstlich des griechischen Festlands.
6: Wetter. Es ist und bleibt heute schön sonnig im Topland, trotz ein paar harmlosen Quellwolken. Und es ist und bleibt auch sehr heiß. Wir erreichen heute zwischen 32 und 35 Grad im Topland. Wallisellen, Halden und Kreuzlingen melden aktuell schon 31 Grad.

0: brauchen am meisten Geduld aktuell auf der A3 Zürich Richtung Chur zwischen Reichenburg und Niederurne. Dort Stau wegen Verkehrsüberlastung. Ich verliere bis zu einer Viertelstunde. 10 Minuten verliert ihr auf der A2 vor dem Gotthard zwischen Wasser und Göschene. 1 Kilometer Stau. Und dann auf der A3 Zürich Richtung Chur ist der Kränzenberg-Tunnel gesperrt wegen einem Bahnfahrzeug. Alle unterwegs, eine gute und eine sehr sichere Fahrt.
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0: Wir haben es auf der Uhr. Vielleicht sind wir gerade zurück in die Werkstatt gestörchelt nach dem Essen und brauchen so eine richtige Portion Energie. Ich brauche es nämlich auch. Und die liefern wir definitiv musikalisch. Mit einem All-Time Classic aus den 80s. Der Tom Cruise in der Pilotenbrille. Oh ja. Top Gun Soundtrack, Kenny Loggins, Danger Zone.

Ihr hört Radio Top, kurz vor der Viertel ab 1 haben wir es da mit den meisten 80er und 90er. Und ich weiss ja nicht, wie es euch geht, aber ich habe ein Ritual, oder? Vielleicht kennt ihr das auch. Ihr müsst unbedingt den einen Lipgloss immer in der Tasche haben. Ihr müsst die Uhr natürlich immer anhaben. Bei mir ist der Schmuck auch meine Ringe und meine Ohrringe. Und ich habe sie heute vergessen. Und ich fühle mich so voll die Blut, was auch so doof ist, aber wenn man sich so daran gewöhnt hat, an etwas, wo einfach dazugehört, zum Erscheinungsbild, oder damit man durch den Tag kommt, und es ist dann an einem Tag einfach nicht mehr da, drehe ich fast durch. Habt ihr auch so etwas, was ist bei euch? Etwas, wo jeden Tag entweder ein Kleidungsstück, eben Schmuck, etwas in der Handtasche, etwas beim Arbeiten, gebt doch Bescheid, schickt eine Sprachnachricht ins Studio. Den Kontakt findet ihr in der TopNow-App oder auf toponline.ch.

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10: Wetter.
11: Auch heute ist und bleibt es schön sonnig mit ein paar harmlosen Quellwolken. Es wird heiss, wir erreichen zwischen 32 und 35 Grad im Topland. Wallisellen, Hallen und Kreuzlingen, die melden schon 32 Grad.
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11: Oh, wir werfen noch schnell einen Blick auf die Strasse. Am meisten Geduld braucht ihr aktuell auf der A2 vor dem Gotthard zwischen Wassen und Güschenen. 2 Kilometer Stau. Ich verliere bis zu 20 Minuten. Auf der A3 Zürich Richtung Chur. Der Kränzenberg-Tunnel, dort gibt es eine Verkehrsbehinderung drin. Wegen einem Bahnfahrzeug in der rechten Fahrstreifen ist er dort gesperrt.
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4: Ich bin Mary Milanovic. Die anhaltende Trockenheit macht sich auch am Rheinfall bemerkbar. Der Wasserstand liegt derzeit deutlich unter dem langjährigen Durchschnitt. Entsprechend fließt wesentlich weniger Wasser über die Felsen. Laut dem Bundesamt für Umwelt wurde bei der Messung in Neuhausen ein Abfluss von 165 Kubikmetern pro Sekunde gemessen. In den vergangenen 66 Jahren waren es aber über dreimal mehr. Das Bundesamt für Umwelt weist zudem darauf hin, dass die aktuellen Temperaturmessungen wegen des tiefen Wasserstands verfälscht sein könnten. Nach fast einer Woche können Zehntausende Menschen in der Region um die spanische Hauptstadt Madrid wieder in ihre Häuser zurückkehren. Diese hatten sie wegen heftiger Waldbrände verlassen müssen. Nun haben die Behörden in mehreren Ortschaften die Evakuierungen und Ausgangsbeschränkungen wieder aufgehoben. Deutschland will künstliche Intelligenz künftig bei der Bearbeitung von Asyl- und Visaanträgen einsetzen. Ein entsprechender Gesetzesentwurf der Bundesregierung soll die Verfahren beschleunigen und vereinheitlichen. Die endgültigen Entscheide sollen aber weiterhin von Mitarbeitenden der Behörden getroffen werden. Deutschlands Behörden kämpfen mit hohen Antragszahlen und begrenzter personeller Kapazitäten. Die Europäische Rundfunkunion will Leichtathletinnen künftig besser vor sexualisierenden TV-Bildern schützen. Neue Richtlinien empfehlen unter anderem, auf Nahaufnahmen von Brust oder Gesäß zu verzichten und den sportlichen Einsatz in den Mittelpunkt zu stellen, berichtet der Tagesanzeiger. Die Vorgaben sollen erstmals an der Leichtathletik EM im August angewendet werden.
5: Wetter. Es ist und bleibt heute schön sonnig mit ein paar harmlosen Quellwolken. Heiss bleibt es auch. Wir erreichen zwischen 32 und 35 Grad im Topland. Aktuell meldet Wallisellen, Halden und Kreuzlingen 31 Grad.
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5: Und noch ein Update zu euch. Ins Auto aktuell am meisten Geduld brauchen wir auf der A2 vor dem Gotthard zwischen Wassen und Göschenen 3 Kilometer Stau. Ich verliere bis zu einer halben Stunde. Auf der A2 Gotthard Richtung Luzern zwischen dem Seelisberg-Tunnel und Pekriet ebenfalls Stau wegen Bauarbeiten. Dort ist der Fahrstreifen blockiert. Und im Kerenser-Tunnel auf der A3 Zürich Richtung Chur hat es eine Verkehrsbehinderung wegen einem Pannenfahrzeug. Dort ist der rechte Fahrstreifen gesperrt. An und weg eine gute und eine sichere Fahrt.
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5: Das Schönste eigentlich am Sommer finde ich, dass wir im Sommer im Büro natürlich Glasse essen dürfen. Ich hatte das Glasse als Dessert. Das ist einfach ein grossartiges Leben, oder? Würde ich auch sagen. Wir sind es noch versüssen. Mit dem Topmix aus 4 Jahrzehnten. Mit dabei haben wir die 80er. Fangen wir nochmal von vorne an. Ich brauche nochmal einen Kaffee. Fangen wir nochmal von vorne an. Wie gesagt, wir werden euch nochmal versüssen den Nachmittag. Mit dem Topmix aus 4 Jahrzehnten. Nämlich aus Australien, habe ich sagen. So, jetzt haben wir es. Man at Work mit einem 80er-Klassiker. Ich muss gleich gucken.

Ostern in Skirf vom Enrique Iglesias. Volumen auf für Bailamos. Und 2 Uhr nach 2 habe ich ebenfalls so einen Summer-Tune für euch. Und Pierre, glaube ich, schön, dass ihr mit dabei.

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2: Ich habe eine Band für euch. Mit diesem Song bin ich aufgewachsen. Eigentlich mehr im Sommer nur, weil es ist auch ein sommerlicher Song natürlich. Und immer auf dem Weg auf Griechenland, wo wir jetzt um die Ferien noch mit dem Auto gefahren sind, sind wir bis auf Italien runtergefahren, um dort die Fähren von Venedig und sind dann auf Griechenland übergerattert. Und dann haben wir immer den Song gehört, sobald wir auf den Inseln angekommen sind, dort in Griechenland, auf Korfu, wo wir dort runtergefahren sind vom Schiff, haben wir den Song voller Volumen aufgedreht. Und wir haben gefunden, jetzt sind wir in der Sommerferien angekommen. Wir hören ihn hier aus dem Jahr 2001. Die Band mit dem geilsten Namen Weezer Island in the Sun.

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0: grossartige Track da von Queen, Bohemian Rhapsody bei Radio Top. Es ist kurz vor 2:30, das heisst bei uns nur 1,5 Stunden Musik am Stück und 3 ist dann die Corina für euch da und begleitet euch langsam, aber ganz sicher richtig Mittwoch Feierabend. Wir hören gerade als erstes Backstreet Boys nach einem Update.
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0: Ja, es ist und bleibt heute schön sonnig mit ein paar harmlosen Quellwolken. Heiss bleibt auch zwischen 32 und 35 Grad maximal im Topland. Aktuell meldet Wallisellen, Halden und Kreuzlingen 32 Grad.
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0: Und noch ein Update zu euch ins Auto. Aktuell am meisten Geduld braucht ihr natürlich vor dem Gotthard auf der A2 zwischen dem Wasser und einem 3 km Stau. Ich verliere bis zu 40 Minuten. Auf der A2 Gotthard Richtung Luzern zwischen dem Seelisberg-Tunnel und Beckeried stocken wegen Bauarbeiten. Der Fahrstreifen ist dort blockiert. Wenn wir unterwegs sind, kommen wir gut und vor allem sehr sicher an euer Ziel.
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0: 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Der Zeiger ist jetzt gerade aufs 3 gesprungen. Mit den meisten 80er und 90er chauffieren wir euch durch den Mittwochnachmittag Eagle Eye Cherry aus der Sport der 90er oder auch Katrina and the Waves mit ihrem Lied passend zu dem Sonnenschein Walking on Sunshine aus den 80er. Das und vieles mehr wartet auf euch gerade nach dem Newsbreak.
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2: Ich bin Mary Milanovic. Die anhaltende Trockenheit macht sich auch am Rheinfall bemerkbar. Der Wasserstand liegt derzeit deutlich unter dem langjährigen Durchschnitt. Entsprechend fließt wesentlich weniger Wasser über die Felsen. Laut dem Bundesamt für Umwelt wurde bei der Messung in Neuhausen ein Abfluss von 165 Kubikmetern pro Sekunde gemessen. In den vergangenen 66 Jahren waren es aber über dreimal mehr. Das Bundesamt für Umwelt weist zudem darauf hin, dass die aktuellen Temperaturmessungen wegen des tiefen Wasserstands verfälscht sein könnten. Nach fast einer Woche können Zehntausende Menschen in der Region um die spanische Hauptstadt Madrid wieder in ihre Häuser zurückkehren. Diese hatten sie wegen heftiger Waldbrände verlassen müssen. Nun haben die Behörden in mehreren Ortschaften die Evakuierungen und Ausgangsbeschränkungen wieder aufgehoben. Deutschland will künstliche Intelligenz künftig bei der Bearbeitung von Asyl- und Visaanträgen einsetzen. Ein entsprechender Gesetzesentwurf der Bundesregierung soll die Verfahren beschleunigen und vereinheitlichen. Die endgültigen Entscheide sollen aber weiterhin von Mitarbeitenden der Behörden getroffen werden. Deutschlands Behörden kämpfen mit hohen Antragszahlen und begrenzter personeller Kapazitäten. Die Europäische Rundfunkunion will Leichtathletinnen künftig besser vor sexualisierenden TV-Bildern schützen. Neue Richtlinien empfehlen unter anderem, auf Nahaufnahmen von Brust oder Gesäß zu verzichten und den sportlichen Einsatz in den Mittelpunkt zu stellen, berichtet der Tagesanzeiger. Die Vorgaben sollen erstmals an der Leichtathletik EM im August angewendet werden.
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0: Der Sommer, der zeigt, wann er kann. Es ist und bleibt ein sehr sonniger und heißer Mittwoch. Morgen Donnerstag dann auch wieder meist sonnig. Bei Temperaturen um die 33 bis 38 Grad. Schauen wir noch das Thermometer aktuell im Topland, Adorf und Biberen 34 Grad und in Arnig messen wir 33.
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0: So, ein Auto habe ich zwei Meldungen. Es staut 3 km in Süden runter, auf der A2 Luzern Richtung Gotthard zwischen Wasser und Göschenen. Dort verlieren wir im Moment eine halbe Stunde. Und in der Gegenrichtung stehen wir auch noch auf der A2 Gotthard Richtung Luzern zwischen Altdorf und Beckeriet. Das wegen einer Baustelle. Die Fahrbahn ist dort auf einen Fahrstreifen verengt.
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0: Schön sind wir mit Radio Top unterwegs an dem Mittwochnachmittag. Ich mache den Endsport vom Nomi in Abig mit euch. Das mit der allermeisten Abwechslung. Zum Beispiel eine Frau mit Power ohne Ende, die Anastasia, die übrigens auch in einem Monat am Summer Days Festival das Album spielt. Dann haben wir aber auch die wunderbaren 70er Jahre vertreten mit Supertramp. Und zum Start in die neue Stunde gibt es einen Sport der 90er, Eagle Eye Cherry mit Save Tonight. Ich bin Corina und wünsche einen wunderschönen Nachmittag.

Rest am Mittwochnachmittag hier bei uns auf Radio Top. Und ich habe so das Gefühl, jeder um mich herum ist gerade irgendwo in der Ferien und hat frei. Mein Bruder zum Beispiel hat gerade ein Foto aus Brasilien in Familienchat geschickt. Unser Chef, der Yves, der ist auch in seinen wohlverdienten Ferien. Und ich mag euch das alles wirklich von Herzen gönnen. Aber wisst ihr, über was ich mich freue? Über eine Postkarte. Einfach so wie früher noch. Stellt euch vor, ihr macht den Briefkasten auf und dann kommen da einfach so Postkarten über aus dem Tessin oder aus Italien, Spanien, wherever. Hey, wenn ich zurückdenke, habe ich dort mal in der Ferien als kleines Mädchen sogar extra mein Adressbüchli mitgenommen, dass ich auch sicher allen Kolleginnen haben können eine Postkarte aus meinen Sommerferien schicken. Nur schon das Kärtchen auswählen, habe ich mal schon das Highlight gefunden von der Ferien. Obwohl, viel ist einmal nicht drauf gestanden. Liebe Laura, es ist sehr schön hier im Matschatal, sonnige Grüße, Corina. Und dann hat es sich eigentlich schon gehabt. Aber die Geste an sich, finde ich, müssen wir mehr machen. Also falls ihr noch in die Ferien geht, schickt doch einfach mal euren Liebsten wieder eine Postkarte. Ich bin mir sicher, sie werden sich freuen.

0: 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Kurz vor um 3:30, 30 Minuten Musik gibt's jetzt dann auf eure Ohren, unseren Nonstop Top Mix bis um 4. Mit dabei dort drin die Pop-Prinzessin aus den 90ern und Britney Spears, den U2 oder auch der Bob Marley.
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0: Wetter. Brunau 32 Grad, Lenkenwil 33 und in Ramsen sind wir bei 34 Grad im Moment. Ja, ich merke es, ihr merkt es, wir merken es alle. Es ist heiss und es brennt aber. Einzig über den Bergen gibt es ein paar Quellwolken mit Gewitterrisiko. Morgen Donnerstag dann auch wieder gleich heiss, Temperaturen in den mittleren 30er Zonen.
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0: Zu uns auch habe ich Folgendes zu vermelden. Es staut 3 km in Süden auf der A2 Luzern Richtung Gotthard zwischen Wasser und Göschenen. Dort haben wir etwa 30 Minuten länger. Dann staut es auch in der Gegenrichtung A2 Gotthard Richtung Luzern zwischen Altdorf und Beckeried. Das wegen Bauarbeiten. Dort ist die Fahrbahn auf ein Fahrstreifen verengt. Genau. Und dann stockt es noch im Zürcher Nordring A1 Bern Richtung St. Gallen zwischen dem Limmataler Kreuz und dem Gubrist. Kommt gut und sicher ans Ziel.
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8: Ich bin Mary Milanovic. Der Tessiner Regierungspräsident Claudio Zali hat seinen Rücktritt angekündigt. In einem Brief schreibt er, er werde sein Amt für die letzten Monate der Legislaturperiode abgeben. Mit dem Rücktritt reagiert er auf die Kritik, die in den letzten Tagen immer lauter geworden ist. Zali ist in 3 verschiedenen Fällen Fehlverhalten vorgeworfen worden. Auch die Staatsanwaltschaft ermittelt gegen ihn wegen mutmaßlichen Amtsmissbrauchs und Nötigung. Menschen überschätzen oft den Zusammenhang zwischen ihrer Stimmung und ihrem Verhalten. Besonders Personen mit Depressionen nehmen Zusammenhänge stärker wahr, als sie tatsächlich sind. Das zeigt eine Studie der Universität Luzern. Menschliche Erinnerungen würden die Realität verzerren. Der Mensch würde nicht auf konkrete Einzelmomente zugreifen, sondern intuitive Glaubenssätze brauchen. Beispielsweise die unbewusste Annahme, dass Stress zu schlechter Laune führen muss. Beim schweren Erdbeben im Südwesten Japans sind mindestens 14 Menschen ums Leben gekommen. Damit ist die Zahl der offiziell bestätigten Todesopfer gestiegen, berichtet eine japanische Nachrichtenagentur. Befürchtet wird jedoch, dass die Zahl der Todesopfer noch weiter steigen wird. Rettungskräfte suchen weiterhin nach Vermissten. Das Beben gestern hatte eine Stärke von 7,1. Nach dem Tod einer 8-köpfigen Familie im US-Bundesstaat Michigan gehen die Ermittler von einem Familiendrama aus. Nach der Obduktion soll der 47-jährige Vater seine Frau und die 6 Kinder erschossen und danach sich selbst getötet haben. Das Haus wurde anschließend offenbar an mehreren Stellen in Brand gesetzt. Auch mehrere Haustiere seien durch den Brand ums Leben gekommen. Die Ermittlungen dauern laut dem örtlichen Sheriff-Büro an.
9: Wetter. Der Sommer, der läuft weiterhin auf Hochtouren, sehr heiß und sonnig. Einzig über den Bergen haben wir heute Gewitterrisiko. Morgen Donnerstag haben wir dann das gleiche, wieder viel Sonnenschein. Temperaturen aktuell im Topland, Bischofszell und Stielsdorf 34 Grad und Henau meldet 33.
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9: Es staut 3 Kilometer aber in Süden auf der A2 Luzern Richtung Gotthard zwischen Wasser und Göschenen. Dort eine halbe Stunde mehr einrechnen. Dann haben wir ebenfalls Stau in der Gegenrichtung. A2 Gotthard Richtung Luzern zwischen Altdorf und Bicken-Ried. Das wegen Bauarbeiten. Dort ist die Fahrbahn auf 1 Fahrstreifen verengt. Und dann brauchen wir ein bisschen mehr Geduld auf dem Zürcher Nord- und Westring. Ich wünsche allen unterwegs ganz eine gute und eine sichere Fahrt.
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9: Herzlich willkommen hier bei uns auf Radio Top an dem Mittwochnachmittag. 3 ab 4 haben wir es und das ist bei uns Zeit zum etwas gewinnen. Und zwar ein 50 Franken Gutschein vom Hotel Restaurant Chliriggi. Wir spielen bald bei unserem Nachmittagsspiel «Wahr oder nicht wahr?». Zum Mitmachen dürft ihr jetzt aber anrufen auf die Nummer 08 48 80 00 88. 0848 80 0088, Nummer direkt zu mir ins Studio.
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0: 15 Minuten ab dem 4 haben wir es. Das ist Zeit für eine Behauptung, hier bei uns auf Radio Top.
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0: Bei mir in der Leitung heute Nachmittag habe ich Jennifer aus Kaltenbach. Du spielst heute zum ersten Mal mit, gell?
2: Ja, das ist richtig.
0: Nebst, dass es ja so heiß ist, ist heute auch wieder Vollmond. Meine Behauptung, dem Juli-Vollmond sagt man auch Heumond. Ist das wahr oder nicht wahr?
2: Es ist wahr.
0: Absolut richtig! Das ist wahr, ja. Ich gratuliere dir, Jennifer. Das erste Mal mitgemacht und direkt abgestaubt in 50 Franken Gucci fürs Hotel Restaurant Klierigi in Schöneberg an der Tour.
2: Super, weil wir gehen heute Abend gerade dahin essen mit meiner Mami.
0: Ah, oh, schön, dann geniessen
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2: Hallo.
1: Hier im Studio, im schön klimatisierten Studio.
2: Ja, sehr schön klimatisiert, weil wir befinden uns ja schon wieder in der zweiten Hitzewelle. Hast du vielleicht auch schon gemerkt, dass es draußen heiß ist?
1: Also ja, ihr, ist da nicht an mir vorbeigegangen.
2: Genau. Der Klimawandel, der sorgt jetzt auch dafür, dass es in den letzten 5 Jahren 5-mal mehr Wespennester in der Schweiz gibt. Außerdem sorgt die Extremhitze auch aktuell für viel Stress und das heisst aggressiveres Verhalten bei den Wespen. Schädlingsbekämpfer haben darum aktuell viel zu tun und wir haben einen im Thurgau begleitet. Und wir sind auch im Tierrettungsdienst in Zürich unterwegs gewesen. Auch bei ihnen gehen täglich viele Meldungen ein, weil viele Wildtiere, wie zum Beispiel

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5: Das Bettwiese, 33 Grad Steiermarie und das Flurlingen sind wir bei 34 Grad im Moment. Ja, es ist Sommerwetter, wie man es sonst einmal nur aus dem Süden kennt. Sehr, sehr heiß und weitgehend sonnig im Topland. So geht es auch den Rest der Woche weiter.
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5: Da habe ich Folgendes zu vermelden. Es staut in Süden aber 3 Kilometer auf der A2 Luzern Richtung Gotthard zwischen Wasser und Göschene. Das heisst eine halbe Stunde länger. Dann staut sie in der Gegenrichtung A2 Gotthard Richtung Luzern zwischen Gotthard und der Raststätte Beckeriet. Das wegen Bauarbeiten. Die Fahrbahn ist auf einen Fahrstreifen verengt. Und dann staut es wegen einem Pannenfahrzeug auf der A1 Bern Richtung St. Gallen zwischen Dietikon und dem Gubrist. Der rechte Fahrstreifen ist dort blockiert. Und dann haben wir länger auf dem Zürcher Westring, A3 Chur Richtung Basel zwischen Urdorf Süd und dem Limmataler Kreuz. Ich wünsche allen unterwegs ganz gute und vor allem eine sichere Fahrt.
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0: Das ist Radio Top. 4 Minuten vor um 5 Uhr. Da sind wir vielleicht gerade ins absolut heisse Auto gestiegen. Lasst zuerst mal die Klimaanlage laufen und dann könnt ihr die Lautstärke gerade auch noch aufdrüllen. Für die meisten 80er und 90er, die wir hier für euch parat haben, das geht wieder nach dem Punkt. 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

0: der kritischen Interventionsgrenze. Bleibt der Regen aus, könnte der Abfluss künstlich gedrosselt werden. Andernfalls drohen Einschränkungen für die Schifffahrt. Die Wasserqualität des Sees ist hingegen weiterhin sehr gut. Beim schweren Erdbeben im Südwesten Japans sind mindestens 14 Menschen ums Leben gekommen. Damit ist die Zahl der offiziell bestätigten Todesopfer gestiegen, berichtet eine japanische Nachrichtenagentur. Befürchtet wird jedoch, dass die Zahl der Todesopfer noch weiter steigen wird. Rettungskräfte suchen weiterhin nach Vermissten. Das Beben gestern hatte eine Stärke von 7,1. Nach dem Tod einer 8-köpfigen Familie im US-Bundesstaat Michigan gehen die Ermittler von einem Familiendrama aus. Nach der Obduktion soll der 47-jährige Vater seine Frau und die 6 Kinder erschossen und danach sich selbst getötet haben. Das Haus wurde anschließend offenbar an mehreren Stellen in Brand gesetzt. Auch mehrere Haustiere seien durch den Brand ums Leben gekommen. Die Ermittlungen dauern laut dem örtlichen Sheriff-Büro an.
1: Wetter. Auf einer Postkarte würde man schreiben, es ist sehr heiß und sehr sonnig hier in der wunderschönen Schweiz. Ja, so ist es und so bleibt es auch im Verlauf der Woche noch. Temperaturen aktuell im Topland, Bottighofen und Feraldorf 34 und das Liechtenstein im Städtli sind wir bei 32 Grad.
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1: Zu uns Auto folgende Meldungen. Es staut wegen einem Pannenfahrzeug auf der A1 Bern Richtung St. Gallen zwischen Dietikon und dem Gubrist. Der rechte Fahrstreifen der ist blockiert. Dann haben wir Verkehrsüberlastung. Auch noch auf dem Zürcher Westring A3 Chur Richtung Basel zwischen Urlaub Süd und dem Limmataler Kreuz. Und dann stehen wir im Süden eben noch 3 Kilometer vor dem Gotthard. Und auch in der Gegenrichtung zwischen der Raststätte Gotthard und Becken Ried. Das wegen Bauarbeiten. Kommt gut und vor allem sicher ans Ziel.
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1: Mit ganz viel Vergnügen begleite ich euch durch den heutigen Sommerabend, das mit der meisten Abwechslung hier bei uns auf Radio Top. Mit dabei in der neuen Stunde Sixpence, None the Richer mit einem wundervollen Track aus dem Jahr, wo ich erst gerade geschlüpft bin im 1999. Dann haben wir Sound aus den 70er, Patti Smith mit ihrem One-Hit-Wonder Because the Night und vieles mehr. Ich bin Corina, schön sind ihr mit dabei.
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Wir sind mit Radio Top unterwegs an dem Mittwochabend, 29. Juli. Ob vor dem Gubrist beim Brütiseller Kreuz oder richtig Gotthard eben, Zürcher, die sind sich viel stark gewöhnt. Zürich ist nämlich im europäischen Ranking von der stressigsten Städte für Autofahrer auf dem Platz 6. Im Schnitt steht ein Zürcher im Jahr, hebt euch fest, 116 Stunden im Stau. Das sind 4 Tage und 20 Stunden, also fast 5 ganze Tage. Das ist Wahnsinn. In dieser Zeit könntet ihr zum Beispiel 58 Filme hintereinander schauen, ein verlängertes Wochenende machen, inklusive Erholungstag nach dem Heimkommen oder 3,5 Monate lang jeden Tag eine Stunde eine neue Sprache lernen. Und ich finde, wenn ihr schon im Stau stehen müsst, dann soll aber wenigstens absolute Banger-Musik laufen. Für die sage ich bei uns auf Radio Top mit unserem nächsten Hit aus den wundervollen 80ern.

0: Radio Top, 22 Minuten ab dem 5 Uhr mit einer wichtigen Verkehrsmeldung.
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0: Achtung, Gegenstände auf der Fahrbahn, auf dem Zürcher Nordring, A1, St. Gallen Richtung Bern, zwischen Zürich-Seebach und dem Rastplatz Büsisee, haben wir Verkehrsbehinderung wegen Gegenstände auf der Fahrbahn. Fahrt vorsichtig.
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0: Radio Top. 2 Minuten vor 5:30. Wir liefern jetzt dann gerade 30 Minuten lang Musik ohne Unterbrechung. Unseren Nonstop Top Mix. Da haben wir Bühnenpräsenz gegeben. Zum Beispiel Bon Jovi, Green Day oder auch am Prince.
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0: Der Temperaturencheck in Toplands, Romanshorn und Zwietebach sind wir bei 33 Grad und Talwil meldet 34. Ja, es brennt aber, die Sonne dir zeigt, was ich kann. Morgen erneut und der Rest der Woche gerade auch. Temperaturen in der mittleren 30er-Zone.
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0: Zu uns Auto habe ich Folgendes zu vermelden. Es staut wegen einem Pannenfahrzeug auf der A1 Bern Richtung St. Gallen zwischen Tietike und dem Gubrist. Der rechte Fahrstreifen ist dort blockiert. Dann haben wir Verkehrsüberlastung auf dem Zürcher Westring, A3 Chur Richtung Basel, zwischen Urdorf Süd und dem Limmataler Kreuz. Dann staut es 2 Kilometer vor dem Gotthard, A2 Luzern Richtung Gotthard und auch in der Gegenrichtung A2 Gotthard Richtung Luzern zwischen der Raststätte Gotthard und Becken Ried. Dort ist die Fahrbahn auf dem Fahrstreifen verengt. Ihr verliert etwa eine halbe Stunde. Und dann habe ich noch eine Meldung aus Dettwil. Mellinger Strasse bis Sommerhaldenstrasse zwischen im Langacker und im Rütteli. In beiden Richtungen haben wir Verkehrsbehinderung, das wegen einem Brand. Ihr habt Sichtbehinderung durch den Rauch und alle ortskundigen Autofahrer sollen doch das Gebiet bitte weiträumig umfahren. Kommt gut und vor allem sicher ans Ziel.
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0: Kurz vor 6 Uhr, da bei uns auf Radio Top. Wir suchen mit den meisten 80er und 90er durch den wundervoll sonnigen Abend. Da haben wir mit dabei in der neuen Stunde Vaya con Dios mit einem 90er. Oder Spandau Ballet haben wir auch noch engagiert aus den 80er. Das gerade noch ein Punkt.
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2: Ich bin Mary Milanovic. Das Bezirksgericht Zürich hat einen 53-Jährigen wegen Mordes

0: Maschinen auch in Zukunft erfüllen zu können, sei eine Unterstützung durch moderne digitale Systeme nötig. Thorsten Frey ist neuer Vorsitzender der deutschen CDU-CSU-Bundestagsfraktion. Der bisherige Kanzleramtschef wurde heute in einer Sondersitzung mit knapp 92% der Stimmen gewählt. Er übernimmt das Amt von Jens Spahn, der nach der Leihmutterschaftsaffäre zurückgetreten war. Der 53-Jährige stammt aus Bad Säckingen, nahe der Schweizer Grenze. Bei zunehmender Hitze haben Löschkräfte im Südwesten Frankreichs den Kampf gegen den Waldbrand nahe Bordeaux fortgesetzt. Für heute rechnen Meteorologen teils mit Höchstwerten oberhalb der 40-Grad-Marke. Dies könnte das Problem der Trockenheit weiter verschärfen, die die Ausbreitung von Flammen begünstigt. Der Großbrand hat eine Fläche etwa viermal so groß wie Paris erfasst.
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2: Es ist ein Sommer, den man sonst eigentlich nur aus dem Süden kennt. Es ist weiterhin sehr, sehr heiß mit ganz viel Sonnenschein. Und so bleibt es auch zum Wochenabschluss an. Temperaturen aktuell im Topland, Meerstetten 34, Dörflingen 35 Grad und Gäwil messen wir 33.
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2: Zu uns auch folgende Meldungen. Stau wegen einem Pannenfahrzeug auf der A1 Bern Richtung St. Gallen zwischen Dietikon und dem Gubrist. Der rechte Fahrstreifen ist blockiert. Dann haben wir ebenfalls Stau wegen einem Pannenfahrzeug auf dem Zürcher Westring A3 Basel Richtung Chur zwischen Biermannsdorf und dem Uetliberg-Tunnel. Dann staut es auch noch im Bezirk Dielsdorf, Wendaler Strasse zwischen Affoltern und Adliken bei Regensdorf. Dann haben wir im Süden sowie auch auf der Gegenrichtung rund um den Gotthard Stau. Und noch eine Meldung aus Dettwil, Mellinger Strasse bis Sommerhaldenstrasse zwischen im Langacker und im Rütteli. In beiden Richtungen Verkehrsbehinderung wegen einem Brand. Ihr habt Sichtbehinderung durch den Rauch und alle ortskundigen Autofahrer sollen das Gebiet doch bitte weiträumig umfahren. Kommt gut und sicher ans Ziel.
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2: Die meiste Abwechslung für euren Sommerabend, die gibt's bei uns. Mit unserem Topmix aus 4 Jahrzehnten. Mit wie zum Beispiel aus den 70er Reggae von Bob Marley. Dann auch Maroon 5 mit einem 2000er aus ihrem Debütalbum. Starten tun wir jetzt mit Vaya con Dios. Ich bin Corina und wünsche euch einen wundervollen Mittwochabend.

0: Radio Top an dem wundervollen Mittwochabend, wo ihr vielleicht gerade in der Küche steht und euch ins Nacht vorbereitet. Da bin ich gestern auf ein sehr amüsantes Video gestossen von einem deutschen Hobbykoch. Auf TikTok habe ich das gesehen. Er hat Servala mit Penne und einer Gemüsesauce gekocht. An dem ist an sich so nichts verwerflich. Aber wie er unsere geliebte Schweizer Wurst ausspricht.
1: Ich habe gesagt, die Schweizer Wurst nennt sich nicht Cavalette, sondern Sevilla. Es klingt ein bisschen wie eine spanische Stadt im Süden Spaniens. Ganz interessant. Ich habe mir ein Gericht überlegt und das ist dabei rausgekommen.
0: Ja, also ganz interessant. Seine Aussprache hat einfach aus dem Servala einmal die spanische Stadt Sevilla gemacht. Aber dann auch bei der Zubereitung hat es gekappert.
1: Die Würstchen erwärme ich ganz einfach in Wasser. Währenddessen habe ich schon mal Nudeln aufgesetzt. Für die Soße nehme ich hier eine Gemüsemischung von Mindstrom.
0: Halleluja, bei aller Liebe. Aber erstens, ein Servala wird sicher nicht im Wasser erwärmt, sondern brötelt. Und zweitens, Minestrone und sicher nicht Minestrone. Hä, was? Also der deutsche Influencer, der Robert, der ist anscheinend seit einem halben Jahr in der Schweiz. Und ich finde, er muss noch eine ganze Menge lernen.

0: In 2 Minuten ist es 6:30. Wir stehen kurz vor unserem Nonstop Top Mix Top Wies auf Radio Top. Das heisst, immer ab 6:30 gibt es 30 Minuten lang Musik ohne Unterbrechung. Dort rein habe ich euch gepackt. Bis 7 Uhr, der Elton John zum Beispiel mit dem König der Löwen Track Circle of Life. Denn einer, der heute Abend in der Schaffhauser Altstadt im Stars in Town auftretet, The Sting. Oder auch der Start von dieser Musikhalbstunde macht dann gerade Donna Summer mit einem sensationellen 80er.
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0: Schauen wir noch auf Temperaturen. Aktuell Affeltrange 34, Oberutzwil ebenfalls 34 und Stübendorf 35 Grad. Die Sonne die gibt Vollgas, Temperaturen auch heute wie auch morgen sowie auch gegen Ende der Woche über den 1. August. Temperaturen in der mittleren 30er-Zone. Dann habe ich noch folgende Meldungen für euch auf der Strasse. Ihr steht aktuell wegen einem defekten Lastwagen auf dem Zürcher Westring A3, Basel Richtung Chur, zwischen Urdorf Süd und dem Uetliberg-Tunnel. Der Standstreifen ist blockiert. Dann steht ihr vor dem Gubrist A1 Bern Richtung St. Gallen und auf mehreren Abschnitten auf der A2 Gotthard Richtung Luzern. Und dann habe ich noch eine Meldung aus Dettwil, Mellingerstrasse bis Sommerhaldenstrasse. Zwischen im Langanker und im Rüteli in beiden Richtungen haben wir Sehbehinderung, eine Sichtbehinderung durch den Rauch. Alle ortskundigen Autofahrer sollen das Gebiet bitte weiträumig umfahren. Allen unterwegs ganz gute und vor allem eine sichere Fahrt.
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10: Ich bin Mary Milanovic. Das Bezirksgericht Zürich hat einen 53-Jährigen wegen Mordes zu 13 Jahren und 5 Monaten Freiheitsstrafe verurteilt. Der Ungar soll einen Barmann in der Lugano Bar an der Langstraße mit 7 Stichen getötet haben. Videoaufnahmen hätten ein Bewegungsmuster möglich gemacht, sagte der Richter bei der Urteilseröffnung. Der Mann bestreitet.

0: Sitzung mit knapp 92% der Stimmen gewählt. Er übernimmt das Amt von Jens Spahn, der nach der Leihmutterschaftsaffäre zurückgetreten war. Der 53-Jährige stammt aus Bad Säckingen, nahe der Schweizer Grenze. Bei zunehmender Hitze haben Löschkräfte im Südwesten Frankreichs den Kampf gegen den Waldbrand nahe Bordeaux fortgesetzt. Für heute rechnen Meteorologen teils mit Höchstwerten oberhalb der 40-Grad-Marke. Dies könnte das Problem der Trockenheit weiter verschärfen, die die Ausbreitung von Flammen begünstigt. Der Großbrand hat eine Fläche etwa viermal so groß wie Paris erfasst.
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2: Mitten im Hochsommer sind wir, es ist sonnig und immer noch sehr warm. Auch heute Abend noch, morgen Donnerstag, dann Copy-Paste die aktuellen Temperaturen. Das Botikofer und das Feraldorf 34 Grad und das Liechtenstein im Städtli sind wir bei 32.
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2: Zu euch ins Auto folgende Meldungen. Ihr steht noch auf mehreren Abschnitten. Auf der A2 geht halt Richtung Luzern. Und dann habt ihr noch länger auf der A1 Milchburg-Tunnel bei der Verzweigung Zürich-Ost Richtung Letten zwischen Zürich-Unterstrasse und Letten. Kommt gut und vor allem ganz sicher ans Ziel.
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0: Das ist die 100. Folge, Top Hoch 3. Und für diese spezielle Sendung haben wir uns etwas Besonderes überlegt. Wer die Sendung regelmässig schaut, vor allem kennt unser Studio natürlich in- und auswendig. Darum haben wir unsere 7 Sachen gepackt und sind vorübergehend ausgezogen. Wir sind nämlich zu Heutzach in der Hotel Sonne vor einem vollen Haus und das finde ich wahnsinnig schön. Aber nicht nur unsere Location ist etwas Besonderes. Eine Jubiläumssendung braucht auch einen Special Guest. Und da freut es mich natürlich umso mehr, dass mein heutiger Gast sich Zeit genommen hat, extra zum Vorbeikommen. Und begrüßen doch mit einem herzlichen Applaus das SRF-Aushängeschild und Moderatorin Jennifer Bossart.
1: Danke vielmals, merci. Danke. Ich freue mich, hier zu sein.
0: Für mich ist der heutige Abend ein kleines Highlight. Nicht nur wegen dem Jubiläum, sondern auch weil du da bist und dir Zeit genommen hast. Was sind deine Highlights aus der letzten Zeit?
1: Also jetzt gerade meine Schottlandferien. Ich bin gerade gestern heimgekommen und das ist ein grosses Highlight für mich. Aber natürlich auch beruflich hat es einiges gegeben, was passiert ist. ZFF zum Beispiel, immer ein grosses Highlight. Ja, diverse Sachen, muss ich ganz ehrlich sagen.
0: Kannst du überhaupt noch filtern, was ein Highlight ist oder passiert?
1: Ich muss ehrlich sagen, die letzten 2 Monate sind so rasant gegangen. Es ist so viel passiert, so viel Schlag auf Schlag, dass ich ehrlich gesagt ein bisschen Mühe habe, mich so an die einzelnen Sachen zu erinnern. Das finde ich mega schlimm. Das muss ich jetzt ändern. Das haben wir jetzt fest vorgenommen, für die Adventszeit ein bisschen Arbeit zu fahren und zu sagen, so, jetzt mache ich eine kleine Pause und wird man wieder so ein bewusst, was man so alles so erlebt hat, oder?
0: Gut, frisch erholt aus der Ferien, jetzt kann es ja eigentlich wieder aufwärts gehen. Ich habe es gesagt, du bist Moderatorin, und zwar von Gesichter und Geschichten. Ich würde immer noch gerne Glanz und Gloria sagen, ich glaube, wieso?
1: Du bist nicht der Einzige. Ja. Also kommen immer noch Leute zu mir und sagen, ah, das sind doch die von Glanz und Gloria. Und dann sage ich, ja, schon, aber eigentlich heißen wir jetzt Gesicht und Geschichte. Aber komm, oh,
0: egal. G und G. G und lieber, G, genau. Du hast dich, ich sage das jetzt ein bisschen zum Aushängeschild vom Schweizer Fernsehen, gemausert. Dabei ist Fernsehen gar nicht im Plan gewesen.
1: Nein, das ist tatsächlich nicht. Ich bin so ein bisschen reingerutscht in das Fernsehen. Zum Glück, muss ich sagen.
0: Wie rutscht man so ein bisschen ins Fernsehen?
1: Hey, also in meinem Fall ganz, ganz verrückt. Eigentlich habe ich immer davon geträumt, dass ich irgendwann einmal irgendwo bei einer Lokalzeitung schreibe und habe immer so ein bisschen davon geträumt, oder so ein bisschen Autorin zu werden. Habe das wahnsinnig gerne gemacht, schon während der Schulzeit, nachher Deutsch und Geschichte studiert und immer gewusst, hey, ich möchte eigentlich schreiben. Und dann bin ich während dem Studium bei der Basler Zeitung mich beworben als Reporterin und habe dort für einen Kulturteil schreiben und habe so 2 Artikel in der Woche geschrieben nebendran und habe so erste Erfahrungen gesammelt und habe das super lässig gefunden. Und dann habe ich irgendwann den Sprung gemacht zu Annabelle, so eine Frauenzeitschrift, und habe dort ein Praktikum gemacht. Und eigentlich habe ich dann gefunden, hey, oh, jetzt studiere ich fertig und dann bewerbe ich mich irgendwo in einer Zeitung und schreibe. Und dann hat mir irgendwann mal jemand gesagt, hey, tu doch noch Erfahrung sammeln in einem zweiten Medium. Und dann habe ich gefunden, das ist eine gute Idee, das mache ich.

0: mit praktisch keiner TV-Erfahrung. Ich hatte 2 Probesendungen gehabt und dann hat es geheißen, so, jetzt schauen wir mal, was die Boss hat gemacht. Und es ist so.
1: Es ist gut gekommen, offensichtlich.
0: Ja, ja. Es war ein bisschen ein wackeliger Start, aber mittlerweile ist es gut. Ja.
1: Was würdest du sagen, was macht der Job, den du machst, aus?
0: Ich glaube, wenn du eine neugierige Person bist, und das würde ich sagen, das bin ich, dann ist das der absolute Traumjob. Weil du kommst jeden Morgen ins Büro und du weißt eigentlich nicht, was passiert. Du weißt nicht, was sind die News vom Tag, was bewegt die Welt, was bewegt unsere Redaktion. Und du kannst dich nicht vollends darauf einstellen, was an diesem Tag passiert. Du lässt dich einfach mal treiben. Und dann passiert irgendetwas. Und vielleicht heisst es, hey, du fliegst mal nach Berlin und triffst den Brad Pitt. Und vielleicht heisst es, hey, du triffst den Beat Breu und er hat ein neues Projekt. Du weißt nicht, was passiert. Und das ist das, was mich so fasziniert.
1: Oder wie die Queen stirbt und dann dürfen wir Historisches machen, oder?
0: Ja,
1: das ist in deinem Fall.
0: Ja, das ist, ja, also, ich würde sagen, es ist nicht ganz unerwartet gekommen. Das ist so ein Running Gag gewesen, schon länger. So, ja, eben, schönes Wochenende. Es sei denn, die Queen stirbt. Das haben wir jetzt über die letzten 2 Jahre ist das immer Thema gewesen. Wir haben uns darauf vorbereitet gehabt. Aber wo dann der Moment wirklich gekommen ist, ich mag mich gut erinnern, ich bin gerade aus dem Büro gegangen und ich wollte ins Fitness gehen. Mit meinem Sportsäckchen bin ich los. Und dann schaue ich aufs Handy und dann heisst es, die Queen ist gestorben. Und ich bin einfach so, Scheiße. Umgekehrt wieder zurück ins Büro. Und dann hat es eine Spezialsendung nach der anderen gegeben und Zeugs und Sachen.
1: Also sie haben dich gar nicht müssen anrufen, du hast schon gewusst, das trifft eh dich.
0: Ja, nein, es trifft alle. Also wir haben gewusst, der Moment, wo die Queen stirbt, der Moment heisst für jeden und jede Mitarbeiterin und Mitarbeiter sofort zurück ins Büro. Jetzt wird jeder gebraucht.
1: Was geht in so um einem Sonderfall? Ja, über dem Vor, wenn man weiss, es gibt ja noch Live-Sendungen, Spezialsendungen und so.
0: Es ist ein komisches Gefühl gewesen. Du weißt, jetzt passiert etwas, jetzt bist du gefordert, jetzt musst du dich, und in meinem Fall muss ich auch erst, also ehrlich gesagt, das war meine erste Sondersendung gewesen. Also ich habe gewusst, es wird jetzt irgendetwas organisiert, es kann mir niemand so recht sagen, was werden Themen sein, die wir besprechen, es kann mir niemand sagen, wer werden Gäste sein. Ich habe mich einfach auf alle Eventualitäten irgendwie einstellen. Ich habe gewusst, ich sitze in diesem Sondersetting um die und die Zeit. Das ist das Thema und mehr weiss ich nicht.
1: Du rutschst einfach, ich merke, du rutschst permanent einfach in irgendein Thema.
0: Ich habe mal gesagt am Anfang, also ich bin mir vorgekommen, seit der ersten Sendung, wie so ein Hund, den man immer wieder ins kalte Wasser geschubst hat. Und immer, wenn er sich wieder rausgekämpft hat und ein bisschen Land gewonnen hat, hat man ihn wieder reingeschubst. Und so bin ich mir sicher 2 Jahre von meinem Leben vorgekommen. Aber ich muss sagen, ich würde es nicht mehr missen. Es war eine gute Erfahrung gewesen.
1: Wie steht es bei dir mit der Nervosität, Amix, vor Sendung?
0: Das ist im Fall ganz unterschiedlich. Also im Studio mittlerweile, nach, was sind es jetzt, fast 5 Jahren, dort fühle ich mich pudelwohl. Also ich gehe rein, dann weiss ich, das ist meine Sendung, die mache ich, das kann ich, ich kenne die Leute, ich kenne die Abläufe. Das liebe ich, ehrlich gesagt, auch. Also es ist wunderschön, wenn du reinkommst und dann kennst du Kameraleute. Du weißt, das sind lustige oder vielleicht nicht so. Und du weißt, auf was du dich einstellst. Du hast jemanden, der den Prompter fährt. Du hast den Produzenten und die Regie im Ohr. Und es ist so ein Zusammenspiel, das funktioniert. Und das finde ich etwas wahnsinnig Schönes. Also es macht unglaublich Spass. Und von diesen Sendungen bin ich wirklich nicht mehr nervös. Kritischer wird es dann bei Sachen, die ich noch nie gemacht habe. Also wenn ich Sachen zum ersten Mal mache, bin ich immer nervös. Und zwar ziemlich.
1: Du moderierst ja nicht nur vor Kameras im Fernsehstudio, sondern man sieht dich regelmäßig auf irgendeiner Bühne. Im Zürich Filmfestival haben wir uns getroffen und dort hast du mir gesagt, du warst mega nervös vorher.
0: Da bin ich so nervös. Da ist jetzt wirklich alles im Publikum gesessen, was irgendwie kennst aus der Schweizer Szene, oder? Und da geht der Arsch auf Grundeis. Also das muss ich jetzt einfach mal so sagen. Es ist wirklich schrecklich. Du schaust umeinander, du kennst jedes zweite Gesicht und du weißt, ja, und du stehst jetzt dann auf dieser Bühne und musst denen irgendetwas erzählen. Dann ist es noch ein sehr, sehr, ein schwerer Eröffnungsfilm gewesen in dem Fall, oder? Mit einem schweren Thema. Und es ist einfach extrem viel Verantwortung. Aber es macht auch Spass. Aber was wirklich schwierig ist bei so externen Moderationen, wie wir das ja nennen, es gibt immer kurzfristige Änderungen. Also du kannst hundertprozentig darauf gehen, irgendetwas wird sich kurzfristig noch ändern. Du kommst dorthin, bist vorbereitet, hast deine Karte, hast deine Moderationen, hast ungefähr einen Ablauf, was passieren wird. Und dann kommst und dann heisst, ja, also es ist jetzt alles anders. Und dann weisst du,

0: Okay, gut. Jetzt hast du vielleicht noch eine Viertelstunde, kannst du dich nochmal komplett neu einstellen. Aber dann einmal mehr den Hund ins Wasser.
1: Wie viele Stunden hast du dich vorbereitet für dieses Event?
0: Viel zu viel, schlussendlich. Eben, weil sich ja dann alles wieder geändert hat.
1: Weil am Nachmittag um 4 Uhr alles anders war. apropos Nervosität, hat das auch mit Selbstbewusstsein zu tun, mangelndem? Zweifelst du sehr oft an dir?
0: Ich will das jetzt Psychologie-Stunde. Nein. Nein, es ist. Ich würde sagen, ich bin eine sehr selbstkritische Person. Und sehr reflektiert. Also nach jeder Sendung, und das habe ich lange gemacht, habe ich sie angeschaut und habe sie auseinandergenommen. Habe jede Moderation auseinandergenommen. Das kleinste Detail. Und habe wirklich gedacht, ah, das kannst du noch besser machen und das kannst du noch besser machen. Und das ist Elend. Also, weil es lässt dich nie los. Du nimmst es mit, nimmst es oben mit ins Bett, träumst davon, wenn irgendetwas schiefgegangen ist. Zum Teil verfolgt dich verfolgt mich wochenlang. Mittlerweile ist es nicht mehr so schlimm wie auch schon. Man lernt aus. Und ich muss sagen, durch das ich so selbstkritisch bin, wirst du eben auch besser. Es ist ja so. Es ist wirklich, schlussendlich geht es darum, irgendeine Balance zu finden, mit der du kannst leben. Und ich würde sagen, ich bin langsam dort.
1: Gegen selbstkritisch sein spricht ja nichts.
0: Nein, absolut nicht. Aber es spricht etwas dagegen, wenn du dir schlussendlich selber einfach im Weg stehst. Weil ich sehe das bei vielen Kolleginnen und Kollegen, die machen einfach, denken nicht darüber nach, machen dann vielleicht auch ein oder andere Fehler, aber so what? Also weißt, das gehört halt einfach dazu. Und das finde ich eigentlich eine schöne, erstrebenswerte Einstellung.
1: Aber vor was ist denn die Angst? Also das selbstkritisch sein ist ja
0: immer
1: gut.
0: Die Angst vom Versagen.
1: Aber was könnte denn let's go?
0: Ich weiß es nicht. Ich weiß nicht.
1: Blackout?
0: Ja, vielleicht. Ein Blackout oder ich keine Ahnung, irgendeine peinliche Situation. Du willst ja immer möglichst das Beste von dir zeigen, oder die beste Seite. Ich glaube, das kennt jeder Mensch ein bisschen. Und das ist bei mir nicht anders.
1: Du hast vorher selber gesagt, Deutsch und Geschichte hast du studiert.
0: Yes.
1: Ein bisschen in den Journalismus hinein hast du immer ein bisschen wählen. Mhm. Wenn es jetzt das nicht gewesen wäre, was wäre aus dir geworden? Lehrerin?
0: Nein, oh Gott, das haben wir immer alle gefragt. Es haben immer alle gesagt, ah, mit Deutsch und Geschichte wirst du sicher Lehrerin werden. Und ich habe mir gedacht, nein, auf keinen Fall. Nichts gegen den Beruf, das ist ein toller Beruf, aber ich sehe mich nicht als Lehrerin. Ich habe eigentlich immer in Journalismus wählen, seit ich ein Kind gesehen bin und seit ich das erste Mal, also du hast früher auch Bibi Blocksberg und Benjamin Blümchen gehört.
1: Ja, selbstverständlich.
0: Kennen Sie
1: ja.
0: Die Kala Kolumna? Die rasende Reporterin. Das ist für mich das Nonplusultra gewesen.
1: Bei mir sind es mehr die drei Fragezeichen.
0: Ah, voilà.
1: Bis heute, muss ich ehrlich gestehen. Bis heute. Aber jetzt bist ja du auch, man kann ja Journalistin sein und dann man kann Journalistin sein und dann plötzlich zur Person vom öffentlichen Interesse werden. Es wird viel geredet, es wird viel geschrieben, auch über dich. Was ist das Absurdeste, was du jemals von dir gelesen hast?
0: Ich habe schon jenste Sachen gelesen, die ein bisschen absurd sind. Aber ich habe mal gelesen, dass meine Haare nicht echt zeigen. Und ich denke, boom, das fand ich mal. Die sind super echt. Da bin ich ganz stolz drauf. Habe ich von meiner Mami geerbt. Nein, was habe ich gesagt? Dass ich schwanger bin. Das ist eben auch so etwas. Unsere Sendung ist am, was ist das? 6:30, 6:35. Das ist genau die Zeit, wo man sich fragen muss als Moderatorin, ist ich vorher noch zu Nacht oder mache ich es nicht? Und wenn ich es mache, ja, dann sieht man es halt manchmal auch.
1: Das ist aber viel gegessen. Hat das Fondue gegeben?
0: Hey, ich esse es generell gern. Ich finde das etwas Schönes.
1: Aber dass man dann behauptet, sie sind schwanger? Oder man stellt
0: ja,
1: sie
0: du, das wird doch immer ein Zeug. Also weißt, das sind im Fall auch so Sachen. Du musst irgendwann musst einfach, das muss doch einfach irgendwie egal sein.
1: Hat es aber auch schon Sachen gegeben, wo du überrascht warst, dass man das weiss?
0: Nein, eigentlich nicht. Wüsste jetzt nicht.
1: Machst du als neues Geheimnis?
0: Hey, eigentlich grundsätzlich nicht, nein. Ich bin eigentlich ein ziemlich offenes Buch, glaube ich. Also ich habe... Nein, ich finde, manchmal gehen Sachen zu weit oder ich rede nicht gerne darüber, weil ich finde, das ist jetzt ein bisschen zu intim und ich möchte das nicht von allen Leuten ausbreiten, aber etwas wirklich so bewusst verheimlichen mache ich nicht, nein.
1: Dann reden wir über deine Basketballkarriere.
0: Oh, FC Riefen.
1: Jennifer Bosa hat einmal Basketball gespielt.
0: So weißt du das?
1: Das hast du mir am Telefon gesagt.
0: Aber das ist zum Beispiel etwas, da bin ich wahnsinnig stolz drauf, da würde ich gerne darüber reden, aber das fragt mich doch niemand.
1: Eben, jetzt ist der Zeitpunkt da.
0: Ja.
1: Also, das erste Mal, wie gut bist du und warum hast du aufgehört?
0: Ich war sensationell. Also wirklich, die Basketballhoffnung von der Schweiz. Nein, ich war ganz okay. Also, Aber ich muss sagen, ich habe in einer gemischten Mannschaft angefangen mit irgendwie, was bin ich da gewesen? 13, 14, so 13 wahrscheinlich eher. Mit meinen zwei besten Freunden. Wir sind immer zu Rheinfelden ins Basketballtraining gegangen. Und das ist eben, wie gesagt, eine gemischte Mannschaft gewesen. Und irgendwann bin ich noch das einzige Mädchen in dieser Mannschaft. Und die Liga hat dann irgendwie, also die Mannschaft hat irgendwie die Liga wechseln oder in eine reine Männerliga, wo sie ein bisschen höher können spielen. Und dann ist dann mal so schüch, sind sie dann mal so auf mich zugekommen und haben gesagt, jo, also du kannst schon noch mit uns trainieren, aber spielen halt nicht mehr.
1: Autsch.
0: Und ja, das war böse gewesen. Und dann
1: und das hat dich so fest getroffen,
0: dass du meine Basketballkarriere ein jähes Ende genommen, leider.
1: Aber
0: also sie haben mich eigentlich rausgekickt aus der Mannschaft. Also.
1: Die Liebe zum Basketball gab verloren?
0: Nein, gar nicht. Ich finde es immer noch super. Und ich finde es auch schön, ich sehe immer noch ab und zu so alte Mannschaftskollegen. Und es war eine coole Zeit gewesen. Ich erinnere mich gerne daran.
1: Und zurück wieder? Einfach so ein bisschen einmal als Hobby?
0: Also, ja, aber als Hobby müsstest du eben wie können sagen, ich habe zwei fixe Öben in der Woche, wo ich irgendwie ins Training kann. Und das habe ich nicht. Bei mir sieht keine Woche aus wie die andere. Ich weiss nicht, wie lange ich arbeite, und ich habe einfach nicht, ich hab nicht Zeit für so ein regelmäßiges Hobby.
1: Ich kann dir sagen, warum du keine Zeit hast für so ein Hobby. Du wohnst in Zug, arbeitest in Zürich, deine Familie lebt in Basel. Ich habe das Gefühl, du hockst relativ viel im ÖV.
0: Ja, ich bin ein ÖV-Troller. Absolut. Wirklich, ich glaube, es gibt wenig Leute in der Schweiz, die so viel ÖV fahren wie ich.
1: Ja,
0: also ich mache regelmäßig, ich sage immer so am Freitag, sage ich so, das Wochenende mache ich wieder Tour de Suisse, dann gehe ich wieder zu meiner Großmutter auf Allesheim und dann gehe ich meine Familie besuchen in Maisbach, in Baselbiet und dann gehe ich irgendwie wieder zurück auf, keine Ahnung, Baden, eine Freundin suchen und, besuchen und dann irgendwann wieder Richtung Zug, vielleicht noch schnell auf Luzern, ich frage mich nicht. Also,
1: ein Abstecher auf Seuzach.
0: Ja, zum Beispiel.
1: aber das zeigt ja, dass du ein Familienmensch bist, weil du leistest sehr viel Wert darauf, dass du regelmäßig heim kannst.
0: Mhm. Aber ich würde trotzdem sagen, ich sollte noch mehr. Also ich würde gerne noch mehr Zeit mit meiner Familie verbringen.
1: Das heisst?
0: Ja, also was sehe ich sie jetzt vielleicht alle zwei Wochen, wenn es gut kommt. Und das finde ich fast ein bisschen zu wenig. Also ich habe halt auch, gell, was heisst Familie? Also meine Schwester wohnt in Zürich, mein Bruder wohnt jetzt noch bei meinen Eltern in Maisbach, in Baselbiet. Meine Großmutter, die wohnt in Allesheim. Meine Freunde sind in Basel. Familienbesuch ist nicht ein Ort, sondern eben ist dann verbunden mit sehr vielen Abstecherli.
1: Ich höre eben immer wieder in Interviews von Stars oder von erfolgreichen Menschen, die Familie ist noch mega wichtig, gibt noch mega Halt. Mhm. Da können sie aufdanken. Ist das bei dir auch so?
0: Ja, absolut. Aber ich verstand das auch, weil ich glaube, was es ja ist mit Familie und Freunden, die man schon lange hat, ist, sie erden dich irgendwo, weil sie dich kennen. Sie kennen dich, bevor du berühmt worden bist. Aber sie kennen dich ja, schon dein ganzes Leben lang. Und sie kennen dich auf eine Art und Weise, die dich jetzt wahrscheinlich so niemals mehr kennenlernen wird. Und wenn du zurückkommst zu deiner Familie, oder mir geht es zumindest so, dann weiss ich, hey, da kann ich mich jetzt einfach fallen lassen. Da bin ich jetzt, wie ich bin. Da muss ich nicht schauen, wie ich mich bewege, wie ich mich artikuliere, was ich sage. Es ist gleich, die lieben mich so, wie ich bin. Und das ist für mich das schönste Gefühl, was es gibt.
1: Du bist ja verheiratet, mit einem Mann, der auch einen engen Zeitplan hat.
0: Ja.
1: Ist das auch manchmal so ein bisschen, ich will jetzt nicht sagen flüchten, aber wenn du heim kannst auf Basel, so ein bisschen, flüchtest du auch ein bisschen aus dem Eheleben raus?
0: Oh, gerade so? Ach, so schlimm ist es nicht. Nein. Und er ist ja auch, ich meine, er ist auch auf meine Familie. Also ich kenne ihn schon seit 10 Jahren, gell? Ich habe ihn kennengelernt zu einem Zeitpunkt, wo er irgendwo dümpelt ist in der Challenge League als so ein professioneller Semi-Fußballer und ich kurz vor dem Studium gestanden bin. Also da hat noch niemand gewusst, wo die Wege anführen. Und also er ist auch meine Familie. Wenn ich über Familie rede, dann rede ich auch von ihm.
1: Aber was ich meine, mehr also sein Terminkalender, dein Terminkalender, dann auch Familie, er wird auch seine Familie haben.
0: Ja, wir müssen eher schauen und koordinieren, dass wir zwei
1: uns haben. Das ihr
0: ja, das ist schwierig. Es hat jetzt Zeiten gegeben, wo ich zum Teil heimgekommen bin, zu oben, von irgendeinem Dreh oder irgendeiner Moderation. Und er war schon am Schlafen gewesen, und am Morgen wacht er auf und ich kann noch länger schlafen. Also ist es ein aneinander vorbeileben gewesen, auch lang.
1: Lässt sich das vereinbaren mit deinem, ich sage jetzt mal, viertelkubanischen Familienherz? Du bist ja Viertelkubanerin, yeah. Das sind ja wahnsinnige Familienmenschen.
0: Ja, ja, also ja, in meinem Fall schon. Also meine Großmutter ist ursprünglich aus Kuba, aus Santiago de Cuba und hat einen Schweizer geheiratet, mein Großvater. Und die sind dann um die Revolution herum in die Schweiz geflüchtet, kann man sagen. Und sie ist so ein bisschen, ich würde so ein bisschen sagen, die heimliche oder nicht so heimliche Chefin von unserer Familie. Also sie ist auch die, die jedes Wochenende allen anruft, sich bei allen erkundigt. Wir haben ganz viele Familien noch in Amerika, also alles Exil-Kubanerinnen und Kubaner, die so klassisch eben in Miami, Florida irgendwo leben. Und sie läutet da bei allen Touren und erkundigt sich und weiss immer, wer mit wem und wer hat wieder ein Kind gekriegt und wo hat es wieder eine Scheidung gegeben und so. Also sie hat da wirklich die Fäden in der Hand. Und ihr ist es wahnsinnig wichtig, dass die Familienwelt, dass sie uns die auch weitergibt. Also uns Kinder und Grosskinder und ja.
1: Sie hat auch einen vollen Terminkalender, im Fall.
0: sie ist extrem busy. Sie ist jetzt mittlerweile im Altersheim. Sie ist topfit. Sie ist im Altersheim und sie ist dort so ein bisschen, ja, sie managt den Laden. Dort geht immer so ein bisschen mit allen sich unterhalten. Es kann auch sein, dass du sie kommst besuchen, oder? Und dann sitzen dort schon 5 Leute und irgendwelche, keine Ahnung, die Apotheker oder die Lehrtochter aus, keine Ahnung, aus dem Dorfladen, hocken bei ihr und halten schwarz. Also sie ist eine sehr soziale Person.
1: Wenn du immer heim gehst auf Basel, oder? Du hast gesagt, du kannst dich dort so ein bisschen kajen lassen, es erdet dich, es ist ein Teil von deinem Leben. Jetzt hast du kubanische Wurzeln zu einem Viertel. Beschäftigst du dich auch mit deiner Herkunft, wo deine Familie grundsätzlich herkommt?
0: Also wie meinst du das herkommt? Also mit also Kuba? Kuba? Ich bin, ja, es war mir mega wichtig, nach Gimi bin ich reisen, ein halbes Jahr, also das klassische Backpacking-Jahr gewesen. Und ich bin ein halbes Jahr mit einer guten Freundin von mir losgereist auf Südamerika. Auch unter anderem, weil ich meine Wurzeln kennenlernen und bin unter anderem eben einen Monat auf Kuba. Und es ist mir ziemlich eingefahren, muss ich sagen. Also ich finde es eben noch schwierig. Man hat ja immer den Wunsch, seine Wurzeln zu finden und sich irgendwie verbunden zu fühlen damit. Und ich bin auf Kuba gegangen und eben, meine Familiengeschichte ist ja ein bisschen eine tragische. Also während der Revolution hat meine Familie eigentlich alles verloren und ist geflüchtet. Und das Kuba, und das sagt auch meine Großmutter immer, das Kuba, das sie kennt hat und geliebt hat, das gibt es einfach nicht mehr. Also ich höre von ganz vielen Freunden und Bekannten, die dort waren, in der Ferien halt, und so, dass Touristen Kuba kennengelernt haben, Varadero zum Beispiel, haben sie immer, oh, das ist so schön, und die Leute, die sind so glücklich und so zufrieden mit dem Wenigen, was sie haben. Und ja, mir macht es immer ein bisschen traurig.
1: Aber tut einem das auch gut, wenn man in der, sagen wir mal, verwöhnten Schweiz lebt und weiss, es kann auch anders sein?
0: Ja, absolut. Ich hatte wahnsinnig Glück gehabt. Ich meine, mein Leben hat ganz anders ausgesehen. Und von dem her, also ich bin meiner Großmutter bin ich für Ewigkeit dankbar dafür, dass sie unsere Familie irgendwie hier in der Schweiz in sicheren Hafen geschifft hat.
1: Das bringt mich zu der ersten Frage. Ich habe drei so Fragen notiert, entweder oder. Und das passt eigentlich gut. Bist du eher eine ruhige oder eine temperamentvolle Frau?
0: Ich bin beides.
1: Das zeigt sich wie?
0: Ich finde, also ich kann sehr, sehr, sehr temperamentvoll werden, aber es braucht ganz, ganz, ganz viel und es geht sehr, sehr lang. Aber wenn es fast voll ist, ist es voll.
1: Bist du ein Partymensch oder ein Wellnessmensch?
0: Ich hasse es, mich zu entscheiden. Ich bin beides. Also ich mache extrem gerne Party, aber ich brauche wie immer den Ausgleich. Das ist vielleicht so ein bisschen, das zieht sich so ein bisschen durch mein Leben. Ich habe wahnsinnig gerne ruhige Momente, wo ich mich auftanken kann. Und dann gehe ich aber auch wahnsinnig gerne an eine Party und höre es krachen. Also ich habe beides.
1: Im besten Fall zuerst Party und dann gerade Wellness.
0: Voilà.
1: So. Genau. Bist du eher ein lustiger oder ein ernster Mensch?
0: Oh Gott, ich bin so eine... Beides. Ich habe es wahnsinnig gerne lustig. Ich würde aber schon sagen, schon eine natürliche Ernsthaftigkeit in meiner Person. Eine gewisse Schwere.
1: Wie zeigt sich die Lustig? Also bist du ein lustiger Mensch? Weißt du, so eine, der Witze klopft?
0: Hey, ich glaube, das musst du andere Leute fragen. Das ist ein bisschen komisch, wenn man so über sich selber... Ich bin ja wahnsinnig lustig.
1: Und man merkt doch, wenn man einen Witz erzählt, über andere lachen.
0: Ja, das stimmt.
1: Bei mir lachen zum Arsch nie.
0: In dem Fall bin ich...
1: bin immer der Einzige,
0: lacht. Es kommt immer ein bisschen drauf an, ja. Gell, wer denn lacht. Ja. Nein, ich glaube, ja. Ja. Ja, es geht.
1: Wir nähern uns schon leider am Ende von dieser
0: so.
1: Sendung. Ja, ja.
0: Oh,
1: ja,
0: wow. Yes.
1: Die schönen Momente gehen immer schnell vorbei. Bist du eine Frau mit Träumen oder mit Ziel?
0: Meine Träume werden meistens auch Ziel. Also würde ich sagen, wieder beides. Nein, ich träume auch gern. Ich würde sagen, ich habe viel Träume. Ich habe nicht mehr so viel Ziel. Weil ich bin schon ein bisschen an meinen Zielen, die ich hatte, bin ich vorbeigeschnellt. Sehr, sehr schnell. Also ich glaube, ich träume jetzt gerne ein bisschen und irgendwann manifestiere ich das dann und dann werde das
1: aber,
0: vielleicht Ziel.
1: Aber beruflich gesehen hast du ja jetzt schon vieles erlebt oder erreicht, wo du nicht einmal träumt oder ein Ziel gehabt hast.
0: Ja, das stimmt eben.
1: Was steht denn bei dir
0: so
1: in
0: wahnsinnig
1: Bucketlist?
0: Stefano, weil, du fragst Leute, hey, was willst du mal werden, wenn du gross bist? Und dann sagen sie vielleicht, ja, Moderatorin. Das habe ich jetzt eben zum Beispiel nicht gehabt. Aber ich bin jetzt schon an einem Punkt, wo ich noch nie gedacht habe, dass ich dort herkomme, oder? Und wenn man mich jetzt fragt, und das fragt man mich ganz oft, ja, wie geht es denn jetzt weiter? Was willst du als nächstes? Was hast du noch für Ziele und Träume und Wünsche? Ich bin jedes Mal überfordert, weil ich immer so denke, ha, ich muss doch zuerst jetzt mal genießen, was ich jetzt habe, oder? Und das nehme ich mir jetzt raus. Also das würde ich jetzt sagen, ich genieße jetzt einfach mal jetzt. Und was nachher kommt, das schauen wir nachher an.
1: Das ist doch ein wunderschönes Schlusswort. Danke dir vielmals, Jennifer Bosshardt.
0: Danke vielmals.
1: Ja, und das wäre sie schon gewesen, die 100. Top hoch 3 Folge. Und nächste Woche haben wir noch eine Sendung, dann ist nämlich der 24. Dezember. Und ich würde mich wahnsinnig freuen, wenn Sie auch dann einschaltet. Uns gibt's immer am Samstag im Fernsehen, am Sonntag im Radio und schon ab dem Freitagmorgen als Podcast. Danke vielmals und einen schönen Abend.
2: Zollinger.
3: Bei meinem heutigen Gast ist Freude und Leid ganz nah beieinander. Als Dr. Knopf besucht der kranke Kind im Spital. Herzlich willkommen, Leonard Antz.
4: Vielen Dank, schön, dass ich da sein darf.
3: Du bist aber nicht nur gelohnt im Kinderspital, sondern du stehst also seit über 30 Jahren auf der Bühne als Komiker, als Sänger, als Tänzer. Welche Rolle ist so deine Lieblingsrolle von allen?
4: Ja, schwer zu sagen. Eigentlich vermischt sich alles. Wenn ich von mir als Clown spreche, dann bin ich eigentlich alles in dem Moment und irgendwie auch nichts. Also ich fühle mich zwar als Tänzer, weil ich sehr gern tanze und ich habe auch Ausbildung gemacht an der Dimitri-Schule und so weiter und vorher in Hamburg, aber gleichzeitig fühle ich mich auch nicht als Tänzer, weil wenn ich wirklich Tänzer wäre, dann würde ich nur tanzen oder so und ich mache Musik und ich Akrobatik und alles und das vermischt sich wirklich im Clown am besten. Ob ich dann nun mehr in Richtung Komik gehe oder ob ich jetzt im Spital bin, wo natürlich das Artistische weniger klar rauskommt. Aber der Clown an sich, der ist wie so ein Melting Point und da kommt alles dann so total schön raus.
3: Und eben deine jüngste Rolle ist eben Dr. Knopf. Kannst du schnell sagen, für wer er steht und was er verkörpert?
4: Der Dr. Knopf, ja, es ist so ein... Der Name erstmal ist ein bisschen ein Zufall oder eine spontane Idee gewesen, als ich den Namen für meinen Spitalclown gesucht habe. Und einerseits deswegen, weil mein jüngster Sohn, jetzt bald 5,5, heißt Jim. Und da dachte ich, ja, wenn er der Jim ist, bin ich der Knopf. Und dann habe ich zufällig auch an dem Tag, wo ich mich dafür entschieden habe, da ins Spital zu gehen, habe ich die Zauberkiste durchwühlt. Mein Vater war auch Zauberer. Und da habe ich einen alten Trick mit Knöpfen gefunden. Und ich hatte diesen Knopf im Kopf und dann diesen Knopf in der Kiste und diesen Trick und habe gesehen, ah ja, komm, hey, das ist doch super. Ich heiße als Clown-Doktor heiße ich Knopf. Und man nennt ja auch die kleinen Kinder auch die kleinen Knöpfe. Und so dachte ich auch, passt das sehr gut.
3: Was ist das für ein Tag, wo du dich entschieden hast, zum Spital gelohnt werden?
4: Ist jetzt, wann war das so, es ist schon eine längere Entscheidungsfindung gewesen. Ich habe schon vor 30 Jahren im Spital, wurde ich engagiert, im Inselspital in Bern. Damals war das noch ziemlich neu, die Theodora-Stiftung kam gerade auf in der Zeit. Und man wusste noch nicht genau, wie geht das Ganze, aber da habe ich schon gemerkt, wow, das liegt mir und das ist eine schöne Arbeit, diesen Kindern, die sonst nicht raus können, wirklich ein bisschen Glück, ein bisschen Freude zu bringen. Und dann hat sich Jahre wieder zurück, als ich dann 2018 habe ich gedacht, hey, es wäre mal Zeit, dass ich wirklich in diese Arbeit reingehe. Und dann habe ich mich bei Theodora Stiftung gemeldet, um diese Ausbildung anzufangen. Und dann, als ich wusste, ich mache diese Ausbildung, da kam dann, das war irgendwann Anfang 2019, nee, Ende 2018, genau, da herum.
3: Also was für eine Ausbildung, also braucht es spezielle Ausbildung als Spitalklon, oder?
4: Ja, es ist so ein bisschen wie eine, wie soll ich sagen, eine Zusatzausbildung, weil es kommen ganz viele, ne, die in der Theodora-Stiftung arbeiten, kommen sehr, sehr viele von allen Richtungen. Musiker, viele vom Theater, auch einige, die kein Clown sind, die dann aber da das Clowneske rausholen. Und bei der Theodora lernt man viel ein bisschen zusammenarbeiten, weil man dort als Duos arbeitet, anders als jetzt wir. Und dann lernt man auch noch sehr viel in Modulen, ganze Hygiene vom Spital und alles, was es da braucht, dass man sich wirklich sicher fühlt und dass man weiß, wie man mit den Ärzten, mit den Kindern in den verschiedenen Situationen umgehen kann.
3: Also bist du seit 2,5 Jahren bist du ja festangestellt im Kinderspital Zürich auch. Ja. Begleitest Kind wahrscheinlich auch über eine längere Zeit. Ich kann mir vorstellen, da gibt es aber wahrscheinlich auch viele schwere oder auch unschöne Momente, die man miterleben muss.
4: Ja, das gibt's natürlich auch, aber ich würde sagen, zu 80% sind es eigentlich sehr meistens positive Erlebnisse. Klar, kleine Momente, wo die Kinder überhaupt nicht wollen, sie sträuben mit all ihrer Kraft, die sie da haben, was ja auch schön ist zu sehen, dass sie so viel Gegenwehr bringen können. Aber wir haben dann oft die Aufgabe, dann doch noch irgendwie so auf ein anderes Level runterzubringen, so zu beruhigen, so abzulenken, dass sie es dann doch tun. Und wenn es das gelingt, dann ist es natürlich umso schöner für alle Seiten. Aber es gibt natürlich auch Momente, wo wir ein Kind letztes Jahr, das ist dann ja, um diese Zeit gestorben, ein 4-jähriges Mädchen, wo wir lange begleitet haben. Alle kannten sie gut und dann war klar, es geht nicht weiter. Und das sind schon sehr schwere Momente in dem Moment, ja.
3: Wie geht ihr mit dem Momentum oder wie könnt ihr das denn verarbeiten?
4: Ja, erstmal sind wir ein gutes Team. Die beiden anderen, Flipper und Dada, sind schon sehr, sehr, sehr lang im Spital. Die kennen sich sehr gut aus und wissen, wie mit diesen Situationen umgehen. Und wir sprechen miteinander. Wir haben eine gute Supervisionin. genau. Und da können wir uns natürlich auch austauschen. Und dann gehe ich sehr gern in den Wald, Zürichberg, und gehe da spazieren und lasse einfach wirklich so mein Gehirn, meine Seele durchlüften.
3: Du bist auch, wenn du als Dr. Knopf unterwegs bist, bist du auch in einem Kostüm drin. Ist das auch für dich eine Art wie ein Schutz? Oder so wie, hey, wenn du fertig bist und du schminkst dich ab und du hast Kleidung abziehen, dass du wieso eigentlich kannst du das auf die Seite schieben?
4: Ja, auf jeden Fall. Nee, das hilft sehr. Das ist sehr, sehr wichtig. Man nennt ja auch die Clown-Nase. Ich habe nur einen kleinen Knopf, weil ich als Dr. Knopf auf der Nase, der Dada hat noch eine kleinere und Flipper im Moment nur angemalt. Aber das ist eigentlich so die kleinste Maske der Welt, die Clowns-Nase, weil die nur auf der Nase ist. Und die gibt einem eine Freiheit, aber gibt einem auch eben die Möglichkeit, wieder auszusteigen und die Nase in die Schublade zu legen oder wo auch immer sie dann ist. Und das ist sehr, sehr hilfreich und braucht es unbedingt. Und auch das ganze Kostüm natürlich. Ja.
3: Ist ja doch auch noch speziell. Es treffen ja eigentlich wie so zwei Welten aufeinander. Oder auf der einen Seite eben Clown bringt Freude und dann eben im Spital. Es verbindet ja viele Menschen mit etwas eher Negativem oder eben mit Krankheit. Wie schafft man es da trotzdem irgendwie, ich sage jetzt mal, positiv in das Ganze reinzugehen, weil ich habe das Gefühl, vor allem Kinder sind ja viel sensibler darauf, dass wenn man es nicht von Herzen meint, die spüren das wahrscheinlich nicht.
4: Ja, doch, das spüren die sehr. Darum, ich glaube, weil wir das alle wirklich aus dem Herz heraus machen, funktioniert das gut. Also anders geht das nicht und darum können wir auch nicht 100% arbeiten, weil das ist oft, sind wir omnipräsent. Sobald wir im Kostüm sind und in den Gängen sind, sind wir präsent. Es ist nicht wie, ich gehe jetzt mal in das Zimmer und ich mache erst die Tür auf und dann werde ich zum Clown Dr. Knopf, sondern sobald ich in den Gängen bin, bin ich das. Und es ist wirklich das, dass die Kinder das spüren, dass wir es wirklich so meinen, dass wir wirklich mit ihnen sind in dem Moment. Wir begeben uns auf die kindliche Ebene. Wir sitzen da manchmal am Boden und spielen mit den Autos mit denen und dann vergesse ich auch, wer ich bin in dem Moment. Und das ist das auch, was einem die Energie wieder zurückgibt. So ein bisschen so diese kindliche Freude, die kindliche Energie, die man ja leider im Alltag immer wieder vergisst, dass man sie hat.
3: Würdest du sagen, Lachen oder Humor kann eine Medizin für alles sein? Oder spürst du das in dem Moment, dass es dem Kind sehr viel gibt, wenn sie auch mal eben, wie du sagst, den Alltag vergessen können?
4: Ja, also für alles ist natürlich ein großes Wort, aber für sehr, sehr viel. Doch, also da, wenn ich Kindern, die kommen in die Tagesklinik, hatten einen Armbruch und kommen dann nur in Anführungsstrichen, um die Drähte wieder rauszuholen, waren im Skiferien, waren in einem normalen Spital und wurden da halt normal behandelt und kommen angespannt ins Spital und dann komme ich da rein und sehe die und dann sind die plötzlich so von den Socken, dass es sowas gibt, dass dann Clown auftaucht. Frühmorgens um 7 bin ich dann schon im Kostüm und dann, und dann ist es echt, echt super, weil dann wechselt wirklich ihr Chip und die steigen ab von der Angst, von der Panik und dann können wir miteinander spielen und dann kriegen die ein bisschen Dormicum, einige auch nicht, damit die gut schlafen. Und dann geht's in die Narkosevorbereitung und alles ist entspannt und freudig. So, und von daher, das ist schon immer wieder so ein Glück, dass ich das geben darf und so viel wieder zurückbekomme, direkt von den Kindern und von den Eltern auch.
3: Ich kann mir vorstellen, du bist ja selber auch noch Vater, oder? Hat denn das für dich dann nochmal eine ganz andere Bedeutung, der Job, den du ausführst?
4: Ja, doch. Also ich würde sagen, gut, wir sind jetzt alle Eltern, die wir da sind. Ich weiß jetzt nicht, wie es für jemand ist, der noch das nicht ist. Müsste ich mal mit jemand sprechen, ja, stimmt. Aber ich habe so das Gefühl, aber vielleicht ist es auch normal menschlich, dass man sich mit den Eltern total einschwingt. Ne? Die bringen dann ihr Kind in die Narkosevorbereitung und dann schließen die da die Augen, plötzlich machen eine komische Bewegung, weil das halt so ist. Und in dem Moment, und dann laufen den zu 90% den Eltern die Tränen runter, weil man muss Verantwortung abgeben. Man gibt das Kind in die Hände von Leuten, die man eigentlich nicht kennt und die dann da irgendwas rumschneiden und machen. Das ist schon ein sehr spezieller Moment. Und da schwinge ich sehr mit den Eltern. Und am Anfang jetzt weniger, weil ich damit umgehen kann. Am Anfang sind mir dann auch Tränen in die Augen gekommen. Und ja.
3: Das ist sicher auch nicht so einfach. Und ich sage jetzt mal vor allem jetzt zur Weihnachtszeit oder ich meine, Festtag ist ja auch immer die Zeit von der Familie, von eigentlich Geborgenheit, wo man vielleicht am liebsten eigentlich möchte zuhause mit den Liebsten verbringen. Das geht ja jetzt in den Fällen, wo ihr auch betreut, meistens nicht.
4: Ja.
3: Wie ist das so für euch?
4: Ja, wenn wir mit den Kindern, wo wir wissen, die dürfen nicht aus dem Spital, da versuchen wir wirklich ganz nah dran zu sein bis am Schluss und dass der Abstand zwischen dann kurz vor Weihnachten bis nach Weihnachten, wo wir sie wiedersehen oder einer von uns, dass es sehr nah ist und und gleichzeitig, da sind die Eltern, die sind da und da können dann auch die Geschwister kommen, wenn sie Geschwister haben. Aber es ist keine einfache Situation, auch für uns nicht, das zu wissen. Wir lassen die jetzt zurück, wir können nicht omnipräsent sein. Gibt es so einen Moment, wo man gar nicht spüren möchte. Ich weiß gar nicht, wie ausdrücken. So ist das so ein Moment.
3: Wenn ich sage, du hast ja jetzt gerade in dieser speziellen Zeit auch noch angefangen, oder? Ich meine, du hast ja kurz vor Corona angefangen mit dem ganzen Job. Dort hat es ja auch eigentlich starke Regulierungen gegeben, wer darf kommen besuchen. Zum Teil hat ja, glaube ich, nur eine Person dürfen, pro Tag oder einen Besucher über die ganze Zeit können kommen. Das heisst, die Kinder sind ja noch mehr alleine gewesen.
4: Ja, das war wirklich so. Also mehr allein, einfach nur mit einem Elternteil. Aber es war für die Kinder auf jeden Fall eine ganz, ganz andere, viel, viel stressigere, innerlich stressigere Zeit, weil sie viel mehr reduziert waren, viel weniger durften, viel weniger raus und mit anderen Kindern im Austausch sein. Was ja im Normalbetrieb, wenn keiner irgendein Virus hat, können die da sich austauschen, sind 4 im Zimmer und die können miteinander spielen. Und das war jetzt halt alles sehr in der Zeit, jetzt auch gerade wieder ein bisschen. Mhm. Ja. nicht einfach für die Kinder dann gewesen. Aber die kriegen das oder stecken das erstaunlicherweise besser weg als wir Erwachsenen, so wie die ihre Krankheit auch nicht immer hundertprozentig so wahrnehmen wie wir. Wenn wir jetzt alles wüssten, was die haben, dann würden wir so machen, oh Gott, das kommt ja gar nicht gut raus. Und die Kinder wissen, sie sind krank, sie müssen da sein. Aber in dem Moment, wo wir jetzt auftauchen, dann sind wir da, dann ist das der Moment, der zählt. Und das ist, glaube ich, das ist die schöne Seite vom Kindsein, dass man wirklich jetzt im Moment lebt.
3: Hat jetzt aber sozusagen die Rolle als Dr. Knopf, hast du nicht nur den Kindern etwas gegeben, also wie haben die Kinder dich verändert jetzt in den letzten 2,5 Jahren?
4: Sie haben mich noch ruhiger werden lassen im Spital. Also ich bin ja sonst eben auf der Bühne und spiele da für 50 Leute, 200, glaube man meistens mal 5000 Leute irgendwie so und gebe alles und schwitze nach 10 Minuten. Und diese Energie, die steckt schon noch in mir drin, die liebe ich auch. Und jetzt mit den Kindern war ich am Anfang schon ein bisschen, oh, da muss doch was laufen und in Aktion. Und da haben sie mir schon sehr geholfen, weil das wollen die oft gar nicht.
3: Haben wahrscheinlich auch nicht immer die Energie dazu, oder? Weil sie ja eben auch krank sind, oder?
4: Genau, also genau. Und die fordern ganz anderes ein. Dass man sanfter ist, dass man näher kommt, dass man mit ihnen spielt, dass man sich wirklich auf sie einlässt. Und wir haben hier jeder ein Kuscheltier, so, ich habe einen Frosch. Und der kommt dann, und der ist manchmal, fragen die nicht nach mir, sondern nach meinem Frosch. Ja, hast du ihn nicht, geh wieder. Nein, du musst auch bleiben. Also es entsteht eigentlich fast mit der gleichen Energie oder mit der gleichen Kraft, weil es da eigentlich um die Liebe für den Beruf geht, mit der gleichen Liebe kann ich für die Kinder da sein und habe eine absolute Ruhe. Und das ist sehr schön, also für mich auch, das so kennenzulernen, dass ich auch so arbeiten kann.
3: Aber ich habe das Gefühl, der Glon hat da auch manchmal so ein wie eine gespaltene Stellung bei uns. Also ich kenne auch viele Erwachsene, die teilweise Angst vor einem Glon haben. Also nicht alle sind immer hellauf begeistert. Gibt es oft manchmal, dass du auch in einen Raum reingehst und ein Kind hat im ersten Moment einfach Schiss, weil du eben als Glon reinlaufst?
4: Ja, gibt es auch. Also nicht so oft. Wirklich nicht oft. Okay. Aber gibt es auch. Und die Pflegenden, mit denen wir arbeiten wirklich sehr, sehr eng und gut zusammen mit allen Ärztinnen, Pflegenden, und die checken das vorher auch ab und fragen oder sind da und ja, soll der Clown besuchen kommen? Viele werden ja auch angerufen, kommt bitte zur Blutentnahme, zu dem und dem. Und da wissen wir das vorher schon. Und manchmal können wir sie aber auch ein bisschen drehen, wenn wir dann sagen, okay, wenn das Kind hat eigentlich Angst vor Clowns, dann lassen wir die Tür offen und gehen nur dran vorbei. Und die sehen uns da so von Weitem und können ein bisschen so, und dann gehen wir irgendwann mal wieder vorbei und dann nochmal. Und dann können wir uns so ganz langsam so einschleichen. Und dann gibt's halt so kleine Tricks und sagt, ja, ich muss nur schnell auf den Balkon oder muss nur den Stuhl holen. Und beim Stuhl holen passiert dann irgendein Slapstick und dann geht's nicht ums Kind in dem Moment, sondern nur ich bin da und sie können einfach gucken. Und das ist eigentlich eine sehr schöne, so ein kleiner Trick, um sich bei den Kindern auch so einzuschmeicheln, wenn sie Angst haben.
3: Und dann auch ein Erfolgserlebnis, wenn man dann ein Lächeln ins Gesicht zaubern,
4: genau,
3: oder?
4: Genau.
3: Aber da tickt ja auch jedes Kind ein bisschen anders, nicht? Also
4: absolut, das total. Ja, nee, also es gibt welche, da bemüht man sich, die wollen zwar, dass man kommt, aber die gucken da total ein bisschen cool. Auch schon 5-Jährige, 4-Jährige und dann gibt's 10-Jährige, die lachen sich einen Ast, wenn wir da kommen und eigentlich Sachen machen, wo wir denken, ja, das ist doch für einen 10-Jährigen viel zu banal, viel zu kindlich. Und so ist wirklich die ganze Bandbreite. Vor kurzem hatte ich ein 6 Monate altes Baby, das hat Tränen gelacht. Das habe ich noch nie erlebt.
3: Kann ich mir gar nicht vorstellen.
4: Unglaublich, das war knallrot im Gesicht und auch die Mutter, die saß da mit dem Kind auf dem Bett und da bin ich reingekommen, es hat schon irgendwie so gelächelt, irgendwie war wie so ein guter Draht da und dann habe ich da meinen Frosch rausgeholt und den kann ich auf meinen Hut so festmachen mit Magnet und habe mit dem ein bisschen so gewackelt und dann fing das an zu lachen und es lachte, es ging eine Viertelstunde, es hat eine Viertelstunde Tränen gelacht und wir konnten mal irgendwann wieder aufhören, es ist schon fast ein Lachkrampf, aber es war total schön und die Pflegenden kamen rein und meinen, wow, ist das super. Das ist echt, echt berührend, wie, ja, wenn sowas passiert ein extrem schönes Geschenk. Ja.
3: Das sind wahrscheinlich dann auch die schönsten Momente, die man dann haben kann, oder? Aber tun die dann auch immer zusammen, so ein bisschen, sagt eben von kleinen Babys bis wo, auf ein Kind betreuen oder begleiten? Haben die da irgendwo eine Grenze?
4: Ja, bei den Älteren merkt man halt schon, die sind, die finden uns nicht mehr wirklich cool. Na, so. Und, aber auch da, man, auch da ist es total unterschiedlich. Einige, die kommen da mit 14, 15 hin, haben wirklich, ja, irgendwelche schlimmen Verletzungen, freuen sich, dass einfach eine Abwechslung da ist. Und da, da sind, tun wir ja auch nicht kindlich. Wir können ja uns so ein bisschen sehr facettenreich anpassen. Und dann spielen wir mit den Uno, spielen anderes. Der Dada kann recht gut Schach spielen, dann spielt er mit den Schach. Und so kann man da sich so langsam reinschleichen, auch bei den Älteren. Also bis 18 sind die ja normalerweise im Kinderspital. Aber jetzt gibt auch einige, die einfach von der Behandlung so lange bleiben, bis es dann irgendwie auch im anderen Spital gut weitergeht. Es war eine 20-Jährige, die da war. Von daher, das ist so. Und mit der haben wir einen sehr guten Kontakt, weil die ist schon seit 10 Jahren im Spital. Immer wieder, so einmal im Jahr muss die wiederkommen. Und die freut sich. Und ja, so ist es wirklich alles zu haben.
3: Du hast ja gesagt, dein Sohn ist 14, du hast ja noch ein zweites Kind, oder? Du hast wo am Ende die Heime bei ihnen auch sozusagen, ich sage jetzt mal, gewisse Sachen als Dr. Knopf ausprobieren, um zu schauen, ob es gut ankommt? Oder ist es etwas, was wirklich nur ins Spital hineingehört?
4: Ja, also zu meinen Kindern ganz kurz. Ich habe jetzt zwei Kinder. Der eine ist 5,5, meine Tochter ist 8,5. Und ich habe noch drei große Kinder aus vorheriger Beziehung. Die sind aber schon so ein bisschen älter. Und jetzt bei den Kleinen, aber die kennen natürlich auch all meine Sachen. Damals noch nicht für Spital, sondern für die Bühne. Und jetzt bei den beiden, doch, ich habe zwischendurch so ein paar Zaubertricks besonders, wo ich Sache, ja, wo ich die bei ihnen ausprobiere. Und dann gucken die und die wissen schon so langsam, wie die ganzen Tricks funktionieren und sagen, ja, Papa.
3: Reagieren gar nicht mehr so drauf.
4: Ja, ja. Oder analysieren und hinterschauen alles, was ich da mache. Aber ist auch gut, weil dann weiß ich, okay, wenn sie es nicht sehen, wenn die nicht checken, wie es geht, dann funktioniert er.
3: Also heisst die Heime, also bist du am auch wirklich im Kostüm und tust Sachen ausprobieren? Oder wie?
4: Nee, nicht im Kostüm. Okay. Nicht im Kostüm, aber oder nicht in dem. Ich habe eine Jacke für meine Bühnenauftritte, wo ich weiß, die funktioniert ähnlich, weil das ist fast das Wichtigste. Wie ist das Kostüm? Wo habe ich, wenn ich Zaubertricks mache, wenn ich da ein was habe und da, dann muss die Tasche einfach 1A funktionieren, dass ich das dann raushole und so weiter. Und das habe ich zu Hause auch mit einer Jacke und die kann ich sehr gut übernehmen dafür, dass ich das ausprobiere. Ja, nee, aber sonst bin ich nicht im Kostüm zu Hause.
3: Also, denke, vielleicht bist du ja der Dr. Knopf daheim, wenn eins von deinen Kindern krank ist, eventuell hätte ja können sein. Wie bist du selber eigentlich, ich sage jetzt mal, wenn es dir selber mal nicht gut geht, bist du jemand, wo auch, ich sage jetzt, bist du jemand, der sich zurückzieht oder jemand, wo, ich sage jetzt mal, eben die Unterhaltung oder, ja, sucht?
4: Nein, ich ziehe mich schon eigentlich zurück. Bis zu einem gewissen Moment. Für mich ist das dann wie so ein, wenn es mir nicht gut geht, ist das wie so ein Muskel, der sich so anspannt. Und dann weiß ich, okay, den lasse ich kurz anspannen und dann kommt die Entspannung. Und dann gehe ich raus und wenn ich fit genug bin, zum Rausgehen. Und suche wirklich beim Spazierengehen im Wald so ein bisschen so die Entspannung. Ja, und zu Hause eben. Wir haben eine tolle Familie und die unterstützen mich und werde ich sehr gut aufgefangen, wenn es mir mal nicht gut geht.
3: Kannst du auch, wenn jetzt mal Sachen vom Spital dich wirklich begleitet oder dich nicht so loslassen, kannst du das daheim dann auch irgendwie besprechen? Mhm. Oder?
4: Ja, mit meiner Partnerin, da kann ich das sehr gut. Also sie ist Tanztherapeutin, wir haben früher auch zusammen Tanztheater gemacht und so. Und also wir haben da einen sehr, sehr guten Boden und so. Und sie erzählt mir von ihrer Arbeit. Sie arbeitet in der PUC in Zürich. Und von daher ist das ein sehr guter Austausch und sie kann wirklich sehr gut Feedback geben von ihrem Hintergrund her und ich auch inzwischen. Das ist ein sehr, sehr schöner Austausch, ja.
3: Hat denn auch der Job so ein deine Ansicht auf das eigene Glück und auf die eigene Gesundheit verändert?
4: Ja, absolut. Also schon eigentlich bei dem Gedanken, bei dem Wissen, ich werde anfangen, im Spital zu arbeiten, mir vorzustellen, wow, da sind viele Kinder, als ich das kennengelernt habe, auch ein bisschen intensiver bei der Ausbildung. Man krass, das sind so viele Kinder jeden Tag, da kommen welche im Notfall, da passiert was, hier passiert was, plötzlich irgendwas mit den Wehen, was auch immer. Und dann denke ich, hey krass, ich habe 5 gesunde Kinder und hab so ein Glück gehabt, also kann man nicht wissen, kann immer noch was passieren, aber bis jetzt einfach so ein Riesenglück. Und da ja, bin ich schon wirklich sehr demütig auch, dass es so ist. Ja.
3: Jetzt, du hast ja, bevor du ja im Spital angefangen hast zu arbeiten, bist du jahrelang auf der Bühne gestanden, oder eben auch als Klon. Sag jetzt mal, würdest du sagen, ist für jede Person ist geeignet, um den Job, wie du jetzt machst, können ausführen, oder braucht es da halt doch eine gewisse Sicherheit, oder?
4: Ja, nee, ist nicht für jeden geeignet, würde ich sagen. Aber ja, es kommt drauf an. Ich habe mir ehrlich gesagt nie Gedanken darüber gemacht. Ich bin so ein, ich habe keine Karriere geplant oder irgendwas. Ich wollte einfach eine Ausbildung machen für die Bühne. Bin per Zufall auf die Dimitri-Schule gekommen. Ich habe in Hamburg gelebt, also außerhalb von Hamburg. Per Zufall von einem Freund, einem Schauspieler. Ah, der war da gerade und ja, geh doch da mal hin. Und dann bin ich da hingegangen und wurde angenommen und fand es total genial. War für mich die beste Ausbildung, die ich da haben können. Und dann ging es einfach los und ich hatte auch da extremes Glück. Von daher, ja, und dann kamen schon viele Leute, die so gefragt haben, Freunde von mir, die einen eher normalen Beruf haben. Oh, was? Und war selbstständig und die ganze Zeit und wie machst du das und hast du keine Angst und so. Und ich habe ehrlich gesagt, klar, als ich dann meine erste Familie gegründet habe und da musste ein bisschen mehr Geld da sein oder regelmäßig, da habe ich schon gemerkt, okay, es braucht mehr, aber auch da, ich hatte echt Glück, bin da in so eine Agentur reingekommen und dann ging es total ab bei mir. Ich habe 10-12 Auftritte pro Monat gehabt im Galabereich, Todeswies und so weiter, habe bei Benissimo gespielt, habe da gespielt und so weiter. Also es war richtig so ein so, bis dann irgendwie die Banken gecrasht sind und dann die Gelder zurückgingen. Bis dahin war super und ja, von daher, na, also ich hatte Glück, aber es ist nicht für jeden so. Das ist so, ja.
3: Du sagst jetzt Glück, wir sind bald am Ende von unserer Zeit. Jetzt, das Jahr neigt sich langsam am Ende zu. Hast du noch irgendwie einen Wunsch für das Jahr, für die nächsten paar Tage, wo du hoffst, geht in Erfüllung?
4: Ja, was ich natürlich gerne allen ans Herz legen möchte, die das hier hören. Wir 4 Spitalclowns sind drittspendenfinanziert. Und die Kinder, die da im Spital sind, die sind wirklich, wir sind nicht mehr ein Nice-to-have, sondern ein Must-to-have inzwischen, auch für das ganze Arbeitsumfeld. Also alle, die keine Weihnachtsgeschenke kaufen möchten und lieber das Geld in der Eleonoren-Stiftung anlegen möchten, für uns Spitalclowns, dann freuen wir uns natürlich riesig, wenn das passiert. Das wäre für mich ein wunderbares Geschenk.
3: Das lasse ich doch gerade so stehen. Danke dir viel mal für deine Ausführungen, für deine Geschichte und auch, dass du heute hier bei uns Gast gewesen bist. Ich hoffe auch, euch daheim hat es gefallen und möchte an dieser Stelle einfach auch Danke sagen. Ich wünsche euch ganz schöne Weihnachten und eine gute Zeit und schaltet euch auch das nächste Mal wieder ein.
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1: Es hat Zeiten gegeben, da haben wir unser Studio mit Securitas müssen verstärken, wenn er da war. Heute sieht es ein bisschen anders aus, weil zum einen, wir sind ganz allein hier im Studio. Und was seit dieser Zeit, wo wir so viel Securitas haben müssen aufbieten müssen, alles passiert ist, das finden wir heute raus. Luca Henni, herzlich willkommen in Top Woche 3.
5: Ja, hoi, ich freue mich sehr, bei dir zu sein. Merci.
1: Das ist ja eine Anspielung auf die Windy-Messe, die wir früher gemacht haben. Und dann hat die Girly-Zeiten, wo sie uns echt das Set eingerannt haben.
5: Stand auseinander dort, hey.
1: Sind deine Fans ein bisschen erwachsener geworden oder hast du das immer noch?
5: Tatsächlich sind die erwachsener geworden. Wirklich, es ist eine ganz andere Zeit. Und gleichzeitig merke ich so, okay, ich werde natürlich auch älter. Und die neue Generation kommt aber kommt gleich auch nachher. Also, manchmal frage ich mich so, hey, von wo kennt ihr mich? Und es sind natürlich ganz andere Epochen, oder? Ganz angefangen, jetzt, wenn ich gefragt, von wo kennt ihr mich? Ja, okay, ganz klar, DSDS. Und wenn du jetzt Teenies fragst, dann kennen sie mich zum Beispiel vom ESC, oder von Let's Dance, oder von irgendwo, wo ich mitgemacht habe. Und es ist lustig, wie das Reisli irgendwie immer weitergeht. Aber, es ist mehr zum Jubeln, Klatschen geworden, als, wie es damals ist. Jesus Gott, das sind Zeiten gewesen. Deswegen hatte ich auch so eine Frisur gehabt. Die Haare hat es mir gerade aufgestellt.
1: Ja.
5: Aber es war auch schön gewesen, auf jeden Fall. Aber so geht man durch verschiedene Epochen durch.
1: Also der Robbie Williams hat ja auch seit er Musik macht, seit 30 Jahren oder so, die gleichen Fans. Sie sind einfach mit ihm gewachsen. Ja. Aber du bist jetzt auch schon in dem Ding rein, wo die nächste Generation nachkommt. Das ist mega cool, oder?
5: Es ist mega cool und gleichzeitig auch so ein bisschen erschreckend. Weil man merkt so, okay, ja, nein, man ist nicht mehr die ganze Zeit anfangen, man wird älter. Aber ja, gleichzeitig sehr schön, wie die Fans mit einem mitwachsen. Ja, und dass man dann mit verschiedenen Projekten eben auch die neue Generation wie irgendwie mitnimmt, ja.
1: Du hast es vorhin selber angesprochen, oder die SDS sind jetzt 10 Jahre und ein paar zerquetschte her. Eigentlich gar noch nicht so eine lange Zeit. Und doch in 10 Jahren passiert Unmengen von Sachen. Eben, du hast Deutschland sucht einen Superstar gewonnen, mit dem hat musikalisch bei dir eigentlich die ganze Reise angefangen. Mhm. Wenn du jetzt aber zurückschaust auf die 10 Jahre, gibt es Highlights, die du kannst rauspicken kannst, oder ist zu viel passiert?
5: Ich glaube, es ist definitiv irgendwie zu viel passiert, aber es gibt natürlich sicher verschiedene Eckpunkte. Also vielleicht vorweg zu sagen, am schönsten ist, dass man im Nachhinein sieht, wie Sachen miteinander verknüpft sind. Ich glaube, das ist in jedem Job, in jedem Werdegang so, was einem zum Beispiel das eine zum anderen gebracht hat oder was geholfen hat. Und für mich war ein Wendepunkt gewesen, sicher 2017. Dann habe ich das erste Mal bei einer Tanzshow mitgemacht. Und ich glaube, heutzutage verbindet man mich jetzt, wenn man glaube ich, so ein bisschen umfragt, ja schon noch glaube ich, viel so mit Tanzen, mit so ein bisschen Entertainment und ein bisschen Zabli und so. Aber früher bin ich wie ein Baum auf der Bühne gestanden und seit 2017, seit dieser Tanzshow, habe ich mich einfach bewegen. Und das hat so ein bisschen einen Werdegang genommen. Und ich glaube, wenn ich 2017 die Show nicht gemacht hätte, Dance, Dance, Dance hat das geheissen, bei RTL in Deutschland, dann hätte ich am ESC 2019 sicher auch nicht so performt, wo mich auch wieder weiter hat gebracht. Also, das ist ein sehr schöner Moment. Ja, viele Alben gemacht, viele Songs, immer wieder Sachen ausprobiert, weitergekommen. Was so sehr schön war, 2019, habe ich, also ich war schon vorher eigentlich viel auf Tour gewesen, aber dann konnte ich zuerst mal so ein bisschen etwas Visuelles umsetzen. Ja, wo man halt ein bisschen mehr Leute hat vor der Bühne gehabt, man sich auch ein bisschen mehr leisten, sage ich mal. Also, das, ja, es ist alles so ein bisschen weitergegangen. Das ist sehr schön, ja.
1: Stehst du manchmal so ein bisschen vor deinem geistigen Spiegel und denkst, wow, das habe ich alles erreicht in diesen 10 Jahren. Oder bist du mehr so wieder der Schweizer bodenständig und ja, es ist...
5: Beides lustigerweise ein bisschen, aber es ist ein bisschen Eigenlob. Ja, Eigenlob kann man es ja fast nicht nennen, aber es gibt schon Momente, wo man sich auch selber muss sagen muss, hey, ich bin schon stolz darauf, was ich irgendwie dürfen erleben und auch können leisten. Das gibt einem dann wieder Kraft wie zum Weitermachen, aber grundsätzlich ist es eigentlich ein stetiges Weitermachen und neuer finden. Ja.
1: Und wie stehst du zu dem DSDS-Stempel? Wobei, hast du ja eigentlich nicht so wahnsinnig fest. Du bist halt einfach der Luke Haini. Viele wissen, glaube gar nicht, dass du dort tatsächlich mal gewonnen hast. Aber irgendwas, was du durch hast, hast du ja gleich noch. Ist das so etwas, wo du sagst, hey, look, für mich ist das Vergangenheit und dank dem hat alles angefangen? Oder denkst du mir so, man wird halt auch einfach wegen so etwas schubladisiert?
5: Hat mich sicher so 2014, 2015 sehr gestresst, muss ich sagen, wo ich wäre gern. Damals bin ich im Kopf sage ich, wo ich wirklich im Kopf irgendwie gefühlsmässig schon weiter gewesen, weil ich das Gefühl hatte, ich wollte jetzt schon ein bisschen ernstgenommener werden, aber bis überhaupt so nicht geworden, wo ich völlig in dem DSDS-Film noch so ein bisschen drin war und auch wahrgenommen worden. Und wenn ich jetzt, das Lustige ist jetzt eben, wenn ich zurückschaue und mich sehe, denke ich so, ja, du bist einfach wirklich einfach ein kleiner Bub gewesen, weißt du, was ich nicht meine? Aber man ist dann gerne schon ein bisschen weiter, als man eigentlich ist. Und was ich habe gelernt und was ich jetzt auch sehe, ist wirklich, alles braucht seine Zeit. Und ich glaube, ich bin noch überhaupt nicht fertig, aber man ist immer so ein paar Stegli weiter. Und jetzt bin ich 28, auch schon ein bisschen älter und es macht immer noch mega Bock und ich habe auf jeden Fall noch recht viel vor. Aber ich würde auch sagen, ich bin jetzt eigentlich ein bisschen aus dem Fahrwasser raus. Es sind irgendwie ganz viele verschiedene Projekte passiert, wo mir, glaube ich, die Leute einordnen können. Und grundsätzlich bin ich, kennt man mich, glaube ich, irgendwie.
1: So ja, von dem. Das ist ein gutes Stichwort. Man kennt dich, oder? Und ich sage jetzt, der Luke Haini ist ein Begriff. Die Leute kennen den. Die Leute, viele, die deine Musik heute nicht hören, hören sie vielleicht nicht, weil sie vor 10 Jahren das noch nicht cool gefunden. Viele hören die heute, weil es vor 10 Jahren einfach, also ja, es hat sich ja alles ein bisschen entwickelt. Aber du bist einfach so ein bisschen zu blöd, so ein bisschen der Justin Bieber von der Schweiz, oder? Auch so ein bisschen bekannt. Aber mit dem tut man dir, glaube ich, ein bisschen unrecht, weil du bist ein unglaubliches Talent, und zwar in der Breite. Ich meine, du singst, du tanzt, du spielst Klavier, Gitarre, Schlagzeug, wo das Talentportfolio noch irgendwie abrundet. Und eigentlich bist du nicht so der du bist nicht so bekannt als der Bandtyp, oder so du bist halt, wie gesagt, so der Justin Bieber, Justin Timberlake, so ein bisschen eher so ein bisschen das. Mhm. So wirklich so Rockband-mäßig, entspricht das dir nicht?
5: Also zuerst mal merci, wie du hier richtig gelobt. Also hey, wir sind den ganzen Tag unterwegs und hier kann man es ja richtig geniessen. Also,
1: hoffentlich auch.
5: Nein, merci vielmal. Klar, ich bin sicher so ein bisschen ein Tausendsasse und ich mache verschiedene Sachen sehr gerne. Ich probiere es aber eigentlich immer gut zu machen und ich glaube, das klingt meistens so, wenn man was in die Hose geht, dann ist es halt so. Das habe ich auch müssen lernen, jetzt noch nach 10 Jahren. Klar, ich sage jetzt mal, Luca Henni ist sicher einfach so eine Eigenmarke. Es ist jetzt nicht die Band, die bekannt ist, aber was mir immer wichtiger ist geworden, wo wir sehr viel Wert drauf legen, ist halt, dass wir mit Band und mit ganzer Show unterwegs sind. Das ist auch das, was ich in Zukunft eigentlich noch viel mehr platzieren will, dass wir halt wirklich, ja, ich bin ein Showmensch. Also klar bin ich der Musiker, das muss genau die Qualität haben, aber ich will können tanzen auf der Bühne, ich will am besten die Leute können auf eine Reise mitnehmen, und ich glaube, das wird in Zukunft noch viel mehr, ja, so ein bisschen der Fall sein, aber es gibt immer schöne musikalische Sachen, wo man sich wieder beweisen kann, und ich glaube, Beweis ist ein gutes Stichwort, und das muss man immer wieder, ich glaube, das muss man, wenn man 20 Jahre Musik macht, das wenn man 30 Jahre, wenn man 10 Jahre Musik macht, und das ist schön, und dann jetzt ein mega schönes Projekt können machen, das ist nämlich Sing Mein Song, und das kommt dann, wann kommt das? Im März, genau. Und wir können noch abdrehen. Das ist zum Beispiel ein weiteres Highlight, um auf das zurückzukommen. Das war unglaublich schön gewesen.
1: Das höre ich von vielen Musikern. Das erlebst du als Musiker nur dort, oder?
5: Ja, überleg mal. Also, ich meine, die Idee ist ja so simpel. Wir machen dort Musik halt von jemand anderem und drücken dem den eigenen Stempel auf. Aber wenn man das jemandem einfach so hat gesagt, hat man wahrscheinlich gedacht, so, ja, wer will jetzt das sehen? Weil meistens die Musikshows im Fernsehen werden immer weniger, es wird immer mehr, ja, irgendwie Angstzeug oder Talks oder weiss doch nicht was. Aber das ist es, funktioniert, das Format. Das freut natürlich jeden Musiker und, ja, es ist eine riesen Respektgeschichte gewesen dort auch. In dem Gran Canaria haben wir das gedreht und, ja, eben, ich glaube, die Leute kennen es draussen und es wird wieder eine schöne Staffel. Peter Reber, ich, EAZ, also, schau mal die Mischung an. Also, treffen quasi verschiedene Menschen aufeinander, wo schön ist, ja.
1: Und vor allem hörst du von deinen eigenen Songs plötzlich ganz andere Versionen.
5: Ja.
1: Ich weiss jetzt nicht, wie tief, oder wir gehen da gar nicht so wahnsinnig tief rein, aber hast du vielleicht eine oder andere Version gedacht, hey, die übernehme ich so bei mir?
5: Ja, auf jeden Fall. Also ich wollte auf jeden Fall jetzt nächsten Herbst wieder auf Tour. Ich freue mich schon sehr drauf. Und da werden sicher auch ein paar Versionen, die ich durfte singen, eben Sing Mein Song, der live bei uns auf der Bühne stattfinden, weil das jetzt einfach irgendwie so ein Teil von mir ist. Also die Songs sind mir jetzt ans Herz gewachsen. Ich weiss noch, der Song, den ich jetzt, also ich darf nicht sagen will, aber gerade der Peter Reber Song, den ich neu umgesetzt habe, das war so eine Ehre gewesen, und so schön, den wollte ich sicher mit auf Tour nehmen.
1: Also, wir verlieren das Thema, ja, Sing Mein Song. Bleiben aber schnell auf der Erfolgswelle bleiben. Jetzt komme ich wieder mit Honig aufs Maul schmieren, tut mir
5: Mensch,
1: leid.
5: Oder? Was ist denn
1: ja,
5: los?
1: Nein, aber weißt, du bist ja auch, also der Erfolg spricht ja für sich. Man kann erfolgreich sein und man kann erfolgreich sein. Und du bist erfolgreich, man hat mehrfach Swiss Music Award gewonnen, nominiert für Echo, Wild and Young Awards als Beste durchgestartet, Nickelodeon Kids Choice Award in Los Angeles. Sind das für dich nur noch so Wortschnipsel oder haben so Sachen noch Bedeutung für dich?
5: Nein, hat sehr starke Bedeutung auf jeden Fall. Wo jeder Preis oder so eine Nominierung oder so hat so eine Geschichte dazu. Zum Beispiel zu rausgepickt, der Nickelodeon Kids Choice Award, genau das Case, ist 2014, 2015, irgendwie so etwas. Also so eine Mitte von meiner Karriere bis jetzt angeschaut. Und aus dem heraus hat sich so ein kleiner Amerika-Traum für mich gefühlt. Ich hatte damals das Gefühl gehabt, Jetzt, wo ist Los Angeles übergeben worden. Aber natürlich für Deutschland, Österreich, Schweiz. Aber ich dachte, wenn ich da bin, dann will ich jetzt da ein bisschen bleiben. Ich habe mich inspirieren und habe gedacht, jetzt mache ich dann ein Album. Und so ist so wieder ganz viel Erlebnis, Also ich finde so Preise und Geschichten dahinter, das bedeutet mir sehr viel.
1: Und was heisst für dich Erfolg oder erfolgreich sein? Und wie gehst du mit dem Erfolg um?
5: Boah, für mich, was heisst erfolgreich sein, dass ich das einfach noch machen darf, quasi, was ich gerne mache. Das ist die Musik und zu entertainen. Und das kannst du halt einfach auch nur machen, ja, wenn sich ein paar Leute dafür interessieren. Und ja, da bin ich froh, dass ich das noch machen darf. Das ist eigentlich das, was ja, Erfolg für mich ausmacht. Und auch glücklich damit zu sein. Also wirklich, weil, wenn es etwas aufgedrückt ist, ich glaube, das würde die Leute halt schnell merken und ja, und ihm selber macht es dann nicht so Spass. Und ich tue halt einfach sehr gerne mit Leuten zusammenarbeiten und ich finde es so schön, dass es bei mir jetzt geht, ja, vielleicht so einfach als, zum sagen, wir machen halt einfach fast alles in der Familie. Also, keine Ahnung, meine Mama macht das Merchandise, mein Bruder hast du vorher auch gesehen, der macht die Organisation und das ist wirklich seit am Anfang an so. Also ich habe Maurer gelernt, bin dann direkt irgendwie die Musik, mein Bruder

0: Ja, das war ein spezielles Projekt. Aber bis am Morgen...
1: alles mal probiert haben.
0: Auf alle Fälle, ich war jung. Bis am Morgen um 3, bis um 4, weißt du, so in Clubs gespielt, DJs hat und so. Ey, heutzutage bin ich froh, wenn ich mehr auf 11:30 im Nest liege.
1: Das du bist auch schon so weit.
0: Ich bin schon so
1: das
0: weit.
1: Das ist so. Ja, wenn Leute am Abend um 9 Uhr fragen, hey, kommst du noch? Dann sagst du, hey, es ist 9 Uhr.
0: Also, ja, aber es ist schön. So, die Heimat zuhause hat einen ganz anderen Wert bekommen. Es ist irgendwie bei mir, also ich schnell ein bisschen privat, das Leben, es passiert so viel, oder? Also, verlobt, Haus umbau und weiss doch nicht was, also es ist so eine Lebenssituation bei mir, wo ich merke, passiert ganz schön viel, aber es ist schön.
1: und das Schöne ist ja, dass man sieht, es läuft einfach, oder? Das ist ja auch ein bisschen erfolgreich sein, wenn du einfach merkst,
0: ja.
1: Du hast zwar Baustelle, aber innerhalb von der Baustelle keine Baustelle mehr. So,
0: ja, das oder? Stimmt. Das stimmt.
1: Ich muss jetzt eigentlich die Frage gar nicht stellen, oder? Ich habe manchmal das Gefühl, der Luca Henni, alles, was er so anlangt, ist ein Erfolg.
0: Ja, also, meistens.
1: Aber eben, das ist beim Thema, was ist Erfolg, oder? Man kann ja aus dem Misserfolg einfach die Lehre ziehen und,
0: ja, das,
1: und
0: stimmt. Das nachher. Aber mein Papi hat mal etwas Gutes gesagt. Weil ich mache eben wirklich, keine Ahnung, das letzte Mal habe ich so, zum Beispiel Ninja Warrior gemacht und dann bin ich halt dort, das habe ich dann irgendwie gewonnen. Also weißt du, einfach so sättige Sachen, die man jetzt vielleicht nicht so. Und dann hat mein Papi schon immer wieder gesagt, ja, das ist bei uns so in der Familie, weißt du, wir können alles so, wir können alles ein bisschen bis zu einem gewissen Punkt, dann ist die aber auch gut. Also ja, das ist sehr irgendwie noch witzig
1: gefunden. Vieles ein bisschen, aber nicht richtig, oder? Das
0: ja, aber nicht richtig, genau.
1: Stimmt
0: aber
1: wir können auch nicht.
0: Nein, stimmt auch nicht, aber... Es ist wirklich so, ich glaube, ich kann so etwas machen und ich kann es bis zu einem gewissen Niveau und kann es so gut umsetzen, aber dann ist es auch fertig und dann ist einfach, das andere ist halt wirklich fleiss. Letztes Mal das Video gesehen, irgendwie, ich glaube, auf Englisch gewesen, ich kann so etwas übersetzen, irgendwie, hey, warum bist du so ein Talent und warum kannst du das? Und sie die ganze Zeit, it's practice. Nein, aber warum kannst du das? Ein Naturtalent. Nein, it's practice. Ja. Also man muss so natürlich für so Sachen lernen, sei es Musik oder sportliche Sachen.
1: Aber dann bist du ein disziplinierter Mensch.
0: Ja, das auf alle Fälle.
1: Bist du einer, der sagt, jetzt aufstehen, trainieren, üben, tun und machen, oder nicht?
0: Ja, okay. Ja, es ist ein bisschen tagesabhängig, würde ich mal sagen. Aber ich bin, glaube perfektionistisch und mein Kopf würde es dann nicht zulassen, wenn es dann so halbpatzig ist. Ja, genau.
1: Das heisst aber so projektweise kannst du dich mega motivieren und dann ist es aber auch wieder gut.
0: Du sagst es richtig, es ist wirklich projektweise. Also ich habe ein Projekt, ich habe zum Beispiel eine Tour und dann bereite ich mich wirklich zum Beispiel einen Monat jeden Tag darauf vor und freue mich und will alles geben und dann kann ich so. 2 Monate später habe ich es aber wieder vergessen und wieder irgendetwas anderes machen oder ich habe irgendein Sportevent oder ich habe irgendwie zum Beispiel Let's Dance, wo 3 Monate ist gegangen, dann bin ich bin immer so voll in dem Film, den ich mache. Ja, und es ist erstaunlich, was man glaubt damit eigentlich kann, was der Körper zum Beispiel auch Tänzer ist, kann lernen, wenn du jeden Tag eben auch Zeit hast, zum Üben. So. Aber das ist
1: ich höre das so oft, weißt, wenn du jeden Tag ein bisschen und so, und dort fängt bei mir das Problem schon an. Oder? Ich bin auch so, eine Woche, 2, 3, dann mache ich das jeden Morgen und dann kommt der innere Schweinehund und dann bin ich wieder völlig weg. Und
0: jetzt gibt es Training so, oder so.
1: Ja, einfach grundsätzlich. Also, es fängt beim Essen an und
0: ja,
1: Training und ja. Oder viele, die einen Tag lang einfach eine Stunde gehen laufen jeden Tag.
0: Ja, das ist schwierig. Aber es ist schwierig, wenn du es eben by the way machst. Aber jetzt überleg dir, bei mir ist es zum Beispiel in dem Sinn ein Job. Also wenn ich jetzt zum Beispiel, mein Job war bei Let's Dance, ich muss üben tanzen. Aber ich habe sonst nichts müssen. Das heisst, und dann hast du eben den Druck genommen. Das heisst, ich habe dann nicht noch ins Radio müssen zum Beispiel und am Morgen sollte ich noch spazieren und jetzt sollte ich vielleicht noch 5-mal trainieren irgendwie. Aber wenn du und das genieße ich so, zum Beispiel an Fernsehprojekten, dass du dann kannst einfach, hey, ja, nur das im Kopf und ich darf jetzt jeden Tag für das trainieren. Und dann ist es einfach etwas anderes irgendwie.
1: Und dann
0: jetzt
1: ja auch Deadline. Und dann ist es
0: dann ist eine Deadline und dann kannst du wieder herlegen. Ja.
1: Also, du bist ehrgeizig, du bist ein Professionalist, du bist punktuell auch diszipliniert. Bist du risikofreudig?
0: Oh ja, sehr, sehr. Oh, schon risikofreudig. Ich glaube, ohne Risiko geht nichts.
1: So wärst du wahrscheinlich auch nicht den Eurovision Song Contest, oder?
0: Ich habe jetzt Beispiel, weil ich weiss noch, ich habe dann die schlimmste solche Situation ist, Leute fragen um ihre Meinung. Ich frage eben gern. Aber gerade so beim Thema Eurovision habe ich müssen sagen, schwierig. Wo ich es von tiefstem Herzen machen wollte. Und ich habe irgendwie gespürt, ich habe irgendwie Bock, ich habe die Bühne gesehen. Ich habe schon dann gedacht, irgendwie, komm, da kann ich eine geile Show machen, ich habe Freude dran. Aber jeder, den ich gefragt habe, hat gesagt,

0: mach's nicht. mach's nicht, Luca, du hast jetzt ja. etwas aufgebaut. Und, das
1: hast du dann nie gefragt, wo keinen Erfolg haben vor dir? Oder weißt du, das ist ja dann noch die Frage.
0: Allgemein Leute, einfach aus dem Business oder privat. Und es ist auch vernünftig zu sagen, die Chance, dass etwas schief geht. Und dass dann alle sagen, habe ich es doch gesagt, der Henni da, hat es nicht gemacht, weißt du. Aber es hätte passieren können, aber in dem Moment habe ich wie gefunden, ich gehe doch jetzt das Risiko einfach, ich komme, also ich habe die Chance, das zu machen, ich darf die Musik machen, dann wage ich es. Und desto schöner ist natürlich, wenn so ein Projekt dann, klar funktioniert, jetzt wie bei mir.
1: Vierter Platz, also wirklich das beste Ergebnis in langer Zeit. Und wirklich, und vor dir haben sie ja sogar DJ Bobo jetzt probiert, das ist ein Name, ist eine Nummer.
0: Ja, klar, so.
1: Aber hast du dir Gedanken gemacht, die Chancen stehen relativ gut, dass ich dort abserble? Oder profitierst du noch, sagen Sie, von einer gesunden kindlichen Naivität?
0: Ich glaube, es war wirklich naiv. Ich habe gefunden, es kommt gut. Völlig. Mir hat der Song gepasst. Hatte erst, aber klar, sehr viel Druck gehabt in dem Moment, als ich dann in Tel Aviv damals war. Und dann hat die Zeitung schon so ein bisschen angefangen zu schreiben. Ich weiss noch, der erste Artikel irgendwie war, was hat das? Keine Ahnung. Luca rockt das für uns, oder weiss doch nicht. Aber es ist schon so, die Erwartungshaltung ist schon da gewesen, eigentlich schön. Aber sie haben wie so drüber geschrieben, ich glaube, das kommt gut. Aber ich habe ja noch gar nichts gemacht. Also dachte ich, Scheiße, jetzt muss ich wirklich abliefern. Und ich dachte, ich kann jetzt nicht heimkommen, bin nicht in das Finale gekommen.
1: Ja. Und du hast vielleicht gefragt, sollst du oder sollst du nicht? Was würdest du anderen raten? Machen sie oder machen sie nicht?
0: Total machen. Total machen. Die Chance nutzen, egal was es ist. Also wenn es nicht geht. Nein, ich finde noch in den letzten Jahren, der ESC ist jetzt so, schau, was da für Hits entstanden sind. Sei es jetzt zum Beispiel, jetzt habe ich noch die Band vergessen, die Rockband.
1: Maneskin.
0: Maneskin.
1: Italiener
0: da. Ja, schau mal, wie die durchgestartet sind. Keine Ahnung, da ein Song, den man doch überall im Radio immer gehört. Zum Beispiel hier. Snap in one time, where are you now?
1: Die sind, glaube ich, gerade in Zürich gewesen, ausverkauft.
0: Ja, am Eurovision zuerst ehrlich nicht so gut abgeschnitten, weil sie es dann selber gesehen hat. Müssen sagen, ja, okay, mal. Und ist jetzt völlig zu einem Hit geworden, so weiss doch nicht was raus. Es ist eine riesen Plattform und ich würde es nutzen, ja.
1: Also unbedingt kann man sagen, no risk, no fun.
0: No
1: und das,
0: risk.
1: Das zieht sich durch. Apropos risikofreudig, reden wir ein bisschen über Musik von dir, auch aktuelle Musik. Du singst ja jetzt auch auf Hochdeutsch.
0: Ja.
1: Das ist ja auch ein bisschen ein Risiko, oder nicht?
0: Ja, auf jeden Fall ist das ein Risiko, ja.
1: Aber warum singst jetzt du auch auf Hochdeutsch? Warum nicht auf Schweizerdeutsch?
0: Ja, das kommt ja vielleicht auch noch mal, das könnte ich mir vorstellen. Da gibt es ja vielleicht ein Sänger. Gute Idee mal. Aber jetzt geht um, wer mehr will, Schweizerdeutsch hören, hat eine sehr schöne Anti-Mobbing-Kampagne gemacht. Die heisst «Say Hi». Die ist wirklich wunderschön gewesen. Die ist jetzt auf der ganzen Schule, und das meine ich mit der neuen Generation. Da hat viele Kids gegeben, die haben wir nicht kennt. Das sind so kleine Knöpfe, die sind noch jung. Und da hat es einen Tanz gegeben dazu. Und die haben jetzt alle tanzen und so. Findet man dort irgendwie auch wieder statt. Das war eben auf Schweizerdeutsch. Also, zum Beispiel sehr schön, könnte ich mir auch mal vorstellen. Aber ich finde, ich habe 8 Jahre lang englische Musik gemacht. Und dann habe ich ein Projekt gehabt, weiss ich noch, 2018 mit der Helene Fischer. Haben wir da zusammen tanzen tun. Ja, ist ja gut gewesen. Aber zu einem englischen Song, wo man dann...
1: Läufig noch so einfach bodenständig tanzt mit der Helene Fischer.
0: Ja, ich
1: habe notiert.
0: Aufgeregt. Es ist gut gewesen, aber der war auf Englisch gewesen. Wo ich noch mal englische Musik gemacht. Und dann haben wir das Management angerufen und gesagt, hey, können wir das nicht auf Deutsch umschreiben? Und dann habe ich das auf Deutsch umgeschrieben. Und so bin ich in das Thema reingekommen. Es hat mega gefackt. Und dann habe ich schon vor dem ESC gesagt, ich wollte eigentlich für mehr deutsche Musik machen. Dann ist Shigatmi gekommen. Shigatmi, mega abgegangen. Aber ich dachte, ich wollte jetzt gleich... Es gibt trotzdem ab und noch ein bisschen englische Musik von mir, aber ich will das Deutsche durchziehen, weil in Deutschland es ist cool, in der Schweiz ist es cool und das Tanzbare, ich finde, es lässt sich gut mischen und deswegen bin ich jetzt mal gerade ein bisschen auf dem Zug.
1: Und im Song Clouds geht es um Liebe, dass es nicht immer einfach ist. Ich habe jetzt eigentlich auf ein paar Beziehungstipps von dir gehofft, aber du sagst, du kapierst Liebe selber nicht.
0: Nein, kapiere ich
1: wirklich nicht. Aber wie läuft es bei dir alles rund?
0: Bei mir läuft es gut, aber ich kapiere es immer noch nicht, warum. Nein, ich glaube, man kann die Liebe nicht unbedingt kapieren. Und das ist so ein bisschen dort meine Meinung. Aber ich weiss, was man muss Oder ich glaube, was es braucht. Und es ist so eine gewisse Hingabe, eine Loyalität und ein Miteinander. Was ich halt bei mir, also ich glaube bei allen, aber das habe ich nicht bei mir gemerkt. Ich hatte schon ein paar Beziehungen gehabt. Manchmal war es gut gewesen, manchmal nicht. Und ich habe mir oft gefragt, scheisse, ob es irgendwie irgendwo, klar, ich bin viel unterwegs und hier und dies und das. Aber irgendwann findet man das passende Gegenstück. Und ich finde einfach, wenn man das gefunden hat, das ist das einzige Rezept, das ich auf den Weg gehe. Ja, eben die Loyalität und Miteinander. Wo man hört mega viel, dass man dann nicht über etwas redet und dann bleibt es hocken. Und dann irgendwann ist halt das Problem so gross, dass man das wie explodiert. Und deswegen beschreibe ich diesem Song quasi so ein bisschen auf eine rockige Art und Weise, wo ich dann Bock hatte, hey, mal Gitarre in die Hand zu nehmen, wieder mal ein bisschen so nach vorne. Dass es einfach auf und ab geht. Genau.
1: Wenn wir noch ein bisschen jetzt aufs anstehende Jahr noch ein bisschen wieder schauen, musikalisch gesehen, ich habe es angeschnitten am Anfang, oder? Du bist ja nicht so als der Bandtyp, sondern eher halt einfach der Tänzer auf der Bühne, jetzt in dem Song, in der Gitarre und so. In welche Richtung geht es jetzt noch ein bisschen die nächsten 12 Monate? Im Herbst hast du noch eine Tournee angesprochen.
0: Genau. Jetzt kommt viel. Vielleicht noch dazu, würde ich sagen, also klar bin ich, also, wie sagt man dem? Solo-Künstler, ich weiß gar nicht, wie man das sagt, einfach ich als Person. Ja. Aber wir sind immer mit ganzer Küche quasi, also mit ganzer Band unterwegs. Also mit unserer Show, die wir quasi machen. Und es wird sehr, wie soll ich das sagen, also es bleibt erstmal deutsch. Unterhaltsam, entertainmentmässig, also das Tanzen bedeutet mir viel und wir verarbeiten viele Tänzer neue Musik. Das ist doch so ein bisschen Part von unserer neuen Show, gemixt mit einer grossen Liveband. Also da kann man viel Entertainment auf jeden Fall erwarten und viel tolle Musik. Es kommt Ende Jahr kommt noch eine Nummer raus, im Februar, im März. Und dann eben dann noch Sing Mein Song und dann spielen wir nächstes wieder Festivals und dann können wir noch ein bisschen Jury-Jobs. Das mache ich aber auch noch. Und dann gehen wir schon fast wieder battlen. Und dann kommt der Tour im Herbst.
1: Aber das sind jetzt so wichtige Dinge, oder? Aber du, Pause machen, bei dir einen fixen Punkt. Und muss auch organisiert sein, weil sonst machst du die Pause nicht.
0: Nein, sonst mache ich die Pause nicht. Es ist wirklich schlimm. Und ich habe jetzt wieder ähnlich gesagt, nächstes Jahr wird ein bisschen ruhiger. Aber ich weiß nicht, ob das so eine Krankheit ist von selbstständig sein oder wo ich darf das machen, was ich unglaublich gerne machen, und das ist Musik und das ist rausgehen zu den Leuten und deswegen, wenn eine Anfrage kommt und ich vielleicht keine Zeit mehr hat und ich hat aber Bock drauf, dann weißt du, wie schwierig ist, Nein zu sagen. Und dann denkst du, ja, sage ich Nein, dann sind die plötzlich irgendwie sauer und dann kannst du vielleicht das nächste Jahr nicht machen. Also, es ist immer ein zweischneidiges Schwert, aber deswegen mache ich meistens recht viel. Aber muss man die Ferien auch eintragen und es gibt im nächsten Monat sicher, im nächsten Jahr mal oder in diesem Jahr quasi sicher mal eine Saison, wo ich ein bisschen draussen machen muss.
1: Aber die Zeit geht ja immer wahnsinnig schnell um.
0: Es ist wahnsinnig.
1: Und der beste Beweis ist von unserer Sendung. Unsere Sendezeit ist auch schon wieder durch.
0: Nein,
1: ja,
0: das gibt es doch nicht.
1: Wahnsinn, aber es war mega spannend.
0: Merci dir.
1: Und ich bin gespannt, was man von dir noch wird hören. Eben, Schweizerdeutsch hast du mal noch ein bisschen angetönt. Das bin ich gespannt. Vielleicht kommt ja noch mal noch etwas.
0: Ja.
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3: Seit sie 1999 Juniorenweltmeisterin wurde, gehört sie zu den besten Girlerinnen der Schweiz. Bei mir im Studio Silvana Tirinzoni. Herzlich willkommen.
4: Hallo zusammen, danke für die Einladung.
3: Ja, schön bist du da. Letzten November haben wir ja Europameisterschaften im Görling. Wir haben knapp Gold verpasst, Silbermedaille geholt. Wie sind so die letzten Wochen für euch gewesen?
4: Ja, also wir haben einen strengen Start in der Saison. Wir haben sehr viele Turniere gespielt. Bis dahin bereits 9 Turniere. Und das Turnier geht meistens über 4, 5, 6, 7 Tage. Also wir sind sehr viel unterwegs gewesen, auch viel in Kanada. Und die EM war sozusagen das Highlight von der ersten Saisonhälfte. Und ja, leider Gold knapp verpasst, aber Silber gewonnen. Also wir sind eigentlich relativ zufrieden mit Silber.
3: Also, du sagst ja gerade selber, oder? Relativ zufrieden. Also ich meine, zweiter Platz ist ja ein super Resultat. Im ersten Moment wurmt es einen wahrscheinlich, dass man doch halt Gold nicht geholt hat. Wie geht ihr als Team mit so einer Niederlage um?
4: Ja, also eben, es ist auf höherem Niveau. Eine Niederlage auf höherem Niveau ist immer ein bisschen einfacher zu verschmerzen, als irgendwie, wenn man in der Vorrunde rausgehen oder so. Also klar, wenn man so nah dran ist und wir haben einen Stein gehabt zum Gewinnen, dann ist schon die Enttäuschung zuerst gerade am Anfang ist sehr gross. Aber nachher muss man es irgendwie auch realistisch sehen und einfach sagen, hey, es hat so wenig gefehlt und man kann jetzt nicht wegen 2-3 Millimeter irgendwie alles in Frage stellen oder so. Und manchmal muss man sich halt einfach über den zweiten Platz freuen und das haben wir nachher ziemlich schnell mal gemacht.
3: Ihr habt ja eigentlich auch nicht so lange Zeit, um mit dem Hotter zu reden. Ihr habt dann bald die Weltmeisterschaft. Ihr habt euch einen Platz sichern können. Die findet ja im März jetzt statt in Schweden. Sind ihr da schon mit in den Vorbereitungen?
4: Also wir haben zwar können den Platz sichern für die Schweiz, aber nicht für unser Team. Also wir als Team müssen uns zuerst qualifizieren. Das heisst, wir müssen die Schweizer Meisterschaft spielen und dort müssen wir uns gegen Konkurrenz im eigenen Land durchsetzen zuerst, bevor wir dann wirklich können, die Weltmeisterschaften gehen. Das heisst, wir müssen uns jetzt eigentlich zuerst auf die Schweizer Meisterschaften vorbereiten. Und das ist nicht einfach zum Gewinnen. Wir meinen zwar vielleicht einfach, ja, eigentlich sollten wir da dann locker durchziehen, aber so ist es nicht. Also wir haben eine sehr gute Konkurrenz im eigenen Land, wo auch Top 15 sind von der Welt. Und das Team müssen wir zuerst schlagen, bevor wir die Schweiz der Weltmeisterschaften vertreten können.
3: Aber was ist so ein bisschen das Ziel für das Jahr?
4: Also ein Ziel haben wir eigentlich schon erreicht, oder, mit der EM-Medaille. Wir haben ja ein relativ neues Team, also wir haben zwei neue Mitspielerinnen gegenüber einem Weltmeisterschaftsteam, sage ich jetzt. Und das erste Ziel war mal, die zwei Spielerinnen wieder ein Team zu werden, oder? Und die bringen natürlich auch ganz neue Energien und neue Inputs und sind einfach auch andere Charaktere. Und darum war eigentlich das erste Ziel, einfach wieder ein Top-Team zu werden. Und das haben wir eigentlich in der kürzesten Zeit bereits geschafft und haben das eigentlich auch können mit dieser EM-Medaille bestätigen. Und jetzt für die zweite Saisonhälfte bedeutet sicher, das so weiterzuziehen. Schauen, dass wir wirklich immer weiterkommen wieder und dass wir nicht stehen bleiben. Und sich für die WM qualifizieren wäre sicher ein grosses Ziel.
3: Also du bist ja ein Skip, oder kannst du vielleicht kurz sagen, was deine Funktion oder deine Aufgabe ist jetzt auch in diesem neuen Team?
4: Ja, Skip tut man eigentlich Taktik bestimmen im Girling-Team. Also jede Spielerin spielt ja zwei Steine und dann muss auch jede Spielerin eigentlich wischen, außer eben das Skip. Das Skip muss nicht wischen, dafür bin ich für die Taktik verantwortlich. Wobei, die Taktik ist eigentlich schon auch so eine Teamtaktik. Also die tut man immer im Training eigentlich auch durchstudieren und miteinander diskutieren. Und auch vor einem Spiel tut man eigentlich als Team entscheiden, wie wir das Team angehen, taktisch. Aber die Umsetzung dann während dem Match, das ist meine Verantwortung. Und ja, das ist so ein bisschen auch meine Leidenschaft, glaube ich, das Taktische.
3: Wie meint ihr deine Leidenschaft oder was findest du so spannend daran?
4: Ja, ich bin ein bisschen Kopfmensch, also ich studiere noch ein bisschen gerne so Sachen rum und ja, für mich einfach ein Spiel versuchen, auch taktisch zu gewinnen, das ist so ein bisschen eine Herausforderung, die ich mir selber stelle. Klar, die Steine müssen immer kommen, die beste Taktik nützt nichts, wenn nachher die Steine nicht richtig platziert werden. Und auch eine schlechte Taktik würde funktionieren, wenn immer alle Steine kommen würden. Aber trotz allem, mit einer guten Taktik kann man sicher das eine oder andere Spiel zusätzlich gewinnen. Und das ist so der Anspruch, den ich an mich selber
3: habe. Man kann ja eben nicht alles vorausplanen. Wenn du sagst, du bist ein Kopfmensch, hindert dich das dann im Spiel, wenn etwas nicht ganz planmäßig verläuft?
4: Ja, manchmal würde ich mir schon wünschen, ich könnte ein bisschen mehr aus mir rauskommen oder so, aber es hat alles seine Vor- und Nachteile. Also eben, ich bin ein bisschen introvertierter Mensch, aber auch das hat sehr viele Vorteile. Aber manchmal eben würde man sich wünschen, wir könnten ein bisschen mehr extrovertiert sein oder manchmal halt auch ein bisschen den Kopf abstellen und mehr ein bisschen mit dem Bauch entscheiden und so. Aber schlussendlich, glaube ich, hat es mir relativ eingebracht und ja, ist so, wie man ist.
3: Man sagt ja so ein bisschen, Girling ist Schach auf dem Eis. Eben wenn man ja das ein bisschen beobachtet, manchmal ist es wirklich so ein Millimeterspiel. Wie schafft man das überhaupt, so präzise einen Stein zu stossen?
4: Also mit viel Training natürlich. Also wir machen immer wieder Videoanalysen, wir arbeiten auch mit Laser und so weiter. Also das ist schon wirklich einfach eine extreme Trainingssache und da kann man es ja noch ein bisschen korrigieren eben mit dem Wischen. Aber für das muss auch der Wischeinsatz im richtigen Moment kommen. Man kann einen Stein in dem Sinne auch, einen gut gespielten Stein in dem Sinne auch zerstören, wenn man einen falsch wischt. Und das alles ist, ja, das ist alles schwierig. Also es sieht manchmal vielleicht im Fernsehen einfach aus, aber es ist wirklich schwierig. Und ja, es geht teilweise um Millimeter und das macht es aber auch, das macht unseren Sport aus. Ja. Und dann wird es ja noch auf Eis gespielt, wo sich stetig verändert. Und das muss man auch jedes Mal eigentlich einberechnen. Ist da, wie viel Mal ist da ein Stein schon durch? Weil man muss sich vorstellen, ein Stein ist Rauch unten dran, so eine rauche Unterfläche. Und jetzt mal, wenn der Stein über das Eis geht, dann wird das Eis verändert und auch mit dem Wischen wird das Eis verändert. Und darum ist das Eis eigentlich nie gleich. Also das verändert sich durch ein Spiel durch, ändert sich das um Sekunden, also die Geschwindigkeit, die das Eis hat. Das ist jetzt vielleicht schwierig für einen Laien zu verstehen, aber gefühlt ist das Eis plötzlich 2 Meter länger, als es noch vor einer Viertelstunde war, zum Beispiel.
3: Also eben mit dem Wischen machen die ja das Eis auch ein bisschen wärmer. Also es gibt ja dann wie so ein bisschen eine Reibung, oder? Und durch die Reibung wird es dann wärmer und der Stein gleitet dann ja besser drüber, oder?
4: Ja, man tut es in dem Sinn. Also man hat früher gemeint, man tut es erwärmen, aber das hat man eigentlich können widerlegen. Man tut es mehr polieren. Und durch das Polieren wird das Eis in dem Moment gerade feiner. Aber nachher, wenn das wieder ein bisschen hockt, das Eis, dann wird das nachher wieder reicher. Also es ist die ganze Zeit, dass es sich verändert. Aber mit dem Wischen tut man das Eis polieren und durch das tut der Stein länger gleiten. Ja.
3: Okay, gut. Aha. Ich habe wirklich immer gedacht, oder eben so 1 Grad macht vielleicht schon einen riesen Unterschied, oder? Aber die Temperatur spielt jetzt nicht mal so eine grosse Rolle in dem Ganzen.
4: Also mit dem Wischen kann man eben das Eis nicht erwärmen, aber zum Beispiel die Temperatur, die Lufttemperatur oder die Eistemperatur, die kann ja auch unterschiedlich sein. Die macht schon eine Rolle. Auf die Eisqualität, ob es wärmer Eis ist oder kälter Eis, das alles hat ebenfalls einen Einfluss auf die Eisqualität, die für uns enorm wichtig ist.
3: Man braucht dann auch im Curling eine relativ ruhige Hand, oder? Also man braucht dann während dem Spiel Nerven aus Stahl, hä?
4: Es ist, ja, das ist so. Also wir brauchen Nerven, wir müssen den Druck standhalten. Das ist ein Teil von unserem Sport. Unser Sport ist sehr mental. Und wenn man im mentalen Bereich nicht genug stark ist, dann ist man wahrscheinlich auch nicht ein guter Curler. Also, ja, eben, es ist zum Beispiel auch im Tennis. Also, wenn man mental nicht auf der Höhe ist, dann hat man wahrscheinlich an der Spitze nichts zu suchen. Und das ist, wenn man sich für den Curling-Sport entscheidet, dann muss man auch in diesem Bereich arbeiten.
3: Was findest du während einem Wettkampf herausfordernd, denn die physische oder die psychische Belastung?
4: Es ist eine Kombination von beidem. Also, sicher ist es, das Physische ist jetzt nicht so, dass ein Spiel extrem hart ist. Also das ist, braucht einem nicht so körperlich. Aber die Anzahl von Spielen innerhalb von kürzester Zeit ist das, was das Curling schwierig macht. Also ich glaube, es gibt wenig Sportarten, wo man so viele Spiele so kompakt aufeinander hat. Also zum Beispiel in einer WM spielt man 15 Spiele an 3 Stunden innerhalb von einer Woche. Das ist extrem viel. Das macht einem körperlich müde, aber dann vor allem auch mental, oder? Also das ist wirklich dann gegen Ende Woche, wenn man körperlich müde ist, ist es einfach auch müde im Kopf zu werden und dann ist es besonders wichtig, dass man eben körperlich fit bleibt, damit auch der Kopf frisch ist. Noch.
3: Für mich jetzt, wenn ich im Fernsehen wie so das Curling sehe, ich habe selber noch nie gespielt, oder? Es sieht eben körperlich nicht so anstrengend aus. Jetzt hast du aber gesagt, doch mehrere Spiele können einem herausfordern. Also wo spürst du denn?
4: Also für die Wischer ist es schon hart. Also man kann es selber ausprobieren, wenn man so Intervall würde wischen. Also die Spieler müssen bis zu also 64 Steine ungefähr oder so müssen die wischen immer wieder und so, das sind so 20 Sekunden Intervall oder so, was man wischen. Und das ist wirklich hart, das kann jeder selber ausprobieren. Und dann ist es halt wirklich mit so viel Druck und mit einer hohen Frequenz, das wäre ideal. Und das hängt schon an. Also die Wischer spüren das, nach jedem Spiel spüren die das. Ich als Kipp, bei mir ist mehr einfach, dass ich durchtrainiert bin, so ausdauermässig, oder? Dass der Chor und so, das alles, damit man eine gute Technik hat, da braucht es einfach eine Grundfitness. Aber die Wischer, also je muskulöser und je fitter die sind, je besser hat man eine Chance, auch zum Spiel zu gewinnen.
3: Das heisst, du, der nicht wischst, hast du amigs kalt auf dem Eisfeld, weil ihr seid eigentlich immer in diesen T-Shirts.
4: Mhm. Es gibt Hallen, die sehr kalt sind, da habe ich tatsächlich einmal auch kalt. Aber mittlerweile gibt es ja so gute Kleidung, ja. Gibt es Lösungen.
3: Ja. Jetzt, du spielst also seit 3 Jahrzehnten Girling. Hat sich der Sport sehr verändert?
4: Extrem. Ja, ist nicht mehr zu vergleichen. Alles hat sich verändert. Es fängt an beim Material. Dann das Eis, die Eisqualität ist völlig eine andere. Auch die Steine, die mehr girlen. Und dann eben also Fitness, so wie die Wischer können einen Stein heute bewegen. Das war früher nicht möglich gewesen. Man hat sogar müssen die Besen entschärfen, weil es quasi, die Wischer sind zu gut geworden.
3: Wieso ist das ein Problem gewesen?
4: Man hat's fast können, es ist fast zu einfach geworden, dann, weil man fast den Stein ein bisschen steuern mit dem Besenmaterial, wo man gehabt hat. Also, vor allem bei den Männern, die so muskulös sind, hat man müssen wirklich schauen, dass die Besen weniger effizient sind. Ja, und dann einfach die ganze Präzision und so. Also, man muss heute auch taktisch völlig anders spielen als früher, weil all die Steine, also, wie man taktisch früher gespielt hat, die Steine sind viel zu einfach. Also, muss man viel komplizierter spielen, damit es dem Gegner möglichst schwierig macht.
3: Wenn ihr dann an so ein Turnier gehen oder eine Meisterschaft, dann habt ihr eure eigene Ausrüstung. Also, Besen könnt ihr mitnehmen und die Steine werden die euch wie vor Ort gestellt, oder?
4: Ja, also die Besen, die nehmen wir selber mit, Stein nicht. Ein Stein ist 20 Kilo, das wäre, das würde nicht Spass machen, wenn man die immer müsste selber mitnehmen. Die werden zur Verfügung gestellt. Steinmaterial ist ebenfalls Qualität ist wichtig. Also darum ist zum Beispiel in einer Weltmeisterschaft oder so wird vom Weltgirlingverband werden die immer wieder mitgenommen. Also der Weltgirlingverband hat die eigenen Steine und die sind sicher qualitativ sehr gut. Und ja, dann spielt man eigentlich in diesen Wettkämpfen spielt man immer mit sehr guten Steinen. Aber wenn man jetzt da irgendwo in eine andere Girlinghalle würde gehen, kann es schon sein, dass die Steine nicht mehr so den Ansprüchen von uns würden, entsprechen.
3: Das wäre jetzt meine nächste Frage. Also, spürt ihr da manchmal wie einen Unterschied? Also, wenn ihr irgendwo hingeht, müsst ihr euch so ein bisschen einspielen zuerst mit diesen Steinen?
4: Mhm. Vor jedem Spiel hat man eigentlich 9 Minuten Zeit, um die Steine zu testen. Und dort geht es schon auch darum, um herauszufinden, ob es gewisse Unterschiede hat. Jetzt eben auf so einer WM und so sollte es eigentlich sehr kleine Unterschiede haben. Trotzdem gibt es welche, also dass der eine ein bisschen mehr girlt oder der eine ein bisschen langsamer ist. Und das muss man versuchen, möglichst schnell herauszufinden. Ja.
3: Jetzt eben, du bist schon seit 30 Jahren dabei. Was fasziniert dich so am Girling? Ist es denn nie langweilig geworden?
4: Nein, also das Training ist manchmal schon langweilig, aber das ist, glaube ich, überall das Gleiche. Also jedem Sport das Gleiche. Nein, der Sport an und für sich, also die Faszination hat mich nie losgelassen. Ich glaube, ich habe in meiner Karriere schon so viele Spiele gespielt, aber kein einziges war irgendwie gleich gewesen. Also jedes Ende ist auch immer wieder anders. Die Steine die liegen immer wieder anders. Das Eis ist immer wieder anders. Die Winkel sind anders. Und es fordert mich immer wieder raus. Und nachher das zusammen mit 3 Teamkolleginnen zu machen, auf ein Ziel hinzuschaffen, das ist irgendwie, ja, das ist immer irgendwie etwas, wo man muss wieder neu lernen. Und eben durch das, dass sich auch der Sport immer wieder weiterentwickelt hat, nein, ist es einem eigentlich nie langweilig geworden.
3: Du bist aber erst seit kurzem eigentlich jetzt 100% Girlerin, oder? Bis kurz vor Corona hast du ja noch als Projektmanagerin gearbeitet bei einer Bank. Ist das so ein bisschen wie ein Ausgleich gewesen, den du nebendran gebraucht hast?
4: Ja, ich habe vor allem auch das Geld gebraucht. Also in einer Randsportart ist es schwierig, um einfach das können, vollamtlich machen. Und darum hat man eigentlich immer müssen arbeiten und um das irgendwie überhaupt finanzieren können.
3: Was hat sich jetzt geändert? Also, jetzt ist es finanziell möglich, als Girlerin durchzukommen?
4: Ja, also es ist möglich. Sonst würde ich es ja nicht machen, aber es ist nicht einfach. Also wir brauchen die Hilfe von der Sporthilfe, wir brauchen eigene Sponsoren, wir müssen erfolgreich sein, wir müssen Preisgelder reinholen und so weiter. Und dann ist es möglich, aber auch nur, wenn man keine Familie hat, so wie ich. Oder ich wohne auch eben in einer WG oder so. Man muss sich sehr einschränken. Dann geht es irgendwie und ich habe mich das auch, also es ist jetzt, ich habe Profi gemacht, nicht weil ich es unbedingt kann, sondern weil ich es auch will. Wirklich, es war so ein Entscheid. Ich habe gesagt, ich will das ich will versuchen, einfach die beste Girlerin zu werden von der Welt oder so, aber für das braucht es einfach, muss ich können mich voll und ganz auf den Sport können konzentrieren. Ich kann nicht noch 50% nebenbei arbeiten.
3: Ist das etwas, was sich jetzt auch geändert hat in den letzten paar Jahrzehnten, dass ihr jetzt eben, ich sage jetzt mal, als Sportlerin mehr Unterstützung bekommt und es darum möglich war, zumindest einen Schritt zu wagen? Oder wie hat sich das so, wenn du zurückblickst, entwickelt?
4: Ja, ich glaube nicht, dass wir mehr Unterstützung bekommen als früher. Die Unterstützung ist relativ beschränkt. Aber ich glaube einfach, das ist so ein bisschen ein Teufelskreis. Oder durch das, dass wir mehr Erfolg haben, verdienen wir auch mehr Preisgelder. Durch das sind wir ein bisschen attraktiver für Sponsoren. Aber für das muss man zuerst erfolgreich sein. Oder? Und das ist so ein bisschen, also für die jungen, aufstrebenden Teams ist es extrem schwierig. Die müssen zuerst alles auf eine Karte setzen. Hoffentlich werden sie erfolgreich. Und dann kommt so ein bisschen das Geld rein. Aber jetzt also eben auch nicht einfach so. Also dann ist es einfach möglich, zum mehr noch auf den Sport zu setzen und dann immer wieder also noch mehr Erfolg zu haben. Aber es ist extrem schwierig. Also ich würde mir schon wünschen, dass es ein bisschen einfacher wäre für Teams.
3: Du hast jetzt ja auch gerade gesagt, oder irgendwie Girling als Randsportart. Also habt ihr es jetzt wie schwerer als in anderen Sportarten, um eben finanzielle Unterstützung zu bekommen in dem Fall?
4: Ich glaube, es geht allen Randsportarten ähnlich. Also ich glaube nicht, dass wir es besonders schwierig haben. Was bei uns ein bisschen das Problem ist, ist, dass ganz viele Wettkämpfe in Kanada stattfinden. Das heisst, wir müssen immer nach Kanada fliegen. Flugkosten, Hotelkosten, dann sind wir zu vierten, also, und dann haben wir noch einen Coach zu fünften. Das heisst immer alles mal fünf und so. Und nachher die Preisgelder sind extrem beschränkt. Also, wenn man jetzt ein normales Turnier oder so gewinnt, dann gewinnt man 5'000 Franken. Dann durch fünf, oder? Und dann alle Kosten abzuhören, dann bleibt nichts mehr übrig. Wenn man mal ein ganz grosses Turnier gewinnt, wie ein Grand Slam, das sind die grössten Turniere, die man gewinnen kann, dann gewinnt man 20'000 Franken, aber das muss man zuerst gewinnen. Aber dann ist das in Kanada, da kann man alle Flugkosten abziehen, so, da bleibt auch wieder nicht mehr viel übrig. Also es ist, ja, ich weiss nicht genau, wie es in anderen Sportarten ist, in Randsportarten, aber die finden vielleicht mehrheitlich in Europa mehr statt und hier. Und durch das ist es auch nicht so ein grosser finanzieller Aufwand, wie wir haben. Aber ich kann es nicht recht beurteilen.
3: Was würde euch jetzt helfen, damit es einfacher ist? Also bräuchtet ihr einfach sozusagen wie allgemein, sind einfach angewiesen auf Sponsoren, die regelmäßig sozusagen wie Gelder dann finanzieren? Oder bräuchte es sonst noch etwas aus deiner Sicht, damit man könnte?
4: Wir sind dankbar für alle Sponsoren, die wir haben. Es dürfte immer mehr sein, natürlich. Es dürfte auch noch mehr Unterstützung sein von unserem Verband, zum Beispiel. Dort ist auch recht beschränkt. Was einfach auch noch die Schwierigkeit ist, dass wir alles selber managen müssen. Also, wir müssen unsere Flüge selber buchen, wir müssen unsere Hotels selber buchen, wir müssen Turniere selber anmelden, wir müssen die Homepage selber machen, Social Media, alles auch noch selber. Und Sponsoren suchen, das macht auch niemand für uns. Und dann ist einfach so, der Aufwand, den man eigentlich in den Sport investieren, geht teilweise ein bisschen ins Administrative. Oder teilweise hat man dann auch gar keine Zeit, um noch grosse Sponsoren zu suchen. Oder man hat einfach nur Zeit im Sommer. Und ich glaube, wir könnten uns wahrscheinlich sogar noch ein bisschen besser vermarkten, aber wir haben einfach Zeit nicht dazu, weil wir uns mehr wollen eigentlich auch aufs Wesentliche, eben aufs Training fokussieren.
3: Hat es denn bei dir jetzt, das eben so nach einem Fulltime-Job, hat es denn in deinem Leben jetzt mal Platz für etwas anderes denn Girling?
4: Es ist, also im Winter ist es schon schwierig. Also klar, so Freunde sehen und Familie sehen und so, das hat immer irgendwo Platz. Aber irgendwie jetzt irgendwie etwas, das so viel Zeit braucht, also das hat keine Zeit im Winter. Das ist schon wirklich ein Fulltime-Job im Sommer. Aber der Sommer ist auf 2 Monate begrenzt, also in dem Sinn, wo man eigentlich Girling frei hat. Dort würde sicher noch irgendwie etwas anderes drin liegen. Also sagen wir jetzt mal, wenn man so einen Part-Time-Job hätte irgendwie im Sommer, wo man nur 2 Monate arbeiten kann, das würde durchaus drin liegen. Aber das ist, ja. Aber sonst, nein. Also Girling nimmt schon die grösste Zeit von meinem Leben ein.
3: Hast du auf vieles verzichten oder fühlt es sich überhaupt nicht nach Verzichten an, weil es wirklich deine Leidenschaft ist?
4: Es fühlt sich nicht so nach Verzichten an. Also manchmal schon, klar, gewisse Sachen hätte man gerne ein bisschen anders. Aber nein, grundsätzlich habe ich den Weg so gewählt und das ist, es fühlt sich richtig an.
3: Hast du schon immer Girlerin werden wollen oder was wärst du jetzt zum Beispiel, wenn es jetzt nicht Girling wäre?
4: Ja, also es ist schon so, dass ich eigentlich schon als Kind habe ich immer die Vorstellung hatte, es wäre doch cool, wenn ich das könnte als Job machen. Wirklich quasi am Morgen ins Fitness und dann am Nachmittag aufs Eis. Das ist schon immer so eigentlich in meinem Kopf gewesen. Aber damals noch völlig unrealistisch, dass man das jemals könnte durchsetzen. Ich weiß nicht, was ich so schwer. Ich würde sicher irgendwie andere Leidenschaft finden, wenn es Girling nicht gäbe. Aber die Frage habe ich mir eigentlich noch gar nie so recht gestellt.
3: Wie bist denn du zum Girling gekommen?
4: Durch meinen Vater. Mein Vater hat schon Girling gespielt und so kommen eigentlich die meisten rein, durch Verwandte. Mittlerweile gibt es ja auch Schulsport, wo Girling anbietet, aber zu meiner Zeit hat es das noch nicht gegeben. Und so bin ich eigentlich durch meinen Vater zu diesem Sport gekommen.
3: Und dann ist es eigentlich wirklich so ein bisschen wie Liebe auf den ersten Blick mit dieser Sportart?
4: Ja, komischerweise ja, weil es ist ja ein taktischer Sport und sehr ein technischer Sport, aber irgendwie so die Faszination auf dem Eis rumrutschen und die Steine rumzuschieben und so, das habe ich schon mit 10, ich habe mit 10 angefangen, habe ich das mega lässig gefunden und hat mich nachher wirklich nie losgelassen. Die Kinder finden das generell eigentlich recht lässig, wenn sie das erste Mal auf dem Eis stehen.
3: Wie sieht es denn eben so allgemein mit jetzt der Nachwuchs aus, jetzt vielleicht auch bei euch im Club?
4: Ja, in unserem Club haben wir das Glück, dass wir jetzt wirklich schön viel Nachwuchs haben. Das war nicht immer so gewesen. Aber jetzt in den letzten Jahren ist wirklich das richtig gewachsen, so dass man anscheinend ja fast keinen Platz mehr hat. Also das ist ein schönes Problem, das man im Moment hat. In anderen Clubs ist es, glaube ich, nicht gleich. Aber jetzt bei uns in Aarau ist wirklich die Juniorenbewegung sehr positiv im Moment.
3: Freut dich das, also eben bist du auch ein Idol für die neuen Juniorinnen? Wir haben jetzt doch ein paar Erfolge können feiern jetzt in den letzten paar Jahren.
4: Ich hoffe es natürlich. Ich hoffe, dass wir auch irgendwo durch eine gewisse Rolle gespielt haben in dem Wachsen von der Anzahl der Junioren in unserem Club. Das ist natürlich eigentlich fast das Schönste, wenn man kann irgendwie andere inspirieren, jüngere Menschen inspirieren, um irgendwie etwas Ähnliches zu erreichen, was wir erreicht haben.
3: Du hast mir im Vorgespräch gesagt, du könntest dir ein Leben ohne Girling nicht vorstellen. Eben, ich sage jetzt mal, wenn deine Karriere dann selber mal fertig ist, dann wärst du vielleicht eine Trainerin. Oder was könntest du dir vorstellen, was du nach deiner Karriere machst?
4: Ja, es wäre sicher schwierig, einfach von heute auf morgen ganz auf Girling zu verzichten. Darum könnte ich mir durchaus vorstellen, dass es irgendwie in einem anderen Bereich weitergeht. Eben als Trainerin wahrscheinlich am wahrscheinlichsten, aber auch das ist noch relativ weit weg. Also was ich sicher zuerst mal brauchen ist eine kurze Pause mal. Zuerst mal alles ein bisschen nachholen, was man ein bisschen hat müssen verzichten, wie zum Beispiel mal Ferien machen im Winter oder so etwas. Aber ja, also nachher denke ich schon, dass ich irgendwie irgendeiner Art und Weise im Girling wird treu bleiben.
3: Wir sind ja fast am Ende von unserer Zeit, da möchte ich doch gerade einhängen, eben du hast keine Pause, Sachen nachholen. Was sind denn so, vielleicht als letzte Frage, so ein paar grosse Träume, die du noch hast?
4: Ja, sicher mal eben wirklich wieder so ein bisschen reisen oder einfach mehr Zeit mit Freunden verbringen, wieder mal mit denen irgendwie in die Skiferien oder so. Das wäre sicher etwas, was ich als erstes machen würde.
3: Hast du gerade ein Land, das hoch auf deiner Liste ist?
4: Ja, alles eigentlich unter dem Äquator. Also Girling findet immer über dem Äquator statt, in den nordischen Ländern, vor allem Kanada und so. Ich würde gerne mal irgendwie auf Südamerika oder so. Das wär hoch auf der Liste.
3: Also jetzt abgesehen von deinem Job, wärst du eigentlich mehr ein Sommerkind oder mehr ein Winterkind in dem Fall?
4: Definitiv ein Sommerkind. Ich habe eigentlich überhaupt nicht gerne kalt. Und ja, es ist eigentlich wirklich schräg, dass ich diesen Sport gewählt habe. Ja, Sommer würde mir eigentlich mehr liegen, aber doch. Girling macht den Winter mehr erträglich, sage ich mal.
3: Yeah. Ich danke dir ganz herzlich für deine Zeit und deine Ausführungen, Silvana. Wir sind da leider schon am Ende. Ich wünsche dir an dieser Stelle ganz, ganz viel Glück für die Weltmeisterschaft oder dass ihr einfach Qualifikation schafft. Und toi, toi, toi.
4: Danke.
3: Ich hoffe, auch euch daheim hat es gefallen und dass ihr auch nächste Woche wieder mit dabei seid, dann mit dem Stefano Bullmann. Ich wünsche euch ganz eine gute Zeit.
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1: Das ist ist eine neue Folge, Top Hoch 3, und in dieser Folge schauen wir in die Sterne, zumindest thematisch. Es gibt nämlich kaum jemanden in der Schweiz, der die Sterne so gut lesen kann wie mein heutiger Gast. Und ich freue mich sehr, dass sie da ist, Monika Kiesling, oder auch bekannt als Madame Etoile. Herzlich willkommen im Top Hoch 3.
5: Hoi Stefano, danke für die Einladung.
1: Wie hast du geschaut, wie die Sterne heute stehen?
5: Ich muss gestehen, nein. Ich habe ein bisschen Stress heute Morgen. Ich tue zwar einmal das Astro-Programm auffahren und dann zeigt es es so schnell, aber ich habe jetzt wirklich nicht spezifisch geschaut. Und ich muss es auch nicht immer wissen. Also ich lasse mich da manchmal auch noch gerne ein bisschen überraschen.
1: Ich bin auch der Überzeugung, dass die nächste halbe Stunde so oder so unter guten Sternen steht, würde ich mal behaupten. Eben, du bist Astrologin, und zwar nicht irgendeine Hobby-Astrologin, sondern richtig ausgebildet. Der Ärmel reingenommen hat dir ja relativ jungen Jahren, mit 20 hast du dir ein Geburtshoroskop erstellen lassen. Erzähl mal.
5: Ja, also nein, ich habe mich angemeldet in einen Astrologiekurs, genau. Da habe ich ausgeschrieben gesehen und habe gefunden, ja, das interessiert mich jetzt mal. Ich weiss gar nicht mehr warum, also kein spezielles Motiv gehabt. Und in diesem Kurs hat dann eben der Kursleiter das Horoskop erstellt für alle TeilnehmerInnen und hat die dann eben auch gedeutet. Und dann bin ich also total erklüpft gewesen, was der alles sieht da drin. Und ja, das hat mich dann nicht mehr losgelassen. Ich wollte dann wirklich wissen, wie das funktioniert.
1: Das kennt ja eigentlich jeder, wo du mal ein detailliertes Horoskop liest. Da steht ja schon noch viel drin, und man denkt, ah ja, ja, das stimmt, das passt eigentlich noch zu mir. Bist du vor dem Astrologiekurs eher skeptisch gewesen mit dem Thema, oder hast du gar keine Berührungspunkte?
5: Weder noch, ich hatte einfach gar keine Ahnung von Astrologie. Also nein, also das ist die meisten Leute, bei den meisten Leuten ist das heute noch so, oder dass sie eigentlich nicht viel über Astrologie wissen, außer dass fast jeder irgendwo schon so ein Sternzeichen-Horoskop in der Zeitung gesehen hat. Oder?
1: Ja, mir geht es ähnlich. Also ich komme wirklich nicht draus, aber darum bist ja du heute da und bringst mich auf den neuesten Stand. Du hast jetzt aber gerade angesprochen, viele kennen sich nicht aus. Für viele Menschen ist der Blick in die Sterne das Mass aller Dinge, und für andere absolut überhaupt nicht, so ein bisschen Hokuspokus. Wie exakt ist die Wissenschaft von der Astrologie tatsächlich?
5: Also, muss man sagen, Wissenschaft in Anführungszeichen, kann man natürlich sagen, die Astrologie ist die älteste Wissenschaft überhaupt. Das war vor der Astronomie da gewesen und ist vor allem anderen da gewesen, weil früher haben die Menschen eigentlich als erstes einfach mal in den Himmel raufgeschaut. Sag immer, sie haben ja noch kein Fernsehen gehabt, kein Internet und nichts. Sie haben also in den Himmel raufgeschaut und haben sich an den Sternen orientiert. Die Astrologie ist früher auch zusammengegangen, dann wirklich mit allem eigentlich, mit der Kunst, mit der Religion, mit der Philosophie, mit der Medizin auch. Entschuldigung, und es hat ja erst später dann Abspaltungen gegeben. Jetzt ist aber die Astrologie natürlich nicht exakte Naturwissenschaft, oder so wie jetzt Astronomie zum Beispiel. Also das heisst, Es ist mehr eine Erfahrungswissenschaft. Wenn man damit arbeitet, oder, das ist ähnlich wie vielleicht auch in der Homöopathie, aber eigentlich auch in der Psychologie, das ist auch keine exakte Naturwissenschaft, oder, dass man eigentlich, wenn man damit arbeitet, merkt, dass es funktioniert und wie dass es funktioniert.
1: Immer wieder taucht ja auch der Begriff Pseudowissenschaft auf. Ist das beleidigend, oder was sagst du solchen Menschen, die das sagen?
5: Also Pseudowissenschaft beleidigend, ja, ich finde, es tönt jetzt schon abwertend, mindestens in meinen Ohren. Nein, ich würde sagen, eben, es ist eine Erfahrungswissenschaft. Und Erfahrungswissenschaft, das heisst eben, es braucht die Erfahrung. Also man muss tatsächlich sich damit auseinandersetzen, zu merken, ist da etwas dran oder was ist da dran? Also man kann das nicht beurteilen, ohne sich damit zu befassen. Und das ist eben leider, da muss ich gerade auch noch eine Kritik anbringen, das, was sehr oft passiert. Oder sehr oft sind Menschen, die sagen, das ist Hokuspokus, Leute, die sich nie damit auseinandergesetzt haben. Und dazu zählen also durchaus auch Wissenschaftler oder Astronomen, die sich einfach überhaupt nicht mit Astrologie auseinandersetzen und sich aber trotzdem eben ein Urteil anmassen.
1: In der Medizin gibt es ja all die Unterschiede, oder? Die das studiert haben, wirklich, der Arzt belächelt ja manchmal schon wie sagen wir so, der
5: Naturheiler, der Homöopath.
1: Auch ein bisschen, oder?
5: Ja, es ist eigentlich so eine ähnliche Situation, oder? Dass, also ich, man kann es vielleicht wirklich auch so ein bisschen vergleichen mit der, also mit der Homöopathie, oder? Wo einfach viele Leute, die das anwenden, sagen, mir hilft das. Und es hilft auch meinem Hund, der nicht daran glaubt, oder? Zum Beispiel. Und, aber natürlich, die klassischen Mediziner sagen, das ist Humbug, das kann nicht funktionieren.
1: Als Astrologin, ich nehme jetzt mal an, komme davon aus, wenn man ein völliger Kopfmensch ist, dann funktioniert das ja auch nicht, oder? Man muss spüren, man muss, muss man nicht.
5: Ist also doch, man muss natürlich spüren, aber ich muss jetzt sagen, weil du sagst, Kopfmensch, Astrologie ist extrem kopflastig. Also es braucht extrem mathematisches Verständnis, es braucht vor allem wahnsinnig viel Denkprozess, also noch viel, viel vor dem, oder viel, viel mehr als zu spüren. Also jedem, der nicht irgendwie analytisch begabt ist oder eine mathematische Begabung hat, würde ich dringend abraten von Astrologie, weil wir untersuchen Zyklen, man muss wissen, wie die Planeten laufen und man muss können das kombinieren. Jetzt ist es aber natürlich so, wenn man Menschen beratet, eben wenn man astrologische Beratungen macht, dann braucht man natürlich schon ein Gespür, oder? Also wie auch wenn man eben grundsätzlich psychologische Beratungen macht. Also man muss erstens mal Menschen gern haben, man muss empathisch sein, muss können auf die eingehen. Ja, also dort langt es dann schon nicht mit der Mathematik. Aber es kommt auch darauf an, wie man es anwendet. Also man muss vielleicht auch sagen, es gibt verschiedene Gebiete. Oder? Es gibt zum Beispiel Börsenastrologen, die brauchen, also gut, das Börsen ist auch Psychologie, aber dort braucht man wieder so ein bisschen andere Fähigkeiten.
1: Also gut, komm, nimm uns doch mal mit in die Welt von diesen Sternen. Ich persönlich, ich habe es gesagt, ich habe Mühe überhaupt schon zu erkennen. Du hast mir vor dem Gespräch gesagt, ich erkenne nicht einmal die Sternzeichen im Himmel. Nein, es sind Sternbilder, also dort fällt es ja bei mir schon an. Aber wenn jetzt du die Sterne anschaust, ganz salopp gesagt, was kannst du alles sehen?
5: Also eben, ich muss vielleicht zuerst sagen, aber ich will es nicht unnötig komplizieren, aber Sternbilder ist nicht das gleiche wie Sternzeichen. Also Sternbilder sind eine Ansammlung von Sternen am Himmel, oder, wo man eben zu einem Sternbild zusammenfasst. Und Sternzeichen, wo wir damit arbeiten, das ist eine rein mathematische Einteilung von der Ekliptik. Und jetzt Astrolog oder Astrologin heute schaut natürlich auch nicht am Himmel auf, sondern eigentlich in den Computer rein, weil dort haben wir unsere ganzen Astro-Programme drin, die berechnen das dann alles. Und dann kann man die Daten eingeben und dann sieht man das am Computer.
1: Also. Das erinnert mich jetzt gerade ein bisschen an meine Schulzeit, wo wir Taschenrechner gekriegt haben. Oder? Ja, ja. Irgendwann haben wir gefragt, warum müssen wir denn überhaupt noch lernen, was das da ist. Weil der Computer kann immer einen Fehler machen, aber du musst verstehen, was im Hintergrund der Computer macht.
5: Das wäre natürlich schon gut. Also ich gehöre ja noch zu dieser alten Generation, oder, wo wir noch müssen Horoskop selber rechnen und selber zeichnen. Oder? Da hast du alleine schon irgendwie anderthalb Stunden gehabt, bis du so ein Ding gehabt hast. Und das hat natürlich auch Fehler, oder? Wenn du dort einen Fehler gemacht hast, ist blöd gewesen, oder? Aber ich weiss mindestens noch, also ich glaube, ich könnte es nicht mal mehr, aber ich weiss noch, wie es funktioniert. Und heute kann man das tatsächlich ohne grösseres Wissen natürlich einfach abrufen, oder? Es hat Vor- und Nachteile. Also der riesen Vorteil ist natürlich, man kann Forschung betreiben, man kann Hunderte von Horoskop reingehen und miteinander vergleichen. Man hat natürlich ganz andere Möglichkeiten.
1: Du hast es gesagt, oder? Heute gibt es viel Möglichkeiten, und so schon online. Also man kann ja da etwas eingeben und dort etwas eingeben und dann spuckt es einem da was, genau, alles raus. Ja. Das Problem ist ja einfach, wenn man auf dieser Seite ist, dann heisst es so und auf dieser Seite heisst es dann so. Also ist das tatsächlich so, dass das einfach, jetzt blöd gesagt von mir, dass es verschiedene Analysen gibt? Je nachdem, wer es analysiert und...
5: Jein, ja, also eben, letztlich ist ja die Arbeit, oder, ist die Interpretation. Die Deutung. Und man kann das natürlich unterschiedlich interpretieren. Also ich könnte jetzt vielleicht sagen, wenn du zu einem Arzt gehst, manchmal holt man eine Zweitmeinung oder so eine Drittmeinung, weil vielleicht der eine Arzt das ein bisschen anders interpretiert, das Krankheitsbild. Also das kommt vor. Natürlich sollte das nicht total abweichen und würde man sich wünschen, das wäre mehr oder weniger deckungsgleich. Aber tatsächlich ist es ja manchmal auch so, dass man vielleicht gewisse blinde Flecken hat und der eine legt vielleicht den Fokus mehr auf das oder sieht noch zusätzlich etwas. Also von dort her, ja, ist das natürlich schon, je nachdem, wer das deutet und wie viel Erfahrung also die Person hat, die das deutet. Unterschiedlich oder auch von unterschiedlicher Qualität.
1: Hat es auch schon Analysen gegeben, die überhaupt nicht so getroffen sind? Bei jemandem, wo du hast müssen.
5: Also was meinst du jetzt mit Analyse? Also, ich mache ja Beratung, genau. Ich mache nichts schriftlich. Du meinst jetzt in einer Beratung ja. So. Das gibt es eigentlich praktisch nicht. Nein. Also es ist ja frappant, wie sich die Leute erkennen, oder, da drin. Also es ist eigentlich wie ein Spiegel, oder? Man kann im Horoskop so viel sehen und ich mache eigentlich eher die andere Erfahrung, dass Leute manchmal sagen, ja, sie kennen mich besser als meine Frau, oder? Also dass man wirklich verschreckt fast, was man alles sieht in einem Horoskop.
1: Dann ist es eben doch eine exakte Wissenschaft, irgendwie so durch, oder?
5: Nein.
1: Also da in dem Moment verpufft, können wir eigentlich gerade verpuffen, oder? Das ist kein Hokuspokus, es ist doch irgendwie so durch, das stimmt ja dann eben schon.
5: Also ich finde, es stimmt extrem, oder? Weil ich finde, es gibt kein anderes Instrument, wo man so schnell und so tief eine komplexe Persönlichkeitsanalyse kann machen kann, wie mit dem Geburtshoroskop. Und das ist ja erst der Anfang. Es geht ja noch weiter, dass wir in die Zeit schauen. Das heisst, wir können ja auch schauen, welches sind Themen vom nächsten Jahr. Also das heisst nicht, dass man jetzt kann sagen, das oder jenes passiert. Aber man kann sehen, wo gehen die Möglichkeiten auf und wo wird es schwierig. Und aufgrund von dem kann man natürlich dann auch ja, vielleicht bessere Entscheidungen treffen.
1: Aber wenn du Beratungen machst und du hast Klienten bei dir, also jetzt kann man ja nicht einfach das Buch öffnen und wirklich sagen, so ist es. Oder? Du brauchst ja eigentlich ganz viele Informationen von einem Menschen, die reinfließen, damit das Bild, also je mehr du weißt von einem Menschen, desto exakter kannst du etwas auswerten.
5: Also ich
1: oder?
5: Sage immer, Information hilft immer. Oder? Also nicht nur in der Astrologie, das ist auch beim Arzt so, als wenn du zum Arzt gehst und sagst, ja, sagen Sie mir jetzt mal, was ich kann. Oder? Ist das etwas anderes, als wenn du ihm genau beschreibst, oder? Was dich plagt, oder? Dann kann er sicher besser arbeiten. Und das ist mit der Astrologie natürlich auch so. Ich kann auch blind arbeiten. Ich habe das auch lange gemacht, also für das Fernsehen damals noch, oder? So Blindhoroskop von Prominenten. Das hat man bis Internet noch nicht gehabt. So, also, und das ist noch ganz spannend gewesen, oder? Also man kann auch, wenn man jetzt gar nichts weiss, wenn man nicht einmal, also wenn man nur weiss, ist ein Mann oder eine Frau, kann man natürlich ein Persönlichkeitsbild machen. Muss es aber ein bisschen allgemeiner halten. Aber in der Praxis ist es natürlich schon so, dass die Leute die haben ja konkrete Fragen haben. Und dann muss man ja auch ein bisschen wissen, was ist die Lebenssituation. Weil je nachdem ja, sind auch gewisse Möglichkeiten da und andere nicht. Je nach Lebenssituation. Und dann kann man natürlich schon besser beraten, wenn man Informationen hat oder einfach gezielter.
1: Was wollen denn die konkret wissen? Was kommen da für Fragen?
5: Alles. Alles, es kommen Beziehungsfragen, es kommen auch Persönlichkeitsfragen. Also wer bin ich? Was ist meine Lebensaufgabe? Ich mache bei jungen Menschen oft Berufsberatung, oder? Wo sind meine Stärken? In welche Richtung kann das gehen beruflich? Laufbahnberatung später oder eben dann nach der Pensionierung, was könnte ich noch machen? Es kommen gesundheitliche Fragen, es kommen finanzielle Fragen. Alles.
1: Ist nicht auch ein gewisses Risiko damit verbunden? Also viele wollen ja vor allem die Zukunft wissen, oder?
5: Ja.
1: Ist nicht viel Risiko auch drin, dass die Leute sich dann auf das behaftet, versteifen?
5: Ja, wäre es, wenn man es falsch macht, oder? Also man muss sagen, wir haben auch im Astrologenbund einen Kodex und es ist ja eben mit der Astrologie nicht möglich, konkrete Voraussagen zu machen. Also ich kann jetzt nicht sagen, du heiratest nächstes Jahr oder du kommst zu Geld oder du wechselst den Job. Weil das ist ja immer noch in deiner freien Entscheidung und auch in deiner Verantwortung, was du dann machst. Aber man kann natürlich schauen, wie die Voraussetzungen sind. Also es ist eigentlich so ein bisschen wie ein Wetterbericht. Oder du sagst mir, ich will auf eine Bergtour gehen die nächste Woche und ich schaue da rein und sage, es kommt Sturm oder eben Konstellationen sind so und so, die sind sehr angespannt. Jetzt kannst du natürlich sagen, ich gehe trotzdem, ist mir gleich. Oder ich rüste mich entsprechend aus. Oder du kannst sagen, nein, also dann mache ich das lieber zu einem Zeitpunkt, wo es günstiger wäre. Also man kann das so ein bisschen wie einen Wetterbericht anschauen oder eben auch eine Orientierungshilfe. Und so war es ja früher gewesen, dass man halt den Himmel auf und geschaut hat und sich an den Sternen orientiert hat.
1: So als ein Wegweiser, aber fürs eigene Glück ist jeder einfach immer noch selber
5: verantwortlich. Ja, definitiv. Also du kannst sowohl Talente in deinem Horoskop haben, die du verkümmern lässt, als auch Probleme, Herausforderungen in deinem Horoskop haben, die du aber aktiv angehst und löst. Also das ist schon eine Frage, also das ist schon in der eigenen Verantwortung.
1: Dann hast du aber noch nie jemanden gehabt, der im Nachhinein gekommen ist und gesagt hat, Frau Kiesling, Das hat einfach nicht funktioniert. Sie sind jetzt schuld, dass es anders
5: geht. Nein, das habe ich wirklich noch nie gehabt. Also, ich meine, ich habe hauptsächlich natürlich Leute, die wiederkommen, die sagen, das hat jetzt so zutroffen. Oder es ist erstaunlich. Oder als ich das damals gehört habe, vor 2 Jahren, habe ich das fast nicht können glauben. Oder ja, habe ich mir das nicht können vorstellen. Und jetzt ist es so. Oder Leute, die tatsächlich auch können Potenzial entwickeln, was sie halt selber nicht daran geglaubt haben und noch so ein bisschen Bestärkung gebraucht haben. Und die anderen, vielleicht gibt es auch denen, die es nicht so zutroffen hat. Ich weiss nicht, die melden sich wahrscheinlich einfach nicht mehr. Aber Reklamation.